0: Mann einwirkt, seine Aktivitäten in der Golfregion einzustellen. Dagegen hatte Trump vor der Reise gesagt, er werde mit Xi zwar ausführlich über den Iran sprechen, benötige aber nicht dessen Hilfe. Bei einer Auktion in Genf ist ein blaugrüner Diamant für umgerechnet fast 15 Millionen Euro versteigert worden. Das Auktionshaus Christie's sprach von einem Rekordpreis für so einen Edelstein. Der Diamant Ocean Dream wurde in den 1990er Jahren in Zentralafrika gefunden und hat 5,5 Karat. Die Einheit gibt einen Edelsteinen das Gewicht an. Alles über 2 Karat gilt als Ausnahmestück. Das waren die Nachrichten. Das Wetter in Deutschland. Viele Wolken und gebietsweise Regen, in den Alpen auch Schnee bei 8 bis 0 Grad. Tagsüber weiter unbeständig mit Schauern bei 9 bis 17 Grad. Und am Freitag Schauer und Sonne bis 18 Grad. Es ist 2.03 Uhr.
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2: Grüne kritisieren Hängepartie beim Haus der Musik in Braunschweig. Meilenstein in Sikte, Erweiterungsbau der Oberschule feiert Richtfest und neues Erlebnisangebot im Nationalpark Harz eröffnet. Mein Name ist Nicole Bayes und das sind die Meldungen im Einzelnen. Die Grünen-Fraktion im Braunschweiger Rat fordert Klarheit über den aktuellen Stand des Projekts Haus der Musik. Seit 2023 werde das Haus der Musik angekündigt, erklärte Fraktionsvorsitzende Leonore Köhler. Seitdem höre man weitere Ankündigungen, Prüfaufträge, Abstimmungen und Absichtserklärungen, aber keine belastbaren Fakten. Der zentrale Grundstücksankauf sei bis heute nicht vollzogen, ein nachvollziehbarer Zeitplan liege nicht vor und eine echte Alternative für die Musikschule werde von der Verwaltung nicht benannt, kritisierte Köhler. Das sei für ein Projekt dieser Größenordnung schlicht nicht akzeptabel. Die Fraktion fordert, dass die Verwaltung noch vor der Kommunalwahl offenlegt, wie es mit dem Haus der Musik tatsächlich weitergehen soll. Der Ausbau der Oberschule Sikte geht zügig voran. Wie der Landkreis Wolfenbüttel mitteilte, wurde dieser Tage das Richtfest für den neuen Erweiterungsbau gefeiert. Rund 9,5 Millionen Euro investiert der Landkreis in das Projekt. Auf knapp 2700 Quadratmetern entstehen insgesamt 28 neue Räume, darunter Fachunterrichts- und Inklusionsbereiche. Der Neubau sei ein wichtiger Baustein für die Schullandschaft, sagte Landrätin Christiana Steinbrügge. Die Fertigstellung ist bereits für Ende September geplant, da das Gebäude in besonders schneller Modulbauweise errichtet wird. Niedersachsens Umweltminister Christian Meyer hat gestern die neu gestaltete Ausstellung im Besucherzentrum Torfhaus eröffnet. Ergänzt wird das Angebot durch interaktive Wildnisentdeckerstationen entlang der Wanderwege am großen Torfhausmoor. Das Projekt wurde umfangreich durch das Land Niedersachsen und die EU gefördert, um die Biodiversität und den Naturschutz erlebbar zu machen. Die Ausstellung thematisiert insbesondere den Klimawandel, das Waldsterben sowie die Bedeutung der Moore als Kohlenstoffspeicher. Das Ziel sei es, die Wettbewerbsfähigkeit des naturverträglichen Tourismus am Standort Torfhaus zu stärken, erklärte Nationalparkleiter Dr. Roland Pietsch. Bis zum Herbst soll zudem eine neue Beobachtungsplattform am Moor das Bildungsangebot vervollständigen. Das Landgericht Braunschweig hat eine 27-jährige Frau aus Beuchte im Landkreis Wolfenbüttel wegen versuchten Mordes zu einer Freiheitsstrafe von 12 Jahren verurteilt. Sie hatte nach Überzeugung der Kammer im November 2025 ihrem damaligen Ehemann hochkonzentrierte Ameisensäure ins Gesicht geschüttet, um ihn zu töten. Hintergrund der Tat sei die bevorstehende Trennung gewesen. Der Mann hatte zuvor angekündigt, die Scheidung einreichen zu wollen. Laut Gericht wurde er schwer verletzt und erblindete nahezu vollständig. Außerdem wurden dem Opfer 250.000 Euro Schmerzensgeld zugesprochen. Die Frau hatte die Vorwürfe bestritten. Das Urteil ist noch nicht rechtskräftig. Und das waren Nachrichten aus der Region. 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
1: Um 3 Uhr mit Ronald Lessig. Das Bundeskabinett hat gestern viele Gesetzesvorlagen auf den Weg gebracht. Dazu zählen höhere Strafen für den Einsatz von K.O.-Tropfen, der Bau neuer Gaskraftwerke und ein geändertes Heizungsgesetz. Aus der Nachrichtenredaktion Torben Müller.
2: Nach dem neuen Gebäudemodernisierungsgesetz sollen Hausbesitzer selbst entscheiden können, ob sie eine Heizung einbauen, die nachhaltig oder mit fossilen Energien betrieben wird. Allerdings müssten dann ab 2029 neu eingebaute Öl- und Gasheizungen mit einem wachsenden Anteil nachhaltiger Brennstoffe betrieben werden. Außerdem sollen neue Gaskraftwerke die Versorgung in Deutschland sichern, wenn Solar- und Windenergie zu wenig Strom erzeugen. Zudem will die Koalition durchsetzen, dass eine Vergewaltigung unter Einsatz von K.O.-Tropfen künftig mit einer Mindeststrafe von 5 Jahren Gefängnis geahndet wird.
1: Bundespräsident Steinmeier hat in Würzburg den 104. Deutschen Katholikentag eröffnet. Bis Sonntag werden sich dort unter dem Motto »Hab Mut, steh auf« voraussichtlich rund 60.000 Christen treffen. Aus Würzburg Christian Wölfel.
3: Mehr Mut und gesellschaftliches Engagement, dazu ruft Bundespräsident Frank-Walter Steinmeier die Christen in Deutschland auf. Wörtlich sagte der Staatsoberhaupt, wir müssen aufhören, uns selbst in die Ohnmacht und das Land in den Abgrund zu reden. Zitat Ende. Deshalb komme das Motto des Katholikentags, hab Mut, steh auf, zur rechten Zeit. Gerade Christen müssten gegen die Hoffnungslosigkeit aufstehen. Bis Sonntag sind rund 900 Veranstaltungen auf dem Katholikentag geplant.
1: Der Senat hat den Kandidaten von US-Präsident Trump für den Chefposten der Notenbank Federal Reserve bestätigt. Kevin Warsh ist Nachfolger des bisherigen Fed-Chefs Jerome Powell. Trump hatte Powell zuletzt immer wieder kritisiert, weil dieser nicht die Zinsen senken wollte. Nach Meinung von Trump führen billigere Kredite zu mehr Investitionen und kurbeln den schwächelnden Immobilienmarkt an. Dagegen befürchtet Powell, dass zu frühe Zinssenkungen die Inflation anheizen könnten. Powell gibt zwar jetzt seinen Chefposten ab, er bleibt aber noch im Führungsgremium der Notenbank. Bei einer Auktion in Genf ist ein blaugrüner Diamant für umgerechnet fast 15 Millionen Euro versteigert worden. Das Auktionshaus Christie's sprach von einem Rekordpreis für so einen Edelstein. Der Diamant Ocean Dream wurde in den 1990er Jahren in Zentralafrika gefunden und hat 5,5 Karat. Die Einheit gibt bei Edelsteinen das Gewicht an. Alles über 2 Karat gilt als Ausnahmestück. Die Identität der Käuferin oder des Käufers ist nicht bekannt. Das waren die Nachrichten. Das Wetter in Deutschland. Tagsüber unbeständig mit Schauern bei 9 bis 17 Grad. Morgen Schauer, örtlich Gewitter bis 18 Grad. Es ist 3.03 Uhr.
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4: Grüne kritisieren Hängepartie beim Haus der Musik in Braunschweig. Meilenstein in Sikte, Erweiterungsbau der Oberschule feiert Richtfest und neues Erlebnisangebot im Nationalpark Harz eröffnet. Mein Name ist Nicole Bayes und das sind die Meldungen im Einzelnen. Die Grünen-Fraktion im Braunschweiger Rat fordert Klarheit über den aktuellen Stand des Projekts Haus der Musik. Seit 2023 werde das Haus der Musik angekündigt, erklärte Fraktionsvorsitzende Leonore Köhler. Seitdem höre man weitere Ankündigungen, Prüfaufträge, Abstimmungen und Absichtserklärungen. Aber keine belastbaren Fakten. Der zentrale Grundstücksankauf sei bis heute nicht vollzogen, ein nachvollziehbarer Zeitplan liege nicht vor und eine echte Alternative für die Musikschule werde von der Verwaltung nicht benannt, kritisierte Köhler. Das sei für ein Projekt dieser Größenordnung schlicht nicht akzeptabel. Die Fraktion fordert, dass die Verwaltung noch vor der Kommunalwahl offenlegt, wie es mit dem Haus der Musik tatsächlich weitergehen soll. Der Ausbau der Oberschule Sikte geht zügig voran. Wie der Landkreis Wolfenbüttel mitteilte, wurde dieser Tage das Richtfest für den neuen Erweiterungsbau gefeiert. Rund 9,5 Millionen Euro investiert der Landkreis in das Projekt. Auf knapp 2700 Quadratmetern entstehen insgesamt 28 neue Räume, darunter Fachunterrichts- und Inklusionsbereiche. Der Neubau sei ein wichtiger Baustein für die Schullandschaft, sagte Landrätin Christiana Steinbrügge. Die Fertigstellung ist bereits für Ende September geplant, da das Gebäude in besonders schneller Modulbauweise errichtet wird. Niedersachsens Umweltminister Christian Meyer hat gestern die neu gestaltete Ausstellung im Besucherzentrum Torfhaus eröffnet. Ergänzt wird das Angebot durch interaktive Wildnisentdeckerstationen entlang der Wanderwege am großen Torfhausmoor. Das Projekt wurde umfangreich durch das Land Niedersachsen und die EU gefördert, um die Biodiversität und den Naturschutz erlebbar zu machen. Die Ausstellung thematisiert insbesondere den Klimawandel, das Waldsterben sowie die Bedeutung der Moore als Kohlenstoffspeicher. Das Ziel sei es, die Wettbewerbsfähigkeit des naturverträglichen Tourismus am Standort Torfhaus zu stärken, erklärte Nationalparkleiter Dr. Roland Pietsch. Bis zum Herbst soll zudem eine neue Beobachtungsplattform am Moor das Bildungsangebot vervollständigen. Das Landgericht Braunschweig hat eine 27-jährige Frau aus Beuchte im Landkreis Wolfenbüttel wegen versuchten Mordes zu einer Freiheitsstrafe von 12 Jahren verurteilt. Sie hatte nach Überzeugung der Kammer im November 2025 ihrem damaligen Ehemann hochkonzentrierte Ameisensäure ins Gesicht geschüttet, um ihn zu töten. Hintergrund der Tat sei die bevorstehende Trennung gewesen. Der Mann hatte zuvor angekündigt, die Scheidung einreichen zu wollen. Laut Gericht wurde er schwer verletzt und erblindete nahezu vollständig. Außerdem wurden dem Opfer 250.000 Euro Schmerzensgeld zugesprochen. Die Frau hatte die Vorwürfe bestritten. Das Urteil ist noch nicht rechtskräftig. Und das waren Nachrichten aus der Region. 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
1: Um 4 Uhr mit Ronald Lessig. In Peking beginnt heute der offizielle Teil des Gipfeltreffens von US-Präsident Trump und seinem chinesischen Kollegen Xi. Um 4.15 Uhr deutscher Zeit wollten die beiden zu einem Gespräch zusammenkommen. Aus der Nachrichtenredaktion Verena Hartges.
2: US-Präsident Trump hofft vor allem auf neue Geschäfte. China soll mehr Agrarprodukte und Passagierflugzeuge kaufen. Xi wird wahrscheinlich die Entscheidung der USA ansprechen, Waffen an Taiwan zu verkaufen. Trump hatte im Dezember ein Rüstungspaket im Wert von 11 Milliarden Dollar für Taiwan genehmigt, hat die Lieferung aber noch nicht in die Wege geleitet. China beansprucht die selbstverwaltete Insel für sich. Auch der Iran-Krieg wird Thema sein. US-Außenminister Rubio äußerte in einem Fernsehinterview die Hoffnung, dass China stärker auf den Iran einwirkt. Dagegen hatte Trump vor der Reise gesagt, er werde mit Xi zwar ausführlich über den Iran sprechen, benötige aber nicht dessen Hilfe.
1: Die ukrainische Hauptstadt Kiew meldet massive russische Angriffe mit Drohnen und Raketen. Bürgermeister Klitschko schrieb auf Telegram, in der Stadt seien Explosionen zu hören. Er rief die Menschen auf, sich in Sicherheit zu bringen. Die Militärverwaltung teilte mit, dass Trümmer von abstürzenden Drohnen Wohnhäuser getroffen hätten. Am Dienstag hatte eine dreitägige Waffenruhe zwischen Russland und der Ukraine geendet. Danach berichtete die Ukraine von massiven russischen Angriffen. Das Bundeskabinett hat gestern viele Gesetzesvorlagen auf den Weg gebracht. Dazu zählen höhere Strafen für den Einsatz von K.O.-Tropfen, der Bau neuer Gaskraftwerke und ein geändertes Heizungsgesetz. Aus der Nachrichtenredaktion Torben Müller.
3: Nach dem neuen Gebäudemodernisierungsgesetz sollen Hausbesitzer selbst entscheiden können, ob sie eine Heizung einbauen, die nachhaltig oder mit fossilen Energien betrieben wird. Allerdings müssten dann ab 2029 neu eingebaute Öl- und Gasheizungen mit einem wachsenden Anteil nachhaltiger Brennstoffe betrieben werden. Außerdem sollen neue Gaskraftwerke die Versorgung in Deutschland sichern, wenn Solar- und Windenergie zu wenig Strom erzeugen. Zudem will die Koalition durchsetzen, dass eine Vergewaltigung unter Einsatz von K.O.-Tropfen künftig mit einer Mindeststrafe von 5 Jahren Gefängnis geahndet wird.
1: Bei einer Auktion in Genf ist ein blaugrüner Diamant für umgerechnet fast 15 Millionen Euro versteigert worden. Das Auktionshaus Christie's sprach von einem Rekordpreis für so einen Edelstein. Der Diamant Ocean Dream wurde in den 1990er Jahren in Zentralafrika gefunden und hat 5,5 Karat. Alles über 2 Karat gilt als Ausnahmestück. Das waren die Nachrichten. Das Wetter in Deutschland. Tagsüber unbeständig mit Schauern bei 9 bis 17 Grad. Am Freitag Schauer, zur Ostsee hin zeitweise Sonne bei 9 bis 18 Grad und am Sonnabend neben Sonne auch Schauer. Die Zeit 4.03 Uhr.
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4: Grüne kritisieren Hängepartie beim Haus der Musik in Braunschweig. Meilenstein in Sikte, Erweiterungsbau der Oberschule feiert Richtfest und neues Erlebnisangebot im Nationalpark Harz eröffnet. Mein Name ist Nicole Bayes und das sind die Meldungen im Einzelnen. Die Grünen-Fraktion im Braunschweiger Rat fordert Klarheit über den aktuellen Stand des Projekts Haus der Musik. Seit 2023 werde das Haus der Musik angekündigt, erklärte Fraktionsvorsitzende Leonore Köhler. Seitdem höre man weitere Ankündigungen, Prüfaufträge, Abstimmungen und Absichtserklärungen, aber keine belastbaren Fakten. Der zentrale Grundstücksankauf sei bis heute nicht vollzogen, ein nachvollziehbarer Zeitplan liege nicht vor und eine echte Alternative für die Musikschule werde von der Verwaltung nicht benannt, kritisierte Köhler. Das sei für ein Projekt dieser Größenordnung schlicht nicht akzeptabel. Die Fraktion fordert, dass die Verwaltung noch vor der Kommunalwahl offenlegt, wie es mit dem Haus der Musik tatsächlich weitergehen soll. Der Ausbau der Oberschule Sikte geht zügig voran. Wie der Landkreis Wolfenbüttel mitteilte, wurde dieser Tage das Richtfest für den neuen Erweiterungsbau gefeiert. Rund 9,5 Millionen Euro investiert der Landkreis in das Projekt. Auf knapp 2700 Quadratmetern entstehen insgesamt 28 neue Räume, darunter Fachunterrichts- und Inklusionsbereiche. Der Neubau sei ein wichtiger Baustein für die Schullandschaft, sagte Landrätin Christiana Steinbrügge. Die Fertigstellung ist bereits für Ende September geplant, da das Gebäude in besonders schneller Modulbauweise errichtet wird. Niedersachsens Umweltminister Christian Meyer hat gestern die neu gestaltete Ausstellung im Besucherzentrum Torfhaus eröffnet. Ergänzt wird das Angebot durch interaktive Wildnisentdeckerstationen entlang der Wanderwege am großen Torfhausmoor. Das Projekt wurde umfangreich durch das Land Niedersachsen und die EU gefördert, um die Biodiversität und den Naturschutz erlebbar zu machen. Die Ausstellung thematisiert insbesondere den Klimawandel, das Waldsterben sowie die Bedeutung der Moore als Kohlenstoffspeicher. Das Ziel sei es, die Wettbewerbsfähigkeit des naturverträglichen Tourismus am Standort Torfhaus zu stärken, erklärte Nationalparkleiter Dr. Roland Pietsch. Bis zum Herbst soll zudem eine neue Beobachtungsplattform am Moor das Bildungsangebot vervollständigen. Das Landgericht Braunschweig hat eine 27-jährige Frau aus Beuchte im Landkreis Wolfenbüttel wegen versuchten Mordes zu einer Freiheitsstrafe von 12 Jahren verurteilt. Sie hatte nach Überzeugung der Kammer im November 2025 ihrem damaligen Ehemann hochkonzentrierte Ameisensäure ins Gesicht geschüttet, um ihn zu töten. Hintergrund der Tat sei die bevorstehende Trennung gewesen. Der Mann hatte zuvor angekündigt, die Scheidung einreichen zu wollen. Laut Gericht wurde er schwer verletzt und erblindete nahezu vollständig. Außerdem wurden dem Opfer 250.000 Euro Schmerzensgeld zugesprochen. Die Frau hatte die Vorwürfe bestritten. Das Urteil ist noch nicht rechtskräftig. Und das waren Nachrichten aus der Region. 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
1: Um 5 Uhr mit Ronald Lessig. In Peking hat der offizielle Teil des Gipfeltreffens von US-Präsident Trump und dem chinesischen Staatschef Xi begonnen. Zur Stunde führen Xi und Trump in der großen Halle des Volkes, ein Empfangsort für Staatsgäste, ein erstes Gespräch. Aus der Nachrichtenredaktion Verena Hartges.
2: US-Präsident Trump hofft vor allem auf neue Geschäfte. China soll mehr Agrarprodukte und Passagierflugzeuge kaufen. Xi wird wahrscheinlich die Entscheidung der USA ansprechen, Waffen an Taiwan zu verkaufen. Trump hatte im Dezember ein Rüstungspaket im Wert von 11 Milliarden Dollar für Taiwan genehmigt, hat die Lieferung aber noch nicht in die Wege geleitet. China beansprucht die selbstverwaltete Insel für sich. Auch der Iran-Krieg wird Thema sein. US-Außenminister Rubio äußerte in einem Fernsehinterview die Hoffnung, dass China stärker auf den Iran einwirkt. Dagegen hatte Trump vor der Reise gesagt, er werde mit Xi zwar ausführlich über den Iran sprechen, benötige aber nicht dessen Hilfe.
1: Die ukrainische Hauptstadt Kiew meldet massive russische Angriffe mit Drohnen und Raketen. Bürgermeister Klitschko schrieb auf Telegram, in der Stadt seien Explosionen zu hören. Er rief die Menschen auf, sich in Sicherheit zu bringen. Die Militärverwaltung teilte mit, dass Trümmer von abstürzenden Drohnen Wohnhäuser getroffen hätten. Nach einer dreitägigen Waffenruhe meldet die Ukraine seit Dienstag wieder massive russische Attacken. Der neu gewählte baden-württembergische Ministerpräsident Özdemir spricht sich für eine stärkere Zusammenarbeit von Bund und Ländern aus. In den ARD-Tagesthemen hat Özdemir gesagt, die Bundesregierung würde in den Ländern konstruktive Partner finden, um Lösungen für Probleme wie den demografischen Wandel oder den Bürokratieabbau zu erarbeiten.
3: In all diesen Fragen brauchen wir einander. Wir könnten auch die Öffentlichkeit überraschen, indem wir jetzt noch vor den Landtagswahlen im Osten der Bundesrepublik Deutschland gemeinsam Probleme anpacken, lösen und mal zeigen, wir können nicht nur streiten, sondern wir können auch Dinge lösen. Das wäre ein wirksamer Beitrag, verlorenes Vertrauen in der Mitte der Gesellschaft zurückzugewinnen. Ansonsten droht uns, dass wir Ende des Jahres Ministerpräsident von der AfD bekommen.
1: Baden-Württembergs Ministerpräsident Özdemir. Weltweit wird so wenig Wein getrunken wie seit 1957 nicht mehr. Nach Angaben der Internationalen Organisation für Rebe und Wein im französischen Dijon sank der Konsum im vergangenen Jahr auf 208 Millionen Hektoliter. Damit seien zum Beispiel 14% weniger Wein getrunken worden als 2018. Steigende Preise und niedrigere Einkommen hätten die Nachfrage stark belastet. Das waren die Nachrichten. Das Wetter in Deutschland. Tagsüber unbeständig mit Schauern bei 9 bis 17 Grad, Morgenschauer örtlich Gewitter bis 18 Grad. Es ist 5.03 Uhr.
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4: Grüne kritisieren Hängepartie beim Haus der Musik in Braunschweig. Meilenstein in Sikte, Erweiterungsbau der Oberschule feiert Richtfest und neues Erlebnisangebot im Nationalpark Harz eröffnet. Mein Name ist Nicole Bayes und das sind die Meldungen im Einzelnen. Die Grünen-Fraktion im Braunschweiger Rat fordert Klarheit über den aktuellen Stand des Projekts Haus der Musik. Seit 2023 werde das Haus der Musik angekündigt, erklärte Fraktionsvorsitzende Leonore Köhler. Seitdem höre man weitere Ankündigungen, Prüfaufträge, Abstimmungen und Absichtserklärungen, aber keine belastbaren Fakten. Der zentrale Grundstücksankauf sei bis heute nicht vollzogen, ein nachvollziehbarer Zeitplan liege nicht vor und eine echte Alternative für die Musikschule werde von der Verwaltung nicht benannt, kritisierte Köhler. Das sei für ein Projekt dieser Größenordnung schlicht nicht akzeptabel. Die Fraktion fordert, dass die Verwaltung noch vor der Kommunalwahl offenlegt, wie es mit dem Haus der Musik tatsächlich weitergehen soll. Der Ausbau der Oberschule Sikte geht zügig voran. Wie der Landkreis Wolfenbüttel mitteilte, wurde dieser Tage das Richtfest für den neuen Erweiterungsbau gefeiert. Rund 9,5 Millionen Euro investiert der Landkreis in das Projekt. Auf knapp 2700 Quadratmetern entstehen insgesamt 28 neue Räume, darunter Fachunterrichts- und Inklusionsbereiche. Der Neubau sei ein wichtiger Baustein für die Schullandschaft, sagte Landrätin Christiana Steinbrügge. Die Fertigstellung ist bereits für Ende September geplant, da das Gebäude in besonders schneller Modulbauweise errichtet wird. Niedersachsens Umweltminister Christian Meyer hat gestern die neu gestaltete Ausstellung im Besucherzentrum Torfhaus eröffnet. Ergänzt wird das Angebot durch interaktive Wildnisentdeckerstationen entlang der Wanderwege am großen Torfhausmoor. Das Projekt wurde umfangreich durch das Land Niedersachsen und die EU gefördert, um die Biodiversität und den Naturschutz erlebbar zu machen. Die Ausstellung thematisiert insbesondere den Klimawandel, das Waldsterben sowie die Bedeutung der Moore als Kohlenstoffspeicher. Das Ziel sei es, die Wettbewerbsfähigkeit des naturverträglichen Tourismus am Standort Torfhaus zu stärken, erklärte Nationalparkleiter Dr. Roland Pietsch. Bis zum Herbst soll zudem eine neue Beobachtungsplattform am Moor das Bildungsangebot vervollständigen. Das Landgericht Braunschweig hat eine 27-jährige Frau aus Beuchte im Landkreis Wolfenbüttel wegen versuchten Mordes zu einer Freiheitsstrafe von 12 Jahren verurteilt. Sie hatte nach Überzeugung der Kammer im November 2025 ihrem damaligen Ehemann hochkonzentrierte Ameisensäure ins Gesicht geschüttet, um ihn zu töten. Hintergrund der Tat sei die bevorstehende Trennung gewesen. Der Mann hatte zuvor angekündigt, die Scheidung einreichen zu wollen. Laut Gericht wurde er schwer verletzt und erblindete nahezu vollständig. Außerdem wurden dem Opfer 250.000 Euro Schmerzensgeld zugesprochen. Die Frau hatte die Vorwürfe bestritten. Das Urteil ist noch nicht rechtskräftig. Und das waren Nachrichten aus der Region. 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
1: Grüne kritisieren Hängepartie beim Haus der Musik in Braunschweig. Meilenstein in Sikte, Erweiterungsbau der Oberschule feiert Richtfest und neues Erlebnisangebot im Nationalpark Harz eröffnet. Mein Name ist Nicole Bayes und das sind die Meldungen im Einzelnen. Die Grünen-Fraktion im Braunschweiger Rat fordert Klarheit über den aktuellen Stand des Projekts Haus der Musik. Seit 2023 werde das Haus der Musik angekündigt, erklärte Fraktionsvorsitzende Leonore Köhler. Seitdem höre man weitere Ankündigungen, Prüfaufträge, Abstimmungen und Absichtserklärungen. Aber keine belastbaren Fakten. Der zentrale Grundstücksankauf sei bis heute nicht vollzogen, ein nachvollziehbarer Zeitplan liege nicht vor und eine echte Alternative für die Musikschule werde von der Verwaltung nicht benannt, kritisierte Köhler. Das sei für ein Projekt dieser Größenordnung schlicht nicht akzeptabel. Die Fraktion fordert, dass die Verwaltung noch vor der Kommunalwahl offenlegt, wie es mit dem Haus der Musik tatsächlich weitergehen soll. Der Ausbau der Oberschule Sikte geht zügig voran. Wie der Landkreis Wolfenbüttel mitteilte, wurde dieser Tage das Richtfest für den neuen Erweiterungsbau gefeiert. Rund 9,5 Millionen Euro investiert der Landkreis in das Projekt. Auf knapp 2700 Quadratmetern entstehen insgesamt 28 neue Räume, darunter Fachunterrichts- und Inklusionsbereiche. Der Neubau sei ein wichtiger Baustein für die Schullandschaft, sagte Landrätin Christiana Steinbrügge. Die Fertigstellung ist bereits für Ende September geplant, da das Gebäude in besonders schneller Modulbauweise errichtet wird. Niedersachsens Umweltminister Christian Meyer hat gestern die neu gestaltete Ausstellung im Besucherzentrum Torfhaus eröffnet. Ergänzt wird das Angebot durch interaktive Wildnis-Entdeckerstationen entlang der Wanderwege am großen Torfhausmoor. Das Projekt wurde umfangreich durch das Land Niedersachsen und die EU gefördert, um die Biodiversität und den Naturschutz erlebbar zu machen. Die Ausstellung thematisiert insbesondere den Klimawandel, das Waldsterben sowie die Bedeutung der Moore als Kohlenstoffspeicher. Das Ziel sei es, die Wettbewerbsfähigkeit des naturverträglichen Tourismus am Standort Torfhaus zu stärken, erklärte Nationalparkleiter Dr. Roland Pietsch. Bis zum Herbst soll zudem eine neue Beobachtungsplattform am Moor das Bildungsangebot vervollständigen. Das Landgericht Braunschweig hat eine 27-jährige Frau aus Beuchte im Landkreis Wolfenbüttel wegen versuchten Mordes zu einer Freiheitsstrafe von 12 Jahren verurteilt. Sie hatte nach Überzeugung der Kammer im November 2025 ihrem damaligen Ehemann hochkonzentrierte Ameisensäure ins Gesicht geschüttet, um ihn zu töten. Hintergrund der Tat sei die bevorstehende Trennung gewesen. Der Mann hatte zuvor angekündigt, die Scheidung einreichen zu wollen. Laut Gericht wurde er schwer verletzt und erblindete nahezu vollständig. Außerdem wurden dem Opfer 250.000 Euro Schmerzensgeld zugesprochen. Die Frau hatte die Vorwürfe bestritten. Das Urteil ist noch nicht rechtskräftig. Und das waren Nachrichten aus der Region. 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
1: Um 6 Uhr mit Juliette Groß. US-Präsident Trump ist für einen Staatsbesuch nach China gereist. Mit dem dortigen Staatschef Xi sind Gespräche über zentrale Streitpunkte geplant. Aus Peking, Max Seib.
2: Vor seiner Ankunft hatte Trump angekündigt, China stärker für US-Unternehmen öffnen zu wollen. Inhaltlich dürfte es neben den wirtschaftlichen Fragen und dem Handelskonflikt auch um den Krieg im Iran gehen. Beide Länder spüren die Folgen, etwa durch die Blockade der Straße von Hormus und steigende Ölpreise. China könnte als wichtiger Partner Teherans Einfluss nehmen, Beobachter erwarten jedoch, dass Peking dafür Gegenleistungen einfordert, etwa beim Thema Taiwan. Die demokratisch regierte Insel wird von China als eigenes Staatsgebiet betrachtet. Die USA planen weitere milliardenschwere Waffenlieferungen an Taiwan, ein Punkt, der in Peking auf scharfe Kritik stößt.
1: Die ukrainische Hauptstadt Kiew meldet massive russische Angriffe mit Drohnen und Raketen. Bürgermeister Klitschko schrieb auf Telegram, in der Stadt seien Explosionen zu hören. Er rief die Menschen auf, sich in Sicherheit zu bringen. Die Militärverwaltung teilte mit, dass Trümmer von abstürzenden Drohnen Wohnhäuser getroffen hätten. Nach einer dreitägigen Waffenruhe meldet die Ukraine seit Dienstag wieder massive russische Attacken. Das Bundeskabinett hat mehrere Gesetzesvorlagen auf den Weg gebracht. Dazu zählen höhere Strafen für den Einsatz von K.O.-Tropfen, der Bau neuer Gaskraftwerke und ein geändertes Heizungsgesetz. Aus der Nachrichtenredaktion Torben Müller.
3: Nach dem neuen Gebäudemodernisierungsgesetz sollen Hausbesitzer selbst entscheiden können, ob sie eine Heizung einbauen, die nachhaltig oder mit fossilen Energien betrieben wird. Allerdings müssten dann ab 2029 neu eingebaute Öl- und Gasheizungen mit einem wachsenden Anteil nachhaltiger Brennstoffe betrieben werden. Außerdem sollen neue Gaskraftwerke die Versorgung in Deutschland sichern, wenn Solar- und Windenergie zu wenig Strom erzeugen. Zudem will die Koalition durchsetzen, dass eine Vergewaltigung unter Einsatz von K.O.-Tropfen künftig mit einer Mindeststrafe von 5 Jahren Gefängnis geahndet wird.
1: Baden-Württembergs grüner Ministerpräsident Özdemir spricht sich dafür aus, dass Bund und Länder stärker zusammenarbeiten. In den ARD-Tagesthemen hat Özdemir gesagt, die Bundesregierung finde in den Ländern konstruktive Partner, zum Beispiel wenn es um Bürokratieabbau oder den Umgang mit der alternden Bevölkerung geht.
4: In all diesen Fragen brauchen wir einander. Wir könnten auch die Öffentlichkeit überraschen, indem wir jetzt noch vor den Landtagswahlen im Osten der Bundesrepublik Deutschland gemeinsam Probleme anpacken, lösen und mal zeigen, wir können nicht nur streiten, sondern wir können auch Dinge lösen. Das wäre ein wirksamer Beitrag, verlorenes Vertrauen in der Mitte der Gesellschaft zurückzugewinnen. Ansonsten droht uns, dass wir Ende des Jahres Ministerpräsident von der AfD bekommen.
1: Baden-Württembergs Ministerpräsident Özdemir. In Köln steigt heute das DFB-Pokalfinale der Frauen. Rekordpokalsieger VfL Wolfsburg trifft auf Titelverteidiger Bayern München. Aus Köln Christian Schulze.
5: Das Duell der Dauerrivalen sorgt für Vorfreude. Es fühlt sich an, wie nach Hause zu kommen, sagt Wolfsburg-Stürmerin Svenja Huth. In Wolfsburg träumen alle von einem märchenhaften Abschied. Ikone Alexandra Popp verlässt den Club nach 14 Jahren in Richtung Dortmund und ist rechtzeitig wieder fit. Auch ein Einsatz von Beginn an scheint möglich. In 13 Pokalendspielen ging Popp immer als Siegerin vom Platz.
1: Das waren die Nachrichten. Das Wetter in Norddeutschland. Heute weiterhin ein unbeständiger Wechsel aus wolkigen Abschnitten mit Schauern und trockene Phasen mit Sonne. Zum Abend hin allgemein freundlicher. Höchstwerte 10 bis 14 Grad. Morgen anfangs oft freundlich, später wolkig mit Schauern. Höchstwerte 12 bis 16 Grad. Am Sonnabend Wechsel aus Sonne und Wolken, einzelne Schauer 12 bis 16 Grad. Am Sonntag teils wolkig, teils Sonne und öfter trocken 14 bis 18 Grad. Es ist 6.04 Uhr.
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6: Grüne kritisieren Hängepartie beim Haus der Musik in Braunschweig. Meilenstein in Sikte, Erweiterungsbau der Oberschule feiert Richtfest und neues Erlebnisangebot im Nationalpark Harz eröffnet. Mein Name ist Nicole Bayes und das sind die Meldungen im Einzelnen. Die Grünen-Fraktion im Braunschweiger Rat fordert Klarheit über den aktuellen Stand des Projekts Haus der Musik. Seit 2023 werde das Haus der Musik angekündigt, erklärte Fraktionsvorsitzende Leonore Köhler. Seitdem höre man weitere Ankündigungen, Prüfaufträge, Abstimmungen und Absichtserklärungen, aber keine belastbaren Fakten. Der zentrale Grundstücksankauf sei bis heute nicht vollzogen, ein nachvollziehbarer Zeitplan liege nicht vor und eine echte Alternative für die Musikschule werde von der Verwaltung nicht benannt, kritisierte Köhler. Das sei für ein Projekt dieser Größenordnung schlicht nicht akzeptabel. Die Fraktion fordert, dass die Verwaltung noch vor der Kommunalwahl offenlegt, wie es mit dem Haus der Musik tatsächlich weitergehen soll. Der Ausbau der Oberschule Sickte geht zügig voran. Wie der Landkreis Wolfenbüttel mitteilte, wurde dieser Tage das Richtfest für den neuen Erweiterungsbau gefeiert. Rund 9,5 Millionen Euro investiert der Landkreis in das Projekt. Auf knapp 2700 Quadratmetern entstehen insgesamt 28 neue Räume, darunter Fachunterrichts- und Inklusionsbereiche. Der Neubau sei ein wichtiger Baustein für die Schullandschaft, sagte Landrätin Christiana Steinbrügge. Die Fertigstellung ist bereits für Ende September geplant, da das Gebäude in besonders schneller Modulbauweise errichtet wird. Niedersachsens Umweltminister Christian Meyer hat gestern die neu gestaltete Ausstellung im Besucherzentrum Torfhaus eröffnet. Ergänzt wird das Angebot durch interaktive Wildnis-Entdeckerstationen entlang der Wanderwege am großen Torfhausmoor. Das Projekt wurde umfangreich durch das Land Niedersachsen und die EU gefördert, um die Biodiversität und den Naturschutz erlebbar zu machen. Die Ausstellung thematisiert insbesondere den Klimawandel, das Waldsterben sowie die Bedeutung der Moore als Kohlenstoffspeicher. Das Ziel sei es, die Wettbewerbsfähigkeit des naturverträglichen Tourismus am Standort Torfhaus zu stärken, erklärte Nationalparkleiter Dr. Roland Pietsch. Bis zum Herbst soll zudem eine neue Beobachtungsplattform am Moor das Bildungsangebot vervollständigen. Das Landgericht Braunschweig hat eine 27-jährige Frau aus Beuchte im Landkreis Wolfenbüttel wegen versuchten Mordes zu einer Freiheitsstrafe von 12 Jahren verurteilt. Sie hatte nach Überzeugung der Kammer im November 2025 ihrem damaligen Ehemann hochkonzentrierte Ameisensäure ins Gesicht geschüttet, um ihn zu töten. Hintergrund der Tat sei die bevorstehende Trennung gewesen. Der Mann hatte zuvor angekündigt, die Scheidung einreichen zu wollen. Laut Gericht wurde er schwer verletzt und erblindete nahezu vollständig. Außerdem wurden dem Opfer 250.000 Euro Schmerzensgeld zugesprochen. Die Frau hatte die Vorwürfe bestritten. Das Urteil ist noch nicht rechtskräftig. Und das waren Nachrichten aus der Region. 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
2: Grüne kritisieren Hängepartie beim Haus der Musik in Braunschweig. Meilenstein in Sikte, Erweiterungsbau der Oberschule feiert Richtfest und neues Erlebnisangebot im Nationalpark Harz eröffnet. Mein Name ist Nicole Bayes und das sind die Meldungen im Einzelnen. Die Grünen-Fraktion im Braunschweiger Rat fordert Klarheit über den aktuellen Stand des Projekts Haus der Musik. Seit 2023 werde das Haus der Musik angekündigt, erklärte Fraktionsvorsitzende Leonore Köhler. Seitdem höre man weitere Ankündigungen, Prüfaufträge, Abstimmungen und Absichtserklärungen, aber keine belastbaren Fakten. Der zentrale Grundstücksankauf sei bis heute nicht vollzogen, ein nachvollziehbarer Zeitplan liege nicht vor und eine echte Alternative für die Musikschule werde von der Verwaltung nicht benannt, kritisierte Köhler. Das sei für ein Projekt dieser Größenordnung schlicht nicht akzeptabel. Die Fraktion fordert, dass die Verwaltung noch vor der Kommunalwahl offenlegt, wie es mit dem Haus der Musik tatsächlich weitergehen soll. Der Ausbau der Oberschule Sikte geht zügig voran. Wie der Landkreis Wolfenbüttel mitteilte, wurde dieser Tage das Richtfest für den neuen Erweiterungsbau gefeiert. Rund 9,5 Millionen Euro investiert der Landkreis in das Projekt. Auf knapp 2700 Quadratmetern entstehen insgesamt 28 neue Räume, darunter Fachunterrichts- und Inklusionsbereiche. Der Neubau sei ein wichtiger Baustein für die Schullandschaft, sagte Landrätin Christiana Steinbrügge. Die Fertigstellung ist bereits für Ende September geplant, da das Gebäude in besonders schneller Modulbauweise errichtet wird. Niedersachsens Umweltminister Christian Meyer hat gestern die neu gestaltete Ausstellung im Besucherzentrum Torfhaus eröffnet. Ergänzt wird das Angebot durch interaktive Wildnisentdeckerstationen entlang der Wanderwege am großen Torfhausmoor. Das Projekt wurde umfangreich durch das Land Niedersachsen und die EU gefördert, um die Biodiversität und den Naturschutz erlebbar zu machen. Die Ausstellung thematisiert insbesondere den Klimawandel, das Waldsterben sowie die Bedeutung der Moore als Kohlenstoffspeicher. Das Ziel sei es, die Wettbewerbsfähigkeit des naturverträglichen Tourismus am Standort Torfhaus zu stärken, erklärte Nationalparkleiter Dr. Roland Pietsch. Bis zum Herbst soll zudem eine neue Beobachtungsplattform am Moor das Bildungsangebot vervollständigen. Das Landgericht Braunschweig hat eine 27-jährige Frau aus Beuchte im Landkreis Wolfenbüttel wegen versuchten Mordes zu einer Freiheitsstrafe von 12 Jahren verurteilt. Sie hatte nach Überzeugung der Kammer im November 2025 ihrem damaligen Ehemann hochkonzentrierte Ameisensäure ins Gesicht geschüttet, um ihn zu töten. Hintergrund der Tat sei die bevorstehende Trennung gewesen. Der Mann hatte zuvor angekündigt, die Scheidung einreichen zu wollen. Laut Gericht wurde er schwer verletzt und erblindete nahezu vollständig. Außerdem wurden dem Opfer 250.000 Euro Schmerzensgeld zugesprochen. Die Frau hatte die Vorwürfe bestritten. Das Urteil ist noch nicht rechtskräftig. Und das waren Nachrichten aus der Region. 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
1: Um 7 Uhr mit Juliette Groß. In Peking ist US-Präsident Trump mit Chinas Staatschef Xi zusammengekommen. Es soll unter anderem um den Iran-Krieg und die Wirtschaftsbeziehungen zwischen China und den USA gehen. Seit 2018 gibt es einen Handelskonflikt zwischen beiden Ländern. Trump ist mit einer großen Wirtschaftsdelegation nach Peking gereist. Er möchte erreichen, dass sich China mehr für US-Unternehmen öffnet. Einzelheiten von Max Seib aus Peking.
2: Man muss ganz klar sagen, beide brauchen einander. Das geht sowohl um bestimmte Dinge, bestimmte Themenfelder, also zum Beispiel Hochleistungschips. Da sind die USA deutlich führend. Die braucht man für AI, für Rüstung, für Elektronik. Da möchte China Zugang bekommen. Das gleiche gilt auf der anderen Seite bei seltenen Erden. Da hat China mehr oder minder ein Monopol. Die sind wichtig für E-Autos, für Smartphones, auch bei Windkraft, ebenso für Rüstung. Da wollen beide Seiten ein bisschen nachjustieren. Und dann kommt es so, dass beide Seiten auch Güter loswerden wollen. Also die USA wollen Bodenmaschinen verkaufen, Sojabohnen. Und China selbst, da lahmt die Wirtschaft und dementsprechend versucht man da auch unter anderem in die USA zu exportieren, um diese Waren loszuwerden.
1: Die Ukraine meldet schwere russische Luftangriffe auf die Hauptstadt Kiew. Dabei ist laut Behörden mindestens ein Mensch getötet worden. Außerdem seien 16 Menschen verletzt worden. Kiews Bürgermeister Klitschko hatte zuvor mitgeteilt, die Stadt werde von Russland mit Drohnen und Raketen attackiert. Er rief die Menschen auf, sich in Sicherheit zu bringen. Das Bundeskabinett hat mehrere Gesetzesvorlagen auf den Weg gebracht. Dazu zählen höhere Strafen für den Einsatz von K.O.-Tropfen, der Bau neuer Gaskraftwerke und ein geändertes Heizungsgesetz. Aus der Nachrichtenredaktion Torben Müller.
3: Nach dem neuen Gebäudemodernisierungsgesetz sollen Hausbesitzer selbst entscheiden können, ob sie eine Heizung einbauen, die nachhaltig oder mit fossilen Energien betrieben wird. Allerdings müssten dann ab 2029 neu eingebaute Öl- und Gasheizungen mit einem wachsenden Anteil nachhaltiger Brennstoffe betrieben werden. Außerdem sollen neue Gaskraftwerke die Versorgung in Deutschland sichern, wenn Solar- und Windenergie zu wenig Strom erzeugen. Zudem will die Koalition durchsetzen, dass eine Vergewaltigung unter Einsatz von K.O.-Tropfen künftig mit einer Mindeststrafe von 5 Jahren Gefängnis geahndet wird.
1: Mehr als 9 Monate lang ist die Bahnstrecke zwischen Hamburg und Schwerin generalisiert worden. Von morgen an sollen wieder Züge fahren. Nach Angaben eines Bahnsprechers fährt der erste Regionalexpress um 3:45 morgens von Schwerin nach Hamburg. Auf der gesamten Strecke zwischen Berlin und Hamburg soll der Zugverkehr dann am 14. Juni wieder aufgenommen werden. Sie ist eine der wichtigsten Pendlerrouten in Deutschland. In Köln steigt heute das DFB-Pokalfinale der Frauen. Rekordpokalsieger VfL Wolfsburg trifft auf Titelverteidiger Bayern München. Aus Köln, Christian Schulze.
4: Das Duell der Dauerrivalen sorgt für Vorfreude. Es fühlt sich an, wie nach Hause zu kommen, sagt Wolfsburg-Stürmerin Svenja Huth. In Wolfsburg träumen alle von einem märchenhaften Abschied. Ikone Alexandra Popp verlässt den Club nach 14 Jahren in Richtung Dortmund und ist rechtzeitig wieder fit. Auch ein Einsatz von Beginn an scheint möglich. In 13 Pokalendspielen ging Popp immer als Siegerin vom Platz.
1: Das waren die Nachrichten. Das Wetter in Norddeutschland. Heute weiterhin ein unbeständiger Wechsel aus wolkigen Abschnitten mit Schauern und trockene Phasen mit Sonne. Zum Abend hin allgemein freundlicher. Höchstwerte 10 bis 14 Grad. Morgen anfangs oft freundlich, später wolkig mit Schauern. Höchstwerte 12 bis 16 Grad. Am Sonnabend Wechsel aus Sonne und Wolken, einzelne Schauer, 12 bis 16 Grad. Am Sonntag teils wolkig, teils Sonne und öfter trocken, 14 bis 18 Grad. Es ist gleich 7.04 Uhr.
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5: Grüne kritisieren Hängepartie beim Haus der Musik in Braunschweig. Meilenstein in Sikte, Erweiterungsbau der Oberschule feiert Richtfest und neues Erlebnisangebot im Nationalpark Harz eröffnet. Mein Name ist Nicole Bayes und das sind die Meldungen im Einzelnen. Die Grünen-Fraktion im Braunschweiger Rat fordert Klarheit über den aktuellen Stand des Projekts Haus der Musik. Seit 2023 werde das Haus der Musik angekündigt, erklärt der Fraktionsvorsitzende Leonore Köhler. Seitdem höre man weitere Ankündigungen, Prüfaufträge, Abstimmungen und Absichtserklärungen. Aber keine belastbaren Fakten. Der zentrale Grundstücksankauf sei bis heute nicht vollzogen, ein nachvollziehbarer Zeitplan liege nicht vor und eine echte echte Alternative für die Musikschule werde von der Verwaltung nicht benannt, kritisierte Köhler. Das sei für ein Projekt dieser Größenordnung schlicht nicht akzeptabel. Die Fraktion fordert, dass die Verwaltung noch vor der Kommunalwahl offenlegt, wie es mit dem Haus der Musik tatsächlich weitergehen soll. Der Ausbau der Oberschule Sickte geht zügig voran. Wie der Landkreis Wolfenbüttel mitteilte, wurde dieser Tage das Richtfest für den neuen Erweiterungsbau gefeiert. Rund 9,5 Millionen Euro investiert der Landkreis in das Projekt. Auf knapp 2700 Quadratmetern entstehen insgesamt 28 neue Räume, darunter Fachunterrichts- und Inklusionsbereiche. Der Neubau sei ein wichtiger Baustein für die Schullandschaft, sagte Landrätin Christiana Steinbrügge. Die Fertigstellung ist bereits für Ende September geplant, da das Gebäude in besonders schneller Modulbauweise errichtet wird. Niedersachsens Umweltminister Christian Meyer hat gestern die neu gestaltete Ausstellung im Besucherzentrum Torfhaus eröffnet. Ergänzt wird das Angebot durch interaktive Wildnisentdeckerstationen entlang der Wanderwege am großen Torfhausmoor. Das Projekt wurde umfangreich durch das Land Niedersachsen und die EU gefördert, um die Biodiversität und den Naturschutz erlebbar zu machen. Die Ausstellung thematisiert insbesondere den Klimawandel, das Waldsterben sowie die Bedeutung der Moore als Kohlenstoffspeicher. Das Ziel sei es, die Wettbewerbsfähigkeit des naturverträglichen Tourismus am Standort Torfhaus zu stärken, erklärte Nationalparkleiter Dr. Roland Pietsch. Bis zum Herbst soll zudem eine neue Beobachtungsplattform am Moor das Bildungsangebot vervollständigen. Das Landgericht Braunschweig hat eine 27-jährige Frau aus Beuchte im Landkreis Wolfenbüttel wegen versuchten Mordes zu einer Freiheitsstrafe von 12 Jahren verurteilt. Sie hatte nach Überzeugung der Kammer im November 2025 ihrem damaligen Ehemann hochkonzentrierte Ameisensäure ins Gesicht geschüttet, um ihn zu töten. Hintergrund der Tat sei die bevorstehende Trennung gewesen. Der Mann hatte zuvor angekündigt, die Scheidung einreichen zu wollen. Laut Gericht wurde er schwer verletzt und erblindete nahezu vollständig. Außerdem wurden dem Opfer 250.000 Euro Schmerzensgeld zugesprochen. Die Frau hatte die Vorwürfe bestritten. Das Urteil ist noch nicht rechtskräftig. Und das waren Nachrichten aus der Region. 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
1: Grüne kritisieren Hängepartie beim Haus der Musik in Braunschweig. Meilenstein in Sikte, Erweiterungsbau der Oberschule feiert Richtfest und neues Erlebnisangebot im Nationalpark Harz eröffnet. Mein Name ist Nicole Bayes und das sind die Meldungen im Einzelnen. Die Grünen-Fraktion im Braunschweiger Rat fordert Klarheit über den aktuellen Stand des Projekts Haus der Musik. Seit 2023 werde das Haus der Musik angekündigt, erklärte Fraktionsvorsitzende Leonore Köhler. Seitdem höre man weitere Ankündigungen, Prüfaufträge, Abstimmungen und Absichtserklärungen. Aber keine belastbaren Fakten. Der zentrale Grundstücksankauf sei bis heute nicht vollzogen, ein nachvollziehbarer Zeitplan liege nicht vor und eine echte Alternative für die Musikschule werde von der Verwaltung nicht benannt, kritisierte Köhler. Das sei für ein Projekt dieser Größenordnung schlicht nicht akzeptabel. Die Fraktion fordert, dass die Verwaltung noch vor der Kommunalwahl offenlegt, wie es mit dem Haus der Musik tatsächlich weitergehen soll. Der Ausbau der Oberschule Sikte geht zügig voran. Wie der Landkreis Wolfenbüttel mitteilte, wurde dieser Tage das Richtfest für den neuen Erweiterungsbau gefeiert. Rund 9,5 Millionen Euro investiert der Landkreis in das Projekt. Auf knapp 2700 Quadratmetern entstehen insgesamt 28 neue Räume, darunter Fachunterrichts- und Inklusionsbereiche. Der Neubau sei ein wichtiger Baustein für die Schullandschaft, sagte Landrätin Christiana Steinbrügge. Die Fertigstellung ist bereits für Ende September geplant, da das Gebäude in besonders schneller Modulbauweise errichtet wird. Niedersachsens Umweltminister Christian Meyer hat gestern die neu gestaltete Ausstellung im Besucherzentrum Torfhaus eröffnet. Ergänzt wird das Angebot durch interaktive Wildnisentdeckerstationen entlang der Wanderwege am großen Torfhausmoor. Das Projekt wurde umfangreich durch das Land Niedersachsen und die EU gefördert, um die Biodiversität und den Naturschutz erlebbar zu machen. Die Ausstellung thematisiert insbesondere den Klimawandel, das Waldsterben sowie die Bedeutung der Moore als Kohlenstoffspeicher. Das Ziel sei es, die Wettbewerbsfähigkeit des naturverträglichen Tourismus am Standort Torfhaus zu stärken, erklärte Nationalparkleiter Dr. Roland Pietsch. Bis zum Herbst soll zudem eine neue Beobachtungsplattform am Moor das Bildungsangebot vervollständigen. Das Landgericht Braunschweig hat eine 27-jährige Frau aus Beuchte im Landkreis Wolfenbüttel wegen versuchten Mordes zu einer Freiheitsstrafe von 12 Jahren verurteilt. Sie hatte nach Überzeugung der Kammer im November 2025 ihrem damaligen Ehemann hochkonzentrierte Ameisensäure ins Gesicht geschüttet, um ihn zu töten. Hintergrund der Tat sei die bevorstehende Trennung gewesen. Der Mann hatte zuvor angekündigt, die Scheidung einreichen zu wollen. Laut Gericht wurde er schwer verletzt und erblindete nahezu vollständig. Außerdem wurden dem Opfer 250.000 Euro Schmerzensgeld zugesprochen. Die Frau hatte die Vorwürfe bestritten. Das Urteil ist noch nicht rechtskräftig. Und das waren Nachrichten aus der Region. 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
1: Um 8 Uhr mit Juliette Groß. In Peking hat das Gipfeltreffen zwischen US-Präsident Trump und dem chinesischen Staatschef Xi begonnen. Zentraler Punkt der Gespräche sollen die Wirtschaftsbeziehungen beider Länder sein. Auch der Iran-Krieg dürfte Thema sein. China ist ein wichtiger Wirtschaftspartner des Iran. Einzelheiten von Max Seib aus Peking.
2: Beide Seiten leiden da so ein bisschen, sowohl die USA als auch China, was den Iran-Krieg und die Blockade der Straße von Hormuz angeht. Die Benzinpreise sind gestiegen, Inflation auch in beiden Ländern. Dementsprechend könnte es sein, dass das etwas ist, was China so ein bisschen als Druckmittel nimmt. Wir können beim Iran helfen, aber dann wollen wir vielleicht auch ein Zugeständnis bei Taiwan. Das ist ja ein wichtiges Thema für China. Taiwan ist seit Jahrzehnten demokratisch regiert. Die Insel vor China ist nie Teil der Volksrepublik gewesen, aber China sieht es als eigenes Staatsgebiet. Und die USA, die liefern Waffen an Taiwan. Da ist ein großes, milliardenschweres Waffenpaket geschnürt worden. Und wenn das ein bisschen reduziert würde, das wäre ein deutlicher Erfolg zum Beispiel für Xi Jinping.
1: Die Ukraine meldet schwere russische Luftangriffe auf die Hauptstadt Kiew. Dabei ist laut Behörden mindestens ein Mensch getötet worden. Außerdem seien 16 Menschen verletzt worden. Kiews Bürgermeister Klitschko hatte zuvor mitgeteilt, die Stadt werde von Russland mit Drohnen und Raketen attackiert. Er rief die Menschen auf, sich in Sicherheit zu bringen. Der Gesetzentwurf, mit dem die schwarz-rote Koalition die Auflagen für Heizungen regeln will, stößt auf viel Kritik. Die kommt zum Beispiel vom Nationalen Normenkontrollrat, ein unabhängiges Beratergremium der Bundesregierung, das sich für weniger Bürokratie, bessere Gesetze und eine digitale Verwaltung einsetzt. Der Vorsitzende des Gremiums, Göbel, bezeichnete den Entwurf in der Bild-Zeitung als handwerklich schwach und praxisfern. Der Gesetzestext sei in weiten Teilen unnötig kompliziert und für Betroffene häufig nicht nachvollziehbar. Im Kern sieht das Gesetz vor, dass der Einbau neuer Gas- und Ölheizungen weiter möglich ist. Voraussetzung soll aber ab 2029 sein, dass zunehmend CO2-neutrale Brennstoffe genutzt werden. Mehr als 9 Monate lang ist die Bahnstrecke zwischen Hamburg und Schwerin generalisiert worden. Von morgen an sollen wieder Züge fahren. Nach Angaben eines Bahnsprechers fährt der erste Regionalexpress um 4:15 Uhr von Schwerin nach Hamburg. Auf der gesamten Strecke zwischen Berlin und Hamburg soll der Zugverkehr dann am 14. Juni wieder aufgenommen werden. Sie ist eine der wichtigsten Pendlerrouten in Deutschland. In Würzburg hat der 104. Deutsche Katholikentag begonnen. Bis zu 60.000 Besucher werden zu dem Christentreffen erwartet. Aus Würzburg Katharina Geiger.
3: Heute Nachmittag dreht sich bei der Podiumsdiskussion Wir sind die Demokratie alles rund ums Ehrenamt. Bundespräsident Frank-Walter Steinmeier hat den Tag des Grundgesetzes am 23. Mai ausgerufen zum ersten deutschlandweiten Ehrentag. Die Demokratie lebe von Menschen, die mitmachen. Deshalb wird Steinmeier mit Ehrenamtlichen und Fachleuten über Engagement und Einsatz für den Zusammenhalt der Gesellschaft sprechen. Auch der Missbrauch wird thematisiert mit der Frage, ob die Kirche für die Aufarbeitung staatliche Intervention benötigt. Bei einem Podium mit der unabhängigen Missbrauchsbeauftragten der Bundesregierung, Kerstin Klaus, und anderen Gesprächsgästen.
1: In Köln steigt heute das DFB-Pokalfinale der Frauen. Rekordpokalsieger VfL Wolfsburg trifft auf Titelverteidiger Bayern München. Aus Köln Christian Schulze.
4: Das Duell der Dauerrivalen sorgt für Vorfreude. Es fühlt sich an, wie nach Hause zu kommen, sagt Wolfsburg-Stürmerin Svenja Huth. In Wolfsburg träumen alle von einem märchenhaften Abschied. Ikone Alexandra Popp verlässt den Club nach 14 Jahren in Richtung Dortmund und ist rechtzeitig wieder fit. Auch ein Einsatz von Beginn an scheint möglich. In 13 Pokalendspielen ging Popp immer als Siegerin vom Platz.
1: Das waren die Nachrichten. Es ist 8.04 Uhr.
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5: Grüne kritisieren Hängepartie beim Haus der Musik in Braunschweig. Meilenstein in Sikte, Erweiterungsbau der Oberschule feiert Richtfest und neues Erlebnisangebot im Nationalpark Harz eröffnet. Mein Name ist Nicole Bayes und das sind die Meldungen im Einzelnen. Die Grünen-Fraktion im Braunschweiger Rat fordert Klarheit über den aktuellen Stand des Projekts Haus der Musik. Seit 2023 werde das Haus der Musik angekündigt, erklärt der Fraktionsvorsitzende Leonore Köhler. Seitdem höre man weitere Ankündigungen, Prüfaufträge, Abstimmungen und Absichtserklärungen, aber keine belastbaren Fakten. Der zentrale Grundstücksankauf sei bis heute nicht vollzogen, ein nachvollziehbarer Zeitplan liege nicht vor und eine echte Alternative für die Musikschule werde von der Verwaltung nicht benannt, kritisierte Köhler. Das sei für ein Projekt dieser Größenordnung schlicht nicht akzeptabel. Die Fraktion fordert, dass die Verwaltung noch vor der Kommunalwahl offenlegt, wie es mit dem Haus der Musik tatsächlich weitergehen soll. Der Ausbau der Oberschule Sickte geht zügig voran. Wie der Landkreis Wolfenbüttel mitteilte, wurde dieser Tage das Richtfest für den neuen Erweiterungsbau gefeiert. Rund 9,5 Millionen Euro investiert der Landkreis in das Projekt. Auf knapp 2700 Quadratmetern entstehen insgesamt 28 neue Räume, darunter Fachunterrichts- und Inklusionsbereiche. Der Neubau sei ein wichtiger Baustein für die Schullandschaft, sagte Landrätin Christiana Steinbrügge. Die Fertigstellung ist bereits für Ende September geplant, da das Gebäude in besonders schneller Modulbauweise errichtet wird. Niedersachsens Umweltminister Christian Meyer hat gestern die neu gestaltete Ausstellung im Besucherzentrum Torfhaus eröffnet. Ergänzt wird das Angebot durch interaktive Wildnisentdeckerstationen entlang der Wanderwege am großen Torfhausmoor. Das Projekt wurde umfangreich durch das Land Niedersachsen und die EU gefördert, um die Biodiversität und den Naturschutz erlebbar zu machen. Die Ausstellung thematisiert insbesondere den Klimawandel, das Waldsterben sowie die Bedeutung der Moore als Kohlenstoffspeicher. Das Ziel sei es, die Wettbewerbsfähigkeit des naturverträglichen Tourismus am Standort Torfhaus zu stärken, erklärte Nationalparkleiter Dr. Roland Pietsch. Bis zum Herbst soll zudem eine neue Beobachtungsplattform am Moor das Bildungsangebot vervollständigen. Das Landgericht Braunschweig hat eine 27-jährige Frau aus Beuchte im Landkreis Wolfenbüttel wegen versuchten Mordes zu einer Freiheitsstrafe von 12 Jahren verurteilt. Sie hatte nach Überzeugung der Kammer im November 2025 ihrem damaligen Ehemann hochkonzentrierte Ameisensäure ins Gesicht geschüttet, um ihn zu töten. Hintergrund der Tat sei die bevorstehende Trennung gewesen. Der Mann hatte zuvor angekündigt, die Scheidung einreichen zu wollen. Laut Gericht wurde er schwer verletzt und erblindete nahezu vollständig. Außerdem wurden dem Opfer 250.000 Euro Schmerzensgeld zugesprochen. Die Frau hatte die Vorwürfe bestritten. Das Urteil ist noch nicht rechtskräftig. Und das waren Nachrichten aus der Region. 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
1: Grüne kritisieren Hängepartie beim Haus der Musik in Braunschweig. Meilenstein in Sikte, Erweiterungsbau der Oberschule feiert Richtfest und neues Erlebnisangebot im Nationalpark Harz eröffnet. Mein Name ist Nicole Bayes und das sind die Meldungen im Einzelnen. Die Grünen-Fraktion im Braunschweiger Rat fordert Klarheit über den aktuellen Stand des Projekts Haus der Musik. Seit 2023 werde das Haus der Musik angekündigt, erklärte Fraktionsvorsitzende Leonore Köhler. Seitdem höre man weitere Ankündigungen, Prüfaufträge, Abstimmungen und Absichtserklärungen, aber keine belastbaren Fakten. Der zentrale Grundstücksankauf sei bis heute nicht vollzogen, ein nachvollziehbarer Zeitplan liege nicht vor und eine echte Alternative für die Musikschule werde von der Verwaltung nicht benannt, kritisierte Köhler. Das sei für ein Projekt dieser Größenordnung schlicht nicht akzeptabel. Die Fraktion fordert, dass die Verwaltung noch vor der Kommunalwahl offenlegt, wie es mit dem Haus der Musik tatsächlich weitergehen soll. Der Ausbau der Oberschule Sikte geht zügig voran. Wie der Landkreis Wolfenbüttel mitteilte, wurde dieser Tage das Richtfest für den neuen Erweiterungsbau gefeiert. Rund 9,5 Millionen Euro investiert der Landkreis in das Projekt. Auf knapp 2700 Quadratmetern entstehen insgesamt 28 neue Räume, darunter Fachunterrichts- und Inklusionsbereiche. Der Neubau sei ein wichtiger Baustein für die Schullandschaft, sagte Landrätin Christiana Steinbrügge. Die Fertigstellung ist bereits für Ende September geplant, da das Gebäude in besonders schneller Modulbauweise errichtet wird. Niedersachsens Umweltminister Christian Meyer hat gestern die neu gestaltete Ausstellung im Besucherzentrum Torfhaus eröffnet. Ergänzt wird das Angebot durch interaktive Wildnisentdeckerstationen entlang der Wanderwege am großen Torfhausmoor. Das Projekt wurde umfangreich durch das Land Niedersachsen und die EU gefördert, um die Biodiversität und den Naturschutz erlebbar zu machen. Die Ausstellung thematisiert insbesondere den Klimawandel, das Waldsterben sowie die Bedeutung der Moore als Kohlenstoffspeicher. Das Ziel sei es, die Wettbewerbsfähigkeit des naturverträglichen Tourismus am Standort Torfhaus zu stärken, erklärte Nationalparkleiter Dr. Roland Pietsch. Bis zum Herbst soll zudem eine neue Beobachtungsplattform am Moor das Bildungsangebot vervollständigen. Das Landgericht Braunschweig hat eine 27-jährige Frau aus Beuchte im Landkreis Wolfenbüttel wegen versuchten Mordes zu einer Freiheitsstrafe von 12 Jahren verurteilt. Sie hatte nach Überzeugung der Kammer im November 2025 ihrem damaligen Ehemann hochkonzentrierte Ameisensäure ins Gesicht geschüttet, um ihn zu töten. Hintergrund der Tat sei die bevorstehende Trennung gewesen. Der Mann hatte zuvor angekündigt, die Scheidung einreichen zu wollen. Laut Gericht wurde er schwer verletzt und erblindete nahezu vollständig. Außerdem wurden dem Opfer 250.000 Euro Schmerzensgeld zugesprochen. Die Frau hatte die Vorwürfe bestritten. Das Urteil ist noch nicht rechtskräftig. Und das waren Nachrichten aus der Region. 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
1: Um 9 Uhr mit Juliette Groß. US-Präsident Trump und Chinas Staatschef Xi sind in Peking zu Gesprächen zusammengekommen. Dabei sagte Xi vor der Presse, dass die USA und China Partner sein sollten und keine Rivalen. Trump versprach, die Beziehungen beider Länder würden besser sein als jemals zuvor. Allerdings soll der chinesische Staatschef im privaten Gespräch mit Trump schärfere Worte gefunden haben. Laut staatlicher Nachrichtenagentur Xinhua ging es unter anderem um die US-Unterstützung für Taiwan. China betrachtet die demokratisch regierte Insel als Teil des eigenen Territoriums und ist verärgert über Pläne der USA, Waffen an Taiwan zu verkaufen. Die Ukraine meldet schwere russische Luftangriffe auf die Hauptstadt Kiew. Dabei ist laut Behörden mindestens ein Mensch getötet worden. Außerdem seien 16 Menschen verletzt worden. Kiews Bürgermeister Klitschko hatte zuvor mitgeteilt, die Stadt werde von Russland mit Drohnen und Raketen attackiert. Er rief die Menschen auf, sich in Sicherheit zu bringen. Baden-Württembergs grüner Ministerpräsident Özdemir spricht sich dafür aus, dass Bund und Länder stärker zusammenarbeiten. In den ARD-Tagesthemen hat Özdemir gesagt, die Bundesregierung finde in den Ländern konstruktive Partner, zum Beispiel wenn es um Bürokratieabbau oder den Umgang mit der alternden Bevölkerung geht.
2: In all diesen Fragen brauchen wir einander. Wir könnten auch die Öffentlichkeit überraschen, indem wir jetzt noch vor den Landtagswahlen im Osten der Bundesrepublik Deutschland gemeinsam Probleme anpacken, lösen und mal zeigen, wir können nicht nur streiten, sondern wir können auch Dinge lösen. Das wäre ein wirksamer Beitrag, verlorenes Vertrauen in der Mitte der Gesellschaft zurückzugewinnen. Ansonsten droht uns, dass wir Ende des Jahres Ministerpräsident von der AfD bekommen.
1: Baden-Württembergs Ministerpräsident Özdemir. Mehr als 9 Monate lang ist die Bahnstrecke zwischen Hamburg und Schwerin generell saniert worden. Von morgen an sollen wieder Züge fahren. Nach Angaben eines Bahnsprechers fährt der erste Regionalexpress um kurz vor 4 Uhr morgens von Schwerin nach Hamburg. Auf der gesamten Strecke zwischen Berlin und Hamburg soll der Zugverkehr dann am 14. Juni wieder aufgenommen werden. Sie ist eine der wichtigsten Pendlerrouten in Deutschland. In den laufenden Tarifverhandlungen für den Handel hat die Gewerkschaft Verdi viele Beschäftigte im Norden zu Warnstreiks aufgerufen. Das gilt laut Verdi Nord für morgen und übermorgen für den Einzelhandel in Schleswig-Holstein sowie für den Groß- und Außenhandel in Schleswig-Holstein und Mecklenburg-Vorpommern. Aufgerufen sind demnach unter anderem Beschäftigte vieler Lagerstandorte von Supermärkten. In Hamburg plant Verdi für morgen Warnstreiks unter anderem bei IKEA, Metro und Rewe. In Köln steigt heute das DFB-Pokalfinale der Frauen. Rekordpokalsieger VfL Wolfsburg trifft auf Titelverteidiger Bayern München. Aus Köln, Christian Schulze.
3: Das Duell der Dauerrivalen sorgt für Vorfreude. Es fühlt sich an, wie nach Hause zu kommen, sagt Wolfsburg-Stürmerin Svenja Huth. In Wolfsburg träumen alle von einem märchenhaften Abschied. Ikone Alexandra Popp verlässt den Club nach 14 Jahren in Richtung Dortmund und ist rechtzeitig wieder fit. Auch ein Einsatz von Beginn an scheint möglich. In 13 Pokalendspielen ging Popp immer als Siegerin vom Platz.
1: Das waren die Nachrichten. Das Wetter in Norddeutschland. Heute weiterhin ein unbeständiger Wechsel aus wolkigen Abschnitten mit Schauern und trockenen Phasen mit Sonne. Zum Abend hin allgemein freundlicher. Höchstwerte 10 bis 14 Grad. Morgen anfangs oft freundlich, später wolkig mit Schauern. Höchstwerte 12 bis 16 Grad. Am Sonnabend Wechsel aus Sonne und Wolken, einzelne Schauer 12 bis 17 Grad. Am Sonntag teils wolkig, teils Sonne und öfter trocken 13 bis 18 Grad. Es ist gleich 9:04 Uhr.
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Hier ist sie, eure Frühstückswelle Musik nur für Erwachsene und die, die es einmal werden wollen. Heute dreht sich alles um die Sonne. Hier kommt die Sonne. Nina Simone mit ihrer Version des Beatles-Songs Here Comes the Sun, genau sagt es ja, ein George Harrison-Song. Die Sonne ist sicherlich eines der stärksten positiven Symbole für Energie, schöpferische Kraft, Hoffnung und Glück und so weiter und so fort. Und es gibt hier Sun-Songs satt, Sonnenlieder satt. In der ersten Stunde erwartet uns Musik in dieser Richtung, unter anderem von Pink Floyd, The Velvet Underground, Cream, Soundgarden, The Animals, David Sylvian und weitere Tonträger und Tonträgerinnen. Hier ist Nick Drake mit der Samstagssonne, Saturday Sun.

Die Frühstückswelle heute mit einer Sondersendung oder Themensendung Sun Songs satt. Alles dreht sich um die Sonne. Und es gibt eine riesengroße Auswahl an Sonnensongs, Sun Songs. Und eine kleine Auswahl will ich heute hier in der Frühstückswelle für euch repräsentieren. Die Sonne als Metapher symbolisiert bekanntlich universell Leben, Licht, Wärme, Macht, auch göttliche Kraft und diverses anderes. Sie steht für Optimismus, Hoffnung und Neubeginn. Oft im Kontrast zur Dunkelheit oder gesellschaftlichen Krisen. Und das haben auch viele Musiker und Musikerinnen in ihren Songs verarbeitet. Wir hören nacheinander hier Nick Drake mit Saturday Sun, anschließend die Shoegaze Band Slow Dive mit When the Sun Hits. Und wo es um Sonne geht, göttliche Kraft und psychedelische Elemente, darf Pink Floyd natürlich nicht fehlen. Und von ihnen gibt es jetzt Set the Controls for the Heart of the Sun.

Obwohl er rhetorisch gefragt, Who Loves the Sun von natürlich The Velvet Underground und davor Pink Floyd mit dem nachdenklichen Set The Controls for the Heart of the Sun und davor Slow Dive mit When the Sun Hits. Also alles dreht sich heute hier um die Sonne in unterschiedlichsten Variationen, in unterschiedlichsten musikalischen Erscheinungsformen. Und wenn es um Liebe geht und die Sonne, da sind Cream nicht weit mit Sunshine of Your Love.

Hier ist eure Frühstückswelle Musik nur für Erwachsene und die, die es einmal werden wollen, heute ein Sonnenspecial Sun Songs satt. 3 Stunden lang dreht sich alles um die Sonne musikalischer Art und wir hörten nacheinander Cream, also Eric Clapton, Ginger Baker und Jack Bruce mit Sunshine of Your Love und anschließend der größte Hit der Grunge-Band Soundgarden, Black Hole Sun, unter anderem inspiriert durch den Schriftsteller Albert Ostermeier und seinen Roman Schwarze Sonne. Und es geht weiter mit einem Song von The Animals. Die besingen nämlich das Haus der aufgehenden Sonne. Ob das immer so positiv ist, in so einem Haus zu wohnen, hört mal auf den Text. House of the Rising Sun.

Ein unfassbarer Song von The Animals, die Stimme von Eric Burdon, die hier diesen Song mitdominiert und die Orgel natürlich, The Animals, House of the Rising Sun, oftmals gecovert und ich glaube, vor vielen Lagerfeuern auch zur akustischen Gitarre angestimmt und gesungen. Der folgende Song beschäftigt sich natürlich ebenfalls mit der Sonne, nicht House of the Rising Sun, jetzt die Midnight Sun, der Midnight Sun Effekt, oder was ist das, die Sonne, die Mitternacht scheint. Ja, thematisch befasst sich der Song Midnight Sun von David Sylvian mit existenzieller Angst und dem Verlust einer lebenswichtigen Kraft. Die Texte beschreiben, oder der Text beschreibt eine dunkle, beängstigende Welt, in der der Mond gestohlen wurde und an seine Stelle eine schwarze Mitternachtssonne getreten ist. Also, dieser Song verspricht vieles und hält noch mehr. Hier also David Sylvian für euch mit Midnight Sun.

Dieser Track sticht sicherlich auch hervor unter den unzähligen Sonnensongs, die es gibt. Es gibt auch einige andere von Black Sabbath, aber dieser Song Laguna Sunrise hat es mir besonders angetan. Vor meinem inneren Auge geht die Sonne auf über einer Lagune. Was für ein schönes Bild. Und davor hatten wir den großartigen David Sylvian mit dem Tom Waitschen, wenn man so will, vom Sound her, vom Blues her. Midnight Sun. Und jetzt kommt ein Kuriosum. Der Song Waiting for the Sun von The Doors ist nicht der Titelsong und nicht auf dem gleichnamigen Album von 1968 enthalten, Waiting for the Sun, sondern das Lied erschien erst 2 Jahre später auf dem Album Morrison Hotel von 1970. Hintergrund der ganzen Geschichte, obwohl der Song bereits während der Sessions für das dritte Album geschrieben wurde, war die Band, kann man sich vielleicht denken, mit der Aufnahme unzufrieden und stellte ihn erst später fertig. Und Waiting for the Sun von The Doors gilt als Rückkehr zum psychedelischen Stil der Anfangstage.

Warten wir nicht alle manchmal auf die Sonne im metaphorischen, symbolischen Sinne, übertragenen Sinne? Natürlich, wir warten manchmal auch einfach nur so auf die Sonne, auf das Himmelsgestirn. Waiting for the Sun von The Doors, die Frühstückswelle heute ganz im Zeichen der Sonne. Sie ist eines der ältesten und universellsten Symbole, die wir kennen. Das steht für Licht, Leben und Erneuerung. Die Sonne spielt eine zentrale Rolle in vielen Kulturen und Traditionen und wird von uns jedenfalls oft mit positiven Aspekten des Lebens assoziiert. Und vielleicht manchmal auch mit einem Blister, der in der Sonne liegt. Blister in the Sun von Violent Femme.

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1: Um 10 Uhr mit Juliette Groß. US-Präsident Trump und China-Staatspräsident Xi haben in Peking über die Wirtschaftsbeziehungen beider Länder gesprochen. Ein weiteres wichtiges Thema war die Taiwan-Frage. Die USA beliefern Taiwan mit Waffen. China beansprucht den demokratisch regierten Inselstaat für sich. Der Ostasien-Experte Eberhard Sandschneider sagte NDR-Info, die Frage sei, ob US-Präsident Trump bereit ist, Taiwans Sicherheitsinteressen für die Wirtschaftsinteressen der USA zu opfern.
2: Das ist eine der aktuellen Fragen, die man vielleicht tatsächlich auch nicht übertreiben sollte. Denn die taiwanesischen Waffeneinkäufer sind ja nicht nur auf dem amerikanischen Markt unterwegs. Und selbst wenn Donald Trump jetzt symbolisch oder tatsächlich auf diese Waffenkäufe verzichten sollte, dann heißt das nicht, dass Taiwan diese Waffen nicht bekommen kann. Aber natürlich ist es ein symbolischer Schlag ins Kontor für Taiwan, wenn der amerikanische Präsident praktisch offiziell die Schutzmachtfunktion, die die USA seit 1979 bereits haben, aufgibt.
1: Politikwissenschaftler Sandschneider. Die russische Armee hatte die Ukraine massiv mit Drohnen und Raketen angegriffen. Dabei sind nach Angaben der ukrainischen Behörden mindestens ein Mensch getötet und Dutzende Menschen verletzt worden. Aus Kiew, Rebecca Barth.
3: Schon am Mittwoch attackierte Russland mit hunderten Drohnen den ganzen Tag über ukrainische Infrastrukturobjekte. In der Nacht folgt ein weiterer massiver Luftangriff. Über 600 Drohnen und fast 60 Raketen werden dabei eingesetzt. In der Nacht im Fokus die ukrainische Hauptstadt Kiew. Doch auch aus anderen Regionen des Landes wie Kharkiv oder Saporischschja werden Explosionen gemeldet. Und auch aus der südukrainischen Region Odessa werden Angriffe auf den Hafen gemeldet.
1: Der Bahnverkehr zwischen Hamburg und Schwerin soll ab morgen früh wieder planmäßig laufen. Mehr als 9 Monate lang ist die Strecke saniert worden. Aus der NDR-Nachrichtenredaktion Petra Mittermeier.
4: Monatelang schienen Ersatzverkehr, Umwege, längere Fahrzeiten. Vor allem für Pendlerinnen und Pendler waren die Arbeiten auf der Strecke Hamburg-Schwerin eine große Belastung. Morgen früh um 3.54 Uhr soll der erste Personenzug, ein Regionalexpress der Linie 1, in Schwerin mit Ziel Hamburg starten. Statt mehr als 2 Stunden dauert die Fahrt dann nur noch 1,5 Stunden, im ICE oder IC sogar nur 1 Stunde. Für Mitte Juni ist dann die Freigabe der 280 Kilometer langen Strecke Hamburg-Berlin geplant. Frost und Schnee hatten die Sanierungsarbeiten verzögert.
1: Weltweit wird so wenig Wein getrunken wie seit 1957 nicht mehr. Nach Angaben der Internationalen Organisation für Rebe und Wein im französischen Dijon sank der Konsum im vergangenen Jahr auf 208 Millionen Hektoliter. Damit seien zum Beispiel 14% weniger Wein getrunken worden als 2018. Die Organisation begründet die Entwicklung mit langfristigen gesellschaftlichen Veränderungen und der Wirtschaftslage. In Köln steigt heute das DFB-Pokalfinale der Frauen. Rekordpokalsieger VfL Wolfsburg trifft auf Titelverteidiger Bayern München. Aus Köln, Christian Schulze.
5: Das Duell der Dauerrivalen sorgt für Vorfreude. Es fühlt sich an, wie nach Hause zu kommen, sagt Wolfsburg-Stürmerin Svenja Huth. In Wolfsburg träumen alle von einem märchenhaften Abschied. Ikone Alexandra Popp verlässt den Club nach 14 Jahren in Richtung Dortmund und ist rechtzeitig wieder fit. Auch ein Einsatz von Beginn an scheint möglich. In 13 Pokalendspielen ging Popp immer als Siegerin vom Platz.
1: Das waren die Nachrichten. Das Wetter in Norddeutschland. Heute weiterhin ein unbeständiger Wechsel aus wolkigen Abschnitten mit Schauern und trockenen Phasen mit Sonne. Zum Abend hin allgemein freundlicher. Höchstwerte 10 bis 14 Grad. Morgen anfangs oft freundlich, später wolkig mit Schauern. Höchstwerte 12 bis 16 Grad. Am Sonnabend Wechsel aus Sonne und Wolken, einzelne Schauer 12 bis 17 Grad. Am Sonntag teils wolkig, teils Sonne und öfter trocken. Es ist 10.04 Uhr.
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Manche halten ihn ja für einen Scharlatan, für ein musikalisches Nichts. Ich mag ihn, Beck Hansen. Und den hörten wir hier mit Sunday Sun. Komme ich gleich nochmal drauf zurück. Jessi, eure Frühstückswelle Musik nur für Erwachsene und die es einmal werden wollen. Denn klar, nur gute Musik ist besser. Da gibt's keine zweieinhalb Meinungen. Und heute für euch ein Sun Songs Specials, Sun Songs satt hier in der Frühstückswelle. Alles dreht sich um die Sonne. Ein kraftvolles Symbol mit tiefgreifenden Bedeutungen wie Licht und Klarheit, Leben, Vitalität, Erneuerung und Wandel und so weiter und so fort. Es gibt dementsprechend unzählige Songs, die sich mit der Sonne beschäftigen. Es gibt natürlich auch viele weitere Beispiele in Kunst und Literatur, wo die Sonne eine große Rolle spielt. Und uns erwarten in der zweiten Stunde auch weitere Sonnensongs, unter anderem von The Beatles, von Bernd Sebastian, Ramones, Bill Withers, Walker Brothers, ZZ Top und weitere Tonträger und Tonträgerinnen. Jetzt nochmal zurück zu Beck und seinem Song Sunday Sun. Übrigens, davor hörten wir die Alalas mit Worships the Sun. Man soll die Sonne auch wertschätzen. Nochmal jetzt zurück zu Beck Hansen und Sunday Sun. Ja, thematisch behandelt dieser Song das Ende einer Beziehung und die Suche nach Hoffnung. Die Sonntagssonne wird dabei als Symbol für eine heilende Kraft interpretiert, die nach einer Zeit der Trauer, Wärme und einen Neuanfang bringt. Also hier mal kurz erklärt die Symbolik der Sonne in diesem Song. Und die erste Stunde begann mit Nina Simone und ihrer Interpretation von Here Comes the Sun, im Original natürlich von den Beatles, ein Song von George Harrison. Und hier ist es, das Original.

zweimal The Beatles hier in der Sondersendung der Frühstückswelle. Hier kam The Sun und dann I'll Follow The Sun überhaupt. Bei den Beatles gibt es auffällig viele Sonnensongs. Hat vielleicht was damit zu tun, dass sie ja auch Positivität und Hoffnung verbreiten möchten oder wollten. I'll Follow The Sun, ich werde der Sonne folgen. Ja, lass uns die Sonne daran erinnern, dass man selbst in dunklen Zeiten Licht und Hoffnung finden kann, und ihre Strahlen können uns ermutigen, Optimismus zu bewahren und Vertrauen in die Zukunft zu haben, könnte man so interpretieren. Ich werde der Sonne folgen, oder auch, dass die Sonne uns daran erinnern kann, unser ganzes Potenzial zu entfalten, uns auffordern kann, unsere Stärken und Talente zu entdecken und mit allen zu teilen. I'll follow the sun. Hier kommen Bell und Sebastian mit Show Me the Sun.

0: Sun. Alles dreht sich hier um die Sonne heute in der Frühstückswelle. Summer Songs satt hier. Und jetzt kommt Bill Withers. Ihr ahnt bereits, welcher Song das sein wird. Natürlich Ain't No Sunshine, ein zeitloser Soul-Klassiker von Bill Withers. Er schrieb den Song im Alter von 31 Jahren, während er noch in einer Fabrik für Flugzeugtoiletten arbeitete. Wie kurios, inspiriert wurde er durch einen Film, nämlich den Film Days of Wine and Roses von 1962, der den emotionalen Abstieg eines alkoholkranken Paares thematisiert. Deswegen Ain't No Sunshine vielleicht. Und der Song ist berühmt für die 26-fache Wiederholung der Phrase I know im Mittelteil. Ursprünglich wollte Bill Withers hier mehr Text schreiben, doch erfahrene Studiomusiker wie Booker T. Jones überzeugten ihn, die Passage so zu lassen, da sie die emotionale Intensität perfekt einfängt. Und ich habe euch die Live-Version mitgebracht, die finde ich fast noch besser. Hier also Bill Withers mit Ain't No Sunshine live.
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Ja, natürlich sind wir uns einig. Dieser Song, dieser Jahrhundertsong darf in einer Sonnensendung, Sun-Songs-Sendung, einem Sonnen-Special der Frühstückswelle nicht fehlen. Zwei Songs nacheinander, die metaphorisch die Abwesenheit der Sonne thematisieren. Zu einem Bill Withers mit Ain't No Sunshine und dann die großen The Walker Brothers mit The Sun Ain't Gonna Shine Anymore. Ein Song von 1966, eine dramatische Ballade über verheerende Einsamkeit, Liebeskummer und die emotionale Dunkelheit nach einer Trennung. Der Song beschreibt, wie das Leben ohne Liebe grau und trostlos wird, symbolisiert durch die metaphorische Abwesenheit von Sonne und Mond. Und jetzt geht es ein bisschen profaner weiter, aber vielleicht auch natürlich symbolisch aufgeladen. ZZ Top jetzt mit einer billigen Sonnenbrille, auch die kann natürlich metaphorisch aufgeladen sein. Cheap Sunglasses.

Eure Frühstückswelle heute mit einem Sonnensongs-Special. Sun-Songs satt hier in der Frühstückswelle. Nacheinander hörten wir Cheap Sunglasses, die billige, ungeranzte Sonnenbrille, inszeniert von ZZ Top, und anschließend die neuseeländische Band Crowded House mit Distant Sun von 1993, glaube ich. Dieser Song thematisiert die Komplexität von Beziehungen, emotionale Turbulenzen und das Ringen um Verständnis zwischen mindestens zwei Menschen. Der Song thematisiert also Sachen wie Selbstfindung, Widerstandsfähigkeit und das Akzeptieren der Unkenntlichkeit des anderen, wobei der ferne Sonnenstaub für den Einfluss vergangener Erfahrungen steht. Also die Distant Sun-Metapher. Der Songtitel und die Textzeile Dust from a Distant Sun verweisen auf Einflüsse, die irgendwie von ganz weit herkommen, kosmisch oder emotional aus der Vergangenheit, und die unser aktuelles Leben prägen. Was für ein Song, so typischer, melodischer Gitarren-Pop-Sound von Crowded House, der oft als hoffnungsvoll und doch melancholisch empfunden wird. Eine ganz große Kunst der Popmusik, diese beiden Elemente, Hoffnung und Melancholie, miteinander zu verbinden. Der folgende Song ist noch ein bisschen älter und ich hörte ihn zum ersten Mal, wenn ich mich richtig erinnere, als Unterleger bei einer Margarinenwerbung, wo man einen sonnenbeschienenen Frühstückstisch sieht mit fröhlichen Menschen, und das war wirklich eine Margarinenwerbung. Der Song heißt Good Day Sunshine und der ist natürlich von The Beatles.

Ja, da fliegt sie hin, die unsichtbare Sonne. Invisible Sun von The Police natürlich. Und davor The Beatles mit Good Day Sunshine in eurer Frühstückshölle heute mit einem Sun Songs Special. Und jetzt gibt es eine Debütsingle, nämlich Paper Sun, die Debütsingle der britischen Rockband Traffic 1967 veröffentlicht. Und hier spielt die Sonne auch eine Rolle, die papierne Sonne. Die wird oft als Metapher für etwas Unwirkliches, Vergängliches oder Künstliches gedeutet. Ein Vergnügen oder ein Lebensstil, der keinen Bestand hat. Just a paper sun. Und der musikalische Stil ist hier interessant. Das Stück ist bekannt für sein markantes Sitarriff, gespielt von Dave Mason und dem besonderen Gesang von Steve Winwood, der den damaligen Zeitgeist perfekt einfängt und auch heute unbedingt hörenswert macht. Traffic mit Paper Sun.

die Band Traffic mit Paper Sun und gerade habe ich hier eine Nachricht bekommen und ich muss etwas richtigstellen. Vorhin lief von The Beatles Good Day Sunshine und ich habe aus der Erinnerung heraus die Vermutung angestellt, es handelt sich um einen Werbefilm, Werbespot unterlegt mit dem Song und es ging um Rama oder Margarine und ein Hörer, nämlich Frank, der wusste es genauer, nämlich der lief als Werbesong zu Langnese-Honig. Immerhin gab es eine Frühstücksszenerie. Ich hoffe, da wird die Katze-Erinnerung mich nicht ganz so täuschen, wie sie es sonst gerne machten. Die Katze-Erinnerung ist wirklich unberechenbar. Die macht, was sie will, wie Katzen eben sind. Jetzt gibt es unberechenbarerweise Musik von den Cowboy Junkies. Und auch die haben das Sonnensymbol, die Sonnenmetaphorik bemüht in dem Song Sun Comes Up. It's Tuesday Morning.

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1: Um 11 Uhr mit Juliette Groß. Chinas Staatschef Xi und US-Präsident Trump haben in Peking unter anderem über die Wirtschaftsbeziehungen beider Länder beraten. Nach Angaben der staatlichen Nachrichtenagentur Xinhua sagte Xi US-Unternehmen eine weitere Öffnung seines Landes zu. Aus der NDR-Nachrichtenredaktion Nina Schön.
2: Chinas Türen zur Außenwelt würden sich immer weiter öffnen, sagte Xi Medienberichten zufolge vor einer Delegation von US-Wirtschaftsvertretern. Zuvor hatte Xi für stabile Beziehungen zwischen beiden Ländern geworben. Die USA und China sollten Partner und keine Rivalen sein, sagte er. Mit Blick auf Taiwan warnte er die USA allerdings vor einem möglichen Konflikt. Der Umgang mit Taiwan sei die wichtigste Frage in ihren Beziehungen. Die USA beliefern Taiwan mit Waffen, China beansprucht den Inselstaat für sich. Wird aber seit Jahrzehnten unabhängig und demokratisch regiert.
1: Die russische Armee hat die Ukraine massiv mit Drohnen und Raketen angegriffen. Dabei sind nach Angaben der ukrainischen Behörden mindestens ein Mensch getötet und Dutzende Menschen verletzt worden. Aus Kiew, Rebecca Barth.
3: Schon am Mittwoch attackierte Russland mit hunderten Drohnen den ganzen Tag über ukrainische Infrastrukturobjekte. In der Nacht folgt ein weiterer massiver Luftangriff. Über 600 Drohnen und fast 60 Raketen werden dabei eingesetzt. In der Nacht im Fokus die ukrainische Hauptstadt Kiew. Doch auch aus anderen Regionen des Landes wie Kharkiv oder Saporischschja werden Explosionen gemeldet. Und auch aus der südukrainischen Region Odessa werden Angriffe auf den Hafen gemeldet.
1: Der frühere ukrainische Präsidialamtschef Jermak muss in Untersuchungshaft. Das hat das oberste Antikorruptionsgericht der Ukraine angeordnet. Jermak war bis November die rechte Hand von Präsident Selenskyj und führte auch Verhandlungen über ein Ende des russischen Angriffskriegs. Er muss sich wegen Geldwäschevorwürfen verantworten. Unter anderem werden ihm illegale Millionengeschäfte bei einem Luxusbauprojekt vorgeworfen. Jermak bestreitet die Vorwürfe. Der Bahnverkehr zwischen Hamburg und Schwerin soll ab morgen früh wieder planmäßig laufen. Mehr als 9 Monate lang ist die Strecke saniert worden. Aus der NDR-Nachrichtenredaktion Petra Mittermeier.
4: Monatelang schienen Ersatzverkehr, Umwege, längere Fahrzeiten. Vor allem für Pendlerinnen und Pendler waren die Arbeiten auf der Strecke Hamburg-Schwerin eine große Belastung. Morgen früh um 3.54 Uhr soll der erste Personenzug, ein Regionalexpress der Linie 1, in Schwerin mit Ziel Hamburg starten. Statt mehr als 2 Stunden dauert die Fahrt dann nur noch 1,5 Stunden, im ICE oder IC sogar nur 1 Stunde. Für Mitte Juni ist dann die Freigabe der 280 Kilometer langen Strecke Hamburg-Berlin geplant. Frost und Schnee hatten die Sanierungsarbeiten verzögert.
1: Bei einer Auktion in Genf ist ein blau-grüner Diamant für umgerechnet fast 15 Millionen Euro versteigert worden. Das Auktionshaus Christie's sprach von einem Rekordpreis für so einen Edelstein. Der Diamant Ocean Dream wurde in den 1990er Jahren in Zentralafrika gefunden und hat 5,5 Karat. Die Einheit gibt bei Edelsteinen das Gewicht an. Alles über 2 Karat gilt als Ausnahmestück. Die Identität der Käuferin oder des Käufers ist nicht bekannt. Das waren die Nachrichten. Das Wetter in Norddeutschland. Heute weiterhin ein unbeständiger Wechsel aus wolkigen Abschnitten mit Schauern und trockenen Phasen mit Sonne. Zum Abend hin allgemein freundlicher. Höchstwerte 10 bis 14 Grad. Morgen anfangs oft freundlich, später wolkig mit Schauern. Höchstwerte 12 bis 16 Grad. Am Sonnabend Wechsel aus Sonne und Wolken. Einzelne Schauer 12 bis 17 Grad. Am Sonntag teils wolkig, teils Sonne und öfter trocken. 13 bis 18 Grad. Es ist 11.04 Uhr.
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Ja, hier kommt euer Sonnenkönig, die Frühstückswelle, Musik nur für Erwachsene und die, die es einmal werden wollen, Sun King von den Beatles. Musikalisch auf jeden Fall eine Reaktion auf Albatross von Fleetwood Mac, ein sehr atmosphärischer Song, der hauptsächlich für seinen dreistimmigen Harmoniegesang und den entspannten von Fleetwood Macs Albatross inspirierten Sound bekannt ist. Ja, der Sonnenkönig, da denkt man natürlich, denkt ihr wahrscheinlich an Louis XIV, Ludwig XIV., der sich ja Sonnenkönig nannte und so auch genannt werden wollte. Heute dreht sich alles um die Sonne hier in der Frühstückswelle. Es gibt Sun-Songs satt. Und was erwartet uns in der dritten Stunde? Leider schon in der dritten Stunde. Es gibt Sonnensongs, unter anderem von The Kings, von The Fix, Donovan, Beach Boys, Arctic Monkeys, Stevie Wonder und weitere Tonträger und Tonträgerinnen, die diesem Thema Sonne huldigen, die Sonne als Metapher, die Sonne als Symbol. Ihr kennt sicherlich die ganzen Sprüche auch oder Redewendungen, die mit Sonne zusammenhängen oder mit Sonnenschein, auf Regen folgt Sonnenschein zum Beispiel oder geh mir aus der Sonne, die Sonne bringt es an den Tag. Das ist ja sonnenklar, auf der Sonnenseite des Lebens stehen, das Land der aufgehenden Sonne für Japan oder auch ein Platz an der Sonne oder es gibt nichts Neues unter der Sonne, wo die Sonne hinkommt, kommt der Arzt nicht hinein oder... Dann scheint die Sonne aus dem Hintern und so weiter und so fort. Also die Sonne ist sozusagen metaphorisch, symbolisch in unsere Redewendung, in unseren Alltag als verblasste Metaphern eingebettet. Und jetzt geht es endlich los mit Musik, Sonnenmusik, unter anderem Bobby Hebb, wobei dieser Song ziemlich melancholisch ist, einen traurigen Hintergrund hat. Bobby Hebb mit Sunny.

Einer der bekanntesten Sonnensongs oder Songs mit Sonnensymbolik überhaupt. Einer der meistgecoverten Songs des 20. Jahrhunderts. Es soll über 2000 Versionen geben. Ein Song, der berühmt ist für seinen positiven Vibe. Sunny von Bobby Hebb. Ein Ausdruck von Resilienz und Hoffnung nach dem gewaltsamen Tod seines Bruders und der Ermordung von John F. Kennedy. Ein Song, der ja eine Art Healing Anthem ist, eine Heilungshymne, um den Schmerz zu verarbeiten. Der Song besticht vor allen Dingen durch den Kontrast zwischen trauriger Entstehungsgeschichte und optimistischer Botschaft, diesem positiven Vibe, den er vermittelt. Ja, und so geht's weiter, finde ich jedenfalls, mit dieser Mischung. Jetzt kommt ein Song von The Kinks, den ihr sicherlich auch alle kennt, und der gehört in diese Sendung. Und zwar Sunny Afternoon.

Die Frühstückswelle, eure Frühstückswelle, heute mit einer Sonnensongs-Sendung. Diese Alliteration, eine Sonnensongs-Sendung. Sun-Songs satt. Special. Ja, und wir hörten nacheinander The Kings mit Sunny Afternoon und anschließend The Fix, diese britische Post-Punk- oder New-Wave-Band The Fix mit Sunshine in the Shade. Ja, Sonnenschein im Schatten, ein Song, der thematisiert die Suche nach Glück und persönlicher Erfahrung, Erfüllung durch Erfahrung statt durch materiellen Besitz, ähnlich dem befreienden Glück, nichts mehr zu verlieren zu haben. Dieses Lied reflektiert eine innere Haltung, die Positivität symbolisiert durch Sonnenschein auch in schwierigen oder dunklen Schatten findet. Ja, und so geht es weiter jetzt mit einem Song von Donovan, nämlich Sunshine Superman, ein damals wegweisender Psychedelic-Pop-Song, der als Liebeserklärung an seine spätere Ehefrau Linda Lawrence getarnt ist, aber gleichzeitig die psychedelische Kultur der 1960er Jahre zelebriert. Und was muss man hierzu wissen? Sunshine war seinerzeit ein geläufiger Spitzname oder eine geläufige Bezeichnung für LSD. Deswegen vielleicht häufiger mal Sunshine in den Songs, aber das nur so nebenbei. Hier ist der Song Donovan mit Sunshine Superman.

Songs mit Sonnenmetaphorik in der Popmusik und ich habe jetzt Santana ausgewählt. Fand ich irgendwie passender. Santana jetzt mit Just in Time to See the Sun.

Hier ist eure Frühstückswelle mit der Sun Songs Special Sendung Sonnensongs hier satt in der Frühstückswelle und wir hörten nacheinander Santana mit Just to See, in Time to See the Sun und anschließend Unverkennbar. Und die mussten ja kommen, denn die kalifornische Sonne haben sie natürlich täglich erlebt. Beach Boys mit The Warmth of the Sun. Die Wärme der Sonne natürlich wieder mindestens zwei Bedeutungsebenen. Und das gilt für den folgenden Song in jeder Weise. Wir hatten vorhin schon vom The Kings den Song Sunny Afternoon und hier sind sie noch einmal mit einem vielleicht noch besseren und bekannteren Song, nämlich Waterloo Sunset. Der verbindet das Gewöhnliche und das Erhabene. Ein Song über Isolation und Distanziertheit, darüber nicht Teil dieser Welt zu sein. Es ist ein voyeuristischer Song. Der Ich-Erzähler beobachtet ein Paar, Terry und Julie, aber er ist kein zwielichtiger Voyeur, der aus dem Fenster späht. Er weiß einfach, dass das, was er sieht, eine idyllische Situation ist und er wird nicht daran teilhaben können, an dem paradiesischen Sonnenuntergang im Waterloo Sunset und über die Überquerung der Themse, die dazu führt, dass man ins Paradies kommt. Weil ihm der Text seinerzeit zu persönlich scheint oder schien, wollte Ray Davies ihn anfänglich gar nicht veröffentlichen und Waterloo Sunset ist doch erschienen am 5. Mai 1967 und schaffte es seinerzeit auf Platz 2 der englischen Hitparade und ist jetzt ein zeitloser Popklassiker mit Sonnenhintergrund. Hier also The Kings mit Waterloo Sunset.

Kings mit Waterloo Sunset. Millionen Leute schwärmen wie Fliegen um die Waterloo-U-Bahn-Station. Aber Terry und Julie überqueren den Fluss Cross the River, Cross over the River, dorthin, wo sie sich sicher und geborgen fühlen, where they feel safe and sound. Ja, ich hoffe, ihr fühlt euch auch geborgen und sicher hier in der Frühstückswelle. Ich freue mich übrigens über Kommentare zur Sendung, speziell zu dieser natürlich. Schickt einfach eure Kommentare an die E-Mail-Adresse des Senders oder an frühstückswelle@okawelle.de. Dann weiß ich vielleicht auch, ob ihr euch sicher und geborgen fühlt oder gut unterhalten oder inspiriert von dieser Sendung. Wir bleiben weiter im Sonnenmodus, auch im Sonnenuntergangsmodus. Hier sind für euch die Arctic Monkeys mit When the Sun Goes Down.

Ja, auch das ist möglich. Ein Sonnenbrand, Sunburned, von einem meiner Pophelden überhaupt, der neuseeländische Musiker Martin Phillips und The Chills, Sunburned. Davor Arctic Monkeys mit The Sun Goes Down hier in eurer Frühstückswelle mit dem Sun Songs Special. Sonnensongs satt hier in der Frühstückswelle. Und die beiden Songs sicherlich nicht ganz so bekannt, aber der folgende ist super bekannt. Der musste einfach in diese Sendung, denn das gehört sicherlich auch hoffentlich zu eurem Wortschatz, dass ihr jemanden mal sagt, du bist der Sonnenschein meines Lebens. Eine zeitlose, aufrichtige Liebeserklärung, die tiefe Dankbarkeit und bedingungslose Hingabe ausdrücken kann. Die liebte Person als lebensspendende Kraft, die das Leben heller macht, natürlich. Und der Song ist von Stevie Wonder geschrieben, der jetzt kommt, ihr ahnt schon, wer das ist. Einer der größten Liebeslieder überhaupt. Und zwar You Are the Sunshine of My Life. Stevie Wonder für euch.

Nach einem der bekanntesten Songs der Popgeschichte, nämlich You Are the Sunshine of My Life von Stevie Wonder. Eher unbekannt, dieser Song. Das ist aber, tja, nicht zu ändern. Trotzdem sollte er mal gehört werden von I Am Clued, war das nämlich Sunlight Hits the Snow. Ein ruhiger, atmosphärischer Song, finde ich, der oft als metaphorische Betrachtung von Vergänglichkeit, stillen Momenten und der melancholischen Schönheit des Winters interpretiert wird. Der Winter ist jetzt hoffentlich vorbei. Auf jeden Fall, diese Kombination aus kaltem Schnee und wärmendem Sonnenlicht steht für Kontraste, Melancholie und flüchtige Hoffnung. Und um Hoffnung geht es vor allen Dingen auch in dem folgenden Song. Und zwar Sun Hits the Sky von Supergrass. Ein optimistischer Britpop-Song, der das Gefühl von Aufbruch, Freiheit und vor allen Dingen sommerlicher Energie einfängt. Und ein Song, in dem es um die einfache Freude am Leben geht, den Sommer und unbeschwerte Momente, die typisch sind für die britische Pop-Ära der 90er Jahre, aber heute natürlich genauso. Wir freuen uns auf den Frühling erstmal und dann kommt der Sommer, wenn die Sonne quasi den Himmel erleuchtet. Sun Hits the Sky von Supergrass für euch.

Ja, viel mehr Aufbruchstimmung geht ja kaum, finde ich jedenfalls. Die Sonne trifft den Himmel, beziehungsweise die Sonne strahlt am Himmel. Die Sonne geht auf. Der Moment, in dem die Sonne hell am Himmel steht, im ertragenen Sinne. Jetzt geht es los. Das Sun Hits the Sky von Supergrass. Und das war sie schon wieder, fast die heutige Ausgabe. Ein Füllhorn an Sonnensongs, Sun-Songs, satt hier ein Special in der Frühstückswelle. Ich hoffe, es hat euch gefallen. Hinterlasst gern Kommentare zur Sendung. Und zum Schluss, denn es ist schon wieder Schluss hier heute in der Frühstückswelle bei Radio Uckerwelle, gibt es noch einen letzten Song, was sonst. Und zwar von Thin Lizzy, The Sun Goes Down. Und damit möchte ich mich für heute verabschieden. Am Mikrofon war Andreas Last. Wir hören uns nächsten Sonntag wieder von 9 bis 12. Bis dahin, alles Gute.

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1: Um 12 Uhr mit Felix Sprung. Chinas Staatschef Xi und US-Präsident Trump haben in Peking unter anderem über die Wirtschaftsbeziehungen beider Länder beraten. Nach Angaben der staatlichen Nachrichtenagentur Xinhua sagte Xi US-Unternehmen eine weitere Öffnung seines Landes zu. Aus der NDR-Nachrichtenredaktion Nina Schön.
2: Chinas Türen zur Außenwelt würden sich immer weiter öffnen, sagte Xi Medienberichten zufolge vor einer Delegation von US-Wirtschaftsvertretern. Zuvor hatte Xi für stabile Beziehungen zwischen beiden Ländern geworben. Die USA und China sollten Partner und keine Rivalen sein, sagte er. Mit Blick auf Taiwan warnte er die USA allerdings vor einem möglichen Konflikt. Der Umgang mit Taiwan sei die wichtigste Frage in ihren Beziehungen. Die USA beliefern Taiwan mit Waffen, China beansprucht den Inselstaat für sich. Wird aber seit Jahrzehnten unabhängig und demokratisch regiert.
1: Die russische Armee hat die Ukraine massiv mit Drohnen und Raketen angegriffen. Dabei wurden nach Angaben der ukrainischen Behörden mindestens ein Mensch getötet und Dutzende Menschen verletzt. Aus Kiew Rebecca Barth.
3: Schon am Mittwoch attackierte Russland mit hunderten Drohnen den ganzen Tag über ukrainische Infrastrukturobjekte. In der Nacht folgt ein weiterer massiver Luftangriff. Über 600 Drohnen und fast 60 Raketen werden dabei eingesetzt. In der Nacht im Fokus die ukrainische Hauptstadt Kiew. Doch auch aus anderen Regionen des Landes wie Charkiw oder Saporischschja werden Explosionen gemeldet. Und auch aus der südukrainischen Region Odessa werden Angriffe auf den Hafen gemeldet.
1: Der frühere ukrainische Präsidialamtschef Jermak muss in Untersuchungshaft. Das hat das oberste Antikorruptionsgericht der Ukraine angeordnet. Jermak war bis November die rechte Hand von Präsident Selenskyj und führte auch Verhandlungen über ein Ende des russischen Angriffskriegs. Er muss sich wegen Geldwäschevorwürfen verantworten. Unter anderem werden ihm illegale Millionengeschäfte bei einem Luxusbauprojekt vorgeworfen. Jermak bestreitet die Vorwürfe. Die lettische Ministerpräsidentin Siliņa hat ihren Rücktritt erklärt. Ihre Regierung hat im Parlament keine Mehrheit mehr, nachdem gestern die linke Fortschrittspartei die Koalition verlassen hatte. Kurz zuvor war Verteidigungsminister Sprūts zurückgetreten. Hintergrund sind mehrere Vorfälle mit ukrainischen Drohnen. Vor einer Woche waren zwei in Lettland abgestürzt, eine traf ein Öllager im Osten des Landes. Ende März gab es schon einmal einen Absturz, auch Estland und Litauen waren betroffen. Die Ukraine hatte einen russischen Ostseehafen angegriffen, die Drohnen wurden mutmaßlich durch russische Abwehr ins Baltikum abgelenkt. Der Bahnverkehr zwischen Hamburg und Schwerin soll ab morgen früh wieder planmäßig laufen. Mehr als 9 Monate lang ist die Strecke saniert worden. Aus der NDR-Nachrichtenredaktion Petra Mittermeier.
4: Monatelang schienen Ersatzverkehr, Umwege, längere Fahrzeiten. Vor allem für Pendlerinnen und Pendler waren die Arbeiten auf der Strecke Hamburg-Schwerin eine große Belastung. Morgen früh um 3.54 Uhr soll der erste Personenzug, ein Regionalexpress der Linie 1, in Schwerin mit Ziel Hamburg starten. Statt mehr als 2 Stunden dauert die Fahrt dann nur noch 1,5 Stunden, im ICE oder IC sogar nur 1 Stunde. Für Mitte Juni ist dann die Freigabe der 280 Kilometer langen Strecke Hamburg-Berlin geplant. Frost und Schnee hatten die Sanierungsarbeiten verzögert.
1: Das waren die Nachrichten. Das Wetter in Norddeutschland, gebietsweise trocken, auch einige Schauer, Höchstwerte 10 bis 14 Grad. In der Nacht oft trocken, Tiefstwerte 8 bis 0 Grad. Morgen zu Beginn freundlich, später vermehrt Schauer, 12 bis 16 Grad. Am Sonnabend wechselnd wolkig und vereinzelt Regen bei 12 bis 17 Grad. Am Sonntag fast überall trocken bei 13 bis 18 Grad. Es ist 12.04 Uhr.
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Ich begrüße Sie zu einer neuen Ausgabe unserer Sendung Pandora Spezial auf Radio Okerwelle. Mein Name ist Dorothea Rieck und an der Technik unterstützt uns Silvia Scholz. Zu Gast im Studio ist heute die Braunschweiger Autorin Bärbel Mekeler, die ich ganz herzlich begrüße. Bärbel, als wir uns das erste Mal trafen, saßen wir bei herrlichem Sonnenschein auf dem Wollmarkt in einem Café und haben über dein Buch gesprochen, an dem du damals noch gearbeitet hast. Und jetzt liegt es vor uns. Es trägt den Titel Bodo Kampmann, ein Künstlerleben in Braunschweig. Wir beginnen erstmal mit Musik von Ina Müller und danach möchten wir alles über dich und Bodo Kampmann wissen.

0: Bärbel, zuerst möchte ich dich bitten, dich unseren Hörern einmal vorzustellen.
1: Ja, hallo erstmal, danke, dass ich hier sein darf. Ich kann von mir erzählen, dass ich 1975 nach Braunschweig gekommen bin. Ich komme aus der Pfalz, also komme ganz woanders her. Habe hier in Braunschweig Germanistik und Politik studiert, ziemlich lange sogar, 7 Jahre. Ich hatte genug zu tun während des Studiums und danach bin ich nicht in den Beruf gegangen, also ich habe auf Lehrerin studiert, sondern habe ein Glaswarenfachgeschäft eröffnet, was ja gar nicht zur Germanistik passt, aber mich haben schöne Formen schon immer interessiert.
0: In Braunschweig?
1: In Braunschweig, in der Friedrich-Wilhelm-Straße.
0: Ah, ja.
1: Ein kleines Geschäft, 50 Quadratmeter. Ja, das ging nur 3 Jahre gut und nach 2 Jahren ungefähr habe ich einen Menschen kennengelernt, der unbedingt ein Varieté aufmachen wollte, Peter Lindemann. Und der hat mich gefragt, ob ich mitmachen möchte. Und ich wollte. Somit habe ich dann 3 Jahre lang das Varieté in der Leopoldstraße mit
0: das Savoy
1: gegründet und 3 Jahre lang geleitet. Das letzte Jahr sogar alleine. So, danach war ich angestellt bei verschiedenen Firmen, war aber immer parallel dazu selbstständig in Sachen Text, kann man sagen. Und dann habe ich 2011 angefangen, mich um das Thema 50er Jahre in Braunschweig zu kümmern, um mein erstes Buch zu schreiben. Später habe ich dann 2022 mein zweites Buch über das Savoy, weil ich wollte, dass es nicht vergessen wird, herausgebracht. Und nun bin ich dabei, eben Bodo Kampmann bekannt zu machen. Und was man noch über mich erzählen kann, seit 2018 schreibe ich Kolumnen für die Braunschweiger Zeitung und auch für andere.
0: Jawohl. Ja, schön, danke schön. Ich weiß nicht, ob es Ihnen auch so geht wie mir. Als ich den Namen Bodo Kampmann das erste Mal gehört habe, war er mir fremd. Nachdem ich ihn gegoogelt hatte, ließ er mich nicht mehr los. Ein interessantes Künstlerleben, tolle Arbeiten, die auch in Braunschweig von ihm zu sehen sind und ein abwechslungsreiches Privatleben. Bärbel, wie war denn das bei dir? Wann ist dir der Name Bodo Kampmann zum ersten Mal begegnet?
1: Das war im Zuge meines ersten Buches von Flugdächern und Zugvögeln, die 50er Jahre im Stadtbild Braunschweigs. Da habe ich mich auch um Kunst gekümmert und natürlich, wie du, habe ich auch gegoogelt und bin auf Bodo Kampmann gekommen, einer von einigen Künstlern, die an der Werkkunstschule damals doziert haben. Und dann bin ich natürlich durch die Stadt gegangen und habe die wichtigsten Kunstwerke gesucht und natürlich gefunden und habe auch, glaube ich, 8 Seiten in dem ersten Buch über ihn veröffentlicht.
0: Wollen wir schon mal ein paar Kunstwerke nennen, die Gerne. Von Bodo Kampmann im Stadtbild zu sehen sind?
1: Ja, also das erste, was er 1956 gemacht hat, ist der Rufer auf der Magnikirche. Und im gleichen Jahr die Justitia an der Generalstaatsanwaltschaft. Und ich glaube, allen Braunschweigern bekannt ist der Hahn auf der Petrikirche.
0: Ja, und die Justitia, die ist ja auch auf deinem Buchcover drauf.
1: Genau.
0: Sehr gelungen, finde ich. Sieht toll aus.
1: Danke. Ja, es gibt noch mehrere.
0: Ja, sag ruhig noch mal ein paar.
1: Ja. Es gibt noch mehrere Kunstwerke, die man sehen kann. Also was ich sehr eindrucksvoll finde, wo man überhaupt nicht drauf kommt, dass es von Bodo Kampmann sein könnte, ist eine 50 Meter lange Mauer an der Auguststraße. Zudem gibt es an mehreren Schulen was zu sehen. Zum Beispiel in der Isoldestraße sind 2 ganz süße Vögelchen an der Fassade zu sehen. Und wenn man zum Beispiel in die Frauenklinik Zeller Straße geht, findet man ein Werk, was damals sehr kontrovers diskutiert wurde, und zwar Die werdende Mutter. Das war 1962. In der PTB gibt es einen Wandschmuck, der so ein bisschen außergewöhnlich ist für seine Formensprache. Und dann gibt es ab bald zu sehen in der öffentlichen Bücherei in Wenden einen Trinkbrunnen, der wieder aufgetaucht ist. Aber es gibt natürlich noch mehr. Es gibt ungefähr 17 Geschichten, also zum Beispiel auch im Städtischen Museum. Aber da kommen wir sicherlich später noch drauf.
0: Da kommen wir noch drauf, ja. Und dann meine Frage, wie bist du denn auf die Idee gekommen, ein Buch über ihn zu schreiben? Und zweitens, darf man das überhaupt so? Musstest du da jemanden fragen? Darf ich jetzt über ihren Vater oder ihren Mann oder wen auch immer dozieren oder eine Biografie schreiben?
1: Also die erste Frage, wie ich dazu kam. Ja, er hat mich, wie du auch gesagt hast, er hat mich nicht mehr losgelassen. Nachdem ich dieses Buch geschrieben habe, bin ich dann immer wieder an der Justitia vorbei und dachte, das ist so besonders, auch politisch gesehen so besonders gewesen, dass ich gedacht habe, man findet nichts über ihn, bis auf ein paar Seiten von Regina Blume. Und er ist es doch einfach wert, beschrieben zu werden und dass man ihn nicht vergisst. Und deswegen halt ist dann der Gedanke gereift, über ihn was zu schreiben.
0: Ja, und rechtlich, wie ist es da?
1: Da habe ich mich ehrlich gesagt nicht drum gekümmert.
0: Ah ja.
1: Ich habe mich einfach dafür begeistert und mich beschäftigt damit und habe dann aber natürlich in der Zeit, die danach folgte, mit den Töchtern sprechen können und ich hatte nicht den Eindruck, dass sie etwas dagegen hatten.
0: Ja, schön. Ja. Ja, ich denke, jetzt spielen wir erst noch mal einen Musiktitel, bevor wir dann richtig ins Thema einsteigen. Und du sagst mal, du durftest dir die Musik mitbringen, was wir als erstes von dir hören werden.
1: Ja, als erstes kommt Cornelia Froboess, weil ich mir natürlich überlegt habe, was könnte mit Bodo Kampmann irgendwie zusammenhängen. Und da ist mir eingefallen, dass er ja fürs Theater gearbeitet hat und es war lange Zeit oder einige Jahre, der Intendant Matthiasek hat 1967 Cornelia Froboess geheiratet und da war sie ja auch in Braunschweig und ich bin mir ganz sicher, dass die beiden sich kennengelernt haben und deswegen habe ich den Titel ausgewählt von ihr.

0: Ja, Bärbel, vielleicht kannst du noch mal so ein paar Daten aus dem Leben von Bodo Kampmann sagen. Wo ist er geboren? Wann ist er nach Braunschweig gekommen? Mhm. Da sind wir sehr gespannt. Mhm.
1: Also Bodo Kampmann ist geboren in Wuppertal-Elberfeld 1913. War natürlich im Krieg, er war eingezogen und ist 1954 mit einem kleinen Zwischenstopp in Remscheid nach Braunschweig gekommen. Er hat sozusagen einen Ruf bekommen. Er hat sich entscheiden können zwischen Berlin und Braunschweig. Viele wären nach Berlin gegangen, er kam nach Braunschweig.
0: Richtige Entscheidung.
1: Und er ist dann 1977 verabschiedet worden in der SAFBK, damals hieß es, also war der Übergang von der Werkkunstschule die SAFBK, bis dann 1978 die HBK entstanden ist. Und 1978 ist er auch gleich im Januar, kurz nach seiner Pensionierung, gestorben in Bad Gandersheim.
0: Ja, zwischendurch hat er aber auch dreimal geheiratet, das wollen wir auch noch mal ein bisschen genauer wissen. Kam er schon mit Ehefrau nach Braunschweig, mit der Familie? Töchter hat er auch bekommen?
1: Nee, das war sehr kompliziert. Er hat in Berlin während seines Studiums seine erste Frau kennengelernt, Sheila. Und mit ihr hat er zwei Töchter. Dann, als er aus dem Krieg wiederkam, war er in Innsbruck stationiert. Dort hat er seine zweite Frau kennengelernt, Gerhild Diesner, eine ganz bekannte Künstlerin. Und als er dann nach Remscheid ging, ging diese Ehe zu Ende. Und in Remscheid hat er dann seine dritte Frau, Margit, kennengelernt, die mit ihm nach Braunschweig gekommen ist. Mit Margit hat er eine Tochter und mit der zweiten Frau hat er eine Tochter und einen Sohn.
0: Weißt du, wo er hier gelebt hat?
1: Ja, in der Gutenbergstraße hat er gelebt. Und zwar ist er erst zwei Jahre in der Gutenbergstraße 10 gewesen und dann in der Gutenbergstraße 8. Und später ist er nach Lehendorf gezogen, in die Dornstraße. Aber das war kurz vor seinem Tod eigentlich.
0: Ja, ist ja fantastisch, wie du das alles rausgefunden hast. Wie hast du das gemacht?
1: Ja,
0: ein Telefonbuch gibt es ja nicht mehr, wo man jetzt reingucken könnte. Natürlich googelt man, aber solche Feinheiten stehen da ja nicht drin.
1: Ja, zum Glück gibt es ja im Stadtarchiv ein Adressbuch.
0: Ja.
1: Da habe ich das rausgefunden, aber ansonsten habe ich natürlich unglaublich viel recherchiert, gegoogelt und Zeitungsartikel und Archive. Und irgendwann ist man da so drin, dass man die Dinge nacheinander herausfindet.
0: Ja, du hast auch Reisen gemacht, denn das Stadtarchiv von Wuppertal hast du ja auch eingesehen, also musstest du da hinfahren. Meldet man sich vorher an, bittet man um einen Termin?
1: Man muss sich auf jeden Fall vorher anmelden. Das dauert auch manchmal bis zu mehreren Wochen. Ich habe das Universitätsarchiv in Berlin besucht. Ich war in Wolfenbüttel, ich war natürlich in Braunschweig, ich war in Linz und ich war in Hannover.
0: Und was steht da alles so drin in dem Stadtarchiv über den Menschen?
1: Man findet meist Korrespondenzen oder Zeitungsartikel.
0: Ah ja.
1: Das ist das, was zu finden ist.
0: Hm.
1: Und oder, das ist oder Lexika-Einträge.
0: Das ist ja auch eine unglaublich mühsame Arbeit. Dann hast du dich da hingesetzt und das alles durchgelesen.
1: Ja, genau.
0: Ha.
1: Also ich war da manche Stunden, habe ich im Archiv verbracht. Aber ich habe auch sehr viel recherchieren können über das Internet.
0: Hm.
1: Und habe sehr viele E-Mails geschrieben an Archive und die mir dann auch nach und nach geantwortet haben. Von enthusiastisch bis, naja, geht so, uninteressiert. Aber ich habe doch mich jedes Mal gefreut, wieder neue Dinge herauszufinden. Und wenn es nur war, dass ein Kunstwerk verschollen ist, dann wusste ich wenigstens das.
0: Hm. Und du hast auch Bilder natürlich dann rausgefunden, die auch in deinem Buch drin sind. Konntest du auch mit den Töchtern in Kontakt treten?
1: Ja, ich habe alle drei, also es gibt noch vier lebende Töchter und mit dreien bin ich in Kontakt.
0: Hm.
1: Und eine hat mich sozusagen zu anderen vermittelt und die dritte habe ich dann kennengelernt, als sie, die dritte, Caroline Kampmann, dem Städtischen Museum 60 Stücke vermacht hat.
0: Ja, da kommen wir auch nochmal drauf, auf das Fürstenberg-Service, was dort steht. Wie haben die Töchter reagiert? Man ist doch heute skeptisch, wenn jemand anruft und sagt, ich möchte mal was über ihren Vater wissen.
1: Das stimmt. Ich hatte das Glück, dass ich eine Klassenkameradin kennengelernt habe. Von Olivia Kampmann, das ist die dritte Tochter. Und sie hat es mir ermöglicht, mit Olivia Kampmann in Kontakt zu kommen. Und das ist natürlich ein guter Eintritt. Und sie, Olivia Kampmann, hat dann mit ihrer Stiefschwester, nein, mit ihrer Halbschwester telefoniert, die ganz woanders lebt. Und so kam ich in Kontakt und beide haben mir signalisiert, wenn ich einfach nur angerufen hätte, hätte es wahrscheinlich nicht geklappt.
0: Ja, wie alt sind die so ungefähr?
1: Die sind älter.

0: interessant ist aus genau, dem Leben.
1: Ja,
0: ne?
1: Ja. Und es ist ja auch so, wenn man einen bekannten Vater hat, heißt das noch lange nicht, dass man sich dafür interessiert, was der Künstler, was der Vater im Alltag gemacht hat.
0: Ich habe ihn ja kennengelernt, nicht ihn, seine Werke, als ich zur Mittagspause ins Museum gegangen bin. Und da stand zum Beispiel auch das Teeservice von Fürstenberg. Das hat mich sehr überrascht. Das kennt jeder. Also ich denke, das kennen viele. Ich finde es auch ganz toll, weil es so klassisch ist.
1: Ja, es ist auch ein Klassiker.
0: Ja, und hat er mehr gemacht noch für Fürstenberg oder in der Richtung so für auch Porzellan?
1: Also er hat für Fürstenberg nichts mehr gemacht, obwohl ich dieses Service heißt ja Form A. Ich habe auch Form B gefunden, aber das wurde nie produziert. Mhm. Er hat allerdings, nachdem er so viel Erfolg hatte mit diesem Service, er hat ja bei der 11. Triennale in Mailand einen zweiten Preis bekommen dafür. Und daraufhin ist er von KPM, also der königlichen Porzellanmanufaktur, angesprochen worden, ob er auch für sie was machen würde. Und das hat er getan, aber auch nur einmal. Also für KPM hat er einen Tafelaufsatz produziert. Das ist ein zweiteiliges Service sozusagen aus Vase und einem Ring, den man auf die Vase steckt. Also es ist etwas, was es heutzutage kaum noch gibt. Höchstens bei königlichen gedeckten Tischen oder sowas. Mhm.
0: Wie ist denn das Service zum Beispiel ins Museum gekommen? Haben die Töchter das veranlasst? Oder?
1: Nee, ich glaube, dadurch, dass es ein Klassiker war, hat das Museum sich das angeschafft.
0: Ach so, von sich aus gekauft, ja.
1: Genau. Also das Museum hatte, als ich anfing zu recherchieren, ungefähr 10 Stücke von Bodo Kampmann und das Teeservice war da schon dabei.
0: Und was mich da auch bei der Mittagspause im Museum sehr interessiert hat, der hat ja auch Silberschmied und Schmuckgestalter gearbeitet, hat die Sachen aber nie verkauft. Die hat er an seine Frauen und, ich will mal sagen, Freundinnen und Töchter verschenkt. Ist das richtig?
1: Ja, das ist richtig. Also er hat ja Goldschmied gelernt in Berlin. Und es war, glaube ich, immer eine Leidenschaft von ihm, mit diesen Materialien umzugehen. Und es gibt auch eine Vielzahl von Silber- und Golddosen und Schmuck, wie du schon gesagt hast, Armreifen vor allen Dingen. Und er hat auf Auftrag gearbeitet und er hat sehr viel verschenkt. Das stimmt. Also an ein Stück zu kommen von ihm, das ist schon sehr ungewöhnlich, wenn man was hat. Ich habe zum Beispiel einen Ring.
0: Ja, von Bodo Kampmann, ja, ist ja unglaublich. Wie bist du an den gekommen?
1: Ja, das war eine schöne Geschichte, die aber jetzt zu weit führen würde, weil das wirklich eine sehr lange Geschichte ist. Jedenfalls
0: versuch's mal in Kurzform.
1: Okay.
0: Muss nicht ganz kurz sein.
1: Okay, also ich habe eine Ausstellung gemacht im Dorea Seniorenheim und dort habe ich über Bodo Kampmann Bilder ausgestellt. Und eine Bewohnerin sagte, oh, den kenne ich, weil ich in einer Nachbarklasse gearbeitet habe. Und dann wollte ich sie besuchen und dann ist sie leider verstorben. Und dann konnte ich nur noch den Mann befragen und der konnte sich lose erinnern. Und dann habe ich gefragt, ob sie denn eventuell was hätte von ihm. Und dann sagt er, ja, es kann sein, dass es einen Ring gibt, der so und so aussieht. Und dann hat er mir das schön beschrieben. Und dann habe ich gehofft, dass er sich kümmert, hat er aber nicht. Und dann habe ich sehr viel später, ich sag mal ein halbes Jahr später, die Tochter kennengelernt in demselben Heim. Und dadurch kam der Kontakt auf und sie sagt, ich kann mich nicht erinnern an solch einen Ring. Wieder Wochen später bekam ich über Facebook eine Nachricht, ich habe den Ring gefunden. So, und dann habe ich sie besucht und sie hat mir den Ring verkauft. Ich hatte unglaubliches Glück. Der Ring hat sie nicht interessiert.
0: Oh, das ist eine schöne Geschichte. Ja, ja, toll. Und hast du den auch abgebildet im Buch oder?
1: Nein.
0: Wenigstens hier zum Zeigen?
1: Auch nein, nicht. Der hast liegt gerade in der Friedrich-Wilhelm-Straße in einem Fenster zum Anschauen.
0: Ah, na, da gehe ich aber unbedingt mal vorbei. Wir machen jetzt wieder Musik und danach steigen wir weiter ein. Welche Musik möchtest du jetzt hören?
1: Och, dann fangen wir doch an mit Barry Ryan Eloise.
0: Jawohl.

0: Sie hören Pandora Spezial auf Radio Okawelle. Zu Gast im Studio ist die Autorin Bärbel Mäkeler, mit der wir uns über ihr Buch unterhalten, was sie herausgegeben hat. Aber zunächst möchte ich noch mal wissen, warum haben wir jetzt eigentlich Barry Ryan gehört? Eloise, was verbindet dich mit dem Titel?
1: Ja, Barry Ryans Eloise ist ja ein sehr konzertantes Stück, was mich sehr an meine Jugend erinnert in Pirmasens. Ich bin ja in der Pfalz aufgewachsen. Und Eloise, oder besser gesagt Barry Ryan, hatte ich als Starschnitt von Bravo bei mir am Schrank hängen, weil ich so begeistert war. Und auch heute höre ich noch Eloise, weil ich finde, dass das ein geniales Stück ist.
0: Ja, das ist wirklich schön, aber dass du das noch weißt, dass der mal bei dir an der Wand hing, das finde ich ja auch ideal.
1: Hat mich sehr beeindruckt, der Mann.
0: Gut, hoffentlich hört dein Mann nicht zu. Wir kommen jetzt wieder zu deinem Buch. Was hat dir denn am meisten Spaß gemacht beim Recherchieren und beim Schreiben?
1: Also am meisten Spaß hat mir wirklich gemacht, immer wieder mehr Stücke von Bodo Kampmann zu finden. Ich habe mit 30 Stücken angefangen, die ich so gefunden habe im Internet und was ich eben so schriftlich gefunden habe. Und es wurden dann ja bis zum Ende, also bis jetzt, bis heute, habe ich ungefähr 300 Stücke gefunden. Und jedes Mal wieder ist das so eine Freude. Ich bin auch so eine Sammlerin und von daher hat mich jedes Stück, was ich gefunden habe, manchmal waren es ja dann viele, eben durch diese Schenkung von Caroline Kampmann, hat mich unglaublich befriedigt.
0: Ja, aber 300 Stück, also ein paar möchte ich jetzt bitte nochmal hören. Und wo hast du die gefunden?
1: Ja, das sind eben zum Teil Schmuckstücke, die ich als Bilder gefunden habe, als Fotos, denn die Töchter haben mich ja unterstützt,
0: ja,
1: indem sie mir ihre Werke, die sie von ihrem Vater haben, gezeigt haben. Ich habe die Töchter besucht, zwei davon zumindest, hatte meine Kamera dabei und durfte alle Stücke, die sie aus dem Tresor geholt haben und aus ihrem Schmuckkästchen, durfte ich alle fotografieren. Und insgesamt sind es dann eben mit dieser Schenkung auch zusammen ungefähr 300 Stücke geworden.
0: Was hatten die für Stücke? Also auch Schmuck?
1: Die hatten Schmuck, vor allen Dingen hatten die Frauen Schmuck. Aber eine, die jüngste Tochter, hat sehr viele Werke von ihm, also Tafeln aus Bronze, aus Kupfer, Figuren, Statuen. Also dieses eine Haus von der jüngsten Tochter ist voll von Stücken von Bodo Kampmann. Und das war wirklich ein Fundus für mich, eine Freude.
0: Ja, das glaube ich. Die Recherche hat dir am meisten Spaß, das hat dir an der Recherche am meisten Spaß gemacht. Gab es auch Hürden zu überwinden?
1: Oh ja, es gab Hürden. Also am Anfang war es natürlich, dass ich keinen Kontakt zu den Töchtern hatte. Die Hürde ist ja überwunden worden, habe ich ja erzählt. Ich habe leider keinen Kontakt gefunden zu dem Rest der Familie. Man muss dazu wissen, dass Bodo Kampmann viele Geschwister hatte, Halbgeschwister und Stiefgeschwister. Und ich habe den Eindruck, dass nicht alle Stiefgeschwister oder Halbgeschwister sich sehr gut verstanden haben. Von daher habe ich eben nur zu einem Teil der Familie Kontakt. Was noch eine große Hürde war, ist, dass die Fördersituation im Moment nicht besonders positiv war. Meine beiden anderen Bücher sind gefördert worden und dieses Mal hatte ich richtig Probleme, Förderer oder Stiftungen zu finden. Zum Glück gab es Privatunternehmer, die mich unterstützt haben, und ohne die wäre dieses Buch nicht zustande gekommen. Ich muss dazu auch sagen, dass ich einen großen Teil des Geldes für dieses Buch selber aufbringen muss.
0: Ja, und wie erfährst du das oder wie hast du Kontakt zu den Unterstützern gekommen? Macht man da, schreibt man die an?
1: Ich habe alle angeschrieben, natürlich die Stiftung, und da muss man dann auch ein Konzept hinschicken. Und ich habe dann öfter als Antwort bekommen, da ich ja eine Privatperson bin, kann ich nicht gefördert werden, oder es wurde gefragt, was ich denn mit dem Geld mache, was aus dem Erlös der Bücher kommt. Und solche Fragen bin ich vorher nicht gefragt worden. Hm. Und die Unternehmer, die mich unterstützt haben, die kannte ich von meinen anderen Büchern, kann ich sagen.
0: Hm. Ja. Wie lange hat es überhaupt gedauert, bis du vom Beginn bis zum Ende?
1: Ich habe 3 Jahre gebraucht.
0: 3 Jahre.
1: Ja.
0: Und zwischendurch auch nie den Gedanken gehabt, ich mache nicht weiter?
1: Nee, den Gedanken hatte ich nie, aber es gab schon auch Phasen, wo ich eben mit anderen Dingen beschäftigt war, wo ich das habe ein bisschen ruhen lassen müssen.
0: Hm.
1: Aber ab Juli hatte ich mir dann vorgenommen, dass es zu Weihnachten unterm Weihnachtsbaum liegen soll. Und dann ab da ging es richtig ab. Da habe ich dann wirklich, wirklich tagelang gearbeitet.
0: Und du hattest auch eine Lektorin?
1: Genau, ich hatte eine Lektorin. Das ist ganz wichtig, dass jemand von oben drauf guckt sozusagen. Und was ganz wichtig ist, ich habe eine ganz tolle Gestalterin gefunden. Das ist die Inge Bosse, die aus diesen Inhalten, die schon spannend sind, ein wunderschönes Buch gemacht hat.
0: Ja, eins liegt schon vor uns. Du hast gesagt, die große Kiste ist noch nicht angekommen.
1: Genau, es liegt noch in der Druckerei. Ich habe nur ein Musterbuch, was schon ganz abgegrabbelt ist vom vielen Schauen.
0: Ja, und damit bist du aber sehr zufrieden, ja?
1: Ja, sehr. Ich bin sehr zufrieden mit dem Ergebnis.
0: Das macht ja auch Herzklopfen, nicht? Wenn man das erste Buch dann aufschlägt und alles ist perfekt.
1: Genau, es ist wirklich richtig gut geworden.
0: Wo kann man das dann zukünftig kaufen?
1: Natürlich bei den gängigen,
0: also ich sag mal Graf.
1: Genau, Graf, Benno Göritz und Pfannkuch, die haben es auf jeden Fall in der Touristinfo würde ich es gerne unterbringen. Und ich werde es auch in Wolfenbüttel versuchen unterzubringen, in Salzgitter, überall dort, wo auch Werke von Bodo Kampmann stehen.
0: Ja, was wird es kosten?
1: Es wird 22 Euro kosten und hat 170 Seiten mit über 300 Fotos. Also es ist auch eine Freude, es durchzublättern.
0: Ja, das glaube ich. Ha. Wer Kontakt zu dir aufnehmen möchte, du hast doch eine Mailadresse oder bist du auch im Internet vertreten, bei Instagram auch?
1: Ja, ich bin vertreten und man kann das Buch auch über mich erwerben.
0: Sagst du mal deine Adresse?
1: Ja, das ist b.mäkeler mit ae at text-support.de.
0: Jawohl. Welche Musik dürfen wir denn jetzt für dich spielen? Und du sagst auch bitte gleich dazu, was dich damit verbindet.
1: Ja, als nächstes hören wir Charles Aznavour, Du lässt dich gehen. Das ist ein Stück, was mich sehr anrührt, schon auch seit fast 30 Jahren, weil es ganz selten ist, dass ein Mann eine Enttäuschung über eine Beziehung zum Ausdruck bringt. Und es ist fast jedes Mal so, dass ich Tränen in die Augen bekomme, weil es mich so anrührt.
0: Ja, dann hören wir das jetzt.

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0: Gibt es denn auch einiges, was du so von seiner Persönlichkeit mitgenommen hast und auch in deinem Buch schreibst? Wie war Bodo Kampmann so als Mensch?
1: Ja, ich habe in dem Buch ein ganzes Kapitel dieser Frage gewidmet, wie die anderen ihn denn sehen. Mehr kann ich ja nicht, ich habe ihn ja leider nicht kennengelernt. Was alle eigentlich gesagt haben, ist, dass er eher ein Kumpeltyp war und nicht intellektuell, was man ja bei einem Professor, er ist ja 63 Professor geworden, nicht unbedingt erwartet. Also diese Kumpelhaftigkeit auch den Schülern und Studentinnen gegenüber war was Typisches und trotzdem blieb man immer beim Sie. Das war damals noch üblich. Mhm. Und was ich sonst noch gehört habe, dass er immer integer und fair gewesen wäre, im Kontrast aber dazu sehr direkt. Also ich denke, es war ein spannender Mensch, dass man schon gehört hat, wie, wenn er Kritik hatte, aber dass er trotzdem fair und loyal
0: also
1: dabei
0: interessant,
1: war.
0: Auf jeden Fall war es ein interessanter Mann. Und auch sehr sympathisch, ne? Das habe ich auch so rausgelesen. Und als ich in der Mittagspause gewesen bin im Museum, da waren auch viele ältere Menschen. Aus den Gesprächen konnte man auch heraushören, dass die an der HBK gewesen sind und ihn kannten.
1: Ja, und eigentlich sagen alle, dass er ein ganz besonderer Mensch gewesen sei, der aufgefallen ist, der was dargestellt hat, eine Persönlichkeit dargestellt hat.
0: Ja.
1: Er hat sehr wenig über sich selber gesprochen, also er war kein Selbstdarsteller. Ich habe leider auch sehr wenige Zitate von ihm gefunden. Und die paar Zitate, da habe ich mich natürlich drüber gefreut. Die sind ja, dann natürlich auch im Buch.
0: Ja, schade, dass er dann auch so früh gestorben ist. Und weißt du, wo er beerdigt wurde?
1: Ja, in Bad Gandersheim.
0: Ah ja.
1: Er hatte in der Nähe von Bad Gandersheim eine Wohnung, in die er sich zurückgezogen hat mit seiner Frau am Ende, weil es ihm nicht mehr gut ging. Er hatte einen Schlaganfall 1971. Und er hatte Diabetes und war Raucher, und zwar im starken Maße Raucher. Und ich glaube, da ging es ihm schon schlecht und da hat er sich dann nach Bad Gandersheim zurückgezogen.
0: Ja, und dann gibt es noch eine ganz schöne Geschichte, die wir von dir hören möchten. Die haben wir jetzt bis zum Schluss aufgehoben.
1: Ja, die erzähle ich gerne. Und zwar habe ich im Zuge meines ersten Buches den Bauhof in Braunschweig besucht, weil ich gelesen hatte, dass dort Kunstwerke lagern. Und ich habe mich dann getraut, bin dahin und habe mir das angeguckt und habe dann eben 2012 war es, glaube ich, den Denker von Bodo Kampmann in der Ecke gefunden. Ich habe mir den aufrichten lassen, damit ich ihn fotografieren kann und habe ihn in meinem Buch erwähnt, in meinem ersten Buch. So, und jetzt, als ich jetzt wieder dabei war zu recherchieren, bin ich wieder auf dem Bauhof und siehe da, er lag da immer noch. Und das habe ich Frau Dr. Hesse und Dr. Joch erzählt. Und das Schöne ist, dass durch diese Erzählung es dazu gekommen ist, dass der Denker jetzt im Museum steht. Der wird, glaube ich, gerade noch renoviert, aber man wird ihn jetzt sehen können. Und das ist ein schönes, großes Stück. Er ist mindestens 2 Meter groß.
0: Oh, das ist ja wirklich schön. Du hast den Denker gerettet.
1: Ich habe den Denker gerettet.
0: Ja, eine tolle Geschichte. So, und noch eine tolle Geschichte. Du möchtest die Sponsoren auch gerne noch nennen.
1: Ja, das möchte ich sehr gerne, weil das immer sehr wichtig ist, wenn man Menschen hat, die so ein Projekt unterstützen. Zu nennen ist die Stadt Braunschweig. Die Braunschweigische Stiftung, das Museum hat mich sehr unterstützt, das Artmax in Person von Herrn Körber, die Freunde des Fürstenberger Porzellans durch das Service, was er in Fürstenberg erstellt hat, dann Klaus Kämpfe-Burkhardt von der Galerie Kulturhaus in Dettum, dann Tobias Hoffmann hat mich unterstützt durch seine Firma Maschinen- und Apparatebau, Herr Pompe mit Pompe Optik und die Prüsse-Stiftung hat mich unterstützt. Ich danke Ihnen sehr herzlich.
0: Ja, wir bedanken uns natürlich auch, dass dieses Buch erschienen ist und ich glaube, das wird viele Braunschweiger erfreuen. Ist ja auch ein schönes Weihnachtsgeschenk. Wir haben noch Zeit und da könntest du gerne noch einen kleinen Absatz aus deinem Buch vorlesen.
1: Das mache ich gerne. Das Leben des Bodo Kampmann. Vielleicht blieb Bodo Kampmann gar nichts anderes übrig, als sein Leben so zu leben, wie er es tat. Es bestand aus einem künstlerisch inspirierenden Milieu, unterbrochen von Kriegserlebnissen und aus einer turbulenten Abfolge von privaten und beruflichen Ereignissen. In die Familie Kampmann hineingeboren zu werden, war, in der Rückschau, zum einen der Fingerzeig, Künstler zu werden und zum anderen ein Leben in familiärem Kunterbund zu führen. Bodo Kampmann bekam 2 Dinge vorgelebt. Es ist nicht so, wie die Gesellschaft es erwartet. Und es bleibt nicht so, wie es einmal war. Konstant hingegen ist, die Kunst hatte immer einen Platz im Leben. Der Name Kampmann stand schon in den 30er Jahren des 20. Jahrhunderts für Kunst, nämlich für die seines Vaters Walter und des Onkels Alexander. Und später in den 60ern für einen weitergefassten Kunstbegriff. Durch seine Geschwister, die in den Bereichen Architektur, Bühnenbild, Bildhauerei und Objektkunst, Malerei und Sparten des Kunsthandwerks in der Öffentlichkeit von sich reden machten. Kurz gefasst, die Kampmanns, eine Künstlerfamilie.
0: Dankeschön. Das war unsere Sendung Pandora Spezial. Ich bedanke mich bei dir, dass du zu uns gekommen bist, dass du uns das Buch vorgestellt hast und sage Tschüss, bis zum nächsten Mal. Mein Name ist Dorothea Rieck. 1, 2, 3.

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1: Um 13 Uhr mit Felix Sprung. In Peking laufen die Verhandlungen zwischen dem chinesischen Staats- und Parteichef Xi Jinping und US-Präsident Trump. Aus der ersten Gesprächsrunde wurden nun Ergebnisse bekannt. Aus Peking Maximilian Seib.
2: China hat sich offenbar dazu bereit erklärt, noch mehr landwirtschaftliche Produkte aus den USA zu kaufen. Xi versprach außerdem den mitgereisten Wirtschaftsbossen aus den USA einen besseren Zugang zum chinesischen Markt. Im Gegenzug dürfen 10 chinesische Firmen AI-Chips von Nvidia kaufen, allerdings nur das zweitbeste Modell. Das Thema Taiwan erklärte Xi zum wichtigsten Konfliktpunkt in der Beziehung zu den USA. Die Insel wird seit Jahrzehnten unabhängig und demokratisch regiert, China sieht sie aber als Teil des eigenen Staatsgebiets an. Die USA haben zuletzt milliardenschwere Waffenpakete für Taiwan geschnürt.
1: Die russische Armee hat die Ukraine massiv mit Drohnen und Raketen angegriffen. Dabei wurden nach Angaben der ukrainischen Behörden mindestens ein Mensch getötet und Dutzende Menschen verletzt. Aus Kiew Rebecca Barth.
3: Schon am Mittwoch attackierte Russland mit hunderten Drohnen den ganzen Tag über ukrainische Infrastrukturobjekte. In der Nacht folgt ein weiterer massiver Luftangriff. Über 600 Drohnen und fast 60 Raketen werden dabei eingesetzt. In der Nacht im Fokus die ukrainische Hauptstadt Kiew. Doch auch aus anderen Regionen des Landes wie Charkiw oder Saporischschja werden Explosionen gemeldet. Und auch aus der südukrainischen Region Odessa werden Angriffe auf den Hafen gemeldet.
1: Der frühere Präsident der Europäischen Zentralbank Draghi ist in Aachen mit dem Karlspreis ausgezeichnet worden. Der 78-Jährige erhält den Preis für sein Lebenswerk und seine Verdienste um Europa. Bundeskanzler Merz erinnerte in seiner Laudatio daran, dass Draghi die Eurozone während der Finanzkrise stabilisiert hat. Der Euro sei auch dank Draghi heute eine stabile Währung. Dafür seien die Europäer dankbar, so der Kanzler. Der internationale Karlspreis zu Aachen gilt als älteste und wichtigste Auszeichnung für Verdienste um Völkerverständigung und die europäische Einigung. Die lettische Ministerpräsidentin Siliņa hat ihren Rücktritt erklärt. Ihre Regierung hat im Parlament keine Mehrheit mehr, nachdem gestern die linke Fortschrittspartei die Koalition verlassen hat. Kurz zuvor war Verteidigungsminister Sprūts zurückgetreten. Hintergrund sind mehrere Vorfälle mit ukrainischen Drohnen. Vor einer Woche waren 2 in Lettland abgestürzt, eine traf ein Öllager im Osten des Landes. Die Ukraine hatte einen russischen Ostseehafen angegriffen. Die Drohnen wurden mutmaßlich durch russische Abwehr ins Baltikum abgelenkt. Der Würzburger Bischof Jung hat auf dem Katholikentag den Missbrauch von Religion durch die Politik verurteilt. Die christliche Botschaft dürfe nicht missbraucht werden, um irdische Herrschaftsansprüche zu rechtfertigen, sagte Jung im Festgottesdienst anlässlich des heutigen Himmelfahrtstages. Aus Würzburg Sabine Brütting.
4: Er forderte die Besucher auf, mutig aufzustehen gegen Machthaber dieser Welt, die sich in Allmachtsfantasien ergingen. Denn die Erfahrung zeige, dass überall dort, wo Menschen in Anspruch nehmen, in Gottes Namen zu herrschen, Blutbäder angerichtet würden. Jung erinnerte aber auch an die Menschen, die mutig aufgestanden sind und von ihren Missbrauchserfahrungen berichtet haben. Die Frage, wie der Missbrauch von Macht künftig verhindert werden kann, erfordere ebenfalls ein mutiges Aufstehen. Genauso wie die Frage, welche kirchlichen Ämter Frauen künftig übernehmen könnten, so Jung.
1: Das waren die Nachrichten. Das Wetter in Norddeutschland, gebietsweise trocken, auch einige Schauer, 10 bis 14 Grad. In der Nacht oft trocken, Tiefstwerte 8 bis 0 Grad. Morgen zu Beginn freundlich, später vermehrt Schauer, 12 bis 16 Grad. Und am Samstag wechselnd wolkig und vereinzelt Regen bei 12 bis 17 Grad. Es ist 13.04 Uhr.
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Oktober 2018 war es, als die Violinsolistin Natascha Kosakova auf dem alljährlichen Braunschweiger Krimi-Festival ihren ersten Krimi vorstellte. Und genau diese ganz besondere Autorenlesung wollen wir in dieser heutigen Sonderausgabe der Lesezeit noch einmal Revue passieren lassen. Viel Spaß dabei!

0: Der unbestrittene Höhepunkt des Braunschweiger Krimi-Festivals war sicher der Auftritt von Sebastian Fitzek im ausverkauften Staatstheater. Die Besucher der Autorenlesung von Natascha Korsakova beschlich allerdings sehr schnell das Gefühl, dass sie hier gerade einen weiteren Höhepunkt erlebten. Die charmante, charismatische Violinsolistin wurde begleitet von einer blendend aussehenden alten Dame, die im Verlauf des Abends regelmäßig ihre Auftritte hatte. Nämlich von ihrer Violine Baujahr 1870, erschaffen von dem französischen Geigenbauer Jean-Baptiste Villaume. Da diese Violine in der Handlung des Romans eine besondere Rolle spielt, wurde sie als erstes vorgestellt und durfte dann auch erklingen. Wir werden es gleich erleben. Die Lesepassagen der heutigen Sendung sind dem Hörbuch Tödliche Sonate entnommen, das bei Random House Audio erschienen ist.
1: Prolog. Cremona, 12. August 1716. Antonio Stradivari öffnete die Augen und blinzelte. Die Strahlen der Mittagssonne drangen durch die Spalte der zugezogenen Gardinen und bildeten ein strenges geometrisches Muster auf dem dunklen Holzfußboden. Ein heilsamer Gegensatz zum Rest der Werkstatt, dachte er und seufzte. Überall lag Holz herum, in großen und kleinen Stücken, in naturbelassener bis wunderlicher Form, frisch geschnitten oder getrocknet. Unter der niedrigen Decke hingen Violinen an Leinen mit kräftigen Schnecken aus Ahorn, wie der Boden und die Zargen. Doch sie kümmerten Antonio nicht. Nicht an diesem Tag. Tief atmete er den Geruch nach Holz, Leim und frischem Lack ein. Sein Blick wanderte zu der Werkbank mit den unzähligen Messerspuren. Zwischen den Hobelspänen lag eine Violine mit sinnlichen Formen und frischem, goldenen Lack. Am frühen Morgen erst hatte er sie vollendet. Ihm war, als hätte sie sein Innerstes in sich aufgesogen. Er fühlte sich seltsam leer und beglückt zugleich. Welchen Weg das Instrument wohl gehen würde? In wessen Hände es geraten würde, wessen Hände wieder verlassen? Ob es noch gespielt werden würde, wenn er selbst nicht mehr unter den Lebenden weilte? Antonio griff sich in den Nacken und kämpfte gegen einen leichten Schwindel an. Seine Söhne kamen ihm in den Sinn. Keiner der Jungen begriff, was es mit dem Geigenbau wirklich auf sich hatte. Eine Meistervioline zu erschaffen war kein bloßes Handwerk. Es war eine Kunst, die einem zuweilen alles abverlangte. Sachte fuhr er mit dem Finger über den glänzenden Lack bis hin zum linken F-Loch. Nur wer sehr genau hinsah, würde bemerken, dass es ganz leicht nach oben gezogen war. Er hätte selbst nicht sagen können, wie es dazu gekommen war. Eine Maserung im Holz, das zu ihm gesprochen hatte. Eine Laune des Augenblicks.
2: Wir schreiben das Jahr 1716. Antonio Stradivari in Cremona erlebt seine, was wir heute nennen, die goldene Zeit. Es wird sehr viel kreiert in der Werkstatt. Stradivari arbeitet viel. Er ist 72 Jahre alt. Seine Söhne helfen ihm. Und er baut eine Geige aus den Gründen, die wir leider nie wissen werden. Er entscheidet ausgerechnet, diese Violine nie zu verkaufen, einfach bei sich zu behalten. Die findet er irgendwie besonders schön. Er vererbt sie an seine Söhne. Und auch sie behalten das Instrument bis zu ihrem Tod. Nur der jüngste Sohn von Antonio Stradivari, Paolo, er entscheidet im Jahre 1775, die Geige an einen italienischen Kunstsammler zu verkaufen. Dieser Kunstsammler ist ein Graf, Cozio Salabu, und er ist auch sehr fasziniert von dem Instrument. Er sagte, ja, er hätte sowas noch nie gesehen. Und er entscheidet, dass es einfach bei ihm zu Hause bleibt und es wird nicht darauf gespielt, um eben diesen perfekten Zustand zu behalten. Im 1827 geht die Geige an Luigi Tarisio, ein anderer italienischer Kunstsammler. Und Tarisio macht sozusagen Geschichte mit diesem Instrument. Tarisio reiste in ganz Europa. Er hatte eine unglaubliche Stradivari-Sammlung, Guarneri, Guadagnini, all die besten Violinen, die zu der Zeit gebaut wurden und auch natürlich von früher. Er reiste zum Beispiel nach Paris und sagte, ja, hier ist die Geigensammlung, ihr könnt natürlich das alles kaufen, wenn das gefällt. Aber zu Hause, da habe ich eine Violine, die viel schöner ist als jede Violine in dieser Sammlung. Und die Menschen fragten, ja, Herr Tarisio, wir möchten aber gerne die Geige sehen. Und er sagte, ja, also jetzt habe ich das nicht dabei, aber nächstes Jahr bringe ich das gern. Und man glaubt oder nicht, 20 Jahre lang hatte die Violine niemanden gezeigt. 20 Jahre später kam tatsächlich ein damaliger großer Violinvirtuose Jean-Baptiste Allard auf Tarisio zu und sagte, Herr Tarisio, wissen Sie was? Ihre Violine ist wie der Messias. Wir warten alle, bis er erscheint, aber er kommt nie. Und bis heute ist die Violine als eine Stradivari Messia bekannt. Sie ist seit 1938 in Ashmolean Museum in Oxford. Ich habe diese Violine selbst gesehen im Glaskasten. Das sieht wirklich grandios aus. Das sieht aus, als wäre es vor 2 Jahren gebaut. Unglaublich neu. Es darf darauf nicht gespielt werden. Also die Messia kam irgendwann im 1855, ja, zu Jean-Baptiste Villaume. Das ist der Schöpfer dieser Violine hier. Und er war sofort, wie alle anderen vor ihm, in die Geige verliebt. Und er hat angefangen, die Messia zu kopieren, 1:1. Und ungefähr befinden sich auf der Welt 30 Messia-Kopien. Und diese Violine aus 1870 ist eine 1:1 Kopie von Stradivari Messia. Deswegen musste ich Ihnen die Geschichte jetzt erzählen, weil sonst hätte es keinen Sinn gemacht.

0: Das war Natascha Korsakowa auf ihrer Viom-Violine von 1870, die, wie wir in der ersten Einspielung erfahren haben, eine exakte Kopie der Stradivari Messias von 1716 ist. Diese kurzen Violineinspielungen, wir werden noch einige davon hören, finden sich übrigens auch auf dem Hörbuch. In unserer Lesezeit hier auf Radio Okerwelle kommen wir jetzt zu der eigentlichen Krimi-Handlung, die im heutigen Rom spielt. Sie beginnt mit einem Mordfall, in dem Kommissario Di Bernardo ermittelt. Die Autorin stellt ihn und seinen Assistenten kurz vor.
1: Kommissario Di Bernardo stammt aus dem süditalienischen Lecce, aber er ist keiner der sozusagen der explosiven Italiener. Er hat mehr so ein nördliches Temperament, ist von Natur aus ein bisschen eher gemütlich. Bevor er nach Rom versetzt wurde, war er einige Jahre in Kalabrien. Und er hat versucht, dort die Mafia zu bekämpfen und dabei Schlimmes erlebt. Er hat seinen besten Freund verloren. Er ist beinahe selbst in die Luft gesprengt worden. Und es gab noch ein weit tragischeres Erlebnis, über den er eigentlich lieber schweigt. Er hat eine interessante Leidenschaft, und zwar ungefähr 350 Krawatten im Schrank. Jeden Tag muss eine neue Krawatte sein. Das ist tatsächlich aus dem Leben gegriffen. Mein Adoptivvater, Italiener, er hat ungefähr 400 Krawatten. Und da habe ich Kommissario ein bisschen weniger gegeben. Und der Kommissario ist zwar gebildet, aber er ist unmusikalisch. Das heißt, er findet einfach keinen Bezug zur klassischen Musik. Ja, das kann ja auch passieren. Während in Rom sein erster Mordfall ist eine Musikagentin. Sie wird brutal ermordet und Di Bernardo ist in dieser Musikerwelt sozusagen hinausgeschleudert. Er hat einfach keine Ahnung. Er denkt, ja, wer sind diese verrückten Leute, die Musikerkünstler? Naja, wird später in der Geschichte ein bisschen besser. Er ist geschieden und momentan solo, aber momentan, das heißt also, es gibt eine On-and-Off-Beziehung mit Giorgia, die Polizeipsychologin, und sie arbeiten natürlich zusammen und sehen sich auch oft. Er hat einen 17-jährigen Sohn, Alberto, den er über alles liebt. Und Alberto ist idealistisch und pfiffig und lustig und er möchte sich gerne politisch engagieren und überrascht seinen Vater in der Nacht nach dem Mord. Di Bernardo kommt nach Hause und Alberto sagt: Ja, Vater, du wolltest, dass ich ins Ausland gehe, um Sprachen zu studieren. Aber ich habe mich anders entschieden. Ich möchte gerne in Italien bleiben, Jura studieren und danach meine eigene politische Partei gründen. Und er sagt, ja, wenn ich schon die Welt nicht retten kann, dann werde ich zumindest versuchen, Italien zu retten. Mal sehen, wie das geht. Es gibt noch einen Assistenten von Di Bernardo, Roberto Del Pino. Und das ist wirklich ein ganz, ganz krasser Gegensatz. Del Pino ist unglaublich direkt. Er sagt Sachen ohne Rücksicht auf Verlust, während Kommissario schon fähig ist, auch wenn nötig, diplomatisch zu sein. Kommissario ist elegant und Del Pino kleidet sich sehr seltsam und liebt Kaugummis. Und Kommissario kämpft ein bisschen mit Übergewicht. Del Pino ist sehr dünn, isst aber ungefähr dreimal so viel.
0: Nachdem wir jetzt also die Ermittler etwas kennengelernt haben, ist es an der Zeit, in das Geschehen einzusteigen.
2: Rom, 24. Januar 2017. Der Regen hat aufgehört und feuchte Kälte dringt durch die Jacke bis auf meine Haut. Ich stehe gut verborgen im Schutz der Pinien und ziehe mir fröstelnd die Kapuze über den Kopf. Es ist 8:55 am Abend und die Dunkelheit ist verlässlich. Nach dem Gewitter, das vor nicht einmal einer Stunde über die Stadt hinweggefegt ist, jagen nun eilig finstere Wolken über den Himmel. Die glänzend nasse Straße liegt ruhig und verlassen da. Selbst in den frisch renovierten Apartmenthäusern auf der gegenüberliegenden Straßenseite rührt sich nichts. Das dreistöckige graue Patrizierhaus steht etwas versetzt. Aus den beiden Fenstern der oberen Etage dringt gedämpftes Licht. Ein Wagen hält an. Drei Frauen steigen aus und überqueren lachend und schwatzend die Straße. Unwillkürlich halte ich den Atem an. Doch niemand schenkt mir in meinem Versteck Beachtung. Hastige Schritte klackern staccatohaft über das Kopfsteinpflaster. bis die Frauen im Eingang des übernächsten Hauses verschwinden. Mein Zeitfenster ist extrem klein. Alles in mir drängt danach, endlich tätig zu werden. Aber ich darf nichts dem Zufall überlassen. Mein Blick wandert suchend die Straße entlang. Das Warten auf die perfekte Stunde, Minute, Sekunde. Heute liegt die Zeit in meiner Gewalt. Unmittelbar vor dem Hauseingang bricht die Angst über mich herein. Mein Puls beschleunigt sich. Ich spüre, wie Schweiß aus meinen Poren dringt. Verdammt, das darf nicht sein. Nicht jetzt! Ich balle die Hände zu Fäusten, bis es wehtut. Werde ich etwa kneifen? All die Zeit, die ich aufgewendet habe. Die Suche nach Überwachungskameras. Das eintönige Beobachten. Die Kälte und, schlimmer noch, die Nässe. Nervenzerrende Abende wie dieser, allein im einsamen Schutz der Dunkelheit. Die immer gleichen Abläufe, die ich einstudiert habe, präzise, wie nach dem Takt eines Metronoms. Soll das alles umsonst gewesen sein? Mein Herz rast. Jeder Muskel in meinem Körper ist angespannt. Ich löse die rechte Faust und schiebe die Hand in die Jackentasche. Meine Finger berühren die scharfe Klinge. Ich taste nach dem Griff und umklammere ihn, als wäre er mein einziger Halt. Ich zähle bis 5, dann lasse ich los. Allmählich schwindet meine Nervosität. Ich fokussiere mich, sauge die feuchtkalte Luft tief in die Lungen. Dann betrete ich den Flur. Ein schneller Blick sagt mir, ich bin allein. Ich hole die Pantoffeln aus dem Rucksack und ziehe sie über meine Schuhe. Mein Blick wandert zum Lift. Kurz durchfährt mich ein Schrecken wie ein Echo aus meiner Kindheit. Ein anderer Aufzug, der in die Tiefe stürzte. Ich selbst im freien Fall. Ich atme gegen die aufkommende Panik an, lasse den Aufzug links liegen und nehme die steinerne Treppe. Fast gleite ich auf den marmornen Stufen aus. Ich zwinge mich, langsamer zu gehen, auch wenn alles mich nach oben treibt, meinem Ziel entgegen. Der dritte Stock. Die Tür steht halb offen. Still lege ich den Rucksack auf den Boden, dann streife ich die Jacke ab und lege sie daneben. Geräuschlos nähere ich mich der Tür. Sie sitzt mit dem Rücken zu mir, tippt etwas in den Computer. Ein Glas steht neben ihr, daumenbreit mit Whisky gefüllt. Ich halte inne, betrachte die gerade Haltung ihres Rückens. Ich denke an die Angst und die Demütigungen, an ihre Macht, andere zu zerstören. Eiskalt, ohne den Hauch eines Gefühls. Heute Abend tauschen wir die Rollen. Heute bin ich es, der die Macht in den Händen hält. Eine atemberaubende Vorstellung. Wenn ich diesen Moment doch noch länger auskosten könnte.
3: Kommissario Dionisio Di Bernardo nutzte die abendliche Regenpause und quälte sich den Joggingpfad im Gianicolo hinauf. Auch der weite Blick über den Tiber, über dem ein blassgräulicher Nebel hing, konnte den Kommissario heute nicht zum Joggen motivieren. Im Gegenteil, die Trägheit des Flusses schien sich auf ihn zu übertragen. Er überlegte gerade, ob er nicht lieber den Weg hügelabwärts zum Tiber nehmen sollte, als sein Handy klingelte. Es war die Questura.
4: Scusi, Kommissario, aber wie es aussieht, haben wir einen Mordfall. Eine Musikagentin ist in ihrem Büro in der Via Giovanni Antonelli tot aufgefunden worden, berichtete Ispettore Roberto Del Pino. Ich fahre mit Magnanti und Ricci nach Parioli. Die Spurensicherung ist auch schon im Anflug. Ich beeile mich.
3: Leicht resigniert verließ er den Joggingpfad und eilte nach Hause. So viel zu den guten Vorsätzen, wieder regelmäßig zu joggen. 10 Minuten später hatte Di Bernardo sein verschwitztes Sportoutfit gegen einen braunen Anzug mit honiggelber Krawatte getauscht. Das Haar hatte er tags zuvor akkurat schneiden lassen. Einigermaßen mit seiner Erscheinung zufrieden, machte er sich auf den Weg nach Parioli. Ein schlammfarbener Fiat vor ihm wechselte so plötzlich auf seine Spur, dass der Kommissario gezwungen war, auszuscheren. Es war immer ein Risiko, wenn man im Straßenverkehr Roms ins Tagträumen geriet. Aber die Stadt machte es ihm schwer,

stieg, zog er den Bauch ein und reckte die Schultern. Obwohl er nur 1,75 maß, wirkte er durch seine aufrechte Körperhaltung um einiges größer. Zumindest redete er sich das ein. Der Kommissario nahm die Treppe zum dritten Stock, wo Del Pino vor der Wohnungstür auf ihn wartete und ihm wortlos Schuhüberzieher und einmal Handschuhe reichte. Das Erste, was Di Bernardo wahrnahm, war der Blutgeruch. Trotz der 26 Jahre, die er nun im Dienst war, hatte er sich daran nie gewöhnen können. Unwillkürlich zog er die Nasenflügel zusammen, atmete flacher. Als er den Blick senkte, stockte ihm der Atem. Die Tote lag in unnatürlich verrenkter Pose auf dem Boden. An ihrem Hals klaffte eine lange Schnittwunde. Eine Menge Blut war aus der Wunde ausgetreten und bildete eine Lache, die ihren Körper umrahmte. Sie sah aus, als wäre sie regelrecht abgestochen worden. Di Bernardo zwang sich, einen Schritt näher zu treten. Das Gesicht der Toten, die er auf Anfang bis Mitte 70 schätzte, war vor Schreck verzerrt, die braunen Haare vom Blut verklebt. Ihre aufgerissenen Augen waren zur Decke gerichtet. Für einen Moment verschränkte sich sein Blick mit ihrem, hielt ihn fest, als könne er ihn zwingen, ihm preiszugeben, wen das Opfer als letztes gesehen hatte. Dann atmete er geräuschvoll aus und löste den Bann. Di Bernardo hätte nicht mehr sagen können, wie viele Mordopfer er in den vergangenen Jahrzehnten gesehen hatte. In Kalabrien hatte er aufgehört zu zählen. Seine Kollegen behaupteten, dass sie mit der Erfahrung abstumpften. Darauf wartete er noch immer. Jeder einzelne Tote hatte sich in sein Gedächtnis eingebrannt. Und er wusste, dass auch dieses Gemälde des Grauens, das er hier vor sich sah, ihn nicht so bald verlassen würde. Dottore Fabio Ricci, der Gerichtsmediziner, kniete neben der Leiche. Er war ein sportlicher Mann, Anfang 40, mit Hornbrille und rötlichem Haar, das auf seine venezianische Abstammung hindeutete. Der Kommissario mochte seine Art, die im Vergleich zu vielen anderen Pathologen ungewöhnlich sensibel und zurückhaltend war. »Ein tiefer, präziser Schnitt. Um zu wissen, wie sie starb, brauchen Sie keine Obduktion.« »Ein einziger Schnitt. Spricht nicht gerade für eine Tat im Affekt«, überlegte Di Bernardo. »Wenn Sie mich fragen, Kommissario, es ist weitaus brutaler, einen einzigen, akkuraten, kraftvollen Schnitt zu ziehen, als wild drauf loszustechen«, sagte Ricci und blickte zu ihm auf. Di Bernardo nickte. »Das sehe ich auch so. Die Tatwaffe? Bisher unauffindbar. Der Todeszeitpunkt? Vor etwa 50 Minuten?« Di Bernardo betrachtete die Szenerie. Neben der Toten lag ein umgekippter Bürostuhl. Der Computer stand seltsamerweise so, dass Cornelia Giordano mit dem Rücken zur Tür am Schreibtisch gesessen haben musste. Die Wand gegenüber wurde von ihrem überlebensgroßen Porträt beherrscht. Es zeigte eine attraktive Frau, offenbar auf dem Zenit ihrer Macht. Der Kommissario runzelte die Stirn. Unwillkürlich kam ihm ein Gemälde der englischen Königin Victoria aus dem 19. Jahrhundert in den Sinn. Die majestätische Körperhaltung, der stolze Blick, auch den herrschsüchtigen Ausdruck in den Augen und um den Mund hatte der Maler nicht vertuschen können. An einer Wand waren rote Streifen von Blut zu sehen, als hätte jemand Farbe dagegen gespritzt. Hunderte CDs standen in Regalen, die linke Wand hing voller gerahmter Porträts. Die Musik kam aus einer Stereoanlage in einem der Regale. Klassische Musik, irgendetwas Barockes. Die Kollegen von der Spurensicherung geisterten in weißen Schutzanzügen herum und durchforsteten den Raum Zentimeter für Zentimeter, während der Fotograf aus verschiedensten Winkeln Bilder schoss. Di Bernardo zog die Latexhandschuhe an und griff nach der CD-Hülle, die auf der Stereoanlage lag. »Johann Sebastian Bach«, sagte Roberto Del Pino. »Die CD wurde auf Wiederholung programmiert.« Di Bernardo drehte die Lautstärke herunter. Die eintretende Stille war eine Erleichterung. »Wer hat die Leiche entdeckt?«,

Marina Adamova, die Sekretärin. Angeblich war sie zur Tatzeit draußen, um für ihre Chefin was zu essen zu holen. Als sie zurückkam, hat sie so laut geschrien, dass die Menschen aus den Nachbarhäusern auf die Straße gelaufen sind. Giorgia Magnanti wartet mit ihr in der Bar zwei Häuser weiter. Gibt es Überwachungskameras? Haben die Nachbarn etwas beobachtet? Negativ. Wir haben die Personalien aufgenommen. Was ist mit der Wohnung im Erdgeschoss? Wollte die Bernardo wissen. Ist abgesperrt. Sie steht seit über einem Jahr leer. Ein Nachbar hat erzählt, eine Zeit lang hätte dort ein Schild zu vermieten im Fenster gehangen. Das soll aber vor gut zwei Monaten wieder verschwunden sein. Was ist mit Giordanos Familienangehörigen? Geschieden, zwei Söhne, der Ältere ist Konzertagent in Mailand. Die Bernardo nickte und wandte sich wieder der Toten zu. Der entsetzte Ausdruck auf ihrem Gesicht ließ darauf schließen, dass sie bei vollem Bewusstsein gewesen sein musste, als ihr die Kehle durchschnitten worden war. Ob sie den Mörder gekannt hatte? Die Bernardos Augen verengten sich. Abrupt wandte er sich ab. Was brachte einen Menschen dazu, eine solche Tat zu begehen? Und wie lang war wohl die Kette von Ereignissen, die zu dieser Tat geführt hatte? Sein Blick fiel auf eine Whiskyflasche und ein halbvolles Glas neben dem Computer. Das Glas war ohne Untersetzer abgestellt worden. Darunter zeichnete sich ein angetrockneter Ring ab. Mit Sicherheit hatte Cornelia Giordano keinen einzigen Augenblick daran gedacht, dass es ihr allerletzter Single Malt sein könnte. Der Gedanke erfüllte den Kommissario mit einer eigentümlichen Tristesse. Aus einem Impuls heraus drehte er die Stereoanlage wieder auf. Die Musik schien den schaurigen Anblick noch zu verstärken. Wieder kroch ihm der penetrante Blutgeruch durch die Nase in den Hals und weiter in den Magen. Angestrengt sah die Bernardo sich um. Ein Mensch hinterließ immer Spuren. Er musste nur genau hinsehen. Er ging zu der Wand mit den Fotos und betrachtete sie genauer. Sie zeigten Cornelia Giordano mit dem Staatspräsidenten, mit Luciano Pavarotti und etlichen kostümierten Opernsängern. Auf allen Bildern strahlte die Giordano eine stolze Selbstgewissheit und die Arroganz einer Diva aus. Ein besonders großes Foto einer blonden Geigerin in einem eng anliegenden Abendkleid stach ihm ins Auge. Die Frau wirkte noch jung, Ende 20 vielleicht, oder Anfang 30. Die blonden Haare waren kunstvoll hochgesteckt, die Lippen dunkelrot geschminkt. Sie wirkte auf eine schwer zu benennende Weise zerbrechlich. Daneben hing eine gerahmte Titelseite der Oggi mit der Schlagzeile »Arabella Giordano, das Supertalent«. Auf dem Zeitungsfoto war dieselbe Frau zu sehen. Eine Verwandte des Opfers? Ein Kaschmirblazer lag auf dem Schreibtisch, der so groß war wie ein Esstisch für sechs Personen in einem Nobelrestaurant. Die Bernardo griff in die Taschen und zog einen Lippenstift, Taschentücher und ein paar Münzen hervor. Er fand weder eine Handtasche noch ein Handy. Nachdenklich trat er ans Fenster und blickte hinaus. Das Büro lag im obersten Stock. Von hier oben hatte man einen herrlichen Blick auf die Kronen der alten Pinien in der Via Antonelli. Das Leuchten der Straßenlaternen verbreitete ein geradezu intimes Licht in der winterlichen Dunkelheit. Seufzend drehte er sich um und wandte sich wieder der verbluteten Leiche auf dem Boden zu. »Außer dem Messer fehlen Handtasche und Handy des Opfers«, sagte Roberto Del Pino, als hätte er seine Gedanken gelesen. »Ein Raubmord oder ein Ablenkungsmanöver«, erwiderte die Bernardo. »Das Haus muss durchsucht werden. Kümmern Sie sich auch um den Computer, die Schubladen und die Mülleimer hier drinnen. Alles kommt in die Questura. Ich unterhalte mich erstmal mit der Sekretärin.«

0: 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Am Mikrofon begleitet Sie Dietrich Baumgarten. Wir stecken mittendrin in der Handlung des Krimis Tödliche Sonate von Natascha Korsakowa, die in ihrem Hauptberuf eine bekannte Violinsolistin ist. Die Klassik-Konzertagentin Cornelia Giordano ist in ihrem Büro ermordet worden. Im Verhör mit der Sekretärin erfährt Kommissario Di Bernardo, dass die Ermordete zwei Söhne hat und dass es sich bei der jungen Geigerin auf dem großen Bild im Büro um ihre Nichte Arabella handelt. Da sie die einzige Familienangehörige ist, die in Rom lebt, machen sich der Kommissar und sein Assistent auf den Weg zu ihr.
1: Die Autofahrt zur Via Gramsci dauerte 5 Minuten. Porca miseria, fluchte Delpino in die Bernardos Gedanken hinein. Wie alt war die Frau? Über 70. Hat immer noch gearbeitet, statt sich einen schönen Lebensabend zu machen. Und dann so ein Ende. Das ist doch übel. Vermutlich ging ihre Vorstellung von einem schönen Lebensabend mit ihrer Arbeit einher. Meinen Sie, sie war einsam? Das wissen wir noch nicht. Aber als Konzertagentin, was hat man da eigentlich zu tun? Man macht Verträge mit irgendwelchen überkandidelten Künstlern und geht abends ins Konzert, um seine Schäfchen zu begutachten, sagte Delpino und zog die Schultern hoch. Ich verstehe das nicht. Wie passt das alles zusammen? Die Musik und dann diese Art zu sterben. Haben Sie das ganze Blut gesehen? Konzentrieren wir uns auf Ihre Nichte und überbringen wir ihr die traurige Nachricht, sagte Di Bernardo etwas schärfer als beabsichtigt. Er hatte sehr wohl das Blut gesehen. Und anders als bei seinem jüngeren Kollegen beschwor es bei ihm eine Erinnerung herauf. Eine Erinnerung, die er mit aller Macht verdrängen musste, um weiter zu funktionieren. »Da vorne ist es«, rief Delpino und deutete mit dem Zeigefinger auf ein 4-stöckiges Apartmenthaus. Delpino klingelte. Nichts geschah. Nach einigen Sekunden drückte er erneut auf den Klingelknopf. Sie warteten. Dann öffnete sich die Tür einen Spalt breit. Arabella Giordanos Gesicht kam zum Vorschein. Ihr fragender Blick wanderte vom Kommissario zum Ispettore. Kommissario Di Bernardo von der Questura. Er zog seine Dienstmarke und blickte zu Delpino. Mein Kollege, Ispettore Delpino. Was wollen Sie von mir? Und noch dazu um diese Zeit? Ihre Stimme klang angespannt. Entschuldigen Sie die späte Störung, Signorina Giordano. Dürfen wir reinkommen? Zögernd öffnete die junge Frau die Tür, trat beiseite und bat sie ins Wohnzimmer. Arabella Giordano hatte einen Bademantel über ihrem Pyjama gezogen. Sie war groß und schlank, das Gesicht war jugendlich mit vollen Lippen, die Wangenknochen markant und die Augen dunkel. Anders als auf dem Foto fiel ihr das blonde Haar sanft auf die Schultern. Di Bernardo ließ den Blick über die Sammlung von antiken Kunstgegenständen schweifen, an deren Echtheit er keinerlei Zweifel hegte. 2 offenstehende Türen führten in weitere Zimmer. Das, was er erkennen konnte, wirkte ebenso stilsicher und elegant. Unwillkürlich fragte er sich, ob Cornelia Giordano wohl an der Finanzierung dieser luxuriösen Wohnung beteiligt gewesen war. Er hatte keine Ahnung, was eine Musikerin wie Arabella Giordano verdiente. Sein Blick streifte sie. »Bitte verzeihen Sie unser Auftauchen zu so später Stunde«, begann er, worauf Arabella sich für den Bademantel entschuldigte. Er holte tief Luft. Dann sagte er in die eintretende Stille hinein, »Wir kommen wegen Cornelia Giordano. Ich bedauere sehr, Ihnen mitteilen zu müssen, dass Ihre Tante tot aufgefunden wurde.« »Meine Tante Cornelia? Tot?« Arabellas Benommenheit war wie weggewischt. Sie blickte den Kommissario einen Moment verdutzt an, dann stieß sie ein glockenhelles Lachen aus, als handle es sich um einen makabren Witz. Di Bernardo hatte im Laufe seiner Dienstzeit schon viele Nachrichten dieser Art überbringen müssen. Die Reaktionen darauf fielen unterschiedlich aus. Sie reichten von Bestürzung bis hin zu Wut, geboren aus Verzweiflung. Gelacht hatte bis zu diesem Tag jedoch noch niemand. Unser herzliches Beileid, Signorina Giordano. Sie schüttelte vehement den Kopf. Es muss sich um eine Verwechslung handeln, sagte sie, doch ihre Stimme klang eine Spur brüchiger als zuvor. Leider nicht, sagte die Bernardo leise.
2: Aber sie war kerngesund. Vielleicht war sie ein wenig überarbeitet, doch...
1: Er hasste sich selbst für seine Worte, als er fortfuhr. Signorina Giordano, es tut mir leid, aber ihre Tante wurde ermordet. Arabella riss die Augen auf. Dann taumelte sie, als hätte man ihr einen Schlag versetzt. Delpino fing sie auf und führte sie vorsichtig zum Sofa.
2: »Ermordet?« stammelte sie. »Aber wie... wie ist das passiert?«
1: Ihr Blick sprang zwischen Di Bernardo und Delpino hin und her. Der Ispettore ergriff das Wort. »Sie wurde mit einem Messer angegriffen und ist verblutet. Es muss sehr schnell gegangen sein,« warf Di Bernardo ein. Delpino ließ sich nicht beirren. »Wann haben Sie Ihre Tante zum letzten Mal gesehen?« Viele Sekunden verstrichen, bevor Arabella in der Lage war zu antworten. »Heute Nachmittag gegen 3. Ich war kurz bei ihr im Büro.« Di Bernardo zog kaum merklich die Augenbrauen zusammen. Das war eine Lüge, oder? Marina Adamova hatte eine Falschaussage gemacht. »Darf ich fragen, wo Sie heute Abend zwischen 8 und 9 waren?« fuhr Delpino fort. »Ich bin gegen 6 nach Hause gekommen. Kann das jemand bezeugen?« Sie sah auf, ihr Blick war unstet. »Don Matteo und der gesamte Cast«, sagte sie dann. »Mit anderen Worten saßen Sie vor dem Fernseher«, stellte Delpino fest. »Ich habe mir die Doppelfolge auf Reihe angesehen. Die 2. Folge war um 8 zu Ende«, wandte er ein. Arabella zögerte einen kaum merklichen Moment. »Das stimmt. Nach der Sendung habe ich eine Freundin in Mailand angerufen. Das sollten wir am besten gleich überprüfen.« Wortlos zog sie ihr Handy aus der Tasche des Bademantels und reichte es Di Bernardo. Er tauschte einen schnellen Blick mit Delpino, dann kontrollierte er das Gesprächsprotokoll. Es bestätigte Arabellas Angabe. Delpino äugte über die Schulter des Kommissarios, dann deutete er auf das Display und zog eine Braue hoch. Tatsächlich waren dort 2 Gespräche mit derselben Meilen-Nummer verzeichnet. Zwischen ihnen lag eine Pause von einer Dreiviertelstunde. »Sie haben Ihre Freundin 2-mal angerufen«, stellte Di Bernardo fest. »Sie hatte bei meinem ersten Versuch keine Zeit und hat mich auf später vertröstet.« »Wo waren Sie zwischen den beiden Anrufen?« »Im Bad?« Delpino lächelte süffisant. »In welchem denn? Zufällig im Bad bei Ihrer Tante?« Di Bernardo warf ihm einen warnenden Blick zu. »Wir haben hier eine kleine Ungereimtheit«, sagte er dann an Arabella gewandt. »Die Sekretärin Ihrer Tante hat angegeben, dass Sie um 8:15 in Signora Giordanos Büro gewesen wären, während Sie darauf beharren, hier gewesen zu sein. Sagt Signorina Adamova nun die Wahrheit oder Sie?« Arabella sah ihn unverwandt an. Dann legte sich ein Hauch Herablassung auf ihr Gesicht. »Nun gut, ich war da. Mache ich mich deshalb verdächtig? Hat Marina schon Beweise gegen mich gesammelt?« »Signorina Adamova hat sie aus der Agentur weggehen sehen. Da lebte Cornelia Giordano noch. Allerdings meinte sie, sie hätten einen Streit mit ihrer Tante gehabt. Dann ist dieser schreckliche Streit mit Cornelia also mein Alibi«, sagte die junge Geigerin und lachte resigniert auf. Tränen traten ihr in die Augen. »Laut Aussage der Sekretärin haben Sie Ihrer Tante sinnlose Sturheit vorgeworfen«, nahm Delpino den Faden wieder auf. »Aus welchem Grund?« »Sie wollte mein Musikfestival finanziell nicht unterstützen.« »Und was ist dann passiert?« »Ich bin nach Hause gegangen, wo es mir gut ging, bis Sie kamen.« »Ist Ihnen an Ihrer Tante in der letzten Zeit etwas aufgefallen? War sie verärgert, nervös? Gab es Auseinandersetzungen in der Familie?« »Nein.« Ihr Zögern war kaum wahrnehmbar. »Das heißt, ja«, sagte sie dann schnell. »Aber das war vor knapp 4 Jahren mit meinem jüngeren Cousin Boris. Er musste wegen Drogenhandels ins Gefängnis. Das hat kein gutes Licht auf die Familie geworfen. Inzwischen ist er aber längst wieder frei.« »Wir brauchen seine Adresse und Telefonnummer«, bat Di Bernardo. Arabella ging zum Sekretär, nahm ein Blatt Papier aus einer Schublade, kritzelte etwas darauf und reichte es dem Kommissario. »Hier. Allerdings haben die beiden kaum Kontakt gehabt, soweit ich weiß. Alle paar Wochen ein Telefonat, wenn überhaupt. Di Bernardo warf einen schnellen Blick auf die Adresse. Tor Bella Monaca. Ausgerechnet die verrufenste Ecke Roms. »Und wann haben Sie Ihren Cousin zum letzten Mal gesehen?« fragte der Kommissario. »Boris? Vor über 2 Monaten. Er hat immer mal wieder seine Reflexionsphasen, wie er sie nennt. Dann verschwindet er für eine Weile, stellt sein Handy aus und keiner weiß, wo er ist.« Di Bernardo wartete, während der Ispettore sich Notizen machte. Er bemerkte, wie Del Pinos rote Sneaker den Blick der Geigerin auf sich lenkten. Mit leicht zusammengekniffenen Augen musterte sie den jungen Polizisten mit den pechschwarzen Haaren und der Nase, die für sein schmales Gesicht definitiv zu lang war. Ihr Blick war abschätzig, aber Di Bernardo wusste sehr wohl, dass es ein Fehler war, Del Pino zu unterschätzen, nur weil er sich seltsam kleidete und eine Vorliebe für Kaugummis an den Tag legte. »Ist etwas, Signorina Giordano?« fragte Del Pino herausfordernd. »Oh, nein.« Arabella verschränkte die Arme vor der Brust. »Nur, dass meiner Tante gerade die Kehle durchgeschnitten wurde. Sonst nichts.« Stille legte sich über den Raum. Nur vom Kamin war ab und zu ein Knacken der letzten, noch nicht verkohlten Holzstücke zu hören. Kurz vor dem Hinausgehen reichte er ihr seine Visitenkarte. »Vielleicht rufen Sie jemanden aus der Familie an, der heute Nacht bei Ihnen bleiben könnte«, schlug er vor. »Vielleicht. Ich werde Sie kontaktieren, falls mir noch etwas einfällt. Bitte, jederzeit. Buona notte.« Der Nebel kroch aus allen Ecken und hing über Rom wie eine milchige Kuppel. Langsam passierten Di Bernardo und sein Kollege die Via Gramsci. Plötzlich sog Del Pino scharf die Luft ein. »Woher wusste sie, dass ihrer Tante die Kehle durchgeschnitten wurde?« Di Bernardo machte eine Vollbremsung und brachte den Wagen mitten auf einer dunstverhangenen Kreuzung abrupt zum Stehen. Bestürzt blickte er seinem Kollegen ins Gesicht. »Verdammt!«
3: Der Morgen danach. Noch immer umweht mich der Blutgeruch und mit ihm die Euphorie, die nur langsam verebbt. Ich will die Erinnerung an die Tat festhalten, jedes noch so kleine Detail, jede 16. Pause und jeden einzelnen Ton. Dazu das Crescendo der anschwellenden Lust, begleitet von ihrem Röcheln, dann ein Diminuendo, die abebbende Lust. Das Hochgefühl danach, die Coda. Würde ich es nochmal tun? Da capo? Wieder alles erleben? Noch einmal ein Allegro Diabolico. Ich lächle unwillkürlich. Die Antwort ist ja.

0: Was wir in der letzten Minute vor der Musik gehört haben, war übrigens die Stimme der Geige, die sich im Verlauf der Handlung mehrfach zu Wort meldet. Die Ermittlungen im Mordfall Cornelia Giordano schreiten voran, ergeben aber zunächst keine brauchbare Spur. Zwar geschieht in der Zwischenzeit ein ganz ähnlicher Mord an einer Prostituierten, die Ermittler finden aber keinen Zusammenhang. Dann wird Arabella überfallen und verletzt in einem Waldstück aufgefunden. Leider stellt sich heraus, dass sie durch den Überfall ihr Gedächtnis verloren hat und sich an die letzten Monate überhaupt nicht erinnern kann, geschweige denn an den Überfall. Trotz allem lässt sie es sich aber nicht nehmen, ein Gedenkkonzert für ihre verstorbene Tante zu veranstalten.
1: Dionisio Di Bernardo stand vor dem Eingang zum altehrwürdigen Conservatorio di Santa Cecilia in der Via dei Gerecchi und blickte auf die im Dämmerlicht dunkler werdende Stadt. Noch ein verregneter Tag neigte sich dem Ende zu. Zum wiederholten Mal sah er auf die Uhr. Del Pino war losgefahren, um Alberto abzuholen, nachdem der Questore Di Bernardo in Beschlag genommen hatte. Es war um die Sache mit dem Jugendorchester in Apulien gegangen. »Ich habe inzwischen mit dem Dirigenten Luigi Scarpone gesprochen«, hatte Borghese berichtet. »Das Preisgeld wurde tatsächlich unter den Jurymitgliedern verteilt. Keine Ahnung, wie man so etwas schafft. Als Scarpone Cornelia Giordano darauf ansprach, stellte sie ihn vor die Wahl. Entweder schweigen und die Karriere nach vorn bringen oder den Vertrag mit der Agentur auflösen. Man kann sich denken, wofür Scarpone sich entschieden hat.« Di Bernardo war die Galle hochgestiegen. Junge Leute derart zu hintergehen, das war einfach nur abscheulich. Und dennoch sollte es keinerlei Ermittlungen zu dieser und anderen Korruptionsaffären der Agentur Giordano geben. Auf Anweisung von ganz oben, wie Borghese sich ausgedrückt hatte. Di Bernardo hatte gerade noch Zeit gefunden, den schwarzen Anzug und eine bernsteinfarbene Seidenkrawatte aus seinem Schrank im Büro anzuziehen, um sich dann zu Fuß auf den Weg Richtung Campo Marzio zu machen, was allemal schneller ging als mit dem Taxi. Er wusste nicht, was ihn bei dem Gedenkkonzert erwartete. »Papa«, rief Alberto und strahlte ihn an. Di Bernardo spürte, wie die Anspannung der vergangenen Tage ganz plötzlich von ihm abfiel. Er schlug Alberto und Del Pino jovial auf die Schulter. »Lassen wir die Musik einfach auf uns zukommen«, meinte er. »Und wenn ihr euch langweilt, denkt daran, danach gehen wir zu Pasta Express und schlagen uns den Bauch voll.« »Cool, ich habe jetzt schon Hunger, aber so schlimm wird's schon nicht werden«, sagte Alberto. »Außerdem sieht Arabella Giordano voll gut aus.« Das Konzert ging mit einer Sonate von César Franck fulminant zu Ende. Anschließend stand Arabella Giordano im Flur mit der Geige und dem Bogen in der Hand. Sie erspähte den Kommissario inmitten der Gäste und winkte ihn zu sich. »Ein tragischer Anlass«, sagte Di Bernardo leise. »Aber wie wunderbar war doch ihr Spiel.« Dann stellte er ihr seinen Sohn vor. Alberto deutete artig eine Verbeugung an. Nach einigen Worten über das Konzert siegte aber seine Neugier. »Ihr Instrument«, sagte er mit Blick auf die Violine, »es sieht aus wie neu. Stammt es wirklich aus dem Jahr 1863, so wie es im Programmheft steht?« Arabella lächelte. »Stimmt, man sieht meiner Viol das Alter nicht an. Ihr Zustand ist exzellent.« Sie sprach den französischen Namen mit einer Betonung aus, die Di Bernardo schmunzeln ließ. So, als wäre die Geige Teil der schillernden Persönlichkeit, die sie ihrem Publikum präsentierte. »Der Klang ist wirklich fantastisch«, sagte Alberto ehrfürchtig. »Ich weiß wirklich nicht mehr, was ich immer an ihr auszusetzen hatte«, meinte Arabella. »Auf jeden Fall habe ich beschlossen, Cornelias Geschenk in Memoriam zu behalten. Kein Verkauf, kein Tausch gegen eine andere Geige.« Sie suchte Di Bernardos Blick. Tränen glänzten in ihren Augen. Unvermittelt drückte sie Di Bernardo ihre Geige in die Hand. »Hier, bitte halten Sie sie für mich. Ich brauche eine Minute in der Garderobe, dann bin ich wieder da«, sagte sie und verschwand den Gang hinunter. Eine kleine Menschentraube bildete sich um Di Bernardo, dem all die Aufmerksamkeit unangenehm war. Er hatte nicht die geringste Ahnung, wie er die kostbare Geige richtig halten sollte. Unschlüssig drehte er sie in den Händen. »Halten Sie das gute Stück mal höher, Kommissario. sagte Delpino in seinem Rücken. »Da in dem Loch steht was drin, das will ich sehen.« Di Bernardo hob die Geige mit beiden Händen ins Licht einer Lampe. Er kniff die Augen zusammen und blickte in das linke F-Loch, um die etwas verblichene Schrift in dem Instrument zu lesen. »Imitation précise de Stradivarius, du Comte Cosio de Salaboué, daté 1716, le Messie. Jean-Baptiste Villon, à Paris, 3e rue de Mourterne, 1863. Delpino und Alberto beugten sich von hinten über seine Schultern. »Was heißt das?« fragte Alberto. »Der Zettel gibt Aufschluss über den Geigenbauer sowie den Ort und das Jahr, in dem das Instrument entstand«, sagte Di Bernardo, der sich an einen entsprechenden Artikel im Internet erinnerte. »Imitation précise bedeutet wahrscheinlich, dass...« In diesem Moment unterbrach ihn ein gellender Schrei. Er kam aus dem Künstlerzimmer, in das Arabella verschwunden war. Es war ein schriller, durchdringender Ton, und er hörte nicht auf. Die Menschen um ihn herum schienen wie erstarrt. Hastig drückte Di Bernardo Delpino die Violine in die Hand, stürmte den Gang hinunter und warf sich gegen die Tür der Garderobe. Arabella stand zitternd in der Mitte des Raums mit verzerrtem Gesicht und aufgerissenen Augen. Beide Hände umklammerten ihren Bogen, als wäre er ihr einziger Halt. Di Bernardos Blick fiel auf den geöffneten Geigenkasten. Für einen Augenblick schien es, als hätte jemand die Luft aus dem Zimmer gesaugt. In dem Kasten lag, blutig und zerquetscht, eine tote Taube.
0: Was hat das jetzt zu bedeuten? Wir werden es heute leider nicht mehr herausfinden. Da hilft nur selber lesen bzw. hören. Der spannende Krimi »Tödliche Sonate« von Natascha Korsakowa ist als Taschenbuch im Heine Verlag erschienen und kostet, weil er mittlerweile schon etwas älter ist, sage und schreibe 2,55 Euro. Als E-Book deutlich mehr. Das gleichnamige Hörbuch, aus dem die heutigen Einspielungen entnommen sind, wird von Johannes Steck, Frank Arnold und Oliver Broth gelesen und ist bei Random House Audio erschienen. Es enthält eine gekürzte Lesung von 11 Stunden und, als Besonderheit, 7 kurze Violineinspielungen, die Natascha Korsakowa extra für dieses Hörbuch aufgenommen hat. Ein paar davon haben Sie im Verlauf der Sendung gehört. Sollte Ihnen, liebe Hörerinnen und Hörer, diese Art von Musikkrimi gefallen, so habe ich hier noch einen Tipp für Sie. Aktuell kommt im Mai gerade ein neuer Krimi von Natascha Korsakowa auf den Markt. Quartett heißt er und spielt ebenfalls im Milieu der klassischen Musik. Und das war's dann auch für heute. Danke fürs Zuhören. Alles Gute für den weiteren Verlauf des Tages wünscht Ihnen Dietrich Baumgarten. Tschüss.

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1: Um 14 Uhr mit Felix Sprung. In Peking laufen die Verhandlungen zwischen dem chinesischen Staats- und Parteichef Xi Jinping und US-Präsident Trump. Aus der ersten Gesprächsrunde wurden nun Ergebnisse bekannt. Aus Peking Maximilian Seib.
2: China hat sich offenbar dazu bereit erklärt, noch mehr landwirtschaftliche Produkte aus den USA zu kaufen. Xi versprach außerdem den mitgereisten Wirtschaftsbossen aus den USA einen besseren Zugang zum chinesischen Markt. Im Gegenzug dürfen 10 chinesische Firmen AI-Chips von Nvidia kaufen, allerdings nur das zweitbeste Modell. Das Thema Taiwan erklärte Xi zum wichtigsten Konfliktpunkt in der Beziehung zu den USA. Die Insel wird seit Jahrzehnten unabhängig und demokratisch regiert, China sieht sie aber als Teil des eigenen Staatsgebiets an. Die USA haben zuletzt milliardenschwere Waffenpakete für Taiwan geschnürt.
1: Die russische Armee hat die Ukraine massiv mit Drohnen und Raketen angegriffen. Dabei wurden nach Angaben der ukrainischen Behörden mindestens 5 Menschen getötet und Dutzende Menschen verletzt. Aus Kiew Rebecca Barth.
3: Schon am Mittwoch attackierte Russland mit hunderten Drohnen den ganzen Tag über ukrainische Infrastrukturobjekte. In der Nacht folgt ein weiterer massiver Luftangriff. Über 600 Drohnen und fast 60 Raketen werden dabei eingesetzt. In der Nacht im Fokus die ukrainische Hauptstadt Kiew. Doch auch aus anderen Regionen des Landes wie Charkiw oder Saporischschja werden Explosionen gemeldet. Und auch aus der südukrainischen Region Odessa werden Angriffe auf den Hafen gemeldet.
1: Der frühere Präsident der Europäischen Zentralbank Draghi ist in Aachen mit dem Karlspreis ausgezeichnet worden. Der 78-Jährige erhält den Preis für sein Lebenswerk und seine Verdienste um Europa. Bundeskanzler Merz erinnerte in seiner Laudatio daran, dass Draghi die Eurozone während der Finanzkrise stabilisiert hat. Der Euro sei auch dank Draghi heute eine stabile Währung. Dafür seien die Europäer dankbar, so der Kanzler. Der internationale Karlspreis zu Aachen gilt als älteste und wichtigste Auszeichnung für Verdienste um Völkerverständigung und die europäische Einigung. Die lettische Ministerpräsidentin Siliņa hat ihren Rücktritt erklärt. Ihre Regierung hat im Parlament keine Mehrheit mehr, nachdem gestern die linke Fortschrittspartei die Koalition verlassen hatte. Kurz zuvor war Verteidigungsminister Sprūts zurückgetreten. Hintergrund sind mehrere Vorfälle mit ukrainischen Drohnen. Vor einer Woche waren 2 in Lettland abgestürzt, eine traf ein Öllager im Osten des Landes. Die Ukraine hatte einen russischen Ostseehafen angegriffen. Die Drohnen wurden mutmaßlich durch russische Abwehr ins Baltikum abgelenkt. Der Würzburger Bischof Jung hat auf dem Katholikentag den Missbrauch der Religion durch die Politik verurteilt. Die christliche Botschaft dürfe nicht missbraucht werden, um irdische Herrschaftsansprüche zu rechtfertigen, sagte Jung im Festgottesdienst anlässlich des heutigen Himmelfahrtstages. Aus Würzburg Sabine Brütting.
4: Er forderte die Besucher auf, mutig aufzustehen gegen Machthaber dieser Welt, die sich in Allmachtsfantasien ergingen. Denn die Erfahrung zeige, dass überall dort, wo Menschen in Anspruch nehmen, in Gottes Namen zu herrschen, Blutbäder angerichtet würden. Jung erinnerte aber auch an die Menschen, die mutig aufgestanden sind und von ihren Missbrauchserfahrungen berichtet haben. Die Frage, wie der Missbrauch von Macht künftig verhindert werden kann, erfordere ebenfalls ein mutiges Aufstehen. Genauso wie die Frage, welche kirchlichen Ämter Frauen künftig übernehmen könnten, so Jung.
1: Das waren die Nachrichten. Das Wetter in Norddeutschland. Gebietsweise trocken, auch einige Schauer, 10 bis 14 Grad. In der Nacht oft trocken, Tiefstwerte 8 bis 0 Grad. Morgen zu Beginn freundlich, später vermehrt Schauer, 12 bis 16 Grad. Und am Samstag wechselnd wolkig und vereinzelt Regen bei 12 bis 17 Grad. Es ist 14.04 Uhr.
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Amanda Lear und ihr Hit aus dem Jahre 1978, Follow Me. Ja, und dazu möchte ich Sie, liebe Hörerinnen und Hörer, jetzt auch einladen, nämlich mir zu folgen nach Dänemark. Ich möchte mit Ihnen den Limfjord ganz im Norden überqueren und von den vielen Sehenswürdigkeiten an der Nordspitze von Jütland berichten. Vielleicht kennen Sie das ja alles schon und bei Ihnen wird ein wenig Urlaubssehnsucht wach. Auf jeden Fall hoffe ich, Sie mit meinen Berichten gut unterhalten zu können. Ich bin Wolfgang Kasper.

Auf der Reise nach Nordjütland in Dänemark den Limfjord überqueren, das macht man normalerweise nur gedanklich. Wenn man auf der Autobahn E45 von Deutschland aus auf Aalborg zufährt, dann gibt's einen leichten Rechtsschwenk und man fährt in einem Tunnel unter dem Limfjord hindurch. Die Reise dorthin geht eigentlich immer geradeaus. Nachdem man glücklich ohne allzu viel Stau den Elbtunnel und Hamburg passiert hat, dann geht's über die noch alte Rader Hochbrücke des Nordostseekanals auf Flensburg zu. Dort passiert man die Grenze nach Dänemark. Von da an heißt dann unsere Autobahn A7 E45 und sie bringt uns vorbei an Kolding, schließlich nach Aarhus und dann nach Aalborg. Das sind gut und gerne 300 Kilometer und zu früheren Zeiten ein ganz gemütliches Dahingleiten. Denn die Dänen und letztlich auch die Touristen fuhren hier mit einer Geschwindigkeit von nur 100 Stundenkilometern in ihre Feriengebiete, so man sich denn daran hielt. Allerdings haben die reisefreudigen Dänen in den Nachbarländern das Rasen abgeguckt und nun ist auf vielen Strecken auch 130 Stundenkilometer erlaubt.

Die beiden singen hier von der schönen Stadt Aarhus. Die lässt man auf der Fahrt nach Norden normalerweise rechts liegen, aber wer es ermöglichen kann, der sollte dieser schönen Stadt durchaus einen Aufenthalt gönnen. Aarhus ist mit seinen rund 350.000 Einwohnern die zweitgrößte Stadt Dänemarks und eine sehr junge Stadt. Denn hier wohnen rund 40.000 Studenten. Es gibt viele modern ansprechende Architektur, aber auch Museen, insbesondere das sogenannte Gammelby, lohnt einen Besuch. Dieses alte Dorf ist eine Ansammlung von vielen historischen Gebäuden aus dem Land, die hier wieder aufgebaut wurden. Wer dann auch noch technikverliebt ist, der kann das 2015 eröffnete automatisierte Parkhaus benutzen. Als Nutzer fährt man sein Auto in einen Fahrstuhl und steigt aus. Von hier aus wird das Gefährt vollautomatisch in ein entsprechendes Regal transportiert und von dort dann wieder zurückgerufen. Alles vollautomatisch.

Also, unter dem Limfjord hindurch und schon sind wir im nördlichsten Zipfel von Dänemark. Im westlichen Teil erstreckt sich die Jammerbucht mit den bekannten Ferienorten Blockhus, Saltum und Grönhøj. Dünen trennen hier die großflächigen Ferienhaussiedlungen vom Meer mit breiten Sandstränden. Von den früheren reinen Fischerorten ist nicht mehr viel zu erkennen. Einige Fischer haben aber noch ihre Boote auf dem Strand liegen. Da es keine Häfen im eigentlichen Sinne gibt, die würden auch immer wieder versanden, müssen die Fischer ihre Boote entweder mit Traktoren oder entsprechenden Maschinen mit Stahlseilen aus dem Wasser heraus oder eben hineinziehen. In den Sommermonaten sind die Strände gut beansprucht durch die Ferienurlauber. Obwohl Platz ist da immer noch genug. Am Strand von Blockhus bietet sich ein malerisches Bild. Viele Einheimische oder nahe Beiwohnende haben hier am Strand ihre kleinen weißen Holzhütten stehen. Die Grundfläche der Häuser mag 4x3 Meter sein. Dort hat man das, was man

Hygge, das ist ja das neue Zauberwort, das von Dänemark zu uns herübergeschwappt ist. Es meint so viel wie Gemütlichkeit, mach bloß keinen Stress und wir lassen es hier mal ganz suche angehen. Fast jeder Däne, kann man sagen, besitzt irgendwie ein Sommerhaus in Strandnähe. Dänemark hat rund 6 Millionen Einwohner, wobei die meisten in den Städten Aarhus, Odense und im Großraum Kopenhagen leben. Niedersachsen hat 2 Millionen mehr. Hier leben 168 Einwohner auf dem Quadratmeter. In Dänemark sind es 130. Wobei eben weit ab von den Ballungszentren es deutlich ruhiger zugeht. So sieht man an den Wochenenden viele dänische Landsleute auf den Autobahnen auf dem Weg zu ihrem Sommerhaus. Durchaus mehrere Kilometer entfernt. Hier trinkt man dann ausgiebig Kaffee, liest alle Artikel in der Zeitung, mäht genüsslich den Rasen, nimmt seine Mahlzeiten auf der Holzbodenterrasse ein und lässt den lieben Gott, wie es so heißt, bloß keinen Stress. Richtig Hygge wird es dann, wenn die Draußenzeit vorbei ist und man am Kaminofen mit dutzenden Teelichtern um sich herum ein Buch liest. Bloß kein Stress. Absolute Gemütlichkeit.

0: Goodbye.
1: Nördlich von Blockhus liegt der Ort Lönstrup, der eine 90 Meter hohe Steilküste hat. Attraktion ist dort mittlerweile die große Düne mit dem daraufstehenden Leuchtturm Ruberg Knuse. Er wurde im Jahre 1900 errichtet. Im Laufe der Jahrzehnte versandete dieser Turm mit seinen Nebengebäuden immer mehr, sodass er in den 1960er und Folgejahren fast unter dem Sand verschwand. Auch seine Funktion als Leuchtfeuer für die Schifffahrt musste aufgegeben werden. Die Wanderdüne machte über Jahre das, was ihr Name sagt. Sie wanderte immer weiter weg von der Küste und der Turm drohte ab 2015 an der Steilküste ins Meer zu stürzen. Mit viel Geld wurde schließlich 2019 der 700 Tonnen schwere und 23 Meter hohe Turm auf Schienen um 70 Meter verschoben. So steht er heute als Touristenattraktion nach wie vor zur Verfügung.

Dünensand ist hier ganz im Norden von Jütland überhaupt das Thema. Wenn wir uns nun von der Westküste weg in Richtung Nordspitze bewegen, fahren wir auf der Primärroute Nummer 40 in Richtung Skagen oder Skagen, wie die Dänen sagen. Auf halber Strecke schlägt uns ein Wegweiser nach links einen Zwischenstopp vor. Dort liegt Dänemarks größte Wanderdüne. Die ist bis zu 40 Meter hoch und deckt eine Fläche von 2 Quadratkilometern ab. Die Düne macht das, was in ihrem Namen steht, sie wandert, nämlich pro Jahr ca. 15 Meter in Richtung Nordosten. Råbjergmile heißt sie. In den Sommermonaten kann man auf den angrenzenden Parkplätzen sehen, wie die Besucher ihre Schuhe und Strümpfe ausziehen, denn der feine Sand lässt sich überall in der Kleidung nieder, insbesondere wenn auch noch etwas Wind herrscht.

Ja, dann haben wir fast die Nordspitze von Jütland bzw. Dänemark erreicht. Hier liegt der Ort Skagen, eine Hafenstadt, inzwischen in den Touristenmonaten reichlich besucht, auch von Kreuzfahrtschiffen. Die Häuser sehen pittoresk aus. Viele Dächer haben diese typischen roten Dachziegel und an den Rändern des Daches ist die letzte Reihe weiß gestrichen, analog zur dänischen Flagge, dem Dannebrog. So kann man aus dem Flugzeug heraus erkennen, dass man das Königreich erreicht hat, wenn man von Norden kommt. Viele Hörerinnen und Hörer kennen sicherlich dieses Gemälde mit den Frauen in ihren weißen langen Kleidern, die ins Gespräch vertieft am Strand entlanglaufen. Diese Gemälde sind hier in Skagen um 1900 herum entstanden. Eine Künstlerkolonie hatte sich hier niedergelassen, so ähnlich wie in unserem Worpswede. Krøyer und Anker waren wichtige Vertreter. Es ist also bei einem Aufenthalt in Skagen ein unbedingtes Muss, eines dieser typisch dänischen Künstlerhäuser zu besuchen. Auch der Eintritt in das Skagen-Museum mit vielen der dort entstandenen, zum Teil großformatigen Gemälden sollte gemacht werden. Häufig ist das eine oder andere Bild gar nicht vor Ort, weil es weltweit für eine Ausstellung verliehen ist.

Wenn man von Skagen dann weiter nach Norden fährt, so endet die Straße nach ein paar Minuten an einem Leuchtfeuer mit großem Parkplatz und Restaurant. Wir sind fast am Ende des Landes. Grenen heißt das hier. Hier kann man entweder auf einem offenen Wagen steigen, der von einem Traktor gezogen wird, oder sich zu Fuß auf den Weg machen, denn unser Ziel, die Nordspitze Dänemarks, ist jetzt noch 1,5 Kilometer oder eine halbe Stunde entfernt. Das kann hier dauern, weil man muss durch den lockeren Sand am Strand entlang stapfen. Endlich haben wir aber dann Grenen erreicht, die Nordspitze Jütlands. Oft reicht eine kleine Landzunge ins Meer hinaus und dort stellt man sich dann mit einem Bein in die Ostsee und mit dem anderen in die Nordsee. Wie im Titel unserer Sendung bereits erwähnt, wo Nordsee sich und Ostsee küssen, ... Der Spruch ist abgewandelt von dem am Weserstein bei Hahnmünden, denn dort heißt es, wo Fulda sich und Werra küssen, sie ihren Namen büßen müssen. Hier oben im Norden wäre das dann der Kattegat.

Ja, liebe Hörerinnen und Hörer, das war's schon wieder für heute. Heute waren wir mal in Dänemark unterwegs. Ich hoffe, mein Reisebericht hat Ihnen gefallen. Ich bin Wolfgang Kasper. Ich sage, machen Sie's gut und tschüss, bis bald. 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
2: Um 15 Uhr mit Felix Sprung. Nach der verheerenden Wahlschlappe für die britische Labour-Partei wird der politische Druck auf Premier Starmer immer größer. Nun ist Gesundheitsminister Streeting aus Protest zurückgetreten. Der 43-Jährige schrieb in einer Erklärung, er habe kein Vertrauen mehr in die Parteiführung. Aus London Franziska Hoppen.
3: Wo es Vision brauche, herrsche Leere, heißt es. Wo es Orientierung brauche, treibe Labour ziellos dahin. Er sei zu dem Schluss gekommen, so Streeting wörtlich, dass es unehrenhaft und prinzipienlos wäre, seinen Posten weiter zu behalten. Starmer selbst lehnt einen Rücktritt bislang ab. Der politisch stark angeschlagene Premier steht seit der Niederlage seiner Partei in der vergangenen Woche massiv unter Druck. Labour hatte bei den Kommunalwahlen in England und den Regionalwahlen in Wales und Schottland desaströse Ergebnisse eingefahren. Profitieren konnten davon vor allem die Rechtspopulisten der Partei Reform UK.
2: In Peking laufen die Verhandlungen zwischen dem chinesischen Staats- und Parteichef Xi Jinping und US-Präsident Trump. Aus der ersten Gesprächsrunde wurden nun Ergebnisse bekannt. Aus Peking Maximilian Seib.
4: China hat sich offenbar dazu bereit erklärt, noch mehr landwirtschaftliche Produkte aus den USA zu kaufen. Xi versprach außerdem den mitgereisten Wirtschaftsbossen aus den USA einen besseren Zugang zum chinesischen Markt. Im Gegenzug dürfen 10 chinesische Firmen AI-Chips von Nvidia kaufen, allerdings nur das zweitbeste Modell. Das Thema Taiwan erklärte Xi zum wichtigsten Konfliktpunkt in der Beziehung zu den USA. Die Insel wird seit Jahrzehnten unabhängig und demokratisch regiert, China sieht sie aber als Teil des eigenen Staatsgebiets an. Die USA haben zuletzt milliardenschwere Waffenpakete für Taiwan geschnürt.
2: Bei den schweren russischen Luftangriffen auf die Ukraine sind in der Hauptstadt Kiew mindestens 5 Menschen ums Leben gekommen. 40 weitere wurden verletzt. Das teilte Präsident Selenskyj mit. Nur wenige Tage nach Ende der kurzzeitigen Waffenruhe hat Russland die Ukraine mit mehr als 600 Drohnen und fast 60 Raketen angegriffen. Landesweit wurden Wohnhäuser, Schulen und Arztpraxen getroffen. Mario Draghi, Ex-Zentralbankchef und früherer italienischer Ministerpräsident, ist in Aachen mit dem Karlspreis geehrt worden. Der 78-Jährige erhält den Preis unter anderem für seine Reformvorschläge zur europäischen Wettbewerbsfähigkeit, den sogenannten Draghi-Report. Aus Aachen Thomas Wenkert.
5: Ein Verdienst von Draghi sei es gewesen, den Euro in seiner schlimmsten Krise 2012 gerettet zu haben. Der CDU-Politiker betonte, dass Europa selbstbewusster werden müsse. Das habe man verstanden. Europa stärke sich wirtschaftlich und sicherheitspolitisch, sagte Merz. Man werde die Ukraine weiterhin entschlossen im Abwehrkampf gegen Russland unterstützen und dabei werde Europa selbst entscheiden, wer für Europa spricht. Merz mahnte, wie auch Draghi, einen modernen europäischen Haushalt an. Neue Prioritäten müssten gesetzt werden. Er betonte aber auch, dass es mit Deutschland keine neuen EU-Schulden geben werde.
2: Die lettische Ministerpräsidentin Siliņa hat ihren Rücktritt erklärt. Ihre Regierung hat im Parlament keine Mehrheit mehr, nachdem gestern die linke Fortschrittspartei die Koalition verlassen hatte. Kurz zuvor war Verteidigungsminister Spruz zurückgetreten. Hintergrund sind mehrere Vorfälle mit ukrainischen Drohnen. Vor einer Woche waren 2 in Lettland abgestürzt, eine traf ein Öllager im Osten des Landes. Die Ukraine hatte einen russischen Ostseehafen angegriffen. Die Drohnen wurden mutmaßlich durch russische Abwehr ins Baltikum abgelenkt. Das waren die Nachrichten. Das Wetter in Norddeutschland. Länger trocken, gebietsweise Schauer, 10 bis 14 Grad. In der Nacht oft trocken, Tiefstwerte 8 bis 0 Grad. Morgen zu Beginn freundlich, später vermehrt Schauer, 12 bis 16 Grad. Am Sonnabend 12 bis 17 Grad. Es ist neu 15.04 Uhr.
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Naja, wenn der Jack Nelken schickt, dann spricht das dafür, dass er sich verdünnisieren wird. Wer sich mit der Sprache der Blumen auskennt, der weiß in so einem Fall, was die Glocke geschlagen hat. Liebe Hörerinnen und Hörer, ich bin Marianne Reiß und möchte heute mit Ihnen unter dem Motto »Lasst Blumen sprechen« auf Wortschatz- und Bedeutungssuche gehen. Die Floriographie oder auch Blumensprache war früher, als es noch keine SMS oder Emojis gab, ein wichtiges Verständigungsmittel. Seit dem 16. Jahrhundert wurden vor allem unter Liebenden oder solchen, die es werden wollten, Gefühle, Wünsche oder Bitten durch die Blume gesagt. Und damals war das noch nicht nur auf eine Redensart beschränkt. Aber hören wir zunächst, was Sif Malmquist mit Blumen noch so erlebt hat.

Eine Blumenschrift gab es übrigens schon in der altägyptischen und der chinesischen Kultur. Nach Europa kam sie jedoch erst ziemlich spät, vermutlich aus dem Orient. Und zu verdanken haben wir das Lady Mary Wortley Montagu. Die bereiste zu Beginn des 18. Jahrhunderts in den damals in Mode kommenden Orient und lernte dort die Kommunikation durch Blüten bei Haremsbesuchen kennen. 1763 berichtete sie darüber in ihren Briefen aus dem Orient und die waren wohl der Auslöser für die neue Mode in Europa. Besonders in der viktorianischen Epoche zur Zeit von Königin Victoria und bei uns zu Zeiten der Romantik war die Blumensprache der Code für alles, was man sagen oder fragen wollte, aber nicht auszusprechen wagte. Damals wählte man bestimmte Blumen nach einem Blumenlexikon, unter anderem nach Kate Greenaway's Language of Flowers aus. Und die Beschenkten, die hoffentlich das gleiche Lexikon benutzten, die konnten Tage damit verbringen, die blumige Botschaft zu entschlüsseln. Natürlich wurden auch schon vorher Blumen als Zeichen der Liebe verschenkt, doch nun gewann das eine nie geahnte Verfeinerung. Mit ihrer Hilfe konnte man präzise kommunizieren, vorausgesetzt natürlich, dass beide Parteien der Blumensprache mächtig waren. Die Botschaft ergab sich vor allem aus der gewählten Blumensorte und der Blütenfarbe. Auch die Menge der Blüten und Beigaben wie grüne Zweige, Bänder und Schleifen hatten eine bestimmte symbolische Bedeutung. Steckte zum Beispiel ein Fliederzweig oder der Zweig einer Hainbuche im Strauß, wurde damit ein Treffen beim Fliederbusch oder der Hainbuche vereinbart. Ein Grashalm bedeutete, dass der Spender um eine baldige Antwort bat. Ein Petersilienstängel kam der Einladung zum Mittagessen gleich. Eine Gerstenähre im Strauß versprach der Angebeteten, dass der Spender keine finanziellen Sorgen hatte. Und steckte ein Schilfrohr im Strauß, so bat man damit um Bedenkzeit. Auf diese Weise konnten intime Gefühle und Erwartungen geäußert werden, ohne dass es die Umwelt mitbekam. Für Liebende zu dieser Zeit war das ein echter Gewinn. Das biedere gesellschaftliche Umfeld erlaubte damals keine öffentlichen Flirts und alles musste im Verborgenen geschehen.

Das älteste Buch über die Blumensprache stammt aus Frankreich. 1819 veröffentlichte Charlotte de la Tour ein Werk, in dem sie die Bedeutung der verschiedenen Blumen auflistete. Das Buch wurde ein Bestseller und so gingen Schriftsteller in anderen Ländern dazu über, eigene Werke zu verfassen. Zuerst hielt man sich zwar noch mehr oder weniger an Latours Buch, aber bald wurde man immer ungenauer und passte sich zudem den landesüblichen Bräuchen an. So zum Beispiel wurde im eher prüden England alles weggelassen, was als schockierend empfunden wurde. Viele Schriftsteller haben seitdem über Blumen und ihre Symbolik nachgedacht. Und nicht immer waren sie gleicher Meinung. Vor allem de Latours Buch löste eine ganze Lawine von Folgebüchern in anderen Ländern aus. Als schließlich die US-Amerikaner die Blumensprache entdeckten, da wurde es ganz verwirrend. Viele der englischen Pflanzennamen, die waren in Amerika überhaupt nicht bekannt. Und so kam es, dass ein und dieselbe Blume teils unter mehreren Bezeichnungen und mit unterschiedlichen Bedeutungen aufgeführt wurde. Und bald wurde es richtig gefährlich, sich allein mit Blumen auszudrücken. Denn durch die diversen Handbücher kam es zu einem babylonischen Sprachengewirr, in dem Missverständnisse sozusagen vorprogrammiert waren. Und deshalb konnte man auch schon zur Blütezeit der Blumensprache nie so ganz genau wissen, ob der Spender mit seinem Arrangement wirklich das gemeint hatte, was man meinen würde, wenn man den Strauß selbst zusammengestellt hätte. Oh.

Nicht nur die Straußspender konnten ihre Absichten mitteilen, auch die Empfänger hatten da so ihre Möglichkeiten. Frauen, die in viktorianischer Zeit zum Ball eingeladen wurden, bekamen Anstecksträuße. Und glücklich konnte der Verehrer sein, wenn die Angebetete als Zeichen ihrer Zuneigung seinen Strauß am Herzen anbrachte. Steckte sie das Sträußchen dagegen in ihr Haar, drückte sie damit Ablehnung aus. Heute ginge das ja einfacher. Wenn so ein prächtiger Strauß aus der vor dem Haus stehenden Mülltonne herausragt, naja, das wäre dann mehr als deutlich. Aber zurück in die Vergangenheit. Wenn die Damen an den mittelalterlichen Höfen kein Interesse an einer Werbung hatten, schenkten sie dem abgelehnten Edelmann eine Strohblume. Und so konnten sie ihm eine wortreiche Abfuhr ersparen und dem Unglücklichen die Möglichkeit geben, sich zurückzuziehen, ohne das Gesicht zu verlieren. Als ironische Erwiderung bot sich damals wie heute die Antwort »Vielen Dank für die Blumen« an, worunter durch die Blume zu verstehen ist, dass die Kritik verstanden wurde.

Dass rote Rosen Zuneigung symbolisieren, ist doch heute noch allgemein bekannt. Und dabei stehen dunkelrote Rosen für wahre Liebe und tiefe innere Verbundenheit. Rosane künden eher von zurückhaltender Schwärmerei. Und da man auch heute nicht sicher sein kann, ob das Gegenüber die Feinheiten der Blumensprache versteht, sollte man, wenn man nicht ungewollt ins Fettnäpfchen treten will, auch andere Blumenfarben kennen. So stehen zum Beispiel weiße Blüten für Unschuld, Reinheit und Ehrlichkeit. Besonders wenn es Rosen, Lilien oder Kalla sind, sind solche Arrangements eigentlich eher traurigen Anlässen wie Beerdigungen und Trennungen vorbehalten. Gelbe Blüten stehen für Optimismus, Genesung und Energie. Und die eignen sich als Mitbringsel für Kranke oder Menschen in Prüfungssituationen. Aber Vorsicht! Gelbe Rosen bedeuten Eifersucht. Die haben in Krankenzimmern oder kurz vor der Führerscheinprüfung nichts zu suchen.

Orange Blumen zeugen ähnlich wie die gelben von Wärme, Energie und Lebenslust. Aber darüber hinaus sprechen sie als Farbe des Buddhismus für die höchste Stufe der menschlichen Erleuchtung. Ja, jetzt frage ich mich gerade, wann man die eigentlich schenken könnte. Vielleicht, wenn man froh ist, dass jemand endlich etwas begriffen hat. Das kann aber ganz schön ins Auge gehen. Ja, egal, wer orange Blumen liebt, der bezieht sich einfach konsequent auf Lebenslust. Blaue Blüten symbolisieren Treue, Romantik und tiefe Verbundenheit. Wäre das zu vermitteln, böten sich Vergissmeinnicht an oder noch besser, blaue Tulpen. Die sind ja nicht ganz so einfach zu bekommen. Lila-Tulpen, die gibt's ja schon öfter, aber die werden gebraucht, wenn man sich gerne geheimnisvoll gibt oder Würde ausstrahlen will. Übrigens gilt die Symbolik der Farben nicht nur bei den Blumen. Paul Kuhn erzählt im nächsten Lied, was wir anziehen sollten, wenn wir genau das vorhaben, was wir so vorhaben.

Grüne Tannenzweige haben zu Weihnachten Hochkonjunktur. Sie stehen für Natürlichkeit, Frische und die Hoffnung auf einen Neuanfang. Und das spiegelt sich auch wieder in der Redensart auf keinen grünen Zweig kommen. Und wem das zugeschrieben wird, der hat keinen Erfolg und auch kein Glück. Oder schlimmer noch, bringt das generell im Leben zu nichts. Die Redewendung kommt aus dem heidnischen Brauch, nachdem der Verkäufer den neuen Besitzern eines Grundstückes oder eines Hauses einen immergrünen Zweig von beispielsweise Buchsbaum, Eibe oder Nadelbaum überreichte. Die guten Geister, die in den immergrünen Bäumen wohnten, die zogen mit dem geschenkten Zweig gleich mit ins Haus ein. Blöd nur, wer zu arm war, um sich ein Haus zu kaufen, der kam ja nie auf einen grünen Zweig. Besonders schwierig wird es aller Lebenserfahrung nach natürlich, wenn dann auch noch das Gras gegenüber immer grüner ist. Dafür braucht man ja noch nicht einmal ein eigenes Haus, um sich über diese Tatsache zu ärgern.

0: Hier auf der Urkerwelle geht es gerade um die Blumensprache, die früher als Kommunikationsmittel genutzt wurde. Und dabei hatte nicht nur die Blumenfarbe eine große Bedeutung, auch die Blumensorte sagte etwas aus. Wie aber einzelne Blumen im Laufe der Jahrhunderte ihre Bedeutung erhielten, das lässt sich oft nur noch schwer nachvollziehen. Viele Blumen und Pflanzen haben ihre Symbolik ihrem Aussehen zu verdanken. Hochgewachsene, schlanke Pflanzen werden mit Stolz in Verbindung gebracht. Stachelige Disteln und Kakteen, die stehen für das Gegenteil von Herzlichkeit. Oft wird ja kolportiert, dass sie das geeignete Mitbringsel für Schwiegermütter sind. Naja, inzwischen bin ich selbst eine und hoffe, dass mein Schwiegersohn nicht auf die Idee kommt, mir so einen Stachelträger mitzubringen. Sollte er hier gerade zuhören, rosa Rosen stehen für Bewunderung und ja, damit wäre ich einverstanden.
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2: Mit Gerbera, gleich welcher Farbe, kann man auch nichts falsch machen. Die sagen, durch dich wird alles viel schöner. Gerbera bieten sich als Zeichen der Verbundenheit und Dankbarkeit auch für die hilfreiche Nachbarin an. Im Gegensatz zur roten Rose darf die Gerbera auch an den Bruder oder die liebe Oma verschenkt werden. Ja, oder Fräsien. Die besagen, dass sie ihr Gegenüber einfach klasse finden. Aber Vorsicht mit Hortensien. Die werfen den Beschenkten vor, sie seien eingebildet. Auch Alpenveilchen sind nicht ohne. In der Blumensprache bedeuten sie, du bist mir gleichgültig. Oho, da versuche ich mich jetzt noch einmal zurückzuerinnern. Wer war denn das damals eigentlich, der mir so ein Ding einmal geschenkt hat? Komme ich jetzt nicht drauf. Ist mir wohl auch nicht so wichtig gewesen. Eine Ackerlei kommt übrigens auch nicht so gut. Das ist ein Mitbringsel für Schwächlinge. Und wenn im Herbst die Astern blühen, schenken sie die nur jemandem, dem sie Untreue vorwerfen.

Von Zeit zu Zeit können sich Ansehen und Bedeutung von Blumen ändern. Das ist zum Beispiel bei der Nelke passiert. Die hat eine über 2000-jährige Geschichte. Bei den Griechen war sie das Symbol der Götter. In der Französischen Revolution zeugte die rote Nelke vom Widerstand des Adels und 1889 wurde sie Symbol der Arbeiterbewegung. In der Renaissance war die Nelke Symbol der Ehe. Tja, aber dann ging es für lange, lange Zeit bergab. Noch bis vor wenigen Jahren galt die Nelke als spießig. Ja, heute hat sich das allerdings wieder geändert. Rote Nelken stehen jetzt für Leidenschaft und werden gerne unter Verliebten verschenkt. Sind ein paar Weiße mit im Strauß, dann gilt das als Versprechen ewiger Treue. Sind es allerdings allein weiße Nelken, dann machen sie sich als Zeichen der Ehrerbietung besser in einem Grabgesteck. Damit Nelken jedoch auch als Symbol der Dankbarkeit und Wertschätzung ankommen, sollte unbedingt auf die Zahl der Blüten geachtet werden. Generell sollte im Blumenstrauß immer eine ungerade Zahl von Blumen sein. Ja, mit Ausnahme der 13. Die bedeutet als Dutzend des Teufels Unglück. Wer also seine Angebeteten nicht ständig rote Rosen schenken möchte, der wählt ersatzweise am besten 7 rote Nelken. Die Nielsen Brothers, von denen wir gleich hören werden, die halten sich ganz offensichtlich auch an diese Regel. Sie lassen am Tatort immer 9 Blumen zurück. Warum es aber neben Rosen und Nelken ausgerechnet Orchideen sind, die ja eigentlich die Schönheit huldigen, das liegt wahrscheinlich daran, dass es sich reimlich oder ich fress dich auf Wiedersehen reimt.

In Rosa sind Nelken ein gutes Muttertagsgeschenk. Sie stehen für Hoffnung und innige Liebe. Aber Blumenverschenker, aufgepasst. Gelbe Nelken sind heute wie damals Ausdruck der Verachtung. Die schenken sie, wenn überhaupt, bitte nur Leuten, die sie nicht leiden können. Die Freundinnen von Ray Charles zum Beispiel, die könnten ihm im nächsten Song anstelle einer wortreichen Ablehnung mit einem Strauß gelber Nelken wirkungsvoll in die Flucht schlagen. Ein Zweig von tränenden Herzen würde auch wirken, der deutet mit seinen nach unten hängenden Blüten auf Verrat hin. Eine gelbe Lilie wäre auch nicht schlecht gewesen, vorausgesetzt, man wirft dem Empfänger Falschheit vor. Die gelbe Nelke allerdings, vielleicht auch schon ein wenig angewelkt, das ist die Königin der Verachtung. Da hilft keine Rechtfertigung mehr, so glaubhaft sie auch sein mag. Hit the road, Jack.

Die Bedeutung des Vergissmeinnicht ist offensichtlich. Als Geschenk unter Liebenden symbolisiert das Blümchen Liebe, Treue und Zusammengehörigkeit. Ja, es funktioniert aber auch unter Freunden, von denen man sich verabschieden muss und die man bei langer Abwesenheit nicht verlieren möchte. Besondere Bedeutung hatte das Vergissmeinnicht in Poesiealben. Die Jüngeren unter uns kennen die vielleicht als Freundschaftsbüchlein. Der Brauch, guten Freunden in ein spezielles Büchlein zu schreiben, existiert bereits seit dem 16. Jahrhundert. Und damals verewigte man sich im sogenannten Stammbuch der jeweiligen Person. Und dabei wurden der eigene Name, ein Wahlspruch und das Wappen notiert. Im Laufe des 18. Jahrhunderts gesellten sich spezifische Widmungen und auch Zeichnungen hinzu. Und so entwickelten sich aus den Stammen allmählich Erinnerungsbücher. In so einem Album gibt es Platz für Fotos, Sticker und Bilder. Man erfährt etwas von Hobbys und weiteren Eigenheiten der Hineinschreibenden. Und natürlich das Wichtigste, der Sinnspruch, der nie fehlen darf. Ein besonders beliebter war: Ohne Arbeit früh und spät wird dir nichts geraten. Der Neid sieht nur das Blumenbeet, aber nicht den Spaten. Ja, oder der hier, ursprünglich ein arabisches Sprichwort: Ärgere dich nicht darüber, dass der Rosenstrauch Dornen trägt, sondern freue dich darüber, dass der Dornenstrauß Rosen trägt. Und von Frohnaturen wurde gern gepostet: Lebe fröhlich, frisch und froh wie der Frosch im H2O. Ja, oder der hier, der wohl in keinem Album fehlt: Rosen, Tulpen, Nelken. Na, wissen Sie noch, wie es weitergeht?

auf Rosen gebettet zu sein, das mag vielleicht der eine oder die andere für nicht besonders komfortabel halten. Weiß doch jeder, dass keine Rose ohne Dorn ist. Nun ja, diese Redensart, die führt uns in die Irre. Rosen haben gar keine Dornen. Das, was da piekst, das sind Stacheln. Also um solche botanischen Feinheiten kümmert sich der Volksmund nicht. Die Dornen haben sich für die Rosen sprachlich etabliert und so wird das wohl auch bleiben. Für diejenigen, die darauf gebettet sind, ist es sowieso egal, weil nämlich die Redensart geht auf die Römer zurück und die haben nicht auf stacheligen Rosen geruht, sondern auf Matratzen, die mit Rosenblättern gefüllt waren. Und schon zu Zeiten der Römer wurde Jacere in Rosa auf Rosenruhen als Redensart gehandelt und es hat sich bis in die heutigen Tage in der deutschen Variante auf Rosengebettet sein erhalten. Na gut, wenn es nur die Rosenblütenblätter sind, dann können wir das auch akzeptieren. Viele von uns werden sich diesen Luxus eh nur redensartlich leisten können. Obwohl, die blühen ja eigentlich überall.

Rosenkriege haben mit der Blumensprache ja nur bedingt etwas zu tun und sie sind das, was die Yellow Press am Leben hält. Die wirkliche Bedeutung des Ausdrucks ist vielen Menschen unbekannt, obwohl das Wort sehr häufig verwendet wird. Ehepartner zum Beispiel, die streiten im Rahmen einer Scheidung über die nachfolgenden Regelungen. Und das hat in der Regel überhaupt nichts mit Rosen zu tun. Anders als beim Ursprung dieser Redewendung. Die hatte wirklich etwas mit Rosen zu tun und stammt vermutlich aus dem 15. Jahrhundert. In England wurde zu dieser Zeit ein dramatischer Kampf um die britische Thronfolge zwischen zwei großen Adelshäusern ausgetragen. Die Adelshäuser York und Lancaster stammten beide vom Haus der Plantagenet ab und hatten damit beide einen Anspruch auf die Thronfolge. Auf beiden Familienwappen war eine Rose abgebildet. Bei den Yorks war es eine weiße Rose, bei den Lancasters eine rote. Und so ging der Konflikt zwischen den beiden Familien als War of the Roses in die Geschichte ein. Und unser Rosenkrieg heute geht zurück auf genau diesen Konflikt der beiden Adelshäuser. Die Kämpfe wurden erbittert und mit jeweils wechselndem Erfolg geführt und forderten einen sehr hohen Blutzoll im britischen Adel. Am Ende fanden die männlichen Linien beider Häuser den Tod und Henry Tudor, der nur entfernt über seine Mutter mit dem Königshaus verbunden war, wurde als Heinrich VII. Zum König gekrönt.

Die Bedeutung von roten Rosen ist schon seit der Antike bekannt. Die bieten sich ja nicht nur für Frischverliebte an. Auch langjährige Ehepaare können damit die Romantik in ihre Beziehung zurückholen. Für Singles, die das nicht bleiben wollen, bieten sich übrigens Chrysanthemen an. Schenkende sagen damit, dass ihr Herz noch frei ist. Wohingegen Dahlien das Gegenteil bedeuten. Oh, das ist ja ganz schön viel, was es beim Blumenschenken zu beachten gibt. Und dabei, liebe Hörerinnen und Hörer, war das natürlich nur eine kleine Auswahl von allem, was man mit der Blumensprache ohne Worte sagen könnte. Unsere Großeltern kannten natürlich die meisten davon und nutzten sie, um sich auf dem gesellschaftlichen Parkett zu positionieren oder bestimmte Personen auf sich aufmerksam zu machen. Ja, und besonders, wenn es darum ging, etwas Unangenehmes mitzuteilen, da war es doch viel netter, das durch die Blume zu sagen, als es offen und ohne Rücksicht, also unverblümt, auszusprechen. Schon die antike Rhetorik kennt für eine verblümte Rede, also eine durch die Blume gesagte, den Begriff Flosculus, Blümchen. Und daraus wurde später der deutsche Begriff Floskel. Ja, und waren das ursprünglich verblümte Redewendungen, so gerieten die Floskeln mit der Zeit ins Negative. Heute verstehen wir darunter reine Worthülsen, die so gut wie nichts zu bedeuten haben. Ein paar dieser Alltagsfloskeln gefällig? Ja, da wäre ehrlich gesagt so gesehen, letztendlich, gesetzt den Fall, nicht wirklich, mehr oder weniger, vom Prinzip her, von daher gesehen. Na gut, das ist halt der Kitt unserer Alltagssprache. Und unangenehm wird es eigentlich erst, wenn man zu viel davon gebraucht oder immer wieder dieselbe Floskel sagt. So etwas wie ein Stück weit zum Beispiel. Na gut, Floskeln hin, Floskeln her. Es ist schon schade, dass die Blumensprache weitgehend in Vergessenheit geraten ist.

0: Gänseblümchen bekommt man in der Regel von einem Selbstpflücker geschenkt. Die haben einfach kein so hohes Prestige, um in einem Blumenladen neben all den anderen auffälligeren Blüten zu bestehen. Für die, die das unscheinbare Blümchen gern verschenken, ist es praktisch, dass es fast das ganze Jahr von Februar bis November blüht. Es steht für kindliche Unschuld, Reinheit und Bescheidenheit. Doch lassen wir uns nicht täuschen. Gärtner wissen, dass sich das kleine Blümchen immer wieder durchsetzt. Und so symbolisiert es trotz seiner Kleinwüchsigkeit unbändige Kraft und Beständigkeit. Und es sagt, dass die Gefühle des Spenders nicht zu erschüttern sind. Im zweiten Band der Bildungsbibliothek für Deutschlands Töchter, 1834 von einer Gesellschaft Gelehrte herausgegeben, ist über das Gänseblümchen zu lesen, es sei ein Bild der Sanftmut, freudig spielender Jugend, reiner, stiller, gemessener Freude, Bescheidenheit, Demut und Liebe. Tja, das wollen die Feisten sicher im nächsten Song auch so interpretiert haben.
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0: Apropos Gänseblümchen, die gelten ja auch als Liebesorakel. Wer die Geduld aufbringt, die einzelnen Blütenblättchen bis zum Schluss auszuzupfen, weiß am Ende, ob sich das Warten lohnt. Da frage ich mich allerdings, woher Gänseblümchen eigentlich wissen sollen, wer wen liebt. Naja, über diese Frage können wir jetzt aus Zeitgründen natürlich nicht weiter nachdenken. Liebe Hörerinnen und Hörer, unsere Sendezeit auf der Uckerwelle geht zu Ende.
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2: Um 16 Uhr mit Felix Sprung. Nach der verheerenden Wahlschlappe für die britische Labour-Partei wird der politische Druck auf Premier Starmer immer größer. Nun ist Gesundheitsminister Streeting aus Protest zurückgetreten. Der 43-Jährige schrieb in einer Erklärung, er habe kein Vertrauen mehr in die Parteiführung. Aus London, Franziska Hoppen.
3: Wo es Vision brauche, herrsche Leere, heißt es. Wo es Orientierung brauche, treibe Labour ziellos dahin. Er sei zu dem Schluss gekommen, so Streeting wörtlich, dass es unehrenhaft und prinzipienlos wäre, seinen Posten weiter zu behalten. Starmer selbst lehnt einen Rücktritt bislang ab. Der politisch stark angeschlagene Premier steht seit der Niederlage seiner Partei in der vergangenen Woche massiv unter Druck. Labour hatte bei den Kommunalwahlen in England und den Regionalwahlen in Wales und Schottland desaströse Ergebnisse eingefahren. Profitieren konnten davon vor allem die Rechtspopulisten der Partei Reform UK.
2: In Peking laufen die Verhandlungen zwischen dem chinesischen Staats- und Parteichef Xi Jinping und US-Präsident Trump. Aus der ersten Gesprächsrunde wurden nun Ergebnisse bekannt. Aus Peking Maximilian Seib.
4: China hat sich offenbar dazu bereit erklärt, noch mehr landwirtschaftliche Produkte aus den USA zu kaufen. Xi versprach außerdem den mitgereisten Wirtschaftsbossen aus den USA einen besseren Zugang zum chinesischen Markt. Im Gegenzug dürfen 10 chinesische Firmen AI-Chips von Nvidia kaufen, allerdings nur das zweitbeste Modell. Das Thema Taiwan erklärte Xi zum wichtigsten Konfliktpunkt in der Beziehung zu den USA. Die Insel wird seit Jahrzehnten unabhängig und demokratisch regiert, China sieht sie aber als Teil des eigenen Staatsgebiets an. Die USA haben zuletzt milliardenschwere Waffenpakete für Taiwan geschnürt.
2: Bei den schweren russischen Luftangriffen auf die Ukraine sind in der Hauptstadt Kiew mindestens 5 Menschen ums Leben gekommen. 40 weitere wurden verletzt, das teilte Präsident Selenskyj mit. Nur wenige Tage nach Ende der kurzzeitigen Waffenruhe hat Russland die Ukraine mit mehr als 600 Drohnen und fast 60 Raketen angegriffen. Landesweit wurden Wohnhäuser, Schulen und Arztpraxen getroffen. Mario Draghi, Ex-Zentralbankchef und früherer italienischer Ministerpräsident, ist in Aachen mit dem Karlspreis geehrt worden. Der 78-Jährige erhält den Preis unter anderem für seine Reformvorschläge zur europäischen Wettbewerbsfähigkeit, den sogenannten Draghi-Report. Bundeskanzler Merz sprach in seiner Laudatio von Super Mario. Aus Aachen Thomas Wenkert.
5: Ein Verdienst von Draghi sei es gewesen, den Euro in seiner schlimmsten Krise 2012 gerettet zu haben. Der CDU-Politiker betonte, dass Europa selbstbewusster werden müsse. Das habe man verstanden. Europa stärke sich wirtschaftlich und sicherheitspolitisch, sagte Merz. Man werde die Ukraine weiterhin entschlossen im Abwehrkampf gegen Russland unterstützen und dabei werde Europa selbst entscheiden, wer für Europa spricht. Merz mahnte, wie auch Draghi, einen modernen europäischen Haushalt an. Neue Prioritäten müssten gesetzt werden. Er betonte aber auch, dass es mit Deutschland keine neuen EU-Schulden geben werde.
2: Die lettische Ministerpräsidentin Siliņa hat ihren Rücktritt erklärt. Ihre Regierung hat im Parlament keine Mehrheit mehr, nachdem gestern die linke Fortschrittspartei die Koalition verlassen hatte. Kurz zuvor war Verteidigungsminister Bruts zurückgetreten. Hintergrund sind mehrere Vorfälle mit ukrainischen Drohnen. Vor einer Woche waren 2 in Lettland abgestürzt, eine traf ein Öllager im Osten des Landes. Die Ukraine hatte einen russischen Ostseehafen angegriffen, die Drohnen wurden mutmaßlich durch russische Abwehr ins Baltikum abgelenkt. Das waren die Nachrichten. Das Wetter in Norddeutschland, länger trocken, gebietsweise Schauer, Höchstwerte 10 bis 14 Grad. In der Nacht oft trocken, Tiefstwerte 8 bis 0 Grad. Morgen zu Beginn freundlich, später vermehrt Schauer, 12 bis 16 Grad. Es ist 16.04 Uhr.
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7: Herzlich willkommen bei einer neuen Ausgabe des Podcasts Sinnsuche der Radiokirche im NDR bei Radio Okerwelle. Diesmal mit Peter Urban im Gespräch mit Marco Vogt und Oliver Vorwald über Pop vom 20. März 2024. 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Ein Podcast für alle, die mitten im Leben stehen und offen für religiöse und existenzielle Fragen sind. Wir sind mit den Musiksendungen von Peter Urban aufgewachsen, unter anderem dem Club beim NDR. Natürlich hören wir Urban Pop, den NDR-Musikpodcast, der zu den erfolgreichsten Formaten seiner Art gehört. Sinnsuche erstmals zu dritt. Marco Vogt, Oliver Vorwald sprechen mit Moderator Peter Urban über die Sinnsuche in der Musik. Dazu wünsche ich Ihnen gute Unterhaltung.

0: Es gibt ganz viele Sinnsuchende. Selbst ein alter Bluesänger drückt irgendwas aus. Schmerz, Tränen, Trauer, aber auch irgendwie Spaß, Lust. Oder Paul Simon, wieder mal wunderbarer, sinnsuchender Mann.
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2: Music was my first love. Mit dieser Liedzeile möchte ich unseren heutigen Gast bei Sinnsuche begrüßen. Er ist der Dr. Pop, einer der profiliertesten Kenner der modernen Musikszene und gesegnet mit einer Stimme, bei der man sagen möchte, tja, sprich nur ein Wort und ich werde gesund. Wir sind mit ihm groß geworden, ob im Club bei NDR 2, beim ESC oder später mit ihm auf der Autobahn als Nachtfalken. Und wir hören Podcast Urban Pop. Begonnen hat es bei ihm allerdings mit einem Radiogottesdienst. Herzlich willkommen, Peter Urban.
0: Hallo und vielen Dank für die Einladung.
2: Musik ist unser Thema, of the future, of the past, ihr Sinngehalt. Und wir machen das heute zum ersten Mal zu dritt. Ich bin Radiopastor Oliver Vorwald, zu hören bei NDR 1 Niedersachsen. Und neben mir sitzt
3: Marco Vogt, ich bin Radiopastor in Kiel und zu hören vor allen Dingen auf NDR 1 Welle Nord. Ja, Oliver, du hast es gerade gesagt und das war mir neu. Das Buch On Air, das ist nämlich nicht Ihr erstes Buch. Und Sie sind Doktor, Sie haben eine Doktorarbeit geschrieben und ich habe sie antiquarisch noch gefunden.
0: Sehr schön.
3: Rollende Worte, die Poesie des Rock, von der Straßenballade zum Popsong.
0: Ja, das ist der Buchtitel, der akademische Titel ist so kompliziert, dass ich ihn gar nicht mehr auswendig weiß. Aber irgendwie eine Untersuchung der Texte angloamerikanischer Populärmusik vom 17. Jahrhundert an. Aber für einen Verlag musste man den Titel ändern. Aber sonst haben die das Wort für Wort abgedruckt, was ich schon sehr erstaunlich fand. Denn es war ein Taschenbuch, gab aber auch nur eine Auflage.
3: Es heißt im Untertitel die Poesie des Rock. Mhm. Wer ist denn für Sie der größte Rockpoet?
0: Ui, also ich finde, da gibt's mehrere, da gibt's keine ganz großen. Also Joni Mitchell steht für mich ganz, ganz oben als Poetin und die eindeutig führende Frau, weibliche Poetin in diesem Bereich. Bob Dylan muss man natürlich nennen, das ist sicher ganz klar. Paul Simon rechne ich sehr, sehr hoch. Und dann gibt's noch etliche andere, die eher musikalisch mich berühren, deren Texte nicht so ganz wichtig sind, weil man weiß ja nicht, wie ist hier Poesie gemeint. Ist nur sind es nur die Worte, aber auch Musik kann ja poetisch sein und Poesie und Gefühle und Emotionen hervorrufen. Insofern gibt's da ganz, ganz viele. Aber natürlich haben auch John Lennon oder Paul McCartney einige großartige Werke kreiert, extrem poetisch. Aber da gibt's wirklich viele. Da musste man mal genauer in sich forschen.
3: Aber als Bob Dylan den Literaturnobelpreis bekommen hat, da haben Sie sich sicherlich gefreut.
0: Ich habe mich gefreut und ich habe mich dann gleich geärgert, weil es waren dann wieder die klugen Feuilletonisten, einige, die dann sagten, no, das ist doch unmöglich, wie kann denn der überhaupt, der ist doch ein Sänger, wie kann denn der das verdienen? Auch mein, der von mir sehr verehrte Dennis Scheck. Und da habe ich wirklich gedacht, ich schreibe dem jetzt vielleicht mal einen Brief. Er soll sich vielleicht mal ein paar Sachen durchlesen und ein paar Texte sich wirklich mal angucken. Das sind immer so Urteile von Leuten, die haben, glaube ich, noch nie einen Bob Dylan Text gelesen.
3: Das Buch, wegen dem wir heute beisammen sind, Das aktuelle, ist natürlich On Air, Erinnerungen an mein Leben mit der Musik. Mhm. Und Oliver und mich, das hat es natürlich besonders gefreut, wie Sie in das Buch einsteigen, nämlich mit Ihrem ersten Radioauftritt. Ja.
0: Der NDR war schuld, die Redaktion Religion.
2: Ja, und für uns ein Elfmeter. Also wunderbar, dass Ihre Karriere mit dem Radiogottesdienst begonnen hat. Ja.
3: Absolut, als klingender Messdiener haben Sie sich da bezeichnet. Was war damals Ihre Rolle in diesem Gottesdienst?
0: Ja, also der wurde aus Quakenbrück, aus der St. Marienkirche, mehrfach übertragen. Ich habe jetzt noch mal recherchiert, weil ich nicht mehr genau wusste, bei welchem war ich zuerst dabei. Und es war dreimal innerhalb von 5 oder 6 Jahren, was relativ viel ist. Und dieser war also 1961, da war ich 13 und war Messdiener und dann kam der Ü-Wagen angefahren und baute Mikrofone auf. Und selbst die Ansagerin war mit nach Quakenbrück gekommen. Das wäre heutzutage doch nicht mehr der Fall. Die würde doch aus Hamburg oder Hannover vielleicht ihre Ansage machen. Oder? Also die saß da im Führerhaus des LKW, hatte da eine Sprechstelle drin und sagte abends auch die Sendung, die hieß noch Glocken und Chor. abends um 6:45, da wurde 5:07 war das, vor den Nachrichten, wurden nochmal die Glocken geläutet und als Werbung praktisch, der Chor sang ein Stück. Und das habe ich beobachtet, wie die das ansagte. Und am nächsten Tag war ich dann als Messdiener dabei und musste kräftig klingeln. Das muss man ja bei katholischen Messen dauernd. Oder relativ oft.
3: Ja, also die Ansage kommt in der Tat aus dem Funkhaus heute, aber ansonsten sind wir zum Beispiel dann da vor Ort und machen die Überleitung von der Ansage hinein in den Gottesdienst und sagen, denn wir sind heute in der Marienkirche in Quakenbrück und Sie hören einen katholischen Gottesdienst, bei uns ins Evangelische. Und sagen kurz, worum es geht und machen dann die Überleitung.
0: Wie oft passiert das heutzutage noch?
4: Also es ist jeden Sonntag.
0: Und
4: jeden Sonntag im Wechsel. Also es gibt einen Proporz zwischen evangelisch-katholisch und es findet jeden Sonntag statt und dann immer noch im Wechsel mit WDR5. Also bei NDR und WDR5 sich das teilen, das vermutlich mal kommt das aus der alten Tradition des NWDR noch her.
0: Ja, und das spart Kosten, ne?
4: Auch das ist natürlich richtig. Wenn man mal so guckt, ich übernehme es mal kurz, mit dem Radiogottesdienst, dann könnte der Moderator Peter Obern doch wahrscheinlich auch sagen, was braucht eine gute Radioandacht. Also wir haben auf vielen Wellen das NDR täglich eine Radioandacht. Mhm. Was braucht eine gute Radioandacht?
0: Oh, eine gute Ansprache. Wir haben dann in dieser Kirche auch, als ich dann ein bisschen älter war, so 17, 18, haben wir dann einen Beat-Gottesdienst gemacht. Das war also schon in einer Zeit, 66, 67, wo das noch nicht in Deutschland so normal war. Aber wir hatten sehr, sehr progressive, in Anführungsstrichen, Kapläne. Der eine davon war Dr. Emeis, der später Professor in Bochum und in Münster wurde, also der ein Theologieprofessor, ein unglaublich kluger Mann. Und wir hatten also Leute, die auch das füllten. Also das war ja das Konzil hatte ja beschlossen, dass die Messe nun auf Deutsch und in der Landessprache sein sollte. Und das wurde nun auch aufgefüllt mit modernen Inhalten. Und das haben wir damals schon gemacht. Und wir haben dann Lieder mit deutschen Texten. Ich weiß gar nicht, wo wir die hergenommen haben. Ob wir die selbst geschrieben haben oder ob die übernommen wurden. Denn da gab es, glaube ich, noch nicht so viel. Heutzutage gibt es ja mehr solches Lieder. Und ich glaube, es braucht einfach für eine Andacht erstens eine attraktive Gesangskultur, das finde ich immer sehr schön. Gebete, die nicht nur Rituale wiederholen, sondern die auch wirklich lebendig die Menschen zum Nachdenken bringen. Das habe ich ja oft dann zu bemängeln gehabt. Ich habe dann oft als Messdiener in dieser Bank gesessen, an der Seite, im Chorgestühl und habe mir das dann angehört, auch die Predigten. Und da war oft so viel dabei, wo ich dachte, mein Gott, das ist doch jetzt wirklich langweilig, oder? Und habe mich mit anderen Dingen beschäftigt. Und dieses zu verhindern, das ist, glaube ich, die größte Schwierigkeit, da Spannung reinzubringen. Und das fände ich ich denke, es ist eine sehr schwere Aufgabe.
3: Im Prinzip unser täglich Brot von Anfang
0: an. Genau.
4: Ne? Welche Rolle spielt Aktualität, würden Sie sagen?
0: Auch eine sehr große. Das war früher nicht so der Fall. Also da war ja auch aktuelle Politik wurde höchstens mal eingegangen, als dann am Wahltag doch tatsächlich der Pfarrer, der alte Dechant von der Kanzel sagte, man sollte christlich wählen. Also das hat mich dann schon, mein Vater war CDU-Abgeordneter und wir Kinder, also wir Söhne waren dann doch eher kritisch eingestellt. Das hat mir dann schon so gestunken, dass ich dann dachte, nee, jetzt erst recht nicht. Also insofern, das war damals noch anders. Aber heute ist das natürlich extrem notwendig. Ja. Sehr, sehr wichtig.
3: Oliver und ich, wir beide haben ja überlegt, was waren eigentlich unsere frühesten Erlebnisse mit dem Medium Radio?
0: Ja.
3: Und uns sind da in der Tat zwei Sachen eingefallen. Bei mir war das so, Dezember 1980, ich lag noch irgendwie im Bett und ich habe auch noch diesen Radiowecker da so vor mir, vor meinem inneren Auge gesehen, wo dann Nachrichtensprecher sagte, John Lennon ist erschossen worden.
0: Oh je, ja.
3: Da war ich 6.
0: Ja.
3: Und das war so meine erste Erinnerung, die sich so bei mir auch eingebrannt hat. Und bei Oliver war es was Sportliches.
4: Genau, und zwar war das 1982, das Halbfinale in Spanien. Deutschland gegen Frankreich in Sevilla. Und wir wollten am nächsten Tag in den Urlaub fahren. Und dann nach den ersten beiden Halbzeiten stand es unentschieden und meine Eltern schickten uns ins Bett und wir bekamen dann noch mit, dass die Franzosen mit 3-1 in Führung gingen. Und dann sind wir nach oben, mein Bruder und ich, und was machen wir? Wir holen das alte Kofferradio aus der Abstellkammer und haben dieses Spiel dann gehört da in Sevilla. Und das war Wahnsinn. Also das hat meine Liebe, glaube ich, zum Radio begründet. Ich brauchte nicht zu sehen.
0: Nee.
4: Das war so bildhaft.
0: Also das war für mich auch wirklich so. Wir hatten keinen Fernseher zu Hause, bis ich fast 15 war. Und ich war so sportinteressiert und habe nur Radio gehört, immer diese ganzen Ereignisse am Radio verfolgt. Und aber genauso den Kinderfunk oder war es Schulfunk, wo so Serien wie Neues aus Waldhagen, Bauer Piepenbrink erzählt von Geschichten, das waren so kleine soziale Geschichten, die aber humorvoll geschrieben waren. Das war richtig toll, das zu hören, und da war ich vielleicht 7, 8 oder so, und die Sportereignisse habe ich dann wirklich alle mir aufgesogen, und dann habe ich als das habe ich auch in dem Buch beschrieben, als es dann so interessant wurde, zum Beispiel Endspiel Köln gegen HSV, Deutsche Meisterschaft, gab es noch ein Endspiel 1960. Und ich war irgendwie HSV-Fan, ich weiß nicht warum. In Quakenbrück war man eigentlich nicht HSV-Fan. Und dann habe ich meinen Bruder überredet, dass der mich mitnimmt zu seiner Freundin. Die haben, das war eine Notarsfamilie, die hatten natürlich einen Fernseher. Und dann wurde ich kleiner Stöpsel da mitgenommen, war gerade 12. Und mein Bruder hat dann echt mich mitgeschleppt. Und auch den Sieg von Armin Harry, der damals die Goldmedaille im 100-Meter-Sprint holte, das durfte ich dann auch im Fernsehen sehen. Das waren so glorreiche Ausnahmen. Aber sonst war das Radio das Medium.
3: Der erste Läufer mit 10 Sekunden, glaube ich.
0: Genau, ne? Der war's.
4: Wir haben natürlich beide das Buch gelesen, On Air, und sind ganz begeistert aus vielerlei Hinsicht. Ich finde, also was ist das für ein Buch? Also es ist natürlich eine Biografie. Es ist aber auch ein Kompendium der Musikgeschichte der vergangenen Jahrzehnte. Und ich habe mal so gedacht, fast wie Alexander Humboldt die Natur beschreibt, erzählerisch, so machen sie das mit der Musik. Und da gibt es eine Szene in England, in London, in einem Club, meine ich in Soho, Clapton ist Gott. Was sagt der Musikexperte?
0: Ja, das war damals, ich weiß nicht, wo das Schlagwort hergekommen ist, denn der war ja erst 21, also das war ja keine Legende eigentlich, aber er war eben ein großartiger Musiker, der Prinzipien hatte, der zum Beispiel seine Band Yardbirds verlassen hat, weil ihm die neue Single zu kommerziell erschien. Er war ein Blues-Liebhaber, ein Blues-Musiker, ein Blues-Musiker. Und das war nicht mehr Blues für ihn, das war Pop. Da wollte er nicht dabei sein, obwohl der Song wurde dann Nummer 1. For Your Love war das. Und da hat er die Band verlassen, da war er 19. Und dann ging er zu John Mayall, einer reinen Blues-Band. Und da hat er wohl dieses Renommee sich aufgebaut und dass die Leute das echt an die Wand geschrieben haben damals. Und dann hat er eben mit Cream, seiner neuen Band, dem Trio, das dann zu Welterfolgen kam, hat er dann also seinen Ruhm noch vergrößert. Ja, aus der Zeit, da habe ich solche Sachen gesehen an den Wänden und habe extrem viele Dinge da erlebt. Das war einfach toll. Aber es ist schon richtig, es ist ein bisschen Musikgeschichte, dieses Buch, aber es ist auch ein bisschen so Kultur- und Zeitgeschichte, weil es schildert, und das sagen wir Leute, die das Buch lesen und die ungefähr in meinem Alter sind oder ein bisschen jünger, die sagen, wir haben das genauso empfunden, wir haben das genauso erlebt. Diese Befreiung von diesem konservativen, traditionellen Elternhaus raus zu einer neuen Musik, einer neuen Kultur, auch verbunden mit der Fahrt nach England. Das haben ganz viele gemacht, um da die Bands zu sehen, weil die kamen eigentlich in Deutschland nur nach Hamburg oder vielleicht mal auf kleine Tourneen. Aber das wollte man erleben, was ganz Neues. Und das habe ich versucht irgendwie, es war kein bewusster Schritt, ich habe es einfach so beschrieben. Und das hat dann doch im Nachhinein sehr viel Spaß gemacht, das nochmal wieder zu schildern. Denn das war eine echte, kleine, revolutionäre Bewegung, die wirklich da stattfand.
3: Ich habe mir hier ganz viele bunte Zettelchen in mein Buch geklebt. Ich bin ja für unseren Podcast immer auf Sinnsuche.
0: Ja.
3: Und ich habe mich auf die Suche gemacht, wo steckt Sinn in diesem Buch, wo werden Leute zitiert, die irgendwie Sinn in der Musik suchen. Was würden Sie sagen, wer ist da der sinnschwangerste oder der spirituellste Musiker aus Ihrer Sicht? Also in wessen Musik spielt Sinn die größte Rolle?
0: Also in fast aller Musik, aber ob der Sinn so verständlich ist, ist dann nicht immer sicher, denn der Sinn wird ja manchmal gar nicht bewusst angeboten. Es gibt ja Leute, die schreiben Sachen einfach, weil sie poetisch schreiben oder weil sie eigene Erfahrungen nochmal einfließen lassen. Andere beschreiben Szenen, und ob da ein richtiger Sinn, eine Absicht, eine Bekehrung zu irgendwas drin ist, weiß ich gar nicht. Also in einigen politischen Songs von Bob Dylan sicherlich, aber auch in einigen Beatles-Songs ist so ein Sinn drin, der aber manchmal verworren ist. Da ist ja ganz viel von englischer Nonsense-Literatur drin. Da sind Andeutungen, Wortspiele und solche Sachen, die eigentlich sinnfrei sind. Aber allein durch dieses Dadaistische und Chaotische kann man ja auch einen Sinn kreieren. Zum Beispiel dieser Song A Day in the Life. Da weiß man erst gar nicht, was soll das? In Szenenbeschreibungen aus dem Alltag, teilweise aus der Zeitung zitiert. Und was passiert da eigentlich? Was passiert mit diesem riesigen Orchester, das auf einmal anschwellend diesen Song zum Höhepunkt bringt? Da muss man dann sehen, das ist kein plakativer Sinn. Also es ist, sagen wir mal, eine Einstellung, die da geschildert wird zum Leben. Aber es gibt ganz viele Sinnsuchende. Selbst ein alter Bluesänger drückt irgendwas aus. Schmerz, Tränen, Trauer, aber auch irgendwie Spaß, Lust Paul Simon wieder mal, wunderbarer sinnsuchender Mann, also zum Beispiel A Bridge Over Troubled Water, mehr Sinn, das ist ja fast ein religiöser Song. Das ist ein Gospel-Song, der uns Hoffnung geben soll. Du bist die Brücke, ne? Über das wilde Meer. Und das ist dann richtig sinngebende Musik. Und bei Paul Simon findet man häufig sowas. Aber auch bei Leuten, wo der Sinn nicht so offensichtlich ist wie bei Joni Mitchell. Da ist nicht unbedingt eine klare, platte Botschaft dahinter, aber eine Umschreibung von Szenen und Bildern, die einfach ein Gesamtbild erschaffen. Einfach eine Stimmung erschaffen, die dann auch schon wieder ein Sinn ist.
4: Wobei Woodstock, den Text hat er ja auch geschrieben. Da ist es ganz, ganz, ganz offensichtlich.
0: Offensichtlicher Sinn, ja.
4: Ich dachte nochmal an die Beach Boys und Pet Sounds. Da heißt es, dass die Aufnahmen, also dass Brian Wilson die Aufnahmen quasi zu religiösen Feiern gestaltet hat. Und auf der B-Seite von Wouldn't It Be Nice ist dann God Only Knows. Und es heißt, ich weiß nicht, ob das wirklich so stimmt, aber ich habe es an mehreren Stellen gefunden, God Only Knows sei der erste Pop-Song, in dem das Wort Gott auftaucht.
0: Ist das so? Und ja, das müsste man mal checken. Also ich bin mir da gar nicht sicher. Aber das ist natürlich auch irgendwo ein religiöser im weiteren Sinne Song. Nicht irgendwie an eine Kirche gebunden, aber eine große Weisheit beschreibt dieser Song. Und das nicht nur im Text, sondern das ist für mich eigentlich einer der drei oder vier schönsten Songs, die es überhaupt gegeben hat.
4: Es soll ein Tabubruch gewesen sein damals, Wort Gott reinzunehmen. Ich habe es aus dem Vinylmagazin Mint. Das ist
0: ja, muss ich mir mal gucken. Ja.
4: Okay.
0: Das war mir gar nicht so bewusst, aber es kann gut sein, dass höchstens The Lord wurde vielleicht mal genannt, aber Gott, im Titel, ich bin mir nicht ganz sicher. Also das war ja 1966 das Lied. Müsste man nochmal checken, ist mir gar nicht klar.
3: Sie haben gerade Bridge Over Troubled Water erwähnt. Ja. Und in der Tat kommt das auch in Ihrem Buch vor. Sie hatten nämlich mal einen längeren Krankenhausaufenthalt, als Sie in England waren. Und da schreiben Sie, ich zitiere mal, es war die Musik, die mir half, wieder Hoffnung, Zutrauen und eine Perspektive zu finden. Der Song, der all das ausdrückte, war gerade als, und ich glaube fast an eine Vorsehung von oben, Nummer 1 der Charts, Bridge Over Troubled Water.
0: Ja, das war schon komisch. Ich lag da in diesem Krankenhausbett. Es war gar nicht klar, ob ich wieder laufen würde können, weil ich hatte mir das Rückgrat gebrochen. Und wartete nun drauf, dass die Nerven wieder zusammenwachsen. Und man machte mir schon Hoffnung, aber weil der Bruch eben im unteren Bereich war. Aber da lag ich im Bett und dann waren diese Songs gerade aktuell. Und also ich kriege ja heute noch manchmal Tränen in die Augen, wenn ich Bridge Over Troubled Water höre, auch in der Version von Aretha Franklin oder anderen Versionen. Selbst ein junger Künstler damals wie Elton John hatte einen Song draußen, der hieß The Border Song, der auch sehr viele Gospel-Einflüsse hat. Und irgendwie verbindet man dann doch mit diesem, vielleicht ist es die katholische Vergangenheit, die ich hatte, verbindet man damit irgendwelche sentimentalen Gefühle, die einen zum was Schönes geben, Hoffnung geben, irgendwie vielleicht auch Trost. Und das habe ich damals echt empfunden so durch Musik. Also Musik hat mich nicht nur einfach nur interessiert, sondern es hat mir auch wirklich da sehr geholfen, weil ich auch Zeit hatte. Ich habe da ja nun auch gelegen und da war ja auch nichts. Ich kriegte zwar immer Besuch und so, aber man kommt ja ins Nachdenken, wenn man 3 Monate so liegt.
4: Ja, Musik ist eine Sprache, deswegen singen wir auch bei Trauerfeiern, obwohl das so schwer fällt.
0: Ja.
4: Musik ist eine Sprache, die das Herz berührt, ne?
0: Ja.
4: Und wo der Kopf nicht mehr sprechen kann, da müssen dann manchmal auch andere für einen singen. Und Bridge Over Troubled Water ist das für Sie so ein Hoffnungssong. Ne? Das finden wir beide sehr beeindruckend. Wir haben bei Sinnsuche haben wir auch so ein paar Rubriken, die so ein bisschen spielerisch sind. Und eine, die würden wir jetzt gerne mal probieren. Und zwar nennen wir die Tonspur der Soundtrack meines Lebens. Ich weiß nicht, ob Sie das kennen. Das ist eine Sendung gewesen bei Dreisat.
0: Ja.
4: Da hat ein Prominenter eine Playlist oder die Playlist seines Lebens zusammengestellt.
0: Ja, 10 Titel. Das wird immer gern gemacht.
4: 10 Alben.
0: Ja.
4: Und dann

0: bisschen. Magst du beginnen, Marco?
1: Mag ich gerne tun.
2: Ach, wir haben die mit.
0: Selbstverständlich.
2: Ah ja.
1: Womit soll ich beginnen? Also, du hast gesagt, biografisch soll es sein. Also, was ich in meiner Jugend auf jeden Fall sehr gern gehört habe. Das war eine Band, die es damals schon gar nicht mehr gab. Das waren nämlich die Doors.
2: Ja, außergewöhnlich. Ja.
1: Jim Morrison, die mochte ich immer gerne. Und die Musik der Doors, vor allen Dingen hat mich hier das letzte Album L.A. Woman fasziniert. Das eigentlich ist seine Stimme schon gar nicht mehr so toll. Er war schon ein bisschen ja von den Drogen beeinflusst. Kurze Zeit später ist er auch gestorben.
2: Mhm.
1: Aber das fand ich einfach super. Ist Riders on the Storm zum Beispiel drauf und L.A. Woman natürlich.
2: Mhm.
1: Und das habe ich so gehört. Da war ich so, naja, so vielleicht 18, 19.
2: Ja.
1: Und zusammen damit, was völlig anderes, damals aktuell, das war Nirvana.
2: Das ist ja nicht so weit entfernt inhaltlich eigentlich, ne? Also ich finde Doors, Jim Morrison und Nirvana, finde ich, passen gut zusammen.
1: Inwiefern?
2: Weil sie dieselbe wilde, kompromisslose Ausstrahlung haben. Morrison ist ja besonders eindrucksvoll, eben nicht nur durch diese kurzen Songs, wie das coole Riders on the Storm oder Light My Fire, was natürlich auch ein schöner, intensiver, aber wenn man den da hört, mit welcher Power, Energie der gesungen hat, umso trauriger ist es, wie der sich dann zugrunde gerichtet hat durch seine Exzesse. Und besonders toll diese langen Stücke wie The End, oder wo er dann zu seinem imaginären, seinem Vater, er kam aus einem sehr strengen Haushalt, sein Vater war irgendwie ein Admiral oder ein Marineoffizier, und wie er den Vater dann anschreit in dem Song, das ist ein Epos, das sind die oder When the Music's Over ist einer dieser anderen epischen Stücke, wo man wirklich denkt, das hat's hier nicht gegeben, das ist ja wie Ulysses oder so, was wie James Joyce in Musik. Ja, großartige Band und eigentlicher aber von dauerhafter Klasse. Ich meine nämlich auch, Leute sagen immer so, ja, das war vor meiner Zeit. Das ist irgendwie in meinem Denken nicht erlaubt. Ich finde, man kann schon auch mal was anderes können. Und das haben sie genau richtig gemacht. Sie haben eben auch eine Band, die es gar nicht mehr gab, wo der Mann schon tot war, trotzdem entdeckt. Und dessen Wert oder der Wert der Musik nimmt ja nicht ab. Ja. Sondern das ist ja noch genauso da. Ne? Deswegen hören wir auch noch Beethoven oder sowas. Das
0: na,
2: ist
0: klar.
2: Ja, ne?
0: Na klar. Also ich habe was mitgebracht.
2: Ja.
0: Habe versucht, wirklich also biografisch zu sein. Und zwar habe ich mitgebracht Felix Deluxe.
2: Ist das
0: Felix witzig. Deluxe. Und das war mein erstes Konzert in Uelzen in der Klimperkiste.
2: Ja, die kenne ich gut. Da habe ich ja mal gespielt.
0: Oh.
2: Rainer Zobels Laden.
0: Ja.
2: Da bin ich da mit einer Band, die ich kurzweilig hatte mal mit dem Geiger Alonso Westphal.
0: Ja, klar.
2: Aber die haben
0: Teufelsgeiger.
2: Die haben ja dann noch zu viel getrunken und Drogen genommen. Damit habe ich mich dann verabschiedet. Das war mir zu chaotisch. Aber da habe ich da geschrieben.
0: Rainer Zobel, der frühere Bayern-Spieler.
2: Genau.
0: Der. Ja, genau. Und ich war damals so begeistert von Michi Reinke und von mein Lieblingslied hier von Felix Deluxe war Nächte übers Eis.
2: Oh.
0: Und habe mir dann absolut hier hinten die Griffe nochmal raufschreiben lassen von Michi Reinke, um das dann selber zu Hause zu spielen und irgendwelche Frauen später mal zu betören, was nicht geklappt
2: absolutes
0: hat.
2: Absolutes Highlight dieser Song, Nächte übers Eis, ist ein grandioser Song. Michi Reinke schreibt ja gute Songs, aber die Musik hat er zu Jörn Brandenburg gemacht, der Keyboarder dieser Band. Und der ist ja einer der erfolgreichen großen deutschen Theaterkomponisten geworden. Hat ganz, ganz preisgekrönte Theatermusiken geschrieben. Später ist eine große Instanz geworden in dem Bereich. Ein wunderbarer Musiker. Und das Komische ist, ich habe erlebt, wie sich diese Band gefunden hat. Denn ich gehörte zu den Gründungsmitgliedern des Popkurses an der Hamburger Musikhochschule. Und da haben die sich gefunden. Das waren alle Studenten, die da diesen Kurs mitmachten. Und dann haben sie gedacht, oh, wir machen jetzt eine Band auf. Und dann haben sie sich diesen Namen gegeben und wurden dann wirklich eine erfolgreiche Band. Sehr lustig.
0: Nichts hat wenig mit Sinn zu tun, aber das war eben...
2: Doch, diese Nächte übers Eis ist doch ein sinnhafter Song, finde ich.
0: Es ist so melancholisch.
2: Ja.
0: So melancholisch und von einer Liebe, die zerbricht. Aber
2: da ist doch viel Leidenschaft drin.
0: Die Poesie, finde ich, das ist wirklich, also das ist hochpoetisch.
2: Ja.
0: Ihr Album für unsere Tonspur, der Soundtrack.
2: Ach, dann hätten Sie mich mal vorbereiten lassen müssen. Also es gibt natürlich, ich habe immer ein Problem bei solchen Fragen, weil ich könnte 600 oder 700 nennen wollen und deswegen wird's echt immer schwierig. Also ich nenne mal Joni Mitchell, das Album Hijira, da ist ein Song Coyote drauf, der läuft, der galoppiert da in

0: einem wunderbaren Groove und Rhythmus. Und sie beschreibt darin eine sehr wilde Liebesgeschichte mit einem Mann, es soll der Schauspieler Sam Shepard wohl gewesen sein, der Coyote eben ist und der einfach wild und schlecht mit Frauen umgeht. Und das mit beißenden Worten beschreibt sie das. Das ist also ein sehr faszinierender Song. Also das ist ein Spitzenalbum, aber ich ehrlich gesagt... Da hört es bei mir gar nicht auf. Also da könnte ich wirklich, wirklich stundenlang erzählen wollen. Und ich habe auch keinerlei, es gibt ja so Erweckungserlebnisse, die viele Leute haben, also mit Musik. Also das habe ich mit meiner Frau gehört oder das mit der Freundin oder das habe ich eigentlich selten. Ich weiß nur, dass ich mit einer Freundin mal ein Lied gehört habe, Number 9 Dream von John Lennon, von einem wunderschönen Album so aus dem Jahr 73. Und das passte gerade zu dieser Freundschaft, die mich, die dann auch, weil sie in Amerika lebte, wieder weg war. Und das war schon mit viel Trauer verbunden, aber auch mit viel schönen Gefühlen. Und das ist ein wunderbarer Song, den würde ich auch nennen. Also Lennon ist immer auch dabei.
1: Hm. Hast du noch eins, mit was spirituell aufgeladen ist oder mit Sinn?
2: Im letzten Jahr gestorben ist Sinéad O'Connor.
0: Oh ja.
2: Die habe ich eigentlich auch immer sehr gerne gehabt. Hier auf dem zweiten Album ist Nothing Compares to You drauf. Man verbindet sie ja, ja, an den Nachrichten wurde immer nur dieser Song genannt.
0: Ja.
2: Als ob es nichts anderes von ihr gegeben
0: hätte. Habe ich auch so gedacht.
2: Hätte. Ja. Das ist schade. Sie hat ja ein wildes Leben gehabt und war, glaube ich, immer auf Sinnsuche irgendwie.
0: Also immer. Und daran ist sie auch irgendwo zerbrochen. Sie war so, also so auf einer Suche, mal in einer Kirche, in anderen Religionsgemeinschaften, mal einfach auch in ihrem Kampf gegen den Missbrauch, war ja sie eine der ersten, die Kirche angeprangert hat. Die katholische Kirche in Irland natürlich sehr vehement und sehr präsent wegen des Missbrauchs. Und das war immer mit ihr. Sie war natürlich so uncool eigentlich darin, weil sie hat immer übertrieben, sie hat es immer leidenschaftlich verfolgt und das, muss man sagen, ist auch ihre große Stärke gewesen. Sie hat nicht nachgelassen. Sie hat immer, wenn sie ein Thema berührt hat, dann hat sie drauf gedrungen, dass sie da mehr erfährt und sie hat so wunderschöne Songs gemacht, grandios. Ich habe auch, als sie gestorben ist, dann habe ich nochmal durchgeforstet und habe dann eine Sendung damit mit ihren Songs gemacht und das war wirklich schön. Bei diesem Nothing Compares to You muss man sagen, es ist ja ein Prince-Song. Aber ihre große Qualität war, dass sie diesen Song verändert hat. Sie hat die Melodie leicht verändert, sie hat daraus erst dieses grandiose Kunstwerk gemacht. Also die Prince-Version ist okay, aber das ist wirklich das Optimale, das Ultimo.
2: Manchmal ist die Cover-Version besser als das Original.
0: Ja, nicht oft, aber manchmal.
1: Genau. Bei Johnny Cash ist es häufig so.
0: Also ja, bei Johnny Cash diese letzten Aufnahmen wunderbar.
1: Um überzuleiten zu unseren Sinnfragen. Also ich habe nur ganz kurz, Hannes Wader habe ich mitgebracht, singt Arbeiterlieder. Ich war bei den Pfadfindern.
0: Ja.
1: Das verbindet uns sogar. Mhm. Und da haben wir diese Lieder gesungen. Das war, als ich selber nicht so religiös unterwegs war, aber das war, also gemeinsam sich für andere einsetzen und eine solidarische Gesellschaft schaffen. Das war, Hannes Wader singt Arbeiterlieder, finde ich nach wie vor ein unglaubliches Album.
0: Ja, und U2,
1: Und U2. The Joshua Tree, das finde ich ist für mich, also ich habe es jahrelang nicht gehört, aber es ist, finde ich, das spirituellste Album, was ich zu Hause habe. Wenn man schon mal guckt, dieses Schwarz eigentlich aufgemacht wie so eine alte Bibel, ne? Es geht um Suchen und Finden und.
0: Also da gebe ich Ihnen vollkommen recht, weil ich finde, U2 werden wegen dieser Sachen überhaupt nicht wertgeschätzt von vielen Leuten. Die werden dann sowas auch, das ist nur ein bisschen aufdringliche, pompöse Band. Nein, dieses Album ist wirklich voll von Songs, die wirklich genau das ausdrücken. Eine Suche, auch eine Spiritualität, verbunden mit weiten Klängen und Sehnsucht. Also bin ich voll ihrer Meinung, würde ich voll unterstützen. Bei Wader hat mich früher immer ein bisschen der Gesangsstil gestört. Dieses Vibrato, das er gerne hat, das mochte ich nicht so. Also wir haben bei den Pfadfindern damals, hatte ich Bob Dylan entdeckt, Blowing in the Wind. Das war nun der Popsong eigentlich und den konnte man auch gut nachsingen. Ne? Das konnte man wunderbar singen und mit drei Akkorden herrlich begleiten. Das war schön.
2: Vielleicht als letztes Album von mir noch, von Bob Dylan zu Bob Marley.
0: Ja, also auch jemand.
2: Das ist natürlich, aber das erzählen Sie mal lieber, Sie haben ihn ja persönlich getroffen und das muss ein sehr eindrückliches Erlebnis gewesen sein. Ja,
0: das ist schon komisch. Er erzählte lang was, eine Stunde etwa, und ich habe nichts verstanden, weil er redete in einem jamaikanischen Patois, in diesem kreolischen Dialekt, oder es ist eine eigene Sprache. Und ja, es ging um Politik, das wusste ich schon, also damals war der Wahlkampf in Jamaika, aber es war schon eine grandiose Figur und ich verehrte diesen Mann. Ich hatte ihn kennengelernt, als ich in England war, da habe ich mir seine Platten gekauft, die dann in England erschienen sind, Catch a Fire zum Beispiel. Und da, das habe ich in meiner allerersten Radiosendung, habe ich das gespielt. Das ist für mich das Album, das bleibt für mich auch hängen. Und dann habe ich eine andere sehr, sehr spirituelle Gruppe gespielt, die Staple Singers. I'll Take You There ist ja eigentlich auch so ein Gospel, ich bringe dich dahin zur Befreiung. Es geht natürlich auch um Rassendiskriminierung oder Respect Yourself. Das ist auch eine Hymne des Respekts. Wir wollen Respekt hier als schwarze Bevölkerung. Und das, diese Gospel-Soul-Gruppe, die Staple Singers waren für mich auch. Das war auch in meiner allerersten Radiosendung, als ich noch Student war und noch an der Doktorarbeit schrieb, die hier liegt. Also insofern, das bleibt bei mir hängen. Und Mali und so ist eine große religiöse Figur natürlich auch. Nicht in unseren traditionellen Religionen, sondern in irgendwelchen anderen Bereichen, aber spirituell ohne Ende.
1: Der Begriff Sinn oder dieses Wort Sinn bringt ja bei jedem von uns wahrscheinlich was anderes zum Klingen. Was löst der in Ihnen aus?
0: Ja, also manchmal frage ich mich oder fragt man sich, macht jetzt das alles Sinn, was man so tut? Man macht ja ganz viel. Man hat einen vollen Tag, man hetzt von einer Sache zur anderen, will nichts verpassen auf der anderen Seite, aber irgendwann fragt man sich dann, wenn ein kleiner ruhiger Moment ist, macht das jetzt wirklich Sinn? Ist das richtig? Warum machst du denn das jetzt? Und da habe ich mich selbst schon manchmal gefragt, habe ich mich das oft genug gefragt? Da bin ich nicht ganz sicher. Ich habe ganz viele Sachen gemacht, gedacht, ja, irgendeinen Sinn muss es ja vielleicht haben oder ich mache es jetzt einfach, aber vielleicht wäre es besser gewesen, das vielleicht dann mal nicht zu machen. Früher, bevor ich zum Beispiel eine Familie hatte, bin ich abends oft in irgendwelche Bars gegangen, habe da stundenlang gestanden, über Fußball und Gott und die Welt, sagt man ja, so immer gequatscht und geredet und getrunken, nicht exzessiv, aber trotzdem Zeit vertan. Und da habe ich mich manchmal dann doch gefragt, war das jetzt sinnvoll? Ne? War das jetzt alles richtig? Und das sind so Dinge, die man assoziiert das Wort Sinn eher mit dem Negativen, mit dem, macht es eigentlich Sinn, was ich tue? Oder muss ich jetzt noch mehr suchen, was mir Sinn gibt? Da habe ich eigentlich kein Problem. Bei mir macht ganz viel Sinn. Also ich liebe ganz viele Sachen. Leidenschaft habe ich für Musik, aber auch für ein wunderbares Skirennen oder ein wunderbares Fußballspiel. Das macht für mich Sinn, was meine Frau zum Beispiel nicht verstehen kann. Vollkommen sinnfrei für sie.
1: Und wie ist das mit dem Sinn jetzt so im religiösen Sinn?
0: Da ist bei mir durch meine Vergangenheit irgendwas mal abgebrochen. Das fing dann an, also das hat auch mit den katholischen Ritualen zu tun, zur Beichte gehen, zur Kommunion und so. Und wenn du es dann nicht gemacht hast, dann hast du schon wieder beinahe ein schlechtes Gewissen gehabt und so. Und das hat dann bei mir irgendwann dann mal ausgesetzt. Und deswegen habe ich da irgendwann die Sinnsuche verloren, aber trotzdem ist ja ein allgemeiner Sinn da, obwohl der ja natürlich jetzt nicht in irgendeiner Kirche verortet ist, aber es ist ein Sinn da, dass man die Sachen macht mit Ehrlichkeit, mit Liebe, mit Überzeugung. Das sind die wichtigen Werte, die man dann mit Respekt und Toleranz gegenüber anderen, das sind Sachen, die ich dann in der Kirche oft dann nicht mehr gemerkt habe oder die waren mir nicht mehr präsent und das ging unter in dem Ritual und in diesen ganzen Sachen, die für mich dann keinen Sinn mehr machten. Und insofern muss ich schon sagen, dass da irgendwie das Band gerissen ist.
2: Aber manchmal kann man vielleicht wieder daran anknüpfen oder es kommt doch wieder irgendwie was nach oben, denn das habe ich auch in Ihrem Buch gefunden, als Sie für den ESC in Jerusalem waren.
0: Ja.
2: Da schreiben Sie in Ihrem Buch, auch wenn meine katholische Vergangenheit lange zurücklag, griff mich ein besinnliches, fast heiliges Gefühl.
0: Ja. Das war wirklich, als ich dann an der Ostseite war es, glaube ich, oder an der Südostseite von Jerusalem auf dem Berg saß und schaute auf den Ölberg und habe mich auf so eine Bank gesetzt und dachte mir, Mann, das ist jetzt, da hat hier vieles stattgefunden, ob es nun so war oder nicht, aber es hat mir das Gefühl gegeben. Ich fühlte wirklich ein heiliges Gefühl, das muss ich zugeben, das war wirklich so. Und das kann ich auch gar nicht, oder wenn ich mal in Rom war, und wenn ich dann Petersdom gesehen habe und dann diese heiligen Hallen, ja, da ergreift mich viel Sentimentalität. Das ist schon richtig. Ich liebe Kirchen. Ich gehe, wo ich hin kann, in schöne Kirchen. Und also da, das verstehen viele Leute immer nicht. Nein, das finde ich. Ich finde auch deswegen unsere Geschichte so wertvoll, dass ich eigentlich sagen möchte, wie soll das in Zukunft aussehen? Wird es irgendwann in 100 Jahren eine Welt geben, wo dann diese Dinge überhaupt nicht mehr wertvoll sind und sinnvoll sind, das erfüllt mich ein bisschen mit Trauer.
1: Also ich finde ja schon, in Ihrem Buch sind viele Zitate, also auch Yoko Ono, die Sie zitiert haben, wie sie über John Lennon spricht, Harry Belafonte, wo ich sagen würde, da ist auch sowas wie ein heiliges Ahnen bei dem Peter Urban.
0: Ja, sicherlich. Und dass das immer noch mal wiederkommen kann, ist ja zum Beispiel bei Paul Simon. Der hat jetzt im letzten Jahr ein Album gemacht, das in Deutschland gar nicht richtig veröffentlicht wurde. Seven Psalms hieß das, sieben Psalmen. Er hat die Psalmen einfach gesungen, hat sie vertont. Und das ist in vielen amerikanischen und englischen Fachzeitschriften gehört es zu den besten Alben des Jahres. Hier ist es nicht mal registriert worden, weil man wohl denkt, ach, was soll das, kauft doch hier keiner sowieso. Und naja, vielleicht kauft es auch keiner, aber trotzdem ist es wichtig, dass er das gemacht hat. Vielleicht, er ist jetzt über 80, zu einer, sagen wir mal, Nachdenklichkeit kommt, die nun wieder auch solche Dinge in seinen Blick geholt hat.
1: Spannend. Also ein Lieblingsthema von Marco ist der ESC, glaube ich, kann ich so sagen. Ne?
0: Ja.
1: Und ich habe gedacht, auch wie Sie das beschreiben, denn so wertschätzend den ESC, den Eurovision Song Contest, also schöpft dieser Wettbewerb eigentlich sein Potenzial aus? Der hat ja was Verbindendes.
0: Ja. Ja, ich glaube schon, aber er ist in einer Gefahr zu so eine Routineveranstaltung zu werden, wo alle Songs ähnlich gleich gut klingen, aber auch gleich langweilig. Deswegen finde ich immer Überraschungen sehr schön bei diesem Wettbewerb. Folkloristische oder ethnische Einflüsse, dass nicht immer alles glatt poliert ist, dass also auch Brüche da zu sehen und zu hören sind. Deswegen hat es mich mit unglaublicher Befriedigung erfüllt, als dieser portugiesische Jazzsänger 2017 gewonnen hat, Salvador Sobral. Auf Portugiesisch hätte man gesagt, Portugiese kann doch gar nicht gewinnen. Und dann mit einem Song, das war also eine ganz zarte, leise Jazzballade. Ich habe immer gesagt, wenn in Deutschland ich das dem Gremium vorgeschlagen hätte, nimm doch mal diesen brillanten Song und dieser Jazzsänger, hätten die mich weggejagt, weil sie sagen, das kann nicht erfolgreich sein, aber es ist erfolgreich. Und deswegen erfüllt mich der ESC manchmal dann noch mit großer Genugtuung, wenn das dann möglich ist. Und das muss erhalten bleiben, diese Abwechslung und diese Offenheit. Und Toleranz ist eben da. Das muss man natürlich einschränkend sagen, es geht hier um Musik, um Songs. Es geht ja nicht um Politik, Wirtschaft oder sonst was Soziales. Aber ich finde, Toleranz wird hier ganz, ganz viel gemacht. Also wenn jemand wie Conchita, ein Transvestit in Frauenkleidung mit Bart, gewinnt mit einer mächtigen Ballade, die er auch wirklich gut gesungen hat, dann ist das ein Zeichen von Toleranz in Europa, von wirklich Respekt für andere Lebensentwürfe. Deswegen finde ich es auch gut, wenn Leute sagen, es ist eine schwule Veranstaltung. Ja, es ist das, aber es ist eben nicht nur das, sondern es ist offen für alles mögliche andere und die anderen respektieren das und finden das gut. Und wenn man so lange dabei war wie ich und dann erlebt hat, wie zusammengearbeitet werden kann mit Funktionären, mit Delegierten, mit Musikern, mit Kommentatoren aus 40 Ländern, das funktioniert, dann ist man also wirklich, geht man frohen Mutes daraus. Insofern, ich finde, das muss bestärkt werden und das muss so bleiben.
2: Ja, in der Tat. Mich hat der ESC mein Leben lang begleitet. Also in meinem Geburtsjahr haben ABBA gewonnen.
0: Ja,
2: Waterloo.
0: Passt.
2: Dann habe ich auf jeden Fall das mit Nicole natürlich mitbekommen, schon auch wirklich wissend und ein bisschen Frieden. Dann wurde ja aus diesem Schlagerwettbewerb mehr und mehr auch so ein queerer Wettbewerb, auch irgendwie ja anarchisch teilweise auch. Gildo Horn, Stefan Raab, diese ganze Zeit. Und letztendlich dann, wir treffen uns ja heute hier in Hannover, die Hannoveraner Gewinnerin, Lena. Und da waren sie ja dann auch mit dabei.
0: Ja, Gott sei Dank. Das war wirklich sehr schön. Im Jahr davor musste ich aussetzen, weil ich eine meiner Operationen hatte und war dann wieder glücklicherweise dabei. Und ja, das war natürlich sehr aufregend, aber das war ja auch ein Glücksfall, dieses Mädchen, dass das wirklich als Schülerin, Abiturientin dahin kam und vollkommen unbedarft, ohne jede Nerven, stellte sich dahin und machte ihr Ding und das war ganz großartig. Und insofern, ja, war das eine große Freude und verbinde ich immer mit guten Gefühlen. Und ich bin auch ihr sehr dankbar, dass sie sich dann aus diesen routinierten Fängen rund um Stefan Raab und das Management dann befreit hat, ihren eigenen Weg gegangen ist, dann ihr selbstständig als Influencerin und dann auch als Musikerin wirklich eigenständig geworden ist und hat bestimmt, das hatte ich befürchtet, dass sie das nicht schafft, aber habe sie da immer bestärkt. Ich habe dann immer gesagt, ja, mach mal einfach das, was du fühlst. Und ich kann mich noch an eine Unterhaltung auch mit ihrer Mutter erinnern. Ich sag, Frau Maya Landrut, Sie brauchen sich da keine Sorgen zu machen. Lena, die weiß schon, was sie will und sie wird das schon richtig machen. Und das hat sie auch getan. Und ja, das finde ich toll. Und dann traf ich sie 2 Jahre später, nach dem Triumph oder 1,5 Jahre später. Und dann sagte sie mir so, du, ich habe mich jetzt da gelöst von dieser Firma da und ich war jetzt in Stockholm, hab mit Independent-Produzenten gearbeitet und sowas. Und ich sagte, toll, Gott sei Dank. Und ja, so ist sie weitergelaufen. Und ja, jetzt macht sie vielleicht nicht mehr so viel, aber hat ja, glaube ich, auch ein Kind und hat auch sicher andere Sachen zu tun.
1: Letzte Fragen, also wir kommen auf die Zielgerade.
0: Oh.
1: Und was ich gerne wissen würde, wo bleibt eigentlich das Saxophon? Im Deutschen oder im Pop? Also, wo ist es abgeblieben? Also, Bruce Springsteen hatte alles eins mit Clarence T. Clemens, Spandau Ballet und sogar die von mir zitierten Felix Deluxe hatten ein Saxophon.
2: Ja. Baker
0: Street ist nun das legendäre Saxophon von Raphael Ravenscroft, so hieß der. Ja, eine Zeit lang ein wunderbares und sehr, sehr beliebtes Instrument. Ich erinnere an David Sanborn, der auf Hunderten von Hits ein Solo spielen durfte, ein begabter Jazz-Soul-Saxophonist. Dann kam es irgendwann aus der Mode, besonders dann in der Zeit, als Synthesizer übernahmen. Und das war ja manchmal eine auch gruselige Zeit. Wenn man jetzt manche 80er-Jahre-Aufnahmen wiederhört, die nur nach Elektronik klingen, die gefühllos ist, die kalt klingt. Dann kamen die 90er, da wurde es wieder etwas natürlicher, viel Gitarren kamen dazu, aber das Saxophon kam nicht so richtig wieder. Es gibt jetzt aber 1-2 Songs, habe ich kürzlich gehört, da war auf einmal ein Saxophon-Solo, was mich sehr überrascht und auch irgendwo gefreut hat, weil es ist ein schönes Instrument, ein wunderbares Instrument. Aber irgendwann wurde es unmodisch, ne? Ganz komisch, ja.
1: Okay, eins wollte ich noch wissen. Podcast, ne? Urban Pop. Wir hören das gerne. Also das ist so, als würde jemand unseren Plattenschrank durchsuchen und dann schenkt er uns 1-2 wunderbare Stunden über diese Musik mit so viel Wissen und Anekdoten und Geschichten dazu. Die Zukunft des Radios. Wird das Radio, wie wir das jetzt haben, noch in 10 Jahren geben? Oder wird es das Radio noch geben?
0: Ja, also
2: gerade 100 Jahre Jubiläum.
0: Ja, ganz komisch. Und für mich war es ganz komisch. Ich habe jetzt in diesem Jahr mein 50. Jubiläum. Das heißt, die Hälfte der Zeit war ich eigentlich dabei. Das ist schon ein bisschen gruseliger Gedanke. Aber nein, man muss sich schon Sorgen machen. Auf der einen Seite hat man eine sehr positive Entwicklung, dass nun Podcasts, was ja eigentlich nur Features sind, das sind ja Stundensendungen, wo geredet wird, wo über eine Sache sehr, sehr konzentriert erzählt wird, dass das nun eine neue Form ist, die sehr erfolgreich ist und sehr, sehr beliebt. Das ist positiv, das ist ganz toll. Aber Podcasts sind keine Musiksendungen. Das heißt, es fehlt im Radio für mich eine Welle oder eine Schiene, wo auch Musik, die abseits von den aktuellen Charts und, sagen wir mal, größerer Abwechslung und Überraschung stattfindet. Für mich ist das alles viel zu vorhersehbar. Das ist einfach nur so Tapetenmusik, das nebenbei läuft, was in unseren Radiosendern tagsüber oft läuft. Und das finde ich eigentlich ein bisschen schade, weil da sehe ich auch keine positive Tendenz, denn es werden ja, es gibt ja Bestrebungen, Sender zusammenzulegen. Und die Gefahr dabei ist, dass dann die Sender, die noch ein bisschen Ecken und Kanten haben und originelle Ideen haben, dass die dann auch vereinnahmt werden in einen großen Streamline-Betrieb, den die ARD dann durchführt. Das wäre wirklich ganz, ganz schlimm. Also ich finde die individuellen Sender, wie zum Beispiel Radio 1 in Berlin vom RBB, ein fantastischer Sender, die oder Cosmo vom WDR, das ist ein Sender mit viel Weltmusik, mit Reggae, mit solchen Sachen, die sollten wirklich gefeatured werden und es sollten wirklich die Möglichkeiten noch verstärkt werden für solche Programme, denn das ist kultureller öffentlich-rechtlicher Auftrag, denn wir sind nicht beauftragt, die Top Ten rauf und runter zu spielen, sondern wir sind beauftragt, Musik, Kultur den Leuten anzubieten und zwar in seiner ganzen Breite und Fülle und das wird oft vergessen. Da müssen wir mehr an den Auftrag auch denken.
2: Und nach wie vor leisten Sie da ja auch Ihren Beitrag. Also ich erinnere mich, ich habe neulich Sie auf der Autobahn gehört, da waren Sie abends und haben neue Musik vorgestellt.
0: In der Tat, das mache ich jede Woche donnerstags. Ja. Aber eben mit dem Podcast erzählen wir ja über Musik. Da spielen wir natürlich keine Musik, weil es ist ja nicht das Format. Aber es macht trotzdem Riesenfreude, dass so viel, und ich lese gerade jetzt für das Buch sehr viel auch in Süddeutschland, auch in Ostdeutschland und so weiter. Überall hört man den Podcast und das ist wirklich befriedigend, weil die Radiosendungen sind ja nur regional. Insofern, das ist dann schon schön.
1: Genau, und 2023 einer der erfolgreichsten Podcasts in Deutschland, Urban Pop. Bitte hören und unbedingt abonnieren. Danke. Der ist wirklich gut. Und das ist auch das, was wir beide haben uns vorunterhalten, vom Radio erwarten. Also wenn wir Radio anschalten, dann wollen wir Musik hören, die wir auch nicht kennen.
0: Ja.
1: Wir wollen neuer Musik begegnen, wir wollen neue Bands kennen, neue Stile. Das ist ja das, was Radio auch so besonders macht. Und ich glaube auch, das wird das Radio weiter am Leben erhalten.
0: Ja, auch aus der Vergangenheit. Nicht nur die neuen Sachen, sondern auch die Vergangenheit. Da ist so ein Schatz von Musik, schlummert irgendwo und wird nie wieder gespielt. Denn die Oldies, die in den Sendern laufen, sind ja oft immer nur 3, 4, die immer überall zu hören sind. Aber die ganzen anderen Schätze und Perlen, die tauchen nicht auf und das ist traurig.
1: Jetzt das Geschenk.
0: Oh, ein Geschenk.
1: Ein Geschenk, das ist noch verpackt. Es ist ein Buch und wir haben gedacht, Sie sind so anglophil und gerne in England. Es ist von einem englischen Autoren, John Lee Carr heißt er. Ah. Schreibt wunderbare Bücher und das ist ein Buch über Fußball.
0: Gut.
1: Wie die Cinderby Wanderers den englischen oder den britischen Pokal gewannen. Von einer Bolzplatztruppe, ähnlich wie im Stadtpark, die nachher tatsächlich den Pokal gewinnen. Und in dem Buch erzählt ein Theologiestudent die Geschichte der Cinderby Wanderers.
0: Schön.
1: Ist ganz, ganz wunderbar. Ganz, ganz herzlichen Dank für den Besuch, für das Gespräch und für das Nachdenken über Sinn in der Musik und ihren Gehalt.
0: Danke.
2: Ja, mit dem Radiogottesdienst sind wir vorhin eingestiegen. Das war ein Erlebnis, mit dem Sie Ihren ersten Auftritt im Radio hatten. Wir machen das ja nach wie vor, Oliver und ich, auf Deutschlandfunk, auf NDR Info. Es ist immer sehr aufregend, weil es immer noch eine Live-Sendung ist.
0: Ja.
2: Wir proben das am Tag vorher, aber dann sind wir am Sonntagmorgen um 10.60 Uhr auf Sendung und wir haben da bis zu einer 500.000 Hörerinnen und Hörer innerhalb von Deutschland. Und deswegen, ohne diese Frage, können wir Sie ja nicht gehen lassen. Also was braucht es aus Sicht eines Peter Urban, des Radiomenschen, was braucht es da für einen guten Radiogottesdienst?
0: Ja, eine hervorragende Predigt, gute Musik, und manchmal ist mir auch diese, wenn so Pop und Kirchenmusik verbunden werden, das ist mir ein bisschen zu scheu. So, es kann ruhig ein bisschen frecher sein, glaube ich. Ich finde das manchmal so ganz hübsch und so. Aber es müsste noch ein bisschen frecher werden. Oder einfach schöne alte klassische Musik höre ich auch wunderbar, höre ich auch sehr, sehr gerne. Aber es müssen wirklich ausgewählte Texte sein und eine großartige Predigt. Da bin ich ganz sicher, dass das der Fall ist. Und Sie müssen dafür sorgen, dass der Organist kein Transistorradio mitbringt. Das war ja der Grund bei meiner ersten Sendung, dass Pfiff ist. Es gab ein Feedback, weil der wollte die Sendung live verfolgen und hat das laut gemacht. Das ging in die Mikrofone, was natürlich eine Rückkopplung gibt.
1: Ja, dann sagen wir vielen Dank. Also Music was my first love, it will be my last. Neben der Familie.
0: Das
1: gilt wahrscheinlich auch,
0: genau.
1: auch weiterhin.
0: Da gibt es viele Lieben, aber Musik gehört voll dabei.
1: Genau. Wir sagen vielen Dank für die gemeinsame Sinnsuche.
0: Und let it be.
1: Let it be. Und danken uns auch hinter der Scheibe den Podfaser Detlef Spitt, der nachher alles schön schneidet. Vielen Dank.
0: Herzlichen Dank.
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4: Das war der Podcast der Radiokirche im NDR mit den Moderatoren Marco Vogt und Oliver Vorwald und Moderator Peter Urban über Sinnsuchende in der Musik. 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Ich wünsche Ihnen einen schönen Tag und einen guten Start in die neue Woche. Machen Sie es gut. Tschüss. 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
1: Um 17 Uhr mit Felix Sprung. In Großbritannien ist Gesundheitsminister Streeting zurückgetreten aus Protest gegen Premierminister Starmer. Damit steigt der Druck auf den Regierungschef immer weiter. Aus der NDR-Nachrichtenredaktion Constanze Semidey.
2: An Starmer gerichtet, schrieb Streeting auf X, er habe das Vertrauen in die Labour-Führung verloren. Dort, wo es eine Vision bräuchte, herrsche Leere, so der 43-Jährige. Es wäre unehrenhaft und prinzipienlos, wenn er im Amt bliebe. Wie es mit Labour nun weitergehe, müsse ein Wettstreit der Ideen werden und nicht ein Kampf der Persönlichkeiten. Unklar ist, ob Streeting Starmer jetzt um den Parteivorsitz herausfordert. Labour hatte bei den britischen Kommunal- und Regionalwahlen in der vergangenen Woche massiv verloren. Klarer Sieger war die Partei Reform UK von Nigel Farage, die landesweit dazugewann, auch in traditionellen Labour-Hochburgen.
1: Mit einem Staatsbankett ist der erste Tag des Besuchs von US-Präsident Trump in China zu Ende gegangen. Über konkrete Ergebnisse eines vorangegangenen Gesprächs zwischen Trump und Staatschef Xi Jinping wurde bislang nichts bekannt. Aus Peking Nina Barth.
3: Das Fazit dieses ersten Tages: Trump und Chinas Staats- und Parteichef Xi Jinping setzen auf Deeskalation, zumindest nach außen. Aus dem Weißen Haus hieß es, beide Seiten hätten Möglichkeiten zur Vertiefung der wirtschaftlichen Zusammenarbeit besprochen. Außerdem seien sich beide Länder einig, dass die Straße von Hormuz geöffnet werden müsse. Trump hofft darauf, dass der chinesische Staatschef dabei hilft, Iran dazu zu bewegen, einem für die USA akzeptablen Friedensabkommen zuzustimmen.
1: Bei den schweren russischen Luftangriffen auf die Ukraine sind in der Hauptstadt Kiew mindestens 5 Menschen ums Leben gekommen. 40 weitere wurden verletzt. Das teilte Präsident Selenskyj mit. Nur wenige Tage nach Ende der kurzzeitigen Waffenruhe hat Russland die Ukraine mit mehr als 600 Drohnen und fast 60 Raketen angegriffen. Landesweit wurden Wohnhäuser, Schulen und Arztpraxen getroffen. Mario Draghi, Ex-Zentralbankchef und früherer italienischer Ministerpräsident, ist in Aachen mit dem Karlspreis geehrt worden. Der 78-Jährige erhält den Preis unter anderem für seine Reformvorschläge zur europäischen Wettbewerbsfähigkeit, den sogenannten Draghi-Report. Bundeskanzler Merz sprach in seiner Laudatio von Super Mario. Aus Aachen Thomas Wenkert.
4: Ein Verdienst von Draghi sei es gewesen, den Euro in seiner schlimmsten Krise 2012 gerettet zu haben. Der CDU-Politiker betonte, dass Europa selbstbewusster werden müsse. Das habe man verstanden. Europa stärke sich wirtschaftlich und sicherheitspolitisch, sagte Merz. Man werde die Ukraine weiterhin entschlossen im Abwehrkampf gegen Russland unterstützen und dabei werde Europa selbst entscheiden, wer für Europa spricht. Merz mahnte, wie auch Draghi, einen modernen europäischen Haushalt an. Neue Prioritäten müssten gesetzt werden. Er betonte aber auch, dass es mit Deutschland keine neuen EU-Schulden geben werde.
1: Die lettische Ministerpräsidentin Siliņa hat ihren Rücktritt erklärt. Ihre Regierung hat im Parlament keine Mehrheit mehr, nachdem gestern die linke Fortschrittspartei die Koalition verlassen hatte. Kurz zuvor war Verteidigungsminister Sprūts zurückgetreten. Hintergrund sind mehrere Vorfälle mit ukrainischen Drohnen. Vor einer Woche waren 2 in Lettland abgestürzt, eine traf ein Öllager im Osten des Landes. Die Ukraine hatte einen russischen Ostseehafen angegriffen. Die Drohnen wurden mutmaßlich durch russische Abwehr ins Baltikum abgelenkt. Das waren die Nachrichten. Das Wetter in Norddeutschland: am Abend im Norden meist trocken, 8 bis 13 Grad. In der Nacht oft trocken, an den Küsten einige Schauer, Tiefstwerte 8 bis 0 Grad. Morgen anfangs heiter, später wolkig und zeitweise Regen, 12 bis 16 Grad. Es ist 17.04 Uhr.
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5: Sie hören nun das Hörspiel Der Junge, der die Zeit besiegte von Martin Bohlig aus einem Live-Mitschnitt einer Veranstaltung vom 10. April im Kurhaus von Bad Lauterberg im Harz. Ein poetischer, tiefgründiger Roman über die Kraft von Geschichten, die Suche nach sich selbst und die Wunder, die auch im dunkelsten Kapitel unserer Vergangenheit aufleuchten können. Der 13-jährige Luke Wild, Anführer der Brockenbande, steht kurz davor, ein dunkles Familiengeheimnis zu lüften, denn sein Großvater Erik Slowik ist spurlos verschwunden. Antworten bekommt Luke ausgerechnet von einem ungewöhnlichen Erzähler, dem alten Raben Piotr, einem jahrzehntelangen Begleiter der Familie. Ein inszeniertes Hörbuch mit dem Trio von Sagen mit Luke Wilde in 13 Kapiteln, unter anderem mit Santiago Ziesmer als erzählender Rabe Piotr, Erik Elias Bohlig als Luke Wilde und Martin Bohlig als Paul. Special Guests Jessica Wals von den No Angels als Alicia und Louis Bohlig als Henry von der Brockenbande. Mit Songs von Leuchtturmmusik mit Volker Schlag und Malaika Lehner. Dazu wünsche ich Ihnen nun gute Unterhaltung.

Damen und Herren, der Junge, der die Zeit besiegte, ein Roman von Martin Bolig. Die erste Rezensentin, die das Buch gelesen hat, bezeichnete es als eine Liebeserklärung an das Erzählen. Das ist ein wunderbares Kompliment. Und so ganz besondere Bücher brauchen auch ganz besondere Sprecher. Neben Martin Bolig, dem Autor, haben wir zu bieten Erik Elias Bolig. Der hat schon mit 6 Jahren seine ersten Hörspielprojekte gemacht und ist eben bis heute treu geblieben. Und einen Star, muss man sagen, der Synchronarbeit, der einem Millionenpublikum bekannt ist, den haben wir heute auch hier, Santiago Ziesmer. Und ich bitte nun die entsprechenden Herren auf die Bühne.

Das Publikum wird gebeten, sich reisebereit zu machen. Bitte stellen Sie das Sprechen ein und Ihre Handys aus. Gehen Sie mit uns auf Zeitreise in die Zwischenwelt. Dahin, wo die Geschichten überdauern und die Erinnerungen leben.

Haben Sie sich auch schon mal die zwei Fragen gestellt, was bin ich und warum? Zum einen sind wir die Summe unserer eigenen Erinnerungen und zum anderen aber auch Träger der Erzählungen und Erzähler unserer Vorfahren. Je mehr wir über sie wissen, desto mehr erfahren wir auch über uns. Wir haben es gerade schon gehört, in einer Rezension des Romans wurde er als Liebeserklärung an die Erzählung genannt. Der Roman ist aber auch Austausch dreier Generationen, wie man unschwer erkennen kann, und damit ein Trialog gegen das Vergessen. Gute Reise in eine verblassende Vergangenheit.

0: Es ist Zeit, der Menschheit von einem Jungen zu erzählen. Von ihm, dem letzten Jahr seiner Kindheit in den Pomerellen und unserer abenteuerlichen Flucht in den Harz. Er floh 1945 vor den Schatten der Zeit und hat dabei die Geschichte verändert. Zusammen mit mir, einem Kolkraben. Mich nennen die Menschen Piotr. Der Junge aber hat mehr als einen Namen. Und einer davon ist Erik Slowik. Es ist Zeit für die Reise in seine vergessene Kindheit. Damit eine ganz neue Generation diese Kindheit wiederentdeckt, wird der 13-jährige Luke Wild mit uns reisen. Denn er hat die Gabe, mit seinen Gedanken in Geschichten eintauchen zu können, als wäre er selbst Teil davon. Und er kann mit Tieren kommunizieren. Die Mutter von seinem Freund Henry sagt dazu, Luke hätte ein drittes Auge, weswegen ihn Henry auch drei Auge nennt. Ich denke, Luke hat diese Fähigkeiten von seinem ihm lange unbekannten Großvater geerbt. Ihr ahnt sicher schon den Namen dieses Großvaters. Erik Slowik. Und der donnerte an Lukes 13. Geburtstag wie ein Harzer Gewitter in den Heimatort Sorgenmoos. Wenn ein Unwetter über dem Harz aufzieht, wird es immer ganz ruhig in den Wäldern. Bis plötzlich der Sturm losbricht und sich das Gewitter mit Blitzdonner und zumeist starkem Regen ausschüttet. Erik Slowik schlug genauso blitzartig in Sorgenmoos ein, schüttete seine Sagengeschichten aus, nahm etwas mit und verschwand dann wieder.
1: Glück auf, liebe Hörer, für alle, die auch mich noch nicht kennen. Ich bin Luke Wild und sitze gerade in Onkel Pauls Radiostudio im alten Grenzturm. Am Mikrofon hocken ich, Pauls Rabe Piotr und Paul Selz sitzt mal wieder neben uns. Und für alle, die auch Paul und Piotr noch nicht kennen, Paul berichtet von Menschen und Geschichten, die nicht in Vergessenheit geraten dürfen. Also im Radio. Und Rabe Piotr kommentiert das. Viele hören dann zwar nur krächzen, Kinder und so können dann aber auch Piotrs Gedanken hören. Echt, das geht. Paul ist so eine Art Sagenforscher und schreibt Bücher. Genau gesagt nur an einem, denn das wird einfach nicht fertig.
2: Stimmt nicht, kann man heute kaufen. Das Buch ist aber über deinen Opa, das weißt du schon.
1: Ja, und solange der hier war, kam er auch immer mit auf den Turm und hat sich bei unseren Sagenerzählungen eingemischt, als hätte er die Sagen selbst erlebt. Wenn er dann so erzählte, hat er mich irgendwie mitgenommen in die jeweilige Sage, so dass auch ich sie selbst erleben konnte. Hammerkrass.
2: Ja, der Apfel, ne, fällt nicht weit vom Stamm. Und von selbigem begann Piotr dann auch zu erzählen. Also nicht vom Apfel, sondern vom Erik Slowik, Lukes Opa. In einer Nacht vom 30. auf den 31. Mai.
0: Ich fange mal ganz von vorne an. Nicht weit von hier, im Mühlental, da gibt's ein Kinderheim. Dorthin floh Lukes Opa. Ostern 1945.
1: Du willst das erzählen, Piotr? Aber ich dachte, Paul... Wartet mal. Natürlich, du warst dabei, Piotr. Du bist zusammen mit Opa geflohen. Bekam Opa deshalb den Namen Birdie, weil er einen Vogel hatte?
0: Ach, wie lustig. Aber ich sage ja, unterschätzt eure aufgeschlossenen Kinder nicht.
1: Wie alt war Opa denn, als er hier ins Kinderheim kam?
0: Oh, Erik Birdie Slowik war 2 Jahre älter als du jetzt, als er ins Waldschulheim gebracht wurde. Doch er hatte keine Erinnerung, woher er kam oder wie alt er war. Und so schätzten sie ihn auf dein Alter, also 13. Aber er hatte einen Namen, Erik. Der war in einen ihm viel zu großen Mantel gestickt, den er trug, als ihn ein Oberst in der Bahnhofshalle fand, direkt vor einem zerbrochenen Spiegel. mit einem regenbogenbunten Surfbrett im Arm und einem großen Hut mit langer Feder dran, lag er dort auf dem Mosaikboden. In der Manteltasche fand der Oberst auch noch ein Skizzenbuch. Alle Zeichnungen waren herausgewaschen, bis auf eine. Diese war erhalten geblieben, weil die Seite, auf der sie sich befand, mit einer abgerissenen Seite verklebt war. Als hätte sein Skizzenbuch die herausgerissene Seite behalten wollen, um die Zeichnung auf der anderen Seite zu schützen. Selbige schimmerte leicht hindurch, und der Blick des Oberst soll lang auf der mysteriösen Zeichnung verharrt haben. Ein Schiff in den Sternen. Als hätte der Oberst gewusst, wo im Mantel noch etwas zu finden war, entdeckte er im Saum auch ein kleines geschnitztes Piratenschiff, das ihm ein Lächeln ins Gesicht gezaubert haben soll. Und das er daraufhin mitnahm.
1: Echt jetzt? Opa lag als kleiner Junge verletzt mit Surfbrett unter dem Arm vor einem zerbrochenen Spiegel in einer Bahnhofshalle? Hast du das mit eigenen Augen gesehen, Piotr?
0: Ja.
2: Und speziell das Surfbrett sollten sich die Zuhörer gut merken. Leider müssen wir aus Zeitgründen hier etwas springen, nur so viel. Er blieb 4 Jahre in diesem Halben, bewegungslos und ahnungslos. Dennoch schuf er sich seine eigene Welt aus dem, was er sah und vor allem

Inzwischen war es 1949. Erik war nun seit über 4 Jahren im Waldschulheim gefangen und über 2 Jahre hat er nichts mehr von Schwester Marina gehört. Und die Hoffnung, sie würde im Schloss Wernigerode leben und ihn irgendwann dorthin holen, war langsam in ihm erloschen. Die letzten anderen verbliebenen beiden Kinder hatten ihm zu seinem 18. Geburtstag noch ein Ständchen gebracht. Josef von Eichendorffs Mondnacht.

0: Kurze Zeit später wurden auch die letzten Kinder abgeholt. Frau Horatio erklärte Erik, dass sie in die Außenwelt gingen, wenn sie das Kinderheim verlassen. Diese Welt empfand Erik als unendlich weit weg, weil er in jener Welt die Kinder nicht mehr hören konnte. Zumindest war er während der Jahre in seine Kleidung hineingewachsen, die mit ihm gefunden wurde. Das war alles an Bewegung, die sein Körper geschafft hatte. Wachsen. Und das allein reichte natürlich nicht, um aus dem mehrfach verschachtelten Gefängnis zu entkommen, in welchem er mit den immer gleichen Fragen gequält wurde. Wo ist die Sternenscheibe? Wo ist deine Großmutter Alicia? Und nun war er auch noch allein.
1: Okay, Piotr, du meinst mit Gefängnis das Heim, den Raum, das Bett und sein Körper.
2: Auch seine Gedanken waren ein Gefängnis.
0: Paul hat recht. Sind die Eindrücke so eingeschränkt wie von Erik damals, ist die Gedankenwelt klein wie eine Gefängniszelle. Besonders wenn nur noch ein einziger Mensch mit dir spricht, Fragen stellt, die du nicht beantworten kannst und immer mit dem Schlimmsten droht. An einem weiteren einsamen Morgen hatte Frau Horatio Käfige in Eriks Raum gestellt. Sein Lieblingserzähler hatte von Käfigen berichtet, in denen Ureinwohner verschleppt und von ihren Familien getrennt worden waren. Erik ahnte Schlimmes. Der Größe nach hatte sie die Käfige für einen ganz bestimmten Ureinwohner gewählt.
1: Blue!
0: Exakt, Luke. Natürlich versuchte Erik, sie zu warnen. Blue, hörst du meine Gedanken? Geh nicht in den Käfig. Das ist eine Falle. Blue! Blue antwortete nicht. Auch nicht piepsend. Es war lange still, bis eine Tür klappte. Die Tür zum Zimmer, in das sich Frau Horatio immer zurückzog und dann den Schlüssel herumdrehte. Manchmal hatte sie sich mit jemandem dort unterhalten, obwohl Erik niemals jemand anderen dort hineingehen hörte. Auch nicht einen gewissen Franzosen, aber zu dem komme ich später. Erik musste wieder an Blue denken und fragte sich, was passierte, wenn sie in die Mausefalle tappte. Wo würde sie hingebracht? In den Wald? Sie wird frieren, wollte er rufen. Aber es blieb, wie immer, bei seinen stillen Gedanken. Eine quälende Zeit lang passierte nichts. Erik wartete, wie so oft, bis er Blues Tippelschritte hörte und ein zerstörerisches Geräusch ihn aus dem Halbschlaf riss. Die Mausefalle war zugeklappt.
1: Blue.
0: Erik konzentrierte sich jetzt auf die Geräusche aus dem kleinen Käfig und er hörte deutlich, Blue versuchte, aus dem Gefängnis zu fliehen. Immer wieder. Sie tat dies eine gefühlte Ewigkeit, bis die Geräusche weniger wurden. Blue war erschöpft. Wenn sie niemand rausbrachte, würde sie sicher verhungern oder verdursten, dachte Erik. So wie in einer Wüste. Das kannte er aus den Geschichten seines Lieblingserzählers. Erik hörte irgendwann nur noch das Tropfen des Wasserhahns. Aber es fühlte sich jetzt anders an. Schneller. Und es veränderte sich zu einem Gluckern. Der Hahn begann zu klopfen und laut zu brummen. Unheimlich. Ein plötzlicher Knall und das nachfolgende, druckvolle Rauschen von Wasser machte ihm Angst, obwohl er versuchte, nur an Gnast zu denken. Es kam eindeutig zu viel Wasser aus dem Hahn. Viel zu viel. Blue, rief Erik in Gedanken. Du wirst ertrinken, wenn dich keiner aus dem Gefängnis

0: Wasser stand schon so hoch, dass Erik Wasser in Mund und Nase bekam. Seine Hände suchten rudernd nach dem kleinen Käfig und nach seiner Maus. Ohne Erfolg. Seine Kräfte schwanden. Gleichzeitig wuchs die unheimliche Gewissheit in ihm, dass er ertrinken würde. Für ihn war dieses winzige Hochwasser eine nicht zu bewältigende Flut. Ihm wurde schwarz vor Augen. Für den Bruchteil einer Sekunde erblickte er Frau Horatio und tauchte dann in absolute Dunkelheit.
1: So wie in eine Nacht ohne Mond und Sterne?
2: Ja, Luke, so dunkel, als hätten sie den Mond geklaut.
0: Schön gesagt, Herr Autor. Etwas, das in wechselndem Rhythmus auf seinen Brustkorb drückte, ließ Erik zurückkommen aus der Dunkelheit. Er hörte in den Raum kein Wasserrauschen, kein Schmetterling, kein Lebenszeichen von Blue, aber ein kleiner Rest von Gefühl in seinem Körper. Frau Horatio stand gebeugt über ihm und hatte die Hände auf seinen Oberkörper gestützt. Langsam nahm sie die Hände von der Brust. »Du wolltest mich retten«, dachte Erik, mit dem erneuten Versuch, dies laut mitzuteilen. Frau Horatio lächelte. Ganz kurz. Erik war klitschnass, zitterte innerlich vor Kälte und verstand vor lauter Angst nichts von alledem. Frau Horatio wurde jetzt wieder ernst. »Ich wusste, wenn ich deine Umgebung aufs Minimum reduziere, wirst du dich auf jedes noch so kleine Ereignis konzentrieren. Und irgendwann würde eins davon dein Trauma lösen. Das mit dem Hochwasser war aber nicht gewollt. Ich hasse Wasser. Vor allem Hochwasser. Aber jetzt ist es so, wie es ist. Also kannst du dich auch ruhig wieder an alles erinnern, wenn ich damit meine Fragen beantwortet bekomme. Also, dein Ausgang wartet. Die letzte Chance.
1: Letzte Chance? Für was?
2: Da alle Kinder und Familien irgendwann fort waren, sollte das Kinderheim in ein Erziehungsheim umgewandelt werden. Und dein Opa war über. Nicht vermittelbar. Wer weiß, wohin er verlegt worden wäre, wenn...
1: Wenn?
2: Wenn nicht eine Spieluhr mit der Melodie La Paloma von der Post in das Kinderheim gebracht wurde, adressiert an Kire, zusammen mit einem Brief in Geheimschrift. Als Frau Horatio in Kires Anwesenheit die Spieluhr drehte, öffnete sich für Kire die Tür zu seiner Ausgangsreise. Eine Reise aus der Dunkelheit des Vergessens in die hellen Tage seiner Kindheit.

0: Wir bleiben im Kino für die Ohren und springen etwas im Roman nach vorne. Die Heimleitung Frau Horatio ist quasi in letzter Sekunde gelungen, den mittlerweile 18-jährigen Erik auf eine Erinnerungsreise zu schicken. Um diese Erinnerung überhaupt erst einmal zu finden, hat sie ihm erzählt, er reise als Postbote in seinen Kindheitsort 1944 zurück. Denn Postboten erfahren viel über die Menschen im Ort und da der Name Erik in seinen Mantel gestickt war, als er ins Kinderheim gebracht wurde, bekam er den typischen Postbotennamen Erik Slowik, was so viel heißt wie einsam herrschende Nachtigall. Wir reisen jetzt gemeinsam in das Jahr 1944 nach Otnoga in den Pomerellen. Eriks erste Heimat liegt unterhalb von Danzig im Land der Kaschuben. Ein buntes, stolzes und stets auf Unabhängigkeit bedachtes Volk. Dort trifft er auch einen Jungen namens Kire, der ihm sehr bekannt vorkommt. Kire bedeutet in vielen Sprachen Liebe und liest sich rückwärts. Richtig, Erik. Schließen Sie die Augen und reisen Sie mit uns in Eriks Heimatdorf, das unseren Harzdörfern nicht unähnlich ist. Es ist Weihnachten 1944.
1: Die Heilige

0: Die Nacht kam schneller als gefühlt. Und an Kires Tisch würden an Heiligabend 6 Plätze unbesetzt bleiben. Mit schweren Schritten stapfte Erik hinüber zu Kires Elternhaus. Ich saß draußen auf der Fensterbank und sah ihn schon von Weitem. Ich klopfte an die Fensterscheibe und konnte dabei durch die mit Eisblumen verzierten Fenster den Weihnachtsbaum leuchten sehen. Erik erreichte die Haustür, klopfte die Schuhe ab und fiel fast in den Flur, da er sich an der Tür festhalten wollte, die im selben Moment geöffnet wurde. Piotr hat dich schon angekündigt, rief Erika und flitzte in die Küche. Ich hüpfte ebenfalls hinein und begleitete Erik in die gute Stube. Ein Geruchsgemisch aus Weihnachtsplätzchen und Pomerellenziegenkäse lag in der Luft. Auf den Tellern von Marina, Zack und Franz lagen jeweils einer ihrer Lieblingskekse und ein Brief. Als Mutter Erika aus der Küche kam, setzte sie sich hin, sorgte für Ruhe, wartete einen Moment und las dann zuerst den Brief von Zack mit ernster Miene. Ihre Lippen bewegten sich dabei lautlos und Kire versuchte, von ihnen abzulesen. Doch bevor er die Lippenbewegungen entschlüsseln konnte, wandelte sich ihr sorgenvoller Blick in ein Strahlen. Dein Bruder hat in den Wäldern einige Dorfjungen wieder getroffen. Er schreibt, dass sie Weihnachten feiern, als säße er zu Hause am Tisch. Es geht ihm gut, Kire, das spüre ich. Marinas Brief war das gemalte Bild von einer Möwe im blauen Himmel. Von Vater Franz gab es nur eine kurze Nachricht, die alle Hoffnung auf Heimaturlaub zunichte machte. Franz war zu Zwangsarbeit als Schmied in den Harz deportiert worden. Erik bekam heiße Hände und kalte Füße. Dort gibt es doch auch einen Zauberberg namens Brocken, versuchte Mutter Erika die Stimmung zu heben. Für einen kurzen Moment fragte ich mich, ob die Briefe echt waren. Aber Erikas kaum zu verbergende Tränen machten die Frage unnötig. Alle schwiegen bis zur Bescherung. Jeder von uns bekam 2 Geschenke, ohne zu wissen, von wem sie stammten. Postbote Erik packte einen Mantel aus und sah sofort das 2. Geschenk. Eine Stickerei im Mantelkragen mit seinem Namen. Erik Slowik. Kire bekam eine Spieluhr mit der Bergmannsmelodie »Glück auf, der Steiger kommt« und ein von Vater Franz geschnitztes Holzschiff. Und ich bekam eine Süßkartoffel. Je länger Postbote Erik mit uns am Tisch saß, desto mehr durchdrang ihn das bis dahin unbekannte Gefühl von Familie.
1: In mir kommt auch die Frage auf, ob die Briefe echt waren. Wartet mal, ich höre einen Spielmannszug.
2: Kire hörte ihn auch. Der Spielmannszug hatte früher immer die Kirchgänger zur Christmette um Mitternacht abgeholt. Aber seit der Krieg auch die Pomerellen eingeholt hatte, fehlten einfach die Spielleute. Nur Kire war übrig als Paradetrommler.
1: Kire schnappt sich seine Trommel und geht auf die Straße. Die ist aber leer. Kein Spielmannszug. Na, dann wollen wir mal Kire unterstützen.

0: Jetzt sehe ich auch wieder alle Familienmitglieder am Tisch sitzen, die eigentlich gar nicht dort sind.
1: Ja, nur wenn etwas nicht mehr da ist, siehst du es erst wirklich.
2: Es ist nun Januar 1945 und in Opas Erinnerungen hat die Flucht aus seinem Kindheitsparadies bereits begonnen. In Zeiten wie jenen setzt sich irgendwann alles in Bewegung und dies galt auch für Postbote Erik und sein Erinnerungs-Ich Kire. Dein Opa Erik sollte Kire in Begleitung unseres Raben nach Gdingen bringen, auf ein Schiff, in die Freiheit. Aber wie so oft in jenen Zeiten kam alles ganz anders. Folgen Sie uns auf den Passagierdampfer Freiheit, der mit zwei anderen Schiffen den Hafen von Gdingen verlassen hat und Flüchtlinge aus den vom Krieg eingeschlossenen Ostgebieten nach Kiel bringen sollte.
0: Kire wird zusammen mit den anderen Kindern unter Deck gebracht. Alle tragen große Hüte mit Feder dran, doch Kire hält es nicht lange dort unten.
1: Denn anders als vereinbart, traf er am Hafen von Gdingen nicht auf seine Geschwister, die schon Monate zuvor an die Küste geflohen waren. So wollte er sofort an Bord nach ihnen suchen, trotz eines englisch sprechenden Mädchens, welches in Reimen sprach und ihn faszinierte. Ihr Name war Blue.
0: Ah, jetzt weiß ich, warum er später seine Maus so genannt hat. Klar, damals waren seine Geschwister wichtiger, denn er spurtet schon die Treppe hoch und hüpft zwischen den sitzenden Passagieren durch wie ein Flummi. Und da bist ja auch du, Piotr. Du konntest damals aber noch gut fliegen.
1: Doch was heißt hier damals?
0: Kire nutzt die nächst auffällige Tür, um die Treppen zu verlassen. Er weiß, dass sich seine Geschwister Zack und Marina nicht auf den gefährlichen und kalten Treppenstufen aufhalten würden. Er öffnet die Tür, die sehr schwer war, und wird in eine Menschenmenge gezogen, die in einen großen Saal strömt. Ein Kino!
1: Kire hatte noch nie ein Kino gesehen. Schon gar nicht von innen.
0: Die Menschen dort sitzen aber nicht nur auf den Stühlen, sondern auch dicht an dicht auf dem Teppichboden und vor einer weißen Wand auf der Bühne. Und die dort hocken, werden angestrahlt von laufenden Bildern. Auf den Menschen auf Schiffen zu sehen sind, die Kanonen abfeuern.
1: Ein Wochenschaubericht.
0: Überall sitzen Kinder, aber Zack und Marina sind nicht dabei. Kire hüpft weiter. Aus einem kleinen Raum, vor dessen Glastür ein Mann im Sonntagsanzug steht, klingt wunderschöne Musik. Der Mann im Anzug scheint eine Art Wächter zu sein. Er lässt nur Männer in weißen Uniformen in den Raum. Kire versucht einen Blick durch die Glastür zu erhaschen und wagt zwei Worte. Schöne Musik. Piotr landet auf Kires Schulter. Der Mann im Anzug lacht, streichelt unseren Raben, schaut sich um und beugt sich zu Kire.
2: Wo kommt ihr denn her?
0: Ich suche meinen Bruder und meine Schwester. Diese wunderbare Musik.

0: La Paloma, die Melodie von der Spieluhr aus dem Kinderheim.
1: Der Wächter flüsterte, husch rein, dass ich dich reinlasse darf, aber keiner sehen, sonst überlaufen die mich hier. Und eins noch, auf dem Schiff geht niemand verloren.
0: Ich sehe jetzt mit Kires Augen, da hängt was über einem Klavier. Hammer, krass, das Surfbrett aus Eriks Zimmer im Waldschulheim.
2: Der Klavierspieler wusste genau, was der schweigende Junge fokussierte und fragte:
3: Du magst das Brett?
0: Ja, schon. Kire starrt auf das Surfboard. Der Klavierspieler erzählt, während er weiter La Paloma spielt.
3: Das Surfbrett ist wie dieses Lied hier um die Welt gegangen. Es gehörte Duke Kahamanuku von Hawaii. Der holte Olympiagold 1920 und Silber 1924 im 100-Meter-Schwimmen. Vor seinem Bruder.
0: Kire denkt bei dem Wort Bruder sicher an Zack und blickt suchend im Saal herum. Der Pianospieler hört auf zu spielen.
3: Weißt du, ich habe überall gespielt. Auch im Trainingslager auf Hawaii. Duke meinte, ich brächte ihm Glück bei der Olympiade. Und da schenkte er mir das Brett, mit dem er sogar schon Menschenleben gerettet hatte.
0: Der Pianist spielte weiter. Gott muss ein Klavierspieler sein, sagt Kire, und der Pianist lächelt.
3: Ja, auf seine Art ist Gott wohl ein Pianist. Und soll ich dir noch was sagen? Ich glaube, sein Sohn war ein Wellenreiter.
0: Bist du auch ein Wellenreiter?
3: Wow.
0: Fragt Kire.
3: Ich denke schon,
0: antwortet der Pianist. Und ein guter Pianist, so nennt man dich doch, oder?
3: Ja, manchmal. Und was machst du so?
0: Ich suche meine Geschwister.
3: Ah ja, dass du jemanden suchst, das habe ich schon gesehen, als du reinkamst. Weißt du, ein Klavier bringt Menschen zusammen, so wie das Surfbrett vom Duke. Es ist genauso ein Symbol für Freiheit wie dieses Lied. Ich glaube, deine Geschwister werden mir irgendwann hier begegnen.
0: Kire berührt den Regenbogen auf dem Surfbrett. Plötzlich zieht eine Hand Kire vom Klavier weg, eine schimpfende Frau. Ich kann sie nur hören. Das ist diese Frau Horatio. Sie nimmt Kire wie ein Kind auf den Arm, trägt ihn heraus und stößt die Tür zu, vor Piotrs Schnabel. Der Pianist setzt Piotr auf das Klavier.
2: Er hinderte mich damit am Hinterherfliegen mit der Warnung:
3: Sonst landest du mir noch in der Küche.
2: Aber er versprach mir, Kires Geschwister zu suchen und mich als Begleitung mitzunehmen. Da ein Rabe als Attraktion offensichtlich weniger auffällt.
0: Ich sehe mit Kires Augen jetzt einen großen, schlichten Raum voller Kinder. Und er zeichnet das eben gerade Erlebte in sein Skizzenbuch.
2: Ein Donnerschlag ließ das Schiff erzittern. Einer von dreien.

0: Wer nun aber wissen möchte, wie es mit Kira auf dem Dampfschiff erging und ob sich Kira aus dem Wachkoma befreien konnte, oder wer einfach mal in eine Kindheit in den Pommerellen 1944 reisen möchte, der kann sich ja heute Abend gerne einen Roman oder das Hörbuch mitnehmen als 10 Stunden CD oder Stream mit den Stimmen von mir, Martin Bolik und natürlich Santiago Ziesmer. Als erzählender Rabe Piotr, die Stimme von SpongeBob exklusiv mit der Originalspieluhr aus der Erzählung.
1: Der Roman von Martin Bolik ist dann ihr ganz persönliches Kopfkino. Mit Illustrationen renommierter Zeichner, inspiriert vom wunderbaren Zeichnenlernbuch, so heißt das. Von dem wunderbaren Zeichnenlernbuch, ...... aus dem Jahre 1944 von Hans Witzig. Gern handsigniert. Natürlich vom Autor, von Erik und auch von mir. Dankeschön.
0: Dankeschön.
1: Ja, immer alles immer zur Seite. Ja.

Das war der Live-Mitschnitt aus dem Kursaal Bad Lauterberg, Kino für die Ohren. Aus dem Roman Der Junge, der die Zeit besiegte von Martin Bohlig. Mit Santiago Ziesma als erzählender Rabe Piotr, Erik Elias Bohlig als Luke Wilde und Martin Bohlig als Paul. Weitere Infos zum Buch und Hörspiel finden Sie auf harzkrimis.de. 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
1: Um 18 Uhr mit Martin Wilhelmi. In Großbritannien ist Gesundheitsminister Streeting zurückgetreten, aus Protest gegen Premierminister Starmer. Damit steigt der Druck auf den Regierungschef immer weiter, aus der NDR-Nachrichtenredaktion Konstanze Semide.
2: An Starmer gerichtet, schrieb Streeting auf X, er habe das Vertrauen in die Labour-Führung verloren. Dort, wo es eine Vision bräuchte, herrsche Leere, so der 43-Jährige. Es wäre unehrenhaft und prinzipienlos, wenn er im Amt bliebe. Wie es mit Labour nun weitergehe, müsse ein Wettstreit der Ideen werden und nicht ein Kampf der Persönlichkeiten. Unklar ist, ob Streeting Starmer jetzt um den Parteivorsitz herausfordert. Labour hatte bei den britischen Kommunal- und Regionalwahlen in der vergangenen Woche massiv verloren. Klarer Sieger war die Partei Reform UK von Nigel Farage, die landesweit dazugewann, auch in traditionellen Labour-Hochburgen.
1: Mit einem Staatsbankett ist der erste Tag des Besuchs von US-Präsident Trump in China zu Ende gegangen. Über konkrete Ergebnisse eines vorangegangenen Gesprächs zwischen Trump und Staatschef Xi Jinping wurde bislang nichts bekannt. Aus Peking, Nina Barth.
3: Das Fazit dieses ersten Tages: Trump und Chinas Staats- und Parteichef Xi Jinping setzen auf Deeskalation, zumindest nach außen. Aus dem Weißen Haus hieß es, beide Seiten hätten Möglichkeiten zur Vertiefung der wirtschaftlichen Zusammenarbeit besprochen. Außerdem seien sich beide Länder einig, dass die Straße von Hormuz geöffnet werden müsse. Trump hofft darauf, dass der chinesische Staatschef dabei hilft, Iran dazu zu bewegen, einem für die USA akzeptablen Friedensabkommen zuzustimmen.
1: Bei den schweren russischen Luftangriffen auf die Ukraine sind in der Hauptstadt Kiew mindestens 5 Menschen ums Leben gekommen. 40 weitere wurden verletzt. Das teilte Präsident Selenskyj mit. Nur wenige Tage nach Ende der kurzzeitigen Waffenruhe hat Russland die Ukraine mit mehr als 600 Drohnen und fast 60 Raketen angegriffen. Landesweit wurden Wohnhäuser, Schulen und Arztpraxen getroffen. Bundespräsident Steinmeier hat auf dem Katholikentag in Würzburg vor einem Rückgang des ehrenamtlichen Engagements gewarnt. Ohne das Ehrenamt wäre die Gesellschaft kälter und ärmer und dies wäre auch eine Gefahr für die Demokratie, sagte Steinmeier auf einem Podium des Christentreffens vor mehreren hundert Teilnehmern. Das Ehrenamt beginne da, wo jemand an mehr denkt als an sich selbst. Der Bundespräsident hat jüngst die Kampagne zu seiner Initiative Der Ehrentag gestartet. Die lettische Ministerpräsidentin Siliņa hat ihren Rücktritt erklärt. Ihre Regierung hat im Parlament keine Mehrheit mehr, nachdem gestern die linke Fortschrittspartei die Koalition verlassen hatte. Kurz zuvor war Verteidigungsminister Sprūts zurückgetreten. Hintergrund sind mehrere Vorfälle mit ukrainischen Drohnen. Vor einer Woche waren 2 in Lettland abgestürzt, eine traf ein Öllager im Osten des Landes. Die Ukraine hat einen russischen Ostseehafen angegriffen. Die Drohnen wurden mutmaßlich durch russische Abwehr ins Baltikum abgelenkt. Die Frauen des FC Bayern haben den DFB-Pokal gewonnen. Im Finale siegten die Münchnerinnen gegen den VfL Wolfsburg mit 4:0 und holten damit das Double aus Meisterschaft und Pokalsieg. Das waren die Nachrichten. Das Wetter in Norddeutschland. Heute Abend im Norden meist trocken, sonst gelegentlich Schauer und einzelne Gewitter bei Temperaturen von 8 bis 13 Grad. In der Nacht häufig trocken, an den Küsten einige Schauer, zum Teil auch neblig, bei Tiefstwerten von 8 bis 0 Grad. Morgen anfangs heiter, später wolkig und auch zeitweise Regen, bei Höchstwerten von 12 bis 16 Grad. Am Sonnabend einzelne Schauer bei 11 bis 17 Grad und ein Blick auf Sonntag, häufiger trocken bei dann 13 bis 18 Grad. Und die Zeit, es ist 18.04 Uhr.
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4: Herzlich willkommen bei der Klassik-Spätschicht auf Radio Uckerwelle. Heute mit Klaus Poppe. Vor einigen Wochen hatten wir uns auf eine musikalische Weltreise begeben und waren von Ungarn über Süd- und Nordeuropa nach Nordamerika gereist. Heute geht die Reise weiter. Wie beim letzten Mal erwähnt, wurden Musikschaffende beim Komponieren immer wieder von Ländern und Landschaften beeinflusst. Sei es, dass sie sich selbst dort aufhielten, sei es, dass sie einfach ein Faible für das Land oder dessen musikalische Besonderheiten hatten. Manchmal komponierten sie unter Verwendung landestypischer Harmonien, manchmal griffen sie auf Volkslieder zurück, die sie bearbeiteten und in ihre Kompositionen einbauten. Wie gesagt, waren wir das letzte Mal bis nach Nordamerika gekommen und hatten zum Schluss einen Ausschnitt aus der 9. Symphonie des tschechischen Komponisten Antonín Dvořák gehört, 1840 geboren. Mit ihm machen wir auch weiter. Als Direktor des New Yorker National Conservatory of Music hatte er nicht nur ein gutes gesichertes Einkommen, sondern auch ausreichend Zeit, originäre amerikanische Musik, die der indigenen und schwarzen Bevölkerung, zu studieren. Entsprechende Einflüsse in Bezug auf Rhythmik und Harmonik finden sich auch in seinem 12. Streichquartett, das 1893 in Boston uraufgeführt wurde. Er schrieb es fern von New York in der ländlichen Idylle von Iowa im US-amerikanischen Mittelwesten, wo er seine Ferien verbrachte. Wir hören daraus jetzt den ersten Satz, gespielt vom Pavel Haas Quartett.

Jetzt geht es zurück nach Europa. Wir landen zunächst im äußersten Süden Frankreichs. Der französische Komponist Georges Bizet, 1837 geboren, schrieb 1872 die begleitende Musik für ein Drama des Franzosen Alphonse Daudet, L'Arlésienne, die Frau aus Arles. Das Theaterstück war ein Misserfolg, Bizet ließ sich davon aber nicht beirren und stellte eine vierteilige Suite zusammen, die ebenfalls 1872 erstmals aufgeführt wurde. Dabei griff er zum Teil auf Motive aus der provenzalischen Musik zurück, so in der auf einem Volkstanz beruhenden Farandole. In dieser Form konnte sich die Musik als eigenständiges Werk durchsetzen und Bizet hatte damit noch zu Lebzeiten, er starb schon 1875, großen Erfolg. Einige Jahre nach seinem Tod stellte sein Freund Ernest Guiraud eine zweite Suite zusammen, die 1880 erstmals aufgeführt wurde, die aber nicht nur Original-Bizet-Musik enthielt, sondern auch Neukompositionen Guiraud's. Wir hören jetzt aus der ersten Suite den vierten Satz, das Carillon, und aus der zweiten die schon erwähnte Farandole. Es spielen die Berliner Philharmoniker mit Herbert von Karajan bzw. die New Yorker Philharmoniker mit Lorin Maazel als Dirigent.

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Der französische Komponist Maurice Ravel, 1875 geboren, schrieb 1907, 1908 die vierteilige Rhapsodie Espagnole. Es war sein erstes großes Werk für Orchester. Ravel hatte spanische Vorfahren und sein Werk ist als Reminiszenz daran zu verstehen. Er ließ sich von spanischer Volksmusik beeinflussen, bearbeitete und veränderte diese jedoch stark. Keimzelle war ein bereits 1895 komponiertes Stück für Soloklavier, das als Habanera im dritten Satz der Rhapsodie wieder auftaucht. Die ersten drei Sätze haben eine sehr ruhige, mitunter leicht unheimliche Grundstimmung. Erst der vierte Satz ist lebhaft. Die Rhapsodie Espagnole ist mit ihren ausgedehnten Klangflächen ein typisches Werk des musikalischen Impressionismus. Die Komposition wurde 1908 in Paris mit Erfolg uraufgeführt und fand sich bald auch auf den Konzertspielplänen anderer Städte wieder. Wir hören jetzt eine Aufnahme des HR Symphonieorchesters mit Pablo Heras Casado als Dirigent.

Unsere Reise führt uns jetzt weiter in den Norden, in das Gebiet des heutigen Tschechiens. Der tschechische Komponist Bedřich Smetana, 1824 geboren, komponierte zwischen 1874 und 1879 den symphonischen Zyklus Ma Vlast, Mein Vaterland. Die Komposition entstand in einer Zeit eines zunehmenden tschechischen Nationalbewusstseins innerhalb der Donaumonarchie Österreich-Ungarn und ist eines der bekanntesten Beispiele von Programmmusik. Im zweiten Teil, die Moldau, sind gut nachvollziehbar der Verlauf des Flusses von der Quelle zur Mündung beschrieben. 1875 wurde das Werk uraufgeführt. Die Begleitumstände der Komposition waren ausgesprochen schwierig. Im Sommer 1874 erkrankte Smetana schwer, vermutlich an Syphilis. In der Folge verlor er unter anderem sein Gehör, vollendete aber trotzdem verschiedene Kompositionen, so auch die Moldau. Das Werk entwickelte sich schnell zur bekanntesten und am häufigsten gespielten Komposition Smetanas und gilt manchen als sogenannte heimliche Nationalhymne Tschechiens. Wir hören es jetzt gespielt von den Berliner Philharmonikern. Herbert von Karajan dirigiert wieder.

Die klassische Spätschicht auf Radio Okerwelle geht jetzt langsam zu Ende. Sie empfangen unseren Sender auf 104,6 über DAB Plus unter www.okerwelle.de oder über unsere App. Zum Schluss hören wir noch den slawischen Tanz Nummer 8 von Antonín Dvořák und, soweit die Zeit reicht, einen Ausschnitt aus dem slawischen Tanz Nummer 9 vom selben Komponisten. Auf Wiederhören sagt Klaus Poppe.

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1: Um 19 Uhr mit Martin Wilhelmi. Mit einem Staatsbankett ist der erste Tag des Besuchs von US-Präsident Trump in China zu Ende gegangen. Über konkrete Ergebnisse eines vorangegangenen Gesprächs zwischen Trump und Staatschef Xi Jinping wurde bislang nichts bekannt. Aus Peking, Nina Barth.
2: Das Fazit dieses ersten Tages: Trump und Chinas Staats- und Parteichef Xi Jinping setzen auf Deeskalation, zumindest nach außen. Aus dem Weißen Haus hieß es, beide Seiten hätten Möglichkeiten zur Vertiefung der wirtschaftlichen Zusammenarbeit besprochen. Außerdem seien sich beide Länder einig, dass die Straße von Hormuz geöffnet werden müsse. Trump hofft darauf, dass der chinesische Staatschef dabei hilft, Iran dazu zu bewegen, einem für die USA akzeptablen Friedensabkommen zuzustimmen.
1: In Großbritannien ist Gesundheitsminister Streeting zurückgetreten, aus Protest gegen Premierminister Starmer. Damit steigt der Druck auf den Regierungschef immer weiter. Aus der NDR-Nachrichtenredaktion Konstanze Semide.
3: An Starmer gerichtet, schrieb Streeting auf X, er habe das Vertrauen in die Labour-Führung verloren. Dort, wo es eine Vision bräuchte, herrsche Leere, so der 43-Jährige. Es wäre unehrenhaft und prinzipienlos, wenn er im Amt bliebe. Unklar ist, ob Streeting Starmer jetzt um den Parteivorsitz herausfordert. Labour hatte bei den britischen Kommunal- und Regionalwahlen in der vergangenen Woche massiv verloren. Klarer Sieger war die Partei Reform UK von Nigel Farage, die landesweit dazugewann, auch in traditionellen Labour-Hochburgen.
1: Bundespräsident Steinmeier hat auf dem Katholikentag in Würzburg vor einem Rückgang des ehrenamtlichen Engagements gewarnt. Ohne das Ehrenamt wäre die Gesellschaft älter, kälter und ärmer. Und dies wäre auch eine Gefahr für die Demokratie, sagte Steinmeier auf einem Podium des Christentreffens vor mehreren hundert Teilnehmern. Das Ehrenamt beginne da, wo jemand an mehr denkt als an sich selbst. Der Bundespräsident hatte jüngst die Kampagne zu seiner Initiative Der Ehrentag gestartet. Unter seiner Schirm Herrschaft soll der Geburtstag des Grundgesetzes am 23. Mai zum ersten Mal als deutschlandweiter Mitmachtag gewürdigt werden. Die Frauen des FC Bayern haben den DFB-Pokal gewonnen. Im Finale siegten die Münchnerinnen gegen den VfL Wolfsburg mit 4:0 und holten damit das Double aus Meisterschaft und Pokalsieg. Das waren die Nachrichten. Das Wetter in Norddeutschland, nachts häufig trocken, an den Küsten einige Schauer, teilweise auch neblig, bei Tiefstemperaturen von 8 bis 0 Grad. Morgen anfangs heiter, später wolkig, auch zeitweise Regen, die Höchstwerte 12 bis 16 Grad. Am Sonnabend einzelne Schauer bei 11 bis 17 Grad und noch ein Blick auf Sonntag. Häufiger trocken, die Temperaturen dann 13 bis 18 Grad. Und die Zeit, es ist 19.03 Uhr.
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0: Wir begrüßen Sie ganz herzlich zu unserer Kultursendung Pandora auf Radio Okawelle. Im Studio sind
1: Sylvia Scholz
0: und Dorothea Rieck. Freuen Sie sich auf eine Stunde Kultur aus unserer Region. Mit diesen Themen möchten wir Sie heute unterhalten. Kennen Sie die Band Paradox? Wenn nicht, wird sich das in dieser kommenden Stunde ändern. Wir nehmen Sie mit auf einen Besuch in den Werkschauraum. Außerdem stellen wir Ihnen die beiden neuen der Presseabteilung vom Staatstheater Braunschweig vor. Unser Filmtipp heute ist Palästina. Und wir beginnen mit Musik und da habe ich Samu Haber für uns ausgesucht und wollte Ihnen den Tipp geben, dass er am 8.10. in diesem Jahr in der VW-Halle live zu erleben ist. Falls Sie das Musikstück toll finden und Samu Haber überhaupt schon immer, sollten Sie sich bald um ein Ticket kümmern.

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1: Samu Haber war das mit seinem Titel Gimme Your Hand. Ja, vielleicht reichen wir ihm unsere Hand her. Mal schauen. Wir kommen zu unserem ersten Beitrag. Der in Braunschweig geborene Künstler und Filmemacher Daniel Zerbst hat vor 2 Jahren in Thorsten Stelzners Vitamine und Vita Villa ausgestellt. Nun präsentiert er im Werkschauraum eine Auswahl seiner Werke. Vom 17. bis zum 24. Mai können Besucherinnen und Besucher dort die Ausstellung Maikäfer Flieg erleben. Vorab hat unsere Kollegin Eva Westermann-Baumgarten mit dem Künstler gesprochen und sie bat ihn, zuerst kurz seinen Werdegang zu schildern.
2: Ich bin geborener Braunschweiger tatsächlich. Dann habe ich in meiner frühesten Jugend auch eine Gold- und Silberschmiedausbildung in Wolfenbüttel gemacht. Da habe ich auch meinen Wohnsitz. Mit 16 Jahren habe ich dann schon gemalt und gezeichnet und auch ausgestellt und publiziert. Und habe das auch, also meine Ausbildungs- und Schulzeit dann durchgemacht tatsächlich. Und ich bin bildender Künstler geworden, das jetzt schon seit 1990 hatte ich meine erste Ausstellung mit Malerei und Zeichnung, eigenen. Das war in Wolfenbüttel im Kunstverein, im Gewölbe hieß das damals. Tja, und seitdem habe ich, glaube ich, ungefähr 250 Ausstellungen fast in ganz Europa, eher in Westeuropa gemacht. Ich war tatsächlich auf der Fachschule für angewandte Kunst. Da habe ich meinen Abschluss gemacht. Das war in Braunschweig und Hannover. Das war also natürlich Berufsbildung mit den Gold- und Silberschmieden. Das war also meine künstlerische Ausbildung. Die Kreativität ist da, ja, gegeben, aber das war dann doch schon eine sehr, sehr klassische, darstellende Ausbildung zur Kunst, sag ich mal.
3: Im Nachhinein schätzt Daniel Zerbst an dieser Ausbildung, dass besonderer Wert auf die verschiedenen Kunststile und die damit verbundenen Techniken gelegt wurde. Diese Kenntnisse kommen bei seiner Arbeit an Zeichnungen, Collagen und Mischtechniken zum Tragen. Am 1. Januar 1998 beschloss Daniel Zerbst dann, nur noch von seiner Kunst zu leben.
2: Und dann habe ich nichts anderes mehr gemacht. Also gearbeitet, erfunden, experimentiert und meistens ist alles miteinander verzahnt. Also Bilder, Objekte, mittlerweile sind ja auch oft Filmarbeiten dazwischen. Ein kleiner Kosmos wird dann gegründet mit entsprechenden Themen und die werden dann präsentiert und ausgestellt und hoffentlich auch tatsächlich dann verkauft, weil ich lebe tatsächlich davon.
3: Das ist nach eigenem Bekunden nicht einfach, vor allem wenn man einen eigenen Stil hat und viel Aufwand in die Entstehung der Kunstwerke steckt.
2: Tja, und dann muss es natürlich auch publik sein. Und als bildender Künstler ist es dann natürlich auch heute sogar wieder wichtiger, dass das auch, ich sag mal, analog erfassbar ist.
3: Das heißt, im Rahmen einer Ausstellung direkt zu erleben. Dem Künstler ist es wichtig, dass die Kunstwerke hautnah zu betrachten sind.
2: Dass man da ganz nah ranrückt, dass man auch sieht, wie das aufgebaut ist. Weil die sehen natürlich auch toll bearbeitet im Internet, also am Computer, am Handy und so weiter auch toll aus. Aber da geht es halt komplett unter in eine unendliche, wie wir wissen, Bilderflut. Das hat dann keine Chance mehr.
3: Und welche Themen interessieren und inspirieren Daniel Zerbst?
2: Ich würde direkt sagen, das Leben, die Liebe, der Tod. Das sind schon mal ganz gute Inspirationen. Dann interessiert mich sehr immer auch die Vergangenheit. Die Gegenwart finde ich wahnsinnig spannend und natürlich auch die Zukunft, was immer da kommen mag. Mich interessieren Utopien und Dystopien. Okay. Und auch wieder natürlich Gegenwart und Geschichte. Und damit spiele ich zum Beispiel gerne.
3: Wie der Weg von einer Idee zum fertigen Werk ist, sei es Bild oder Film, beschreibt der Künstler so.
2: Also mir gefällt erstmal etwas, es kann mich auch erschrecken und wenn das erstmal bewusst erfasst ist, dann geht es natürlich los mit Recherche, mit was gibt es da für Literatur drüber, sieht das historisch aus, was kann ich da für Informationen drüber finden.
3: Und je mehr Informationen für ihn zusammenkommen, desto besser kann Daniel Zerbst seine eigenen Visionen entwickeln. Der nächste Schritt ist dann die künstlerische Umsetzung dieser Visionen.
2: Ganz klassisch mit Notizen in meinem Werktagebuch und mit Skizzen. Also tatsächlich mit Zeichnungen, Bilder, einfach weil ich dazu so gut wie keine Werkzeuge brauche. Von da aus geht es dann direkt weiter. Das überlagert sich bis zu einem großartigen, aufwendigen Gemälde, was unter Umständen Monate dauern kann.
3: Oder es mündet in eine Filmproduktion, so wie zum Beispiel zu Corona-Zeiten im Lockdown die Kurzfilmtrilogie Witches of Everland entstanden ist. Die drei Filme von ca. 20 Minuten mit einer in sich abgeschlossenen Handlung sind im Laufe von 3 Jahren, von März 2021 bis Ende 2024, fertiggestellt worden. Also ein ziemlich aufwendiges Unterfangen.
2: Das Malen und das Zeichnen ist für mich ein sehr einsames Geschäft. Das hat viel mit Meditation zu tun. Ich falle dann auch in einen extremen Tunnelblick in jeglicher Form. Das ist also starke Konzentration. Manchmal vergesse ich auch alles andere um mich herum. Und das kann wirklich Tage und Wochen gehen, in denen ich also auch nicht ausgehe.
3: Ganz anders ist es bei der Filmproduktion. Da muss man als Künstler mit anderen zusammenarbeiten, zum Beispiel mit Musikern oder Schauspielern. Dass die künstlerische Arbeit von Daniel Zerbst aufwendig ist, kann man sich gut vorstellen, wenn man seine Werke genau betrachtet. Man sieht feine und sehr detailliert gezeichnete Bilder, die meines Erachtens auch etwas Visionäres enthalten. Die Frage, ob ihm Malen oder Filmemachen wichtiger ist, beantwortet Daniel Zerbst so.
2: Also ich bin auf jeden Fall ein auch filmemachender bildender Künstler, also Maler und Zeichner. Ich sehe das aber im Prinzip letztendlich nur als ein weiteres Tentakel meines künstlerischen Ausdrucks. Okay. Ob ich nun schreibe, male, zeichne, collagiere oder filme, der Spirit ist tatsächlich genau derselbe. Ich bin auch genau so genau bei diesen Sachen detailversessen und aber lerne halt auch immer unheimlich viel dabei.
3: Und nun zur letzten Frage. Was erwartet die Besucherinnen und Besucher in der Ausstellung Maikäfer Flieg?
2: Ein ziemlicher Fächer an unterschiedlichen Techniken, Ölmalereien, Aquarelle, Zeichnung, aber auch Objekte, teilweise gemalt, dreidimensional mit Glas, Metall arbeite ich auch. Und da gibt es 2 Themen. Das eine ist erstmal der Mensch, unser Sein, unsere Kultur, unsere Form zu denken, in Verbund mit dem digitalen Zeitalter und vor allen Dingen auch mit der KI, wie das uns beeinflusst. Analog allerdings dargestellt, das ist das eine. Und was da aber auch wunderbar, also wie ein Zahnrad ins andere spielt, sind auch Arbeiten, die ich für den Film Witches of Everland benutzt habe, weil das ist ja auch ein fantastischer Film, der aber nahezu ohne digitale Technik, das komplett ohne KI und auch ohne CGI, also keine Computeranimation gemacht, sondern er ist gemacht wie ein Film, wie man ihn vor 100 Jahren gemacht hätte. Also mit gemalten Hintergründen, mit Kreaturen, ob das Roboter sind, Menschen, die also extra für diesen Film geschaffen worden sind, die man anfassen kann. Und viele dieser Arbeiten werden zum ersten Mal tatsächlich so in Braunschweig auch ausgestellt.
1: Die Ausstellung Maikäfer Flieg ist vom 17. bis 24. Mai im Werkschauraum in der Ernst-Amme-Straße 5 in Braunschweig zu sehen. Die Öffnungszeiten täglich von 15 bis 19 Uhr und der Künstler ist anwesend. Das ist ja auch immer sehr spannend. Vernissage am 17.05. ist dann ab 15 Uhr und die Finissage am 24. am letzten Tag dann auch ab 15 Uhr. Soweit also der Beitrag unserer Kollegin Eva Westermann-Baumgarten. Und Musik hast du ausgesucht, Thea. Was hören wir jetzt?
4: Wir hören Jefferson Brooks mit dem Titel That's Summer. Und ich hoffe, dass er dir halbwegs gefällt. Du bist ja immer ein bisschen kritisch.
1: Naja, aber wenn er den Sommer beschwört, dann kann er nichts verkehrt machen.

0: Also Thea, ich verstehe gar nicht deine Unsicherheit. Mit Country kannst du bei mir überhaupt gar nichts verkehrt machen.
1: Oh, mir fällt ein Stein vom Herzen. Dann darfst du jetzt auch weitermachen.
0: Bin ich so schlimm? Nee, hat mir sehr gut gefallen. Ja, wir machen gleich weiter mit unserem wöchentlichen Filmtipp. Palästina 1936. Immer mehr Dörfer erheben sich gegen die britische Kolonialmacht, die ihren Einfluss mit Gewalt durchsetzt. Gleichzeitig drängen europäische Juden, die vor dem Nationalsozialismus geflohen sind, in die Region. Zwischen seinem ländlichen Heimatdorf und dem zunehmend angespannten Jerusalem pendelt der unparteiische Yusuf. Nach einem folgenschweren Ereignis schlägt sich der junge Mann auf die Seite des Widerstands.
2: Wieso bist du so oft in der Stadt?
3: Na, vielleicht, weil ich dort arbeite.
2: Du erzählst uns nicht viel darüber.
4: Vielleicht hat er dort eine Romanze. Würde mich gar nicht wundern.
2: Was würde denn eine Frau aus der Stadt mit einem Bauern wollen?
5: Vielleicht erobert er ihr Herz mit ein paar seiner Gedichte.
0: Der junge Yusuf stammt aus dem Dorf Albersmar und lässt die Frotzeleien der Feldarbeiter über sich ergehen. Er arbeitet in Jerusalem als Chauffeur bei dem gesellschaftlich bestens vernetzten Verleger Amir und dessen Frau Khulud, einer Journalistin, die ihre Texte nur unter einem männlichen Pseudonym veröffentlichen kann. Yusufs Pendeln zwischen seinem Dorf und der Stadt ist bestimmt von ständigen Kontrollen britischer Soldaten. Ein großes Ereignis ist schließlich die erste Rundfunksendung aus Palästina im März 1936.
6: Meine werten Damen und Herren, ein neues Kapitel der Geschichte wird heute geschrieben. Die erste Radiofunksendung in Palästina und erst die zweite in der ganzen arabischen Welt nach Kairo wird heute und hier in Ramallah gesendet werden. Ich habe nun die Ehre, seine Exzellenz, den Hochkommissar Sir Arthur Walkup, zu bitten, den neuen Sender einzuweihen, den Palestine Broadcasting Service.
7: Guten Morgen. Vielen Dank fürs Kommen. Der neue Rundfunkdienst in Palästina wird sich keineswegs mit Politik befassen. Sein Hauptaugenmerk wird auf der Verbreitung von Wissen und Kultur liegen.
0: Bravo. Doch ganz lässt sich die Politik nicht aus den Nachrichten halten. So erfährt die arabische Welt schon bald, dass Millionen verfolgter Juden aus Europa fliehen, um sich in Palästina niederzulassen. Wie schon in einer Deklaration von Lord Balfour aus 1917 versprochen. In dieser unterstützt Großbritannien die jüdische Heimstätte in Palästina, ein Wegbereiter des Staates Israel. Nach einem brisanten Fund im Hafen wird die Lage immer angespannter.
8: Na los! Es stehen immer noch zwei Ladungen aus.
9: Es ist Feierabend.
8: Wer bleibt für Überstunden?
9: Hey Leute, wer von euch will Überstunden machen?
10: Ich will Überstunden.
9: Vorsicht! Haltet das Fass auf!
8: Wer ist für diese Ladung verantwortlich? Überprüft die Papiere!
11: 33 Fässer mit Waffen. Was glaubt ihr, warum sie sich bewaffnen?
0: Yusuf gerät in ein Wortgefecht mit seinem Vater, der seinen Sohn wegen der zunehmenden Spannungen mit den Siedlern gern im Dorf hätte.
12: Ich brauche dich hier. Statt ständig in der Stadt, mein Sohn.
13: Ich weiß, wo ich am nützlichsten bin.
12: Das weiß ich auch. Hier bei mir. Die Lage zwischen uns und den Siedlern spitzt sich zu. Sie haben alle im Dorf Sachina enteignet.
0: Yusuf möchte eher vermitteln, obwohl sich die Bauern von Albasma durch die rasant wachsende Zahl jüdischer Siedlungen bedroht fühlt und es vermehrt zu Aufständen kommt. Ein folgenschweres Ereignis verschlägt ihn schließlich auf die Seite des Widerstands. Palästina 36, der neue Film der palästinensischen Filmemacherin Annemarie Jazir, verortet präzise den Beginn des palästinensischen Widerstands und den Wendepunkt für das britische Empire. Gedreht wurde an Originalschauplätzen vor Ort und in Jordanien. Dass der Film ziemlich einseitig die palästinensische Sicht der Geschichte des Nahostkonflikts einnimmt und die jüdische Bevölkerung nahezu unsichtbar bleibt, ist sicher gewollt und historisch inkorrekt.
14: Afra, ich will dir etwas sagen. Weißt du, wo deine Heimat ist? dort, wo deine Familie begraben liegt.
0: Der Film Palästina 1936 oder kurz Palästina 36 läuft ab heute im Universum Filmtheater.
1: Silvia, was machst du eigentlich bei diesem Wetter? Du kannst doch gar nicht klagen. Du kommst aus dem Kino sicher nicht wieder raus.
0: Ja, das ist schon richtig. Was machst du bei dem Wetter?
1: Ja, ich gucke zu, wie das Unkraut in meinem Garten wächst.
0: Also da würde ich doch sagen, nimm dir ein Beispiel an mir, geh ins Kino. Hast ja eben einen Filmtipp gehört, obwohl ich dir rate, diesen Film doch etwas kritisch zu betrachten. Das ist leider so, ja. Mhm. Gut, machen wir mal wieder Musik und diesmal hoffe ich, dass du einverstanden bist, denn ich habe eine Band ausgesucht, die auf der Sommerbühne in Wolfsburger Schloss auftreten wird und zwar am 20. Juni. Die Band heißt Ticket to Happiness, das sagt ja schon mal viel. Und der Titel heißt Icarus. Ich bin gespannt, ob er dir gefällt.

0: Sommerbühne Wolfsburg sollte man sich unbedingt merken, sind viele interessante Auftritte dabei. Sie hören Pandora, Ihr Kulturmagazin auf Radio Okawelle. Wir kommen jetzt zu einem Gespräch, das du mit dem Kopf der Band Paradox gemacht hast.
1: Genau, und bevor wir das Gespräch hören, ganz kurzen Eindruck von der Musik der Band Paradox, und zwar ein kleines Instrumentalstück.

0: Seit dem 19. April gibt es ein neues Album der Band Paradox. Paramelodias heißt das gute Stück. Volker Wendt, Mastermind der Band, berichtet im Gespräch, was es mit dem Albumtitel auf sich hat und dass es sich durchaus lohnt, einen Titel zum ESC-Vorentscheid einzureichen, auch wenn die Aussichten auf Erfolg bescheiden sind.
1: Ich begrüße im Studio heute Volker Wendt. Volker, ich würde dich mal als Mastermind der Band Paradox bezeichnen. Kann man das so sagen?
2: Ja, ist okay.
1: Ist okay, kannst du mitleben, ja?
2: Kann ich mitleben.
1: Ja, herzlich willkommen erstmal. Ich freue mich, dass du wieder den Weg aus Wolfenbüttel nach Braunschweig ins Studio von Radio Okerwelle gefunden hast.
2: Ja, hallo.
1: Volker, du bist ja ein gern gesehener Gast, kommst ja regelmäßig zu uns in den Sender mit deiner Musik und deinen Gedichten auch. Und wir haben dich nochmal eingeladen. Ja, das hat einen ganz besonderen Grund, einen aktuellen Anlass.
2: Genau, wir haben ein neues Album veröffentlicht, unser 5. Studioalbum Paramelodias.
1: Jetzt musst du den Titel vielleicht mal nochmal sagen, wie das Album heißt, dass es auch wirklich jeder gehört hat und vielleicht erklären.
2: Genau, Paramelodias, da steckt natürlich Melodie drin und da liegt noch mehr, würde ich sagen, als bei den vorigen Alben, hier auch der Schwerpunkt. Also es ist wirklich bei manchen Stücken Melodie pur.
1: Aber das kenne ich doch von euren Stücken sonst eigentlich auch.
2: Ja, das stimmt. Aber diesmal sind auch die Arrangements wirklich sehr fokussiert nur auf Stimme und Melodie. Also unser Tontechniker hatte, als wir das aufgenommen haben, auch gemeint, oh, das ist ja mal was anderes.
1: Tatsächlich, ja.
2: Nicht bei allen Stücken. Also das Titelstück Vorbei, werden wir vielleicht nachher noch hören, da ist es ein bisschen anders. Aber es gibt viele Stücke auf der CD, die so ruhig sind, dass man wirklich das Gefühl hat, so, ach, jetzt kommt man runter und träumt so ein bisschen davon.
1: Wer hat denn die Musik komponiert?
2: In einem Fall war das Gudrun und ansonsten war ich derjenige.
1: Und die Texte zu den Liedern?
2: Die Texte stammen alle von mir in dem Fall.
1: Vielleicht bei der Gelegenheit nochmal sagen, ihr singt ja nicht nur in einer Sprache, sondern das ist ja relativ abwechslungsreich. In welchen Sprachen singt ihr denn?
2: Ja, auf dem Album sind 5 Lieder in Deutsch, 5 in Englisch, 2 in Latein und 2 sind ohne Text.
1: Und die lateinischen Texte hast auch du fabriziert?
2: Ja.
1: Es hört sich so ein bisschen flapsig an, muss ich mich entschuldigen, aber
2: alles gut.
1: Es beeindruckt mich wahnsinnig, wie man an lateinischen

0: einen Text schreiben kann.
1: Ja, ist eine schöne Möglichkeit, meine alten Schullateinkenntnisse nochmal wieder auszupacken. Ich finde, Latein klingt einfach schön.
0: Das Album, habe ich gelesen, besteht aus zwei Teilen.
1: Ja, kann man so sagen. Also der größere Teil sind die Studioaufnahmen und größtenteils wirklich neue Stücke einfach auch. Und dann haben wir im zweiten Teil drei Konzertmitschnitte. Wir hatten ja letztes Jahr unser Jubiläumsjahr, 20 Jahre Paradox. Bei einem Konzert, das war im November, im Eiko hier in Braunschweig, da wurde das dann mitgeschnitten und die drei, ja, Highlights, kann man vielleicht sagen, die haben wir jetzt auch veröffentlicht auf dieser CD.
0: Das Eiko kannst du vielleicht noch mal kurz erklären, das wird vielleicht nicht jeder kennen.
1: Ja, dahinter steckt ein Verein, Verein für Eigenkompositionen, so das, dafür ist die Abkürzung. Und die haben ja eine eigene Bühne und das war sehr schön dort.
0: Also da treten Künstler aus der Region auf, die, das ist Bedingung, ihre eigenen Kompositionen dann vorstellen, ja?
1: Richtig, genau. Ja, ja, gut, wir hatten ein Stück dabei, das war so ein Traditional, so ein irisches Stück. Ja. Aber ansonsten waren das alles Eigenkompositionen.
0: Dann haben die ja wahrscheinlich auch richtig gute Technik, denn wenn ihr dort Aufnahmen machen könnt, die dann auf dem Album landen, muss es ja perfekt sein.
1: Ja, also es war, oh Gott, der arme Tontechniker.
0: Wieso?
1: Der hatte ein bisschen Mühe mit uns, weil jeder von uns mindestens 3 oder 4 verschiedene Instrumente spielt und wir dann auch munter immer hin und her tauschen mussten aufgrund der Arrangements. Das war für den eine ziemliche Herausforderung.
0: Also das finde ich auch immer so spannend bei euch. Vielleicht bei der Gelegenheit gleich mal aufzählen, welche Instrumente bei euch so hauptsächlich zum Einsatz kommen.
1: Ja, also gerade jetzt im zweiten Teil des Albums, da hatten wir natürlich die Harfe, keltische Harfe. Wir hatten verschiedene Flöten, verschiedene Gitarren, eine Geige. Ich selber hatte verschiedene Percussion-Instrumente, Mandoline, dann war noch Keyboard dabei. Es waren 3 verschiedene Gesangsstimmen. Ich weiß gar nicht, wahrscheinlich habe ich noch andere vergessen.
0: So richtig aus dem Vollen geschimpft. Ja, also ich meine, unsere Hörerinnen und Hörer, die vielleicht hier schon mal Musik von dir gehört haben, wir spielen das ja schon ab und zu und du bist ja, wie gesagt, nicht das erste Mal hier zu Gast, werden sich daran erinnern, das ist wirklich unglaublich abwechslungsreich und sehr schön. Was ich auch gehört habe, und wir werden den Titel nachher auch hören, ihr habt nicht zum ersten Mal einen Titel von euch beim Vorentscheid zum ESC eingereicht. Welcher Titel ist das und was bezweckt ihr mit dem Versuch, dort eventuell mal eingeladen zu werden?
1: Ja, ich denke, wenn man da, also erstmal der Titel heißt Vorbei, aber wir haben natürlich gehofft, dass damit nicht alles vorbei ist, sondern im Gegenteil, dass damit vielleicht auch was beginnt. Und ja, es war ja beim letzten Mal mit Meine Seele, das war der vorige ESC-Titel, ist es uns ja auch tatsächlich gelungen, in dem ein oder anderen ESC-Forum auch ein bisschen für Aufmerksamkeit zu sorgen, gerade auch aufgrund unserer verschiedenen Gastsänger. Letztes Mal war ja eine ESC-Legende dabei mit Rainer Högelmeier von der Gruppe Wind.
0: Genau.
1: Und das wurde in einigen Foren auch diskutiert. Und diesmal haben wir Simon und Daniel dabei. Simon als Kopf der Gruppe The Cryptics, Kopf und Stimme natürlich. Und die haben durchaus auch einige Bekanntheit auch erlangt. Also die hatten zum Beispiel ein Konzert, da waren sie die Vorgruppe von Alice Cooper. Kommt ja eher zum Hardrock-Bereich. Ja, und Daniel ist hier einigen Braunschweigern auch vielleicht bekannt als männliche Hälfte des Duos Catchy Tunes.
0: Was wir überhaupt nicht vergessen dürfen, wir möchten ja vielleicht euch auch mal wieder live erleben. Wann ist denn da die Möglichkeit für unsere Zuhörerinnen und Zuhörer?
1: Ja, also die nächste Möglichkeit wäre am 5. Juni. Da kann man zumindest Gudrun als Solosängerin und Musikantin hören im Schmidt-Terminal in Wolfenbüttel. Da haben wir natürlich auch unsere CD dabei.
0: Und ihr habt noch einen zweiten Termin, hast du mir vorhin gesagt, ne?
1: Genau, es gibt noch ein Konzert in diesem Jahr. Das ist am 25. Oktober und zwar im Herrenhaus von Sigde.
2: Nettes Gespräch mit Volker Wendt, hat mir gefallen.
0: Danke.
2: Alle bisher veröffentlichten Alben der Paradox sind übrigens im neu eröffneten Plattenladen Ronz Platteneck in der Löwenstraße in Wolfenbüttel erhältlich. Und natürlich kann man sie auch im wendt-selbstverlag.de bestellen. Das nächste Konzert vom Paradox gibt es dann, wie im Gespräch gehört, am 25. Oktober im Herrenhaus Sigde. Auch eine schöne Location, finde ich.
0: Genau, und ich glaube, da haben wir beide zusammen Paradox schon mal erlebt.
2: Da habe ich sie kennengelernt, durch
0: genau.
2: dich.
0: Genau, Eintrag in den Kalender bitte.
2: Ja.
0: Und wir hören jetzt den Song, den die Band eingereicht hat zum ESC-Vorentscheid, und zwar Vorbei.

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0: Im Sommer 2026 übernimmt der neue Intendant Tobias Wolf die Leitung vom Staatstheater Braunschweig. Mit einem Intendantenwechsel laufen auch immer viele Arbeitsverträge der Mitarbeiter aus. Sie verlassen das Theater und andere kommen neu hinzu. So wie zum Beispiel Jannika Fricke und Jannik Stüf. Das sind die beiden Neuen der Presse- und Marketingabteilung vom Staatstheater Braunschweig. Wir haben sie zu uns ins Studio eingeladen und ihnen einige Fragen gestellt. Welche Voraussetzungen mussten Sie erfüllen, um sich für den Arbeitsplatz Presse und Marketing beim Staatstheater in Braunschweig zu bewerben?
1: Der Vorteil war, glaube ich, dass wir beide schon sowieso viel mit dem Theater schon immer zu tun hatten. Sowohl während unseres Studiums als auch während unserer anderen beruflichen Tätigkeiten. Und dass ich auch schon in der Presse gearbeitet habe, also als freier Journalist. Und da war es dann sehr naheliegend, das miteinander zu kombinieren, gerade weil ich auch aus Braunschweig komme und hier schon ein Netzwerk hatte im Vorhinein und wusste, wo spricht man wie mit wem und wie kann man dieses Netzwerk gut ausspielen. Und bei Nika, ja, das kannst du ja selber sagen.
2: Ja, also ich komme nicht aus der journalistischen Ebene, ich komme auch aus der Theaterebene, das haben Jannik und ich gemein. Ich habe durch diese freie Szene aber viel produktionsbezogene Organisationsarbeit gemacht. Und das hat, glaube ich, geholfen, so dieses Organisatorische gut erlernt zu haben und Kommunikation gut erlernt zu haben, weil ich zum Beispiel beim SWR 4,5 Jahre gearbeitet habe im Community Management. Das heißt, viel Organisation, Produktionsassistenzen oder Produktionsleitungen, Regieassistenzen. Und wir haben gesagt, unsere Fähigkeiten ergänzen sich irgendwie so gut, dass wir der Meinung sind, wir passen prima auf diesen Job.
0: Ja, aber Sie wussten ja vorher wahrscheinlich noch nicht, dass Sie gemeinsam diesen Job machen würden. Sie sind ja einzeln im Bewerbungsgespräch gewesen.
1: Nee, das ist vielleicht auch eine Besonderheit. Also wir kannten uns vorher schon, wie gesagt, und wir haben uns im Tandem auf die Stelle beworben. Das hatten wir im Vorhinein angefragt, ob sich das Theater das oder die Theaterleitung das auch vorstellen könnte, weil wir beide nebenher noch künstlerisch tätig sind und uns sicher waren, dass wir das koordinatorisch gut hinbekommen würden. Und dann haben wir einfach gesagt, warum es nicht probieren, nachdem uns auch zugesagt wurde, dass man sich das durchaus vorstellen könne. Und dann haben wir gemeinsam eine Bewerbung geschrieben, in der wir auch so ein bisschen angerissen haben, wie wir uns das vorstellen, die Arbeit auf einer Stelle zu zweit und grundsätzlich, wie wir uns das Ausüben unseres Berufs vorstellen. Und dann wurden wir zum Bewerbungsgespräch eingeladen und dann wurden wir gefragt, ob wir uns nicht vorstellen könnten, die Stelle zu besetzen eventuell.
0: Ja, klasse. Und Sie sind aus Braunschweig, das haben wir ja schon geklärt. Frau Fricke hat einen längeren Weg gemacht, wenn Sie das mal so ein bisschen für unsere Hörer erzählen würden.
2: Sehr gerne. Ich bin eigentlich in der Nähe von Ulm geboren. Und dann sind wir in das schöne kleine Städtchen Bietigheim-Bissingen gezogen. Das ist in der Nähe von Stuttgart. Dann bin ich nach dem Abitur nach Dresden gezogen, um da ein Jahr zu arbeiten und Praxiserfahrung zu sammeln. Und da habe ich mir den Bereich Theater genauer angeschaut und mir überlegt, ob mir das gut gefällt, ob ich mich da gut drin fühle. Und dann habe ich mein Bachelorstudium in Mainz begonnen, bin für mein Masterstudium nach Hildesheim gezogen und jetzt für den Job nach Braunschweig gezogen.
0: Wie lange sind Sie jetzt schon hier?
2: Ich wohne in Braunschweig seit November vergangenen Jahres.
0: Ja. So, jetzt sind Sie schon einige Zeit am Theater. Können Sie uns bitte mal einen normalen Arbeitstag schildern?
1: Wir versuchen mal, einen Beispieltag zu basteln. Ich komme morgens gegen 9 Uhr ins Büro und mache erstmal mein E-Mail-Postfach auf. Da habe ich dann vielleicht eine Anfrage für ein Pressefoto von einem Ensemblemitglied für einen Beitrag. Das suche ich dann aus unserer Fotodatenbank. Dann setze ich mich an eine Pressemitteilung, die es noch zu schreiben gilt für eine Produktion, die in, sagen wir mal, einem knappen Monat Premiere hat und schicke das an den entsprechenden Dramaturgen oder die zuständige Dramaturgin. Dann kommt gegen 11.30 Uhr Jannika ins Büro für den Nachmittagsdienst. Wir besprechen uns kurz, was bisher passiert ist, was diese Woche noch ansteht, sortieren unser digitales Aufgabentool. Dann haben wir ein kurzes Teammeeting mit den anderen aus dem Marketingteam. Dann gucken wir uns abends vielleicht noch eine Probe oder eine Vorstellung an. So, so oder so ähnlich könnte ein Tag aussehen bei uns.
0: Also einer geht nach Hause und der zweite kommt. Sie können auch von zu Hause aus arbeiten, haben wir vorhin schon gehört, wenn abends nochmal ein Theaterstück anliegt. Aber so richtig eingearbeitet wurden Sie ja nicht, denn Ihr Vorgänger Johannes Ehmann, der ist ja schon weg gewesen, als Sie gekommen sind.
1: Jein. Also ich hatte das Glück, eine Woche vor Ende der Spielzeit nochmal zwei Tage mit ihm gemeinsam im Büro zu verbringen und mir nochmal ein paar Sachen erklären zu lassen. Mhm. Also so die wichtigsten digitalen Tools und die Passwortliste zeigen zu lassen und wo welche Dateien liegen, damit ich einen ganz groben Überblick hatte. Aber ja, wir hatten sehr, sehr wenig Zeit miteinander. Johannes hat das super gemacht. Er hat uns Manuals geschrieben und so Abläufe nochmal dokumentiert. Aber es wäre sehr viel schöner gewesen, wenn wir noch mehr Zeit mit ihm gehabt hätten, um das mal in Ruhe bei ihm zu hospitieren, sage ich mal, um zu sehen, wie er durch seinen Arbeitstag geht. Und so wurden wir so ein bisschen ins kalte Wasser geschmissen, was am Anfang schon mit viel Mehraufwand irgendwie verbunden war, aber auch dazu geführt hat, dass wir uns selber dieses Theater ja wie so erarbeitet haben, so ein bisschen, und selber die Kontakte hergestellt haben und Verbindung zu einzelnen Leuten, Mitarbeitenden von uns.
0: Ja, apropos Kontakte, wie lernt man sich denn kennen? Wurden Sie dann in einem Team-Meeting vorgestellt oder gehen Sie rum von Ort zu Ort im Theater? Wie kann man sich das vorstellen?
1: Wir sind ja, ich glaube, knapp über 500 Mitarbeitende an einem Haus. Und das sind nicht nur die fünf Sparten, sondern auch die Werkstätten, also die Tischlerei, die Schlosserei, der Mahlsaal, die Haustechnik und alle anderen, die ich jetzt gerade noch nicht aufgezählt habe. Und mit manchen hat man logischerweise mehr zu tun. Und mit anderen nicht so viel. Ich bin mir auch ganz sicher, dass es nach wie vor Menschen gibt, denen ich noch nicht begegnet bin am Haus oder denen ich mich jedenfalls noch nicht persönlich vorgestellt habe. Und mit denen man sowieso mehr zu tun hat, diese Kontakte ergeben sich sehr schnell, weil man in gemeinsamen Meetings sitzt oder weil man in der Telefonliste nachguckt, wer ist denn dafür zuständig, da rufe ich jetzt mal schnell an. Mhm. Und anderen läuft man dann so im Laufe seines Arbeitsalltags über den Weg und stellt dann irgendwie fest, ach, du bist zuständig für XY. Gut, dass ich dich treffe, ich habe da mal eine Frage an dich.
2: Ich bin übrigens.
1: Ja, genau. Ja.
2: Wir haben auch zu Beginn irgendwann an die Pforte, wo die meisten Leute durchlaufen, die wir auch nicht persönlich treffen, einen Zettel hingehängt und gesagt, hallo, wir sind jetzt übrigens da und wir sind zu zweit und er erreicht uns am besten über.
0: Wie flexibel müssen Sie denn im Hinblick auf Ihre Arbeitszeit sein?
2: Also dadurch, dass wir zu zweit sind, haben wir die Möglichkeit, uns in Vormittagsschichten und Nachmittagsschichten aufzuteilen. Und wir versuchen, möglichst viel abzudecken und schauen auch, wenn Yannick jetzt morgens schon begonnen hat, dass ich dann die Nachmittagsrunde mache, weil ich weiß, dass er abends sich noch eine Vorstellung anguckt. Wir gehen auch zu zweit mal in Proben oder zu zweit mal in Vorstellungen, weil das einfach Spaß macht. Theater ist ja auch unsere Leidenschaft.
1: Was total hilft, ist, wenn man von Woche zu Woche denkt oder von Monat zu Monat. Das heißt, wenn wir uns am Ende einer Woche hinsetzen und uns überlegen, welche Termine stehen denn nächste Woche an und welche davon sind vielleicht auch am Nachmittag oder am Abend, dann kann man sich das super aufteilen und sich versuchen, so ungefähr an der Arbeitszeit zu orientieren, die einem so zur Verfügung steht, auf dem Papier jedenfalls für eine Woche. Und ich stimme dir total zu. Es ist natürlich das Schönste, wenn man gemeinsam in Vorstellungen oder auch auf Proben gehen kann oder auch Termine mit JournalistInnen gemeinsam wahrnehmen kann, die man vielleicht vorher noch nicht kannte oder die man lange nicht gesehen hat, oder mit einem Fotografen zum Beispiel, der eine Probe fotografiert, sich mit dem nochmal kurz zu treffen, weil da der Kontakt auch häufig über uns läuft. Das sind alles Sachen, die macht man dann auch gern. Und ist dann vielleicht auch nicht ganz so streng, wenn es darum geht. Aber ich habe heute schon meine 4 Stunden voll gemacht. Ja, insofern hat es viel mit Absprache zu tun, aber auch ganz viel mit Flexibilität und einfach mit, damit das zu wollen. Also am Theater arbeiten zu wollen und Spaß zu haben, in diesem Universum sich zu bewegen.
0: Ja, das war Ihnen schon vorher bewusst, dass das nicht so normal ist wie ein anderer Arbeitsplatz. Ja, dann bedanke ich mich ganz herzlich für das Gespräch und unsere Hörer werden sich freuen, Sie als neues Team am Theater jetzt etwas näher kennengelernt zu haben. Ich freue mich auf unsere Zusammenarbeit.
2: Vielen Dank,
0: dass Sie gekommen sind.
1: Ja, wir freuen uns auch sehr. Vielen herzlichen Dank.
0: Auf Wunsch von Jannik Stüf spielen wir jetzt den Titel Maria von Blondie.

0: Zum Schluss der Sendung habe ich jetzt noch einen Veranstaltungstipp für Sie. Wenn von Frühlingserwachen die Rede ist, gilt das nicht nur für den Schul- und Bürgergarten am Dovesee, denn der lädt das ganze Jahr über zum Besuch ein, gleich ob mit zarter Schneedecke, jungem Grün oder lauschigem Sommerwind. Ein sehr aktueller Veranstaltungstipp richtet sich an alle Gartenfreunde. Jetzt am Sonntag, am 17. Mai von 11 bis 16 Uhr gibt es unter dem Titel Beates bunte Tomaten die Möglichkeit, sich über schmackhafte, aber auch seltene Tomatensorten zu informieren. Die Züchterin Beate Pieper aus Wolfenbüttel wird ihr Tomatensortiment vorstellen und Pflegetipps geben. Natürlich kann die neu entdeckte Lieblingssorte dann auch gekauft werden.
1: Ja, und ich habe auch noch einen ganz kurzen Veranstaltungstipp für Sie. Die Autorin Annette Hess liest am Donnerstag, den 21. Mai um 19 Uhr im Städtischen Museum in Braunschweig aus ihrem Roman Deutsches Haus. Der Roman Deutsches Haus spielt in Frankfurt im Jahr 1963 und behandelt den ersten Auschwitz-Prozess, bei dem Fritz Bauer Generalstaatsanwalt war. Und das kann ich Ihnen nur ans, oder das möchte ich Ihnen ans Herz legen. Ich habe den Roman gelesen, ich habe die Serie gesehen und ich habe auch eine Lesung von Annette Hess besucht, die mal mit ihrem Roman zu Gast bei Graf war. Unbedingt hingehen. 21. Mai, Donnerstag, 19 Uhr, Städtisches Museum.
0: So, und am Sonntag gibt es wieder um 12 Uhr Pandora Spezial. Hier begrüßt Sie jetzt gleich der Kollege Wolfgang Altstädt mit dem Aquarienclub Braunschweig e.V. Wir sind da am Ende, möchten uns ganz herzlich bei Ihnen verabschieden, wünschen schon mal ein schönes Wochenende.
1: Sylvia Schulz
0: und Dorothea Rieck und bis zum nächsten Mal.

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1: Um 20 Uhr mit Martin Wilhelmi. Mit einem Staatsbankett ist der erste Tag des Besuchs von US-Präsident Trump in China zu Ende gegangen. Über konkrete Ergebnisse eines vorangegangenen Gesprächs zwischen Trump und Staatschef Xi Jinping wurde bislang nichts bekannt. Aus Peking, Nina Barth.
2: Das Fazit dieses ersten Tages: Trump und Chinas Staats- und Parteichef Xi Jinping setzen auf Deeskalation, zumindest nach außen. Aus dem Weißen Haus hieß es, beide Seiten hätten Möglichkeiten zur Vertiefung der wirtschaftlichen Zusammenarbeit besprochen. Außerdem seien sich beide Länder einig, dass die Straße von Hormuz geöffnet werden müsse. Trump hofft darauf, dass der chinesische Staatschef dabei hilft, Iran dazu zu bewegen, einem für die USA akzeptablen Friedensabkommen zuzustimmen.
1: In Großbritannien verschärft sich die Regierungskrise. Gesundheitsminister Streeting reichte heute aus Protest gegen Premierminister Starmer seinen Rücktritt ein. Das teilte der 43-Jährige auf der Plattform X mit. Erwartet wird, dass Streeting sich mit dem Schritt als Kandidaten für den Vorsitz der Labour-Partei gegen den angeschlagenen Starmer in Stellung bringt. Gegen den Premierminister waren zuletzt immer wieder Rücktrittsforderungen laut geworden. Bundespräsident Steinmeier hat auf dem Katholikentag in Würzburg vor einem Rückgang des ehrenamtlichen Engagements gewarnt. Ohne das Ehrenamt wäre die Gesellschaft kälter und ärmer. Und dies wäre auch eine Gefahr für die Demokratie, sagte Steinmeier auf einem Podium des Christentreffens vor mehreren hundert Teilnehmern. Der Bundespräsident hatte jüngst die Kampagne zu seiner Initiative Der Ehrentag gestartet. Unter seiner Schirmherrschaft soll der Geburtstag des Grundgesetzes am 23. Mai zum ersten Mal als deutschlandweiter Mitmachtag gewürdigt werden. Die Frauen von Bayern München haben den DFB-Pokal gewonnen. Im Finale in Köln bezwangen sie den VfL Wolfsburg mit 4:0. Aus Köln, Christian Schulze.
3: Es war letztlich eine einseitige Angelegenheit, dieses Traumfinale zwischen dem Rekordpokalsieger Wolfsburg und Titelverteidiger Bayern München. Vor über 46.000 Zuschauern in Köln setzte der deutsche Meister aus München seine Dominanz aus der Bundesliga auch im Pokal fort. Kurz vor der Pause gingen die Bayern durch einen von Stanway verwandelten Foulelfmeter nach Videobeweis in Führung. Und mit dem 1:0 im Rücken spielten im zweiten Durchgang nur noch die Münchnerinnen. In Wolfsburg flossen allen voran bei Alexandra Popp bittere Tränen. Die Kapitänin verabschiedet sich nach 14 Jahren ohne Titel zur Regionalligist Dortmund.
1: Das waren die Nachrichten. Das Wetter in Norddeutschland: nachts häufig trocken, an den Küsten einige Schauer, teilweise neblig bei Tiefstemperaturen von 8 bis 0 Grad. Morgen anfangs heiter, später wolkig und auch zeitweise Regen möglich, bei Höchstwerten von 12 bis 16, am Sonnabend einzelne Schauer bei 11 bis 17 Grad. Und die Zeit, es ist 20.03 Uhr.
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0: 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Die heutige Sendung präsentiert Ihnen
1: der Aquarienclub Braunschweig. Verantwortlich für den Inhalt dieser Sendestunde bin ich, Wolfgang Altstädt. Meine Gäste sind Jasmin und Lorenz Chemnitz und Axel Helmig. Sagen Sie vorab etwas über die Historie des Vereins?
2: Ja, gerne. Also der Aquarienclub Braunschweig wurde 1995 gegründet, noch unter dem Verein Aquarienclub Dibbelsdorf. Und damals war ich auch schon Mitglied als Kind. Und die Zeit war geprägt von viel Motivation und auch Zusammenhalt. Es gab eine hohe Beteiligung, viele Mitglieder auf den Vereinstreffen und der Verein ist weiter gewachsen und wurde dann irgendwann umbenannt zu Aquarienclub Braunschweig. Und Dibbelsdorf brachte damals auch eine große Börsentradition mit. Das heißt, man hat eine Veranstaltung gemacht und daraus wurde dann der Verein gegründet. Die Mitglieder wuchsen dann immer weiter ran. Der Verein hat sich gut entwickelt. Und so wie wir jetzt hier heute sitzen, sind wir ungefähr Ende 23 wieder so richtig dazugestoßen durch unterschiedliche Phasen im Leben. Und seit Ende 2023 wurde die Social-Media-Präsenz stark erhöht. Und von damals 60 bis 70 Mitgliedern sind wir heute gewachsen zu über 100. Und das ist eine ziemlich beachtliche Zahl, wenn man insbesondere sieht, dass viele Aquarienvereine Probleme haben, auch Mitglieder zu gewinnen. Denn so ein Aquarium, das funktioniert ja im Prinzip auch ohne den Verein. Also das Wasser kommt trotzdem aus der Leitung und die Fische schwimmen trotzdem, auch wenn es den Verein nicht gibt. So gesehen, der Verein muss irgendwo seinen Mehrwert bringen, muss irgendwo die Attraktivität bringen. Ja, und das haben wir jetzt irgendwie in der letzten Zeit geschafft, haben uns dort weiterentwickelt, einmal durch die Social-Media-Präsenz, ja. Und allgemein muss man sagen, Braunschweig ist in aller Munde. Der Verein ist auch allgemein in Deutschland sehr engagiert und vernetzt und in der Aquaristik-Szene sehr bekannt, sodass wir so das Sprichwort "Die Aquaristik lebt in Braunschweig" geprägt haben.
1: Einige Worte zum heutigen Musikprogramm.
3: Ja, wir hören heute in der Sendung Rockmusik, weil das wunderbar zur Aquaristik passt. Auf den ersten Blick wirkt alles ruhig und harmonisch, aber unter der Wasseroberfläche steckt unglaublich viel Leben, Bewegung und faszinierende Dynamik. Und genau das spiegelt diese Musik für mich wider und nicht zuletzt auch, weil ich die Musik einfach persönlich schätze und gerne höre.
1: Danke.

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1: Was tut der Aquariumclub Braunschweig?
2: Ja, was man hier nennen kann, was die größte Außenwirkung hat, sind unsere zwei großen Zierfischbörsen, die wir im Jahr machen. Wenn es terminlich passt, dann liegen wir hier im Februar und November. Ja, was machen wir außer den Börsen? Wir haben regelmäßige Vereinstreffen. Mal treffen wir uns einfach zum Austausch untereinander. Mal haben wir Fachvorträge. Dafür laden wir extra Referenten ein, die Spezialisten in ihrem Gebiet sind. Genau, und wir haben uns auch hier zum familienfreundlichen Verein weiterentwickelt. Das heißt, wir haben nicht mehr die klassischen Abendstreffen oder nicht ausschließlich diese Abendstreffen, sondern wir haben das Wochenende mit einbezogen, treffen uns am Wochenende morgens zum gemeinsamen Frühstück oder auch nachmittags mit Kaffee und Kuchen. Auch machen wir gemeinsame Ausflüge mit aquaristischem Hintergrund. Und ganz wichtig, der Aquarienclub ist nicht nur beim Start und während des Hobbys für einen da. Wir kümmern uns auch um Auflösung, wenn das Hobby ein Ende finden soll oder muss. Das heißt, wir sorgen für eine artgerechte Unterbringung der Tiere.
3: Ja, das sind ja meistens so auch von Axel und mir die Aufgaben, dass wir dann irgendwo unterwegs sind und wir haben uns jetzt so den Spitznamen die Tatortreiniger zugelegt.
4: Genau, dass wir wirklich zusehen, Technik, Tiere, dass das alles vernünftig untergebracht wird. Für die Leute ist meistens das Hobby nicht beendet, sondern es geht dann einfach so ohne Tiere weiter.
1: Wie ist denn die Altersbandbreite der Mitglieder?
3: Ja, wir sind eigentlich querbeet, also ursprünglich waren es natürlich durch die Historie relativ viele ältere Mitglieder, aber wir haben jetzt auch viele Jüngere dazu bekommen. Das heißt, wir sind eigentlich in jeder Altersstufe dabei. Und wie jetzt Jasmin auch schon sagte, haben wir ja diese Familienmitgliedschaften, dass wir auch versuchen, Familien besser zu integrieren. Das heißt, bei diesen Treffen, die am Wochenende sind, mit Frühstück oder auch nachmittags, dann, da sind dann auch die Kinder dabei. So gesehen haben wir eigentlich jetzt querbeet alles dabei, jede Altersstufe.
1: Danke.

0: Mitglieder des Aquarienclub Braunschweig gestaltet die heutige Wunschkiste bei Radio Okerwelle. Wie sind Sie vernetzt?
1: Ja, wir sind in der Region hier sehr gut vernetzt. Es ist eine gute Zusammenarbeit mit anderen Aquarienvereinen, zum Beispiel dem Aquaplanta in Peine und anderen der Region. Wir haben dafür auch einen Flyer mit allen zum Druckzeitpunkt bekannten Börsenterminen der Region erstellt, um ein bisschen mehr dieses gesamtheitliche Bild auf die Aquarienvereine zu kriegen. Und wir tragen mit unserer Arbeit zur Wissensvermittlung bei und zum Austausch innerhalb der Aquaristikgemeinschaft.
0: Wie engagiert sich der Aquarienclub zum Thema Natur- und Tierschutz, Artenerhaltung?
2: Ja, das ist bei uns tatsächlich ein relativ großes Thema, denn wir haben relativ viele Züchter bei uns im Verein und die Zucht als solches, die Zucht von Tieren und Pflanzen, ist an sich ja erstmal Arterhaltung. Das heißt, damit tragen wir dazu bei, dass Tiere nicht importiert werden müssen. Das kann man sich so ein bisschen vorstellen wie ein lokaler Handel. Also wenn man zum Beispiel lokale Lebensmittel bezieht, dann ist das ja auch so ähnlich. Und so kann man sich das hier auch vorstellen, dass man also von Züchtern vor Ort dann Tiere bekommt, die halt hier vor Ort halt auch gezüchtet wurden. Und wir sind aber auch mit Arterhaltungsprojekten dabei. Also wir haben bei uns selbst die Arterhaltung seltener Lebendgebärender, wo wir uns im Verein engagieren, wo Züchter von uns Tiere übernehmen und insbesondere Tiere züchten, die vielleicht sonst nicht so publik sind, aber vielleicht eventuell eine gewisse Bedrohungssituation haben. Und daraus hat sich der Verein auch so ein bisschen entwickelt, dass wir uns weiter vernetzen. Bei der Arterhaltung ist auch immer wichtig, dass man sich vernetzt, denn man muss eventuell Tiere austauschen und man arbeitet über die Grenzen hinweg. Und aus der Geschichte ist dann halt auch die Online-Plattform vivaristik.community entstanden, wo Arterhaltungsprojekte mit organisiert werden und wo sie dann auch eingetragen werden. Und die laufen dann unter anderem mit den Wiener Guidelines, mit den, das sind so Richtlinien, die Arterhaltungsprojekte abbilden. Und da werden dann halt zum Beispiel Bestände erfasst, wo man dann halt nachweist, dass wir auch einen Fortbestand der Art haben oder dass es vielleicht weniger wird. Das kann man damit dann halt sehen. Und Arterhaltung ist eine ziemlich wichtige Sache, denn die Biotope sind heutzutage eigentlich weltweit bedroht. Ein publikes Beispiel, was viele kennen, ist der Viktoriasee in Afrika, wo ursprünglich 500 Arten endemisch vorkamen. Nun war es so, dass dort dann in den, 50er Jahren war es, der Nilbarsch ausgesetzt wurde und die endemischen Arten dadurch verdrängt wurden. Heute findet man nahezu gar keine der ursprünglichen Arten dort mehr. Aber es gibt natürlich auch viel mehr andere Bedrohungen noch auf der ganzen Welt. Da ist Abholzung, die Landwirtschaft als solches, die zum einen die Fläche braucht, aber auch die Eutrophierung der Gewässer nach sich führt. Man hat Bergbau, man hat Staudämme, allgemein die Urbanisierung und auch Tourismus, die einfach dazu führen, dass Biotope verdrängt werden. Und nicht zuletzt auch die Klimaerwärmung, sodass Gewässer austrocknen. Und das ist ja allgemein für die Fische immer etwas schlecht, wenn kein Wasser mehr da ist. Ja, und das sind alles so Faktoren, die dazu führen, dass Arten nicht mehr so in der Natur vorkommen. Und da spielen wir als Aquarianer eine relativ große Rolle dann. Die sogenannte Ex-situ-Haltung, wo wir also dann Arten im Aquarium halten, Linien züchten und erhalten, sodass wir dann vielleicht irgendwann mal wieder die Möglichkeit haben, Arten wieder auszuwildern, in der Natur wieder anzusiedeln. Und da drängt sich natürlich auch die Frage auf, ist das überhaupt wichtig? Denn müssen da nicht irgendwie nur Fische drin sein im Gewässer? Müssen das speziell die sein, die dort mal vorkamen? Und ja, das ist ziemlich wichtig, denn man spricht ja heutzutage von einem Nahrungsnetz, nicht mehr der Nahrungskette. Und jedes Individuum ist da wichtig. Die Vielfalt und die Diversität, die bringt einfach auch die Stabilität mit sich. Und jede Art ist von einem anderen abhängig. Also zum Beispiel ist ein Algenfresser wichtig und dann wird der Algenfresser eventuell von einem größeren Fisch gefressen und dient dem als Nahrungsquelle. Und dieses gesamte Nahrungsnetz ist extrem komplex und wichtig, sodass wir das natürlich auch in der Art und Weise erhalten müssen. Ja, also wir beteiligen uns an diesen Arterhaltungsprojekten, um da nochmal die Kurve zu kriegen, und sind auch mit der Deutschen Tschichlinengesellschaft sehr stark im Austausch und hatten dieses Jahr auch eine Präsenz auf der Arterhaltungskonferenz in Tannhausen, die jährlich stattfindet und von der Deutschen Tschichlinengesellschaft organisiert wird. Und ja, da können wir auf jeden Fall sehr stolz sein, da auch diese Präsenz zu zeigen von unserem Verein hier aus Braunschweig. Und ja, also das ist im Wesentlichen so das, wo unsere Aquaristik seinen Teil in der Arterhaltung spielt.
0: Danke.

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1: Was hat das mit der Zierfischbörse auf sich? Sie nimmt einen breiten Raum im Vereinsleben ein?
2: Ja, erstmal für alle, die unsere Zierfischbörsen noch nicht besucht haben und sich so eine Börse vielleicht gar nicht so vorstellen können, ein paar Eckdaten. Auf über 1000 Quadratmeter bieten Züchter ihre Nachzuchten an, also Fische, Garnelen, Pflanzen. Und das Angebot wird dann durch Händler und Hersteller erweitert, die Hardware rund um die Aquaristik anbieten. Und neben dem Erwerb gibt es natürlich auch noch die Möglichkeit, Tipps und Tricks direkt von den Züchtern in Gesprächen zu erfahren. Das ist auch immer sehr schön. Und die Börsen dienen unserem Vereinszweck, nämlich der Förderung der Tier- und Pflanzenzucht. Denn zur Zucht gehört auch die Weitergabe der Nachzuchten. Und wir haben ja eben schon gehört, die Börsen haben lange Tradition im Verein. Klein gestartet in Dibbesdorf, dann der erste große Sprung nach Braunschweig in die Stadthalle. Ja, die Börse dann große Bekanntheit erlangt. Auch heute trifft man immer noch wieder Menschen, die sagen, damals, ich war in der Stadthalle dabei. Wir haben Besucher von weit her angezogen, selbst aus Dänemark sind Gäste gekommen. Es war eine Institution in Braunschweig. Und dann kam Corona, die Börsen mussten alle pausieren. Und als es danach endlich wieder weitergehen konnte, da kam erschwerend dazu, dass die Stadthalle nicht mehr zur Verfügung stand. Das heißt, die Suche nach einer neuen Location ging los und führte uns zuerst zum Westend in Braunschweig. Dann merkten wir aber schnell, dass der Platz nicht ausreichte, dass wir mehr Platz benötigen, um zu alter Größe oder auch darüber hinaus wachsen zu können. Denn das Interesse an der Aquaristik ist nach wie vor groß. Und so sind wir jetzt zu unserer aktuellen Event-Location, dem Millennium Event Center in Braunschweig gekommen. Da haben wir ein professionelles Team und den nötigen Platz gefunden, um so eine große Veranstaltung umsetzen zu können. Und an dieser Stelle vielleicht auch die herzliche Einladung. Kommen Sie gerne alle vorbei am 1. November 26 von 10 bis 13:30 Uhr und tauchen ein in die Welt der Aquaristik.
1: Der ist auf dem Madammweg, ne? Da, die Räumlichkeiten sind groß genug?
2: Die sind richtig groß. Wir sind auf über 1000 Quadratmetern.
3: Parkplätze sind genug vorhanden.
2: Parkplätze sind ausreichend da. Züchter sind ausreichend da.
1: Danke.

0: Inhalt der heutigen Wunschkiste bei Radio Okerwelle sind Mitglieder des Aquarium-Club Braunschweig e.V. Wie viele Fische besitzen Sie selbst und züchten Sie auch, Herr Chemnitz?
1: Ja, also ich selbst oder wir alle in der Familie züchten auch selber. Also meine Frau, die hat eher so den Bereich Welse und Panzerwelse, muss man sagen. Die ist da sehr engagiert und meine Kinder haben auch so ihren Spezialbereich. Mein Sohn, der hat die Garnelen und die Schnecken für sich entdeckt. Da gingen Fische gar nicht so richtig. Der hat sich dann in der Ecke breit gemacht. Und meine Tochter ist eher so beim Bereich Lebendgebärende, auch eher so seltene Formen. Und aktuell aber auch wieder Guppies. Ja, bei mir sind es auch die Lebendgebärenden. Da habe ich zum Beispiel auch zwei, die aus unserer Initiative der seltenen Lebendgebärenden sind. Das ist einmal der Banderolenkerpfling aus Mexiko, der bedroht ist. Und auch Zwergkerpflinge gehören zumindest zu den etwas selteneren Tieren. Und wir haben ungefähr so 30 Arten bei uns, die wir züchten zu Hause. Ich würde sagen, so etwa 60 Aquarien. Also das hört sich ja ziemlich ausufernd ein, aber das ist natürlich auch das Problem, wenn alle so in der Familie mitziehen und die Aquarien-Generation bei uns ja, mein Vater hat den Verein mitgegründet, so gesehen, das haben wir so ein bisschen alle, ich sag mal, fast in der Muttermilch mitgehabt. Ja, und wir sind allgemein im Verein sehr engagiert und ja, also Aquaristik ist bei uns eigentlich so jeden Tag aktuell irgendwo im Tagesablauf mit drin und jeder schaut immer mal auch, was in den Aquarien ist. Es sind viele Art Aquarien, die wir bei uns halten. Nichtsdestotrotz, es gibt auch noch so ein angrenzendes Thema, was ich gerade bei mir habe. Mein aktuelles Projekt ist ein Podcast über die Aquaristik, der heißt Wasserwechsel und den habe ich mit meinem Kumpel Marvin Stamms zusammen gegründet, wo wir dann auch Aquaristik-Themen besprechen und informieren und auch Lust für die Aquaristik vermitteln und für andere dann vielleicht rüberbringen. Also ja, wie gesagt, also bei uns zieht die gesamte Familie mit und das ist natürlich eine schöne Sache, wenn man das als Familie so schön leben kann dann.
0: Stichwort Welse, also ich weiß nicht, ob ich einen richtigen Eindruck habe. Einmal dachte ich, das sind Raubfische und die sind doch gar nicht so klein, oder?
2: Die gibt es in ganz unterschiedlichen Größen. Also es gibt gerade die Panzerwelse, die bleiben eher ein bisschen kleiner. Und die klassischen L-Welse, die heute ja sehr bekannt geworden sind, da gibt es natürlich auch sehr große Varianten von. Wir haben jetzt eher die etwas kleiner bleibenden bei uns zu Hause, sage ich mal. Aber es ist etwas, was für meine Begriffe eigentlich in jedes Aquarium reingehört. Also ich liebe diese Tiere einfach, die sind so urig und sind Pflanzenfresser in dem Sinne. Also sie nagen auch gerne mal an irgendwelchen Pflanzen rum und ja, ein ganz tolles Tier.
0: Danke.

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2: Die Zielfischbörse in Braunschweig findet zweimal im Jahr statt. Lassen Sie uns etwas hinter die Kulissen schauen. Wie läuft die Planung solch einer Veranstaltung ab?
3: Ja, für uns beginnt eine Börse schon weit vor dem eigentlichen Termin. Als erstes muss die Event-Location gebucht werden. Da kann man nicht kurzfristig darauf hoffen, dass etwas frei ist. Wir haben zum Beispiel jetzt schon die Absprachen für 2027 getroffen. Mehrere Monate vorher melden sich dann die Züchter, Händler und Hersteller bei uns an, sagen, wie viel Meter sie haben möchten. Und speziell bei neuen Züchtern ist es ganz wichtig, dass sie uns auch melden, welche Fische, Garnelen oder Pflanzen sie mitbringen. Das ist aus zwei Gründen wichtig. Einmal, so eine Veranstaltung muss von der Stadt und auch vom Veterinärwesen genehmigt werden. Das heißt, wir müssen eine Liste, welcher Züchter welche Tiere mitbringt, ans Veterinärwesen melden. Und ein zweiter Teil ist, dass wir die Züchter in sogenannte Cluster einteilen, um sicherstellen zu können, dass wir unseren Besuchern ein breites Spektrum an Artenvielfalt bieten können. Weil es ist ja keinem geholfen, wenn man hinterher auf der Börse zum Beispiel nur Garnelenzüchter hat. Da ist auch keiner zufrieden. Genau, und wenn ein Großteil der Anmeldungen da ist, dann beginnt für uns das Puzzeln. Dann schauen wir, wie die bestellten Meter optimal auf die Tische passen. Auch hier achten wir jetzt darauf, dass nicht zwei Züchter mit komplett identischem Angebot nebeneinander stehen, sondern versuchen es gut zu verstreuen über die Halle. Wir achten darauf, dass wir extra breite Gänge haben, damit alle durchkommen und keine Staus entstehen. Genau, und dann haben wir so 1 bis 2 Wochen vorher, dass wir alle nochmal anschreiben, alle Züchter, dass sie ihre wirklich dann zur Verfügung stehenden Nachzuchten nochmal melden. Dafür nutzen wir die Online-Plattform Vivaristik Community. Und dann können wir da nochmal die aktualisierte Liste ans Veterinärwesen schicken. Und was wir auch damit ermöglichen, wir konnten dieses Mal das erste Mal eine Stockliste anbieten, dass die Besucher im Vorhinein sehen können, welche Arten sind zu bekommen. Und sogar mit der Feinheit, dass sie genau sehen konnten, an welchem Stand bekomme ich denn diese Art. Das heißt, man konnte vorher planen, wenn man eine ganz spezielle Art sucht, vielleicht zuerst zu diesem Tisch zu gehen.
4: Ja, die Anfragen waren dementsprechend da. Habt ihr die und die Art und wo ist die zu finden? Also das ist im Vorfeld dann auch schon gelaufen.
3: Genau, und dann kommt natürlich der spannende große Tag der Börse. Wir beginnen um 6 Uhr vor Ort, machen die letzten Aufbauten, bereiten alles vor, damit dann um 7.30 Uhr die Züchter, Händler und Hersteller anreisen. Dann wird jeder zu seinem Stand begleitet. Für alle, die neu sind, zeigen wir nochmal, hier gibt es Strom, da ist Wasser und stehen für sämtliche Fragen zur Verfügung, helfen, wo wir nur können. Und dann geht um 10 Uhr der offizielle Teil los, wo die Besucher kommen. Und dann beginnt der Spaß so richtig. Genau, und die Veranstaltung, die bringt natürlich einiges an Kosten mit sich in der Größe. Und da sind wir ganz froh, dass wir mit Aquasabi in Braunschweig einen starken Sponsor gefunden haben, durch die wir das ermöglichen können.
2: Danke.

0: Mitglieder des Aquarium-Club Braunschweig e.V. gestalten die heutige Wunschkiste bei Radio Okerwelle. Wie hat sich der Verein in den letzten Jahren entwickelt?
1: Wie wir ja vorher schon gehört haben, Corona hat einiges runtergerissen und dadurch, dass ja nun auch der Führungswechsel anstand und wir einen komplett neuen Vorstand gewählt haben, denke ich mal, sind wir da auf einem guten Weg, breiter aufgestellt zu sein. Multimedia ist ein großes Thema, um viele Leute anzusprechen. Wir sind familienfreundlicher geworden, um wirklich alles abzudecken zu einer moderaten Zeit am Wochenende. Das spricht die Leute schon an. Gerade die Internetpräsenz, da kommen dann auch dementsprechend immer große, große Rückfragen. Da muss man halt heutzutage auch am Ball bleiben. Ich füge dann immer an, wie es früher gewesen ist in den 80ern, dieses einfach nur auf karierten Sofas sitzen und das sind ältere Herrschaften, dem ist Gott sei Dank nicht mehr so. Wir haben alle Altersklassen durch und wir sprechen auch wirklich alle Altersklassen an, das ist wichtig.
2: Genau, und bei Veränderungen sind wir auch nochmal beim Thema Börse. Auch hier werden wir für November nochmal große Veränderungen am Veranstaltungsformat haben. Und die gibt es ab kommenden Dienstag im Podcast Wasserwechsel.
0: Danke. 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

0: Was muss ein Verein heutzutage tun, um erfolgreich zu sein?
1: Wir kommen heutzutage nicht mehr drum herum um das Thema Multimedia. Da ist eben ein sehr breites Spektrum, was angesprochen werden kann. Instagram, TikTok, ich selber bin sehr aktiv bei Facebook, schreibe dann einmal wöchentlich über den Verein eine Kolumne, Aquaristik und fertig, wo ich völlig oldschool im Schreiben Themen angehe, die nicht unbedingt in der Fachzeitung stehen, sondern eher auf die humorige Art und Weise das ein oder andere Thema, was ich über die Woche aufgegriffen habe oder eine Idee, mit der ich mich befasst habe, quasi zu Papier bringe und das veröffentliche. Und da ist dann auch schon eine große Nachfrage und ich bekomme auch wirklich tolles Feedback. Und genau sowas muss man eigentlich im Hinterkopf behalten, um wirklich eine große Range zu kriegen, eine breite Masse anzusprechen, um das Interesse zu wecken. Früher ging es einfach nur um Zeitungen und über Mundpropaganda. Heutzutage, die modernen Medien, die muss man dann aber auch wirklich nutzen, um Aufmerksamkeit zu erregen.
2: Ja, auf jeden Fall Internetseite, muss man sagen. Ne? Und das hört sich jetzt so bescheiden von dir an, aber du machst ja wirklich jede Woche diese Kolumne, ne? Diese humoristische Kolumne, die ist auch wirklich der Renner. Sie ist sehr, sehr beliebt. Tausende von Leuten lesen sie jeden Sonntag, Axels Wort zum Sonntag, Aquaristik und fertig. Ne? Und es hatte ja auch den Titel eingebracht, du bist der, der lustig bist.
1: Du bist der, der lustig bist.
2: Ja, auf jeden Fall. Und das kann man auch wirklich nur unterstreichen. Also ja, das ist einfach so das Ding. Man muss heutzutage auch einfach zeigen, wo man ist und wer man ist. Als Verein meine ich jetzt natürlich. Und das ist einfach wichtig. Also wenn man sich versteckt, dann wird das natürlich auch nicht viel. Dann kommen nicht viele zu einem, ne?
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0: Was waren die erfolgreichsten Projekte in der Vergangenheit? Was gibt es für den Rest des Jahres noch an Veranstaltungen?
1: Also ein herausragendes Projekt war sicherlich Aquascaping Welten, eine Ausstellung von uns, die dann Anfang 25 auf der Börse ausgestellt wurde. Und dieses ganze Projekt lief ein halbes Jahr vorher schon. Das heißt, wir haben im Sommer davor angefangen und haben Modelle gebaut. Modelle von norwegischer Landschaft. Das war das Vorbild von der gesamten Ausstellung. Und dazwischen sollten sogenannte Aquascapes stehen. Das sind Aquarien, die insbesondere so unter künstlerischen Aspekten mit Pflanzen und Wurzeln und Steinen gestaltet werden. Und da konnten sich Mitglieder engagieren. Wir haben also eine Gruppe gebildet und haben zum einen diese Modelle gebaut. Das waren eine ziemliche Größe. Diese gesamte Fläche waren dann 8 Meter. War das ganze gesamte Modell dann groß, und so gesehen musste man einen Ort finden, wo das gebaut wird. Da stand dann die Wohnung bei meinen Eltern oben im Haus, stand leer, und das war dann sozusagen unser Stützpunkt, wo wir das alles gebaut haben. Wir haben aus Pappmaché und Draht dann diese Modelle gebaut, Berge, einen Wasserfall, und dazwischen wurden dann die Aquascapes gestellt, sodass also ein stimmiges Gesamtbild entstanden ist. 7 Becken standen dann dort, die wurden gespendet von der Firma Dennerle, die uns da unterstützt hat. Auch die Pflanzen wurden dort mitgespendet. Und Axel, du warst ja auch mit in dem Projekt beteiligt, ne?
2: Ja, genau. Die Zielvorgabe war einfach nur, irgendwo eine Landschaft darzustellen unter Wasser, was eben zu dem Thema Norwegen passt. Und jeder hat eine andere Idee gehabt, hat das dann auf seinem Gut Gusto dann eben umgesetzt. Und alleine die Arbeiten an der Dekoration, diese Berge, die wir da in Einzelteilen nachgebaut haben, da saßen wir dann in der Küche farbverschmiert und haben dann mutters guten Kuchen gegessen. Wir haben dann Kaffee bekommen. Leute sind nachträglich noch dazugekommen. Das war schon eine ganz tolle Geschichte.
1: Ja, hat auf jeden Fall sehr zusammengeschweißt, war viel Arbeit mit dem ganzen Formen, mit dem Anmalen, die Becken gestalten, alles drum und dran, hat aber mega Spaß gemacht.
2: Ja, genau.
1: Also war wirklich,
0: ja. Okay, kommen wir mal zum Ende. Wo bekommen interessierte Hörerinnen und Hörer weitere Informationen zum Aquarienclub Braunschweig e.V. und zur Zierfischbörse?
2: Zum einen über die Internetseite aquarienclubbraunschweig.de, dann über die Internetplattformen Facebook, Instagram und so weiter. Das wird dann immer wieder veröffentlicht.
1: Genau, also aquarienclub.de sollte man sich merken. Mhm. Und ansonsten die nächste Zierfischbörse ist bei uns in Braunschweig am 1. November.
0: Herzlichen Dank an meine Gäste. Sie hörten Wolfgang Altstädt im zugangsfreien Sendebereich bei Radio Okerwelle, verantwortlich für den Inhalt dieser Sendestunde. Haben Sie Fragen oder Anregungen oder möchten Sie selbst eine Wunschkiste gestalten, dann schicken Sie mir eine E-Mail unter wunschkiste@okerwelle.de. Noch einmal wunschkiste@okerwelle.de.

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1: Um 21 Uhr mit Martin Wilhelmi. Mit einem Staatsbankett ist der erste Tag des Besuchs von US-Präsident Trump in China zu Ende gegangen. Über konkrete Ergebnisse eines vorangegangenen Gesprächs zwischen Trump und Staatschef Xi Jinping wurde bislang nichts bekannt. Aus Peking, Nina Barth.
2: Das Fazit dieses ersten Tages: Trump und Chinas Staats- und Parteichef Xi Jinping setzen auf Deeskalation, zumindest nach außen. Aus dem Weißen Haus hieß es, beide Seiten hätten Möglichkeiten zur Vertiefung der wirtschaftlichen Zusammenarbeit besprochen. Außerdem seien sich beide Länder einig, dass die Straße von Hormuz geöffnet werden müsse. Trump hofft darauf, dass der chinesische Staatschef dabei hilft, Iran dazu zu bewegen, einem für die USA akzeptablen Friedensabkommen zuzustimmen.
1: In Großbritannien verschärft sich die Regierungskrise. Gesundheitsminister Streeting reichte heute aus Protest gegen Premierminister Starmer seinen Rücktritt ein. Das teilte der 43-Jährige auf der Plattform X mit. Erwartet wird, dass Streeting sich mit dem Schritt als Kandidaten für den Vorsitz der Labour-Partei gegen den angeschlagenen Starmer in Stellung bringt. Gegen den Premierminister waren zuletzt immer wieder Rücktrittsforderungen laut geworden. Bundespräsident Steinmeier hat auf dem Katholikentag in Würzburg vor einem Rückgang des ehrenamtlichen Engagements gewarnt. Ohne das Ehrenamt wäre die Gesellschaft kälter und ärmer und dies wäre auch eine Gefahr für die Demokratie, sagte Steinmeier auf einem Podium des Christentreffens vor mehreren hundert Teilnehmern. Der Bundespräsident hatte jüngst die Kampagne zu seiner Initiative Der Ehrentag gestartet. Unter seiner Schirmherrschaft soll der Geburtstag des Grundgesetzes am 23. Mai zum ersten Mal als deutschlandweiter Mitmachtag gewürdigt werden. Die Frauen von Bayern München haben den DFB-Pokal gewonnen. Im Finale in Köln bezwangen sie den VfL Wolfsburg mit 4:0. Aus Köln Christian Schulze.
3: Es war letztlich eine einseitige Angelegenheit, dieses Traumfinale zwischen dem Rekordpokalsieger Wolfsburg und Titelverteidiger Bayern München. Vor über 46.000 Zuschauern in Köln setzte der deutsche Meister aus München seine Dominanz aus der Bundesliga auch im Pokal fort. Kurz vor der Pause gingen die Bayern durch einen von Stanway verwandelten Foulelfmeter nach Videobeweis in Führung. Und mit dem 1:0 im Rücken spielten im zweiten Durchgang nur noch die Münchnerinnen. In Wolfsburg flossen allen voran bei Alexandra Popp bittere Tränen. Die Kapitänin verabschiedet sich nach 14 Jahren ohne Titel zur Regionalligist Dortmund.
1: Das waren die Nachrichten. Das Wetter in Norddeutschland: nachts häufig trocken, an den Küsten einige Schauer, teilweise auch neblig, bei Tiefsttemperaturen von 8 bis 0 Grad. Morgen anfangs heiter, später wolkig, auch zeitweise Regen, Höchstwerte 12 bis 16 Grad. Am Sonnabend einzelne Schauer, bei Temperaturen von dann 11 bis 17 Grad. Es ist 21.03 Uhr.
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1: Um 22 Uhr mit Martin Wilhelmi. Die USA hoffen auf die Hilfe von China, um den Konflikt mit dem Iran zu lösen. US-Präsident Trump sagte bei seinem Besuch in Peking, der chinesische Staatschef Xi habe seine Unterstützung angeboten. Aus der Nachrichtenredaktion Sebastian Segebade.
2: Trump sagte dem Sender Fox News, dass Xi sich dafür einsetzen will, dass wieder Öl- und Gastanker die Straße von Hormuz passieren können. Außerdem wolle China bis auf Weiteres dem Iran keine Waffen liefern. Auch Taiwan war Thema bei dem Treffen der beiden. Dabei hat Xi nach Angaben chinesischer Medien vor möglichen Konflikten gewarnt, sollten die USA die Sache im chinesischen Sinne schlecht handhaben. China betrachtet das unabhängige Taiwan als eigenes Staatsgebiet und droht immer wieder mit einer Übernahme. Die USA unterstützen bislang Taiwan sowohl diplomatisch als auch mit Waffen.
1: In Großbritannien verschärft sich die Regierungskrise. Gesundheitsminister Streeting reichte heute aus Protest gegen Premierminister Starmer seinen Rücktritt ein. Das teilte der 43-Jährige auf der Plattform X mit. Erwartet wird, dass Streeting sich mit dem Schritt als Kandidaten für den Vorsitz der Labour-Partei gegen den angeschlagenen Starmer in Stellung bringt. Gegen den Premierminister waren zuletzt immer wieder Rücktrittsforderungen laut geworden. Der Chef der US-Grenzschutzbehörde Michael Banks ist überraschend zurückgetreten. Einen Grund für den Schritt nannte die Behörde nicht. Trump hatte Banks im Januar vergangenen Jahres zum Chef der staatlichen Institution ernannt. Einem Insider zufolge galt er als Verbündeter der ehemaligen Heimatschutzministerin Noem, die Trump im März entlassen hatte. Die Personalwechsel fallen in eine Zeit, in der die öffentliche Zustimmung zu Trumps Einwanderungsstrategie sinkt. Die Frauen von Bayern München haben den DFB-Pokal gewonnen. Im Finale in Köln bezwangen sie den VfL Wolfsburg mit 4:0. Aus Köln Christian Schulze.
3: Es war letztlich eine einseitige Angelegenheit, dieses Traumfinale zwischen dem Rekordpokalsieger Wolfsburg und Titelverteidiger Bayern München. Vor über 46.000 Zuschauern in Köln setzte der deutsche Meister aus München seine Dominanz aus der Bundesliga auch im Pokal fort. Kurz vor der Pause gingen die Bayern durch einen von Stanway verwandelten Foulelfmeter nach Videobeweis in Führung. Und mit dem 1:0 im Rücken spielten im zweiten Durchgang nur noch die Münchnerinnen. In Wolfsburg flossen allen voran bei Alexandra Popp bittere Tränen. Die Kapitänin verabschiedet sich nach 14 Jahren ohne Titel zur Regionalligist Dortmund.
1: Das waren die Nachrichten. Das Wetter in Deutschland. In der Nacht meist trocken, von der Nordsee her Schauer, zum Teil auch neblig, bei Tiefsttemperaturen von 8 bis 0 Grad. Morgen gebietsweise Schauer, selten auch Gewitter, örtlich Sonne. Die Höchstwerte 9 Grad im Allgäu bis 17 Grad in der Lausitz. Am Samstag zum Teil heiter, ein paar Schauer in den Bergen Schnee, 9 bis 17. Am Sonntag überwiegend trocken, 13 bis 19 Grad. Es ist 22.03 Uhr.
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Ja, damit willkommen zu einer neuen Ausgabe der Jazztime auf Radio Hochgewelle. Alle zwei Wochen sonntags um 14 Uhr und in der Wiederholung am darauffolgenden Donnerstag ab 22 Uhr zu hören. Musikauswahl und am Mikrofon, Albert Hirstmüller. Mit dem ersten Titel ist auch gleichzeitig noch ein Konzerttipp verbunden. Zum finnischen Trio von Saxophonist und Komponist Tim Lassi gehören noch Ville Herrala am Kontrabass und Jaska Lukarinen am Schlagzeug. Lassis rifflastige neue Kompositionen führen die Musik in eine neue Richtung, in der schwerer Funk, mühelose rollender Soul-Jazz und zukunftsweisender akustischer Jazz aufeinandertreffen.

Das Timo-Lassi-Trio mit African Rumble aus dem Album Live in Helsinki. In Braunschweig können Sie das Trio dann am 22. Mai im Roten Saal live sehen, hören und erleben. Konzertbeginn 20 Uhr. Was 2016 mit der künstlerischen Vision begann, den Klang ihrer Heimat mit dem wandelbaren Sound des Jazz zu verbinden, entwickelt sich über die Jahre zu einer festen Größe der Musikszene. Die am 15. Mai nur als Vinyl erscheinende Doppel-LP 10 Years of Music versammelte Stücke aus der frühen Schaffensphase der Band Lelekka, bislang unveröffentlichte Kompositionen, die parallel zu den drei bisherigen Alben entstanden sind und nun erstmals veröffentlicht werden, sowie ausgewählte Live-Versionen, die die unmittelbare Energie ihrer Konzerte einfangen.

Die Mende Lelecker mit Maroschine Tatko live aufgenommen beim Elbjazz Festival aus dem Am kommenden Freitag nur als Vinyl erscheinenden Doppelalbum 10 Years of Music. Am 15. und am 16. Oktober 2020 nahmen der Schlagzeuger Daniel Villarreal, der Gitarrist Jeff Parker und die Bassistin Anna Butters an zwei Nachmittagen im Hinterhof des Chicali Outpost in Los Angeles auf. Für alle drei Musiker war es die erste gemeinsame Aufnahmesession, die sie persönlich durchführten, seit die Pandemie nur 7 Monate zuvor die Welt lahmgelegt hatte.

Dass Daniel wieder Real de Rio mitsingen, Become, aus dem 2023 veröffentlichten Album Let It Be. Rainer Maria Rilke, der genau vor 100 Jahren gestorben ist, konnte sich sicherlich nicht vorstellen, was die Menschheit in einem Jahrhundert alles durchmachen würde. Er hätte sich auch nicht vorstellen können, dass eine nach Deutschland ausgewanderte ukrainische Musikerin ein Jahrzehnt später sein Gedichtbuch aufmacht über die Zeilen: mein Dunkel, da stehe ich mit dir, stolpert und wie gefesselt von der Idee ist, dass es endlich jemanden gibt, der ihr Gefühl so sanft, präzise und elegant zum Ausdruck bringen kann, dass er mit seiner Poesie die Naturgesetze zu brechen scheint.

Fahrer Lukaschewa und wir Zuschauer aus dem ab morgen erhältlichen Album Rilke vertont. Tamara Lukaschewa veröffentlichte dieses Album Digital Only auf ihrem eigenen Label Wolf Hunter. Sie reagiert damit auf die singende Relevanz physischer Tonträger im Vergleich zu den Produktionskosten. Um es gleich vorwegzunehmen, die Musik, die man von dem in Brooklyn, in New York lebenden Pianisten und Komponisten Philipp Golub zu hören bekommt, ist durchaus fordernd und das mehr noch als die beiden Vorgängeralben. Aber der Sound, der hier entsteht, ist dennoch wunderbar leicht und anspielungsreich. Immer wieder tauchen Reminiszenzen am Bebop, Balkan-Sound, Big Bands, Neoklassik, Elektronik und Geräuschmusik und avantgardistische Spielweisen aller Art auf. Ein System ohne beengende Grenzen.

Philipp Gruppe mit Blue Orange Reflections aus seinem am kommenden Freitag erscheinenden Album Partisan Ship. Stacey Kent ist eine US-amerikanische, in London lebende Jazzsängerin im Stil der ganz Großen, mit einer riesigen Fangemeinde, einer Vielzahl an Auszeichnungen und Preisen, darunter eine Grammy-Nominierung, Albumverkäufe von über 2 Millionen, Platin, Doppelgold und Goldalben, die eine Reihe von Spitzenpositionen in den Charts erreicht haben. Anfang April ist nun mit Time for Love ihr neues Album erschienen. Hören Sie daraus den Titel What Goodbye Is For.

Stacy kannte mit einem Song aus ihrem neuen Album A Time for Love Anfang April erschienen. Damit sind wir auf der Zielgeraden der heutigen Ausgabe der Jazz Time. Die nächste hören Sie in 2 Wochen zur gewohnten Zeit. Ich wünsche Ihnen noch einen entspannten Sonntagnachmittag bzw. eine ebenso entspannte Nacht, wenn Sie die Sendung in der Wiederholung am Donnerstag hören. Wir sehen zu den Nachrichten, hören Sie nun noch einen Titel aus dem neuen Album von Andy Gilman, featuring Joshua Stefan. Mehr daraus dann demnächst an anderer Stelle hier im Programm von Radio Hochgewelle.

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1: Um 23 Uhr mit Martin Wilhelmi. In Großbritannien verschärft sich die Regierungskrise. Gesundheitsminister Streeting reichte heute aus Protest gegen Premierminister Starmer seinen Rücktritt ein. Das teilte der 43-Jährige auf der Plattform X mit. Erwartet wird, dass Streeting sich mit dem Schritt als Kandidaten für den Vorsitz der Labour-Partei gegen den angeschlagenen Starmer in Stellung bringt. Gegen den Premierminister waren zuletzt immer wieder Rücktrittsforderungen laut geworden. Die USA hoffen auf die Hilfe von China, um den Konflikt mit dem Iran zu lösen. US-Präsident Trump sagte bei seinem Besuch in Peking, der chinesische Staatschef Xi habe seine Unterstützung angeboten. Aus der Nachrichtenredaktion Sebastian Segebade.
2: Trump sagte dem Sender Fox News, dass Xi sich dafür einsetzen will, dass wieder Öl- und Gastanker die Straße von Hormuz passieren können. Außerdem wolle China bis auf Weiteres dem Iran keine Waffen liefern. Auch Taiwan war Thema bei dem Treffen der beiden. Dabei hat Xi nach Angaben chinesischer Medien vor möglichen Konflikten gewarnt, sollten die USA die Sache im chinesischen Sinne schlecht handhaben. China betrachtet das unabhängige Taiwan als eigenes Staatsgebiet und droht immer wieder mit einer Übernahme. Die USA unterstützen bislang Taiwan sowohl diplomatisch als auch mit Waffen.
1: Der Chef der US-Grenzschutzbehörde Michael Banks ist überraschend zurückgetreten. Einen Grund für den Schritt nannte die Behörde nicht. Trump hatte Banks im Januar vergangenen Jahres zum Chef der staatlichen Institution ernannt. Einem Insider zufolge galt er als Verbündeter der ehemaligen Heimatschutzministerin Nung, die Trump im März entlassen hatte. Die Personalwechsel fallen in eine Zeit, in der die öffentliche Zustimmung zu Trumps Einwanderungsstrategie sinkt. Die Frauen von Bayern München haben den DFB-Pokal gewonnen. Im Finale in Köln bezwangen sie den VfL Wolfsburg mit 4:0. Aus Köln Christian Schulze.
3: Es war letztlich eine einseitige Angelegenheit, dieses Traumfinale zwischen dem Rekordpokalsieger Wolfsburg und Titelverteidiger Bayern München. Vor über 46.000 Zuschauern in Köln setzte der deutsche Meister aus München seine Dominanz aus der Bundesliga auch im Pokal fort. Kurz vor der Pause gingen die Bayern durch einen von Stanway verwandelten Foulelfmeter nach Videobeweis in Führung. Und mit dem 1:0 im Rücken spielten im zweiten Durchgang nur noch die Münchnerinnen. In Wolfsburg flossen allen voran bei Alexandra Popp bittere Tränen. Die Kapitänin verabschiedet sich nach 14 Jahren ohne Titel zur Regionalligist Dortmund.
1: Das waren die Nachrichten. Das Wetter in Deutschland. In der Nacht meist trocken, von der Nordsee her Schauer, zum Teil auch neblig, bei Tiefsttemperaturen von 8 bis 0 Grad. Morgen gebietsweise Schauer, selten auch Gewitter, örtlich Sonne. Die Höchstwerte 9 Grad im Allgäu bis 17 Grad in der Lausitz. Am Samstag zum Teil heiter, ein paar Schauer in den Bergen Schnee 9 bis 17. Am Sonntag überwiegend trocken, bei dann 13 bis 19 Grad. 23.03 Uhr.
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1: Um 0 Uhr mit Katja Kindermann. Der britische Gesundheitsminister Streeting ist zurückgetreten. Streeting erhöht damit den Druck auf den angeschlagenen Premier Starmer. Der Ex-Minister erklärte, er habe das Vertrauen in Starmer verloren. Es sei nun klar, dass der Premier die Labour-Partei nicht in die nächsten Parlamentswahlen führen werde. Starmer reagierte seinerseits mit einem Brief, in dem er Streetings Rücktritt bedauerte. Zugleich ernannte er James Murray zum neuen Gesundheitsminister. Die Times hatte zuvor berichtet, dass Streeting vor dem Rücktritt stehe, um Starmer als Chef der Labour-Partei herauszufordern. US-Präsident Trump setzt heute seinen Staatsbesuch in China fort. Offen blieb zunächst, ob es im Handelskonflikt zwischen den Vereinigten Staaten und der Volksrepublik konkrete Fortschritte geben wird. Gestern war Trump bereits zu ersten Gesprächen mit Chinas Staatschef Xi in Peking zusammengekommen. Auch heute ist ein Treffen geplant. Danach wird der Präsident zurück in die USA reisen. Es ist Trumps zweiter Staatsbesuch. Bereits in seiner ersten Amtszeit 2017 besuchte er China. Israels Armee geht eigenen Angaben zufolge im Krieg mit der Hisbollah weiter gegen die vom Iran unterstützte Miliz im Südlibanon vor. Eigentlich gilt noch eine Waffenruhe. Die Armee erklärte jedoch, in den vergangenen 24 Stunden habe das Militär mehr als 20 Mitglieder der Schiitenorganisation im Süden des Nachbarlandes getötet. Die Hisbollah feuerte am Abend israelischen Militärangaben zufolge ebenfalls wieder Geschosse auf Nordisrael ab. In mehreren Gegenden wurde Raketenalarm ausgelöst. Über Opfer wurde zunächst nichts bekannt. Die Frauen von Bayern München haben den DFB-Pokal gewonnen. Im Finale in Köln bezwangen sie den VfL Wolfsburg mit 4:0. Aus Köln Christian Schulze.
2: Es war letztlich eine einseitige Angelegenheit, dieses Traumfinale zwischen dem Rekordpokalsieger Wolfsburg und Titelverteidiger Bayern München. Vor über 46.000 Zuschauern in Köln setzte der deutsche Meister aus München seine Dominanz aus der Bundesliga auch im Pokal fort. Kurz vor der Pause gingen die Bayern durch einen von Stanway verwandelten Foulelfmeter nach Videobeweis in Führung. Und mit dem 1:0 im Rücken spielten im zweiten Durchgang nur noch die Münchnerinnen. In Wolfsburg flossen allen voran bei Alexandra Popp bittere Tränen. Die Kapitänin verabschiedet sich nach 14 Jahren ohne Titel zu Regionalligist Dortmund.
1: Das waren die Nachrichten. Das Wetter in Deutschland. Meist trocken, von der Nordsee her Schauer, zum Teil neblig. Die Tiefstwerte liegen in der Nacht bei 8 bis 0 Grad. Tagsüber gebietsweise Schauer, teils mit Graupel, selten Gewitter, örtlich aber auch Sonne. Die Höchstwerte liegen bei 9 Grad im Allgäu bis 17 Grad in der Lausitz. Am Samstag zum Teil heiter, ein paar Schauer, in den Bergen Schnee. Die Temperaturen 9 bis 17 Grad. Und am Sonntag wird es überwiegend trocken sein. Die Temperaturen liegen dann bei 13 bis 19 Grad. Es ist jetzt 0 Uhr und 3.
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1: Um 1 Uhr mit Katja Kindermann. Der britische Gesundheitsminister Streeting ist zurückgetreten. Streeting erhöht damit den Druck auf den angeschlagenen Premier Starmer. Der Ex-Minister erklärte, er habe das Vertrauen in Starmer verloren. Es sei nun klar, dass der Premier die Labour-Partei nicht in die nächsten Parlamentswahlen führen werde. Starmer reagierte seinerseits mit einem Brief, in dem er Streetings Rücktritt bedauerte. Zugleich ernannte er James Murray zum neuen Gesundheitsminister. Die Times hatte zuvor berichtet, dass Streeting vor dem Rücktritt stehe, um Starmer als Chef der Labour-Partei herauszufordern. US-Präsident Trump setzt heute seinen Staatsbesuch in China fort. Offen blieb zunächst, ob es im Handelskonflikt zwischen den Vereinigten Staaten und der Volksrepublik konkrete Fortschritte geben wird. Gestern war Trump bereits zu ersten Gesprächen mit Chinas Staatschef Xi in Peking zusammengekommen. Auch heute ist ein Treffen geplant. Danach wird der Präsident zurück in die USA reisen. Es ist Trumps zweiter Staatsbesuch. Bereits in seiner ersten Amtszeit 2017 besuchte er China. Der ukrainische Präsident Selenskyj hat schmerzhaftere Sanktionen gegen Moskau gefordert. Anlass ist der jüngste Angriff auf Kiew mit mindestens 16 Toten, darunter offenbar auch 2 Kindern. Laut Selenskyj war ein Marschflugkörper vom Typ CH-101 in ein Gebäude eingeschlagen. Das Geschoss sei im 2. Quartal dieses Jahres hergestellt worden, so der Präsident in seiner abendlichen Videobotschaft. Er berief sich dabei auf vorläufige Angaben. Selenskyj betonte, das bedeute, dass Russland die dafür nötigen Komponenten weiterhin beziehe und die weltweiten Sanktionen umgehe. Vor der dänischen Insel Anholt ist ein toter Wal entdeckt worden. Jetzt prüfen die zuständigen Behörden, ob es sich dabei um den Buckelwal handelt, der wochenlang vor der deutschen Ostseeküste festsaß. Aus Stockholm, Arne Bartram.
2: Die dänische Umweltbehörde hat bisher nur bestätigt, dass ein Wal vor Anholt gestrandet ist. Beobachter vor Ort schätzen das Tier auf 10 bis 15 Meter Länge. Das würde zu dem Buckelwal passen, der zuletzt vor der Insel Pöhl lag. Außerdem befindet sich Anholt auf der Route Richtung Nordsee, in die der Wal Anfang Mai gebracht worden war. Die dänischen Behörden gehen davon aus, dass das jetzt gefundene Tier schon eine Weile tot ist. Als nächstes sollen Gewebeproben genommen werden. So könnte geklärt werden, ob es der Wal von der Insel Pöhl ist.
1: Das waren die Nachrichten. Das Wetter in Deutschland. Meist trocken, von der Nordsee her Schauer, zum Teil neblig. Tiefstwerte 8 bis 0 Grad. Tagsüber gebietsweise Schauer, teils mit Graupel, selten Gewitter, örtlich Sonne. Die Höchstwerte liegen dann bei 9 Grad im Allgäu bis 17 Grad in der Lausitz. Am Samstag zum Teil heiter, ein paar Schauer, in den Bergen Schnee. Die Temperaturen hier 9 bis 17 Grad. Und am Sonntag überwiegend trocken, die Temperaturen erreichen dann 13 bis 19 Grad. Die Zeit, es ist jetzt 1 Uhr und 3.
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1: Um 2 Uhr mit Katja Kindermann. Der Druck auf den britischen Premier Starmer wächst weiter. Jetzt ist sein Gesundheitsminister Streeting zurückgetreten. Franziska Hoppen in London erläutert die Hintergründe.
2: Streeting hat ein langes Schreiben veröffentlicht und darin ziemlich deutliche Worte gefunden. Er hat gesagt, dass er das Vertrauen in die Parteispitze, also in Premier Starmer, verloren habe. Denn, da zitiere ich jetzt mal, da wo es Vision brauche, da herrsche Leere, wo es Orientierung brauche, da treibe Labour ziellos dahin. Und das ist eine Kritik, die auch viele Bürgerinnen und Bürger immer wieder geäußert haben, dass gar nicht klar sei, wofür Labour eigentlich noch stehe, dass sie so einen Zickzackkurs fahren. Und so sei Streeting eben zu dem Schluss gekommen, dass es, schreibt er wörtlich, unehrenhaft und prinzipienlos wäre, unter diesen Bedingungen seinen Posten weiterzubehalten.
1: US-Präsident Trump setzt heute seinen Staatsbesuch in China fort. Offen blieb zunächst, ob es im Handelskonflikt zwischen den Vereinigten Staaten und der Volksrepublik konkrete Fortschritte geben wird. Gestern war Trump bereits zu ersten Gesprächen mit Chinas Staatschef Xi in Peking zusammengekommen. Auch heute ist ein Treffen geplant. Danach wird der Präsident zurück in die USA reisen. Es ist Trumps zweiter Staatsbesuch. Bereits in seiner ersten Amtszeit 2017 besuchte er China. Der ukrainische Präsident Selenskyj hat schmerzhaftere Sanktionen gegen Moskau gefordert. Anlass ist der jüngste Angriff auf Kiew mit mindestens 21 Toten, darunter offenbar auch 2 Kindern. Laut Selenskyj war ein Marschflugkörper vom Typ CH-101 in ein Gebäude eingeschlagen. Das Geschoss sei im 2. Quartal dieses Jahres hergestellt worden, so der Präsident in seiner abendlichen Videobotschaft. Das bedeutet, dass Russland die dafür nötigen Komponenten weiterhin beziehe und die weltweiten Sanktionen umgehe. Vor der dänischen Insel Anholt ist ein toter Wal entdeckt worden. Jetzt prüfen die zuständigen Behörden, ob es sich dabei um den Buckelwal handelt, der wochenlang vor der deutschen Ostseeküste festsaß. Aus Stockholm, Arne Bartram.
3: Die dänische Umweltbehörde hat bisher nur bestätigt, dass ein Wal vor Anholt gestrandet ist. Beobachter vor Ort schätzen das Tier auf 10 bis 15 Meter Länge. Das würde zu dem Buckelwal passen, der zuletzt vor der Insel Pöhl lag. Außerdem befindet sich Anholt auf der Route Richtung Nordsee, in die der Wal Anfang Mai gebracht worden war. Die dänischen Behörden gehen davon aus, dass das jetzt gefundene Tier schon eine Weile tot ist. Als nächstes sollen Gewebeproben genommen werden. So könnte geklärt werden, ob es der Wal von der Insel Pöhl ist.
1: Das waren die Nachrichten. Das Wetter in Deutschland. Meist trocken, von der Nordsee her Schauer, zum Teil neblig. Tiefstwerte 8 bis 0 Grad. Tagsüber gebietsweise Schauer.